Warum stottert er denn so, der Malidan? Das sind halt die Clean Versions, da werden die Schimpfwörter rausgeschnitten. Es ist ja jetzt schon 18, wir könnten sagen, langsam sind wir, können wir Explicit Content spielen, aber ab und zu mal eine kleine Clean Version.

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1: Und ja, das war schon verdammt nochmal 1,5 Stunden. Babylon Calling, die Reggae Radio Show, jeden Montag live und zwar ab 9 Uhr hier auf Radio Dreiklang. Schön, dass du wieder mit dabei warst. Und hier geht's gleich weiter mit Deans List und dabei wünschen wir ganz viel Spaß und schalt wieder ein montags hier. Dann haben wir neue Musik. Until the philosophy. Und jetzt noch 2 Minuten Bob Marley. Und der Song heißt Boah von 1976. Das ist eine Speech von dem Kaiser Emperor Haile Selassie. Und zwar direkt übersetzt, sondern direkt gesungen.

Und das an einem Bilderbuch Spätsommer Samstagvormittag, jetzt um 11 Uhr und genau eine Minute. Nur bei Radio Dreieckland aus Freiburg hier auf UKW 102,3 MHz mittels der neuen Folge von Back to the Garage. Mit Jamie und Andreas, die Nummer 853, mit dem achten Teil unserer diesjährigen Neo-Psychedelia-Reise. Für die ich Verschiedenes vorbereitet habe, wo ich wie jedes Mal dann gespannt bin, was der Jamie zu meint. Jamie hat auch noch was mitgebracht. Hören wir ganz zum Schluss der gegebene Rausschmeißer für euch, liebe Hörerinnen und Hörer. Das dauert aber noch ein wenig. Fangen wir jetzt an mit einer Band aus Wales und klingt so.

0: Okay, Jamie, wie gut ist dein Walisisch?
1: Das war von Far Coffee Pob Geld beim Bid. Something, ja, ich verstehe, warum die Einleitung war nur eine Band aus Wales.
0: Du hast mir das gegeben vor 3 Wochen, bevor ein Urlaub ist, und das fand ich so schön, eine gegebene Sendungseröffnung hier. Und diese Band, die war aktiv 1986 bis 1992. 3 Alben sind von denen erschienen, 1988, 91 und 92 und 2 Singles 1989 und 1992. Das Stück gerade eben stammt aus ihrem 2. Album, 1991 erschienen, und irgendwann 2004 gab es da noch ein Compilation-Album von der Formation. Einfacher ist das Ganze mit The Levitation Room. Is an American psychedelic rock band from Los Angeles, California. They have 3 studio albums and 1 studio EP. Und ich habe hier von The Levitation Room 2 Stücke vorbereitet. Loved und Visions in My Mind. Die stammen von ihrem 1. Album, Ethos heißt das, stammt vom 18. März 2016, und Visions of My Mind von ihrer allerersten Veröffentlichung, das war eine EP, Minds of Our Own, vom 7. Februar 2015. Und hier steht zu lesen, dass die Gründungsmitglieder Julian Port und Gabriel Fernandez, die waren in einer Band mit dem Namen The Hits. Dann ist Julian Port davon und hat eine Solo-Karriere gestartet als Folk-Musiker, aber ist dann an der Neo-Psychedelia hängen geblieben. Dann hat er via Facebook entsprechende Mitmusiker gesucht, und mit Gabriel Fernandez, da fand er dann den richtigen, da der nämlich diese Formation The Hits auch verlassen hat. The band name came from an in-studio mushroom trip when Port felt he was levitating. Das muss dann schon eine ordentliche Dosis gewesen sein, und so kommt es zum Namen Levitation Room aus Los Angeles, hier jetzt mit den beiden, wie ich finde, echt schönen Stücken Loved und Visions of My Mind.

0: Der war Round vom 7. Februar 2015. Der Jamie hat festgestellt, vor fast auf den Punkt, genau vor 9 Jahren haben wir das schon mal hier gehört.
1: Und es war irgendwie schon sehr kalifornisch, sehr träumig und man hat schon ein bisschen Verdacht, dass es kommt aus Kalifornien, auch wenn man das nicht wusste.
0: Das mag vielleicht ein Grund sein, warum wir die Band sowohl nächste als auch übernächste Woche wieder hören werden, weil das hat irgendwie so was schön schwebend Fließendes. Und wenn man jetzt aus dem Fenster guckt, das passt, das Wetter und diese Musik. Angenehme Temperaturen, nicht zu heiß. Jetzt um 11 Uhr 17,5 hier bei Back to the Garage Nummer 853, Radio Dreieckland Freiburg UKW 102,3 Neo Psychedelische Megahertz. Und in der letzten Folge vor 2 Wochen, da habe ich das Ganze ja beschlossen mit einer Formation namens Melody Fields aus Göteborg in Schweden. Da haben wir ja Musik gehört aus ihrem ersten Album, das Februar und März 2018 erschienen ist, je nachdem ob Langspielplatte oder CD. Und für heute habe ich von diesen Melody Fields vorbereitet Musik aus ihrer 12-Inch EP Broken Horse. Die stammt vom 10. Oktober 2020. Da hören wir den zweiten und den dritten Song. Die sind betitelt mit Rhymes of Goodbye und das Titelstück Broken Horse. Hier aus Göteborg in Schweden, die Melody Fields.

0: Die Melody Fields aus Göteborg in Schweden mit den beiden Stücken Rhymes of Goodbye und Broken Horse, die zweite und dritte Nummer ihrer 12-Inch-Vinyl-EP Broken Horse vom 10. Oktober 2020. Mehr Musik von The Melody Fields nächste Woche hier bei Back to the Garage und der diesjährigen Neo-Psychedelia Sommerreise. Gehen wir jetzt von Göteborg nach San Francisco. The Brian Jonestown Massacre. Der Jamie hat ihr, tja, lohnt es sich, das jetzt abzuzählen, das wievielte Album das ist?
1: Also, unzählig.
0: Aber es ist am 15. März 2019 erschienen.
1: Ich glaube, ihr vorletzte Album, wenn ich mich richtig erinnere.
0: Das gucken wir jetzt gleich nach. Das Ding heißt einfach nur The Brian Jonestown Massacre. Die sind ja in unseren Neo-Psychedelia-Reisensendungen regelmäßige Gäste über die Jahre. Ich meine, dieses Jahr ist die 16. Back to the Garage Sommer Neo-Psychedelia-Reise. Letztes Jahr haben wir von denen gehört, eine weiß-vinylige 10-Inch-Schallplatte. Guck nicht so skeptisch, die hast du mitgebracht.
1: Ja, ich weiß, aber ich kann nicht erinnern, dass es letztes Jahr war.
0: Believe me. Und der Jamie hat jetzt hier ein Stück ausgesucht.
1: Ja, es ist ein Instrumentalstück. Ich habe gestern Abend ein bisschen durchgewuschelt und das kam mir ein bisschen psychedelisch vor. Und manchmal ist es ein bisschen Cowboy-psychedelisch, seine Sachen, aber das ist, glaube ich, von was ich erinnere, gestern Abend mehr psychedelisch als Cowboy.
0: Ich meine, wir haben das Stück auch schon mal gespielt, irgendwann. Es heißt My Mind is Filled with Stuff und hier aus San Francisco, The Brian Jonestown Massacre.

0: My mind is filled with stuff. The Brian Jonestown Massacre aus ihrem gleichnamigen Album, also The Brian Jonestown Massacre vom 15. März 2019. Wir haben hier ein durchsichtig vinyliges Exemplar und die war hier schon auf unserem Plattenteller verschiedentlich. Way back when.
1: Ja, immer wieder tauchen wir rein.
0: Das ist ja dieses silberne Cover mit dem Antlitz von Brian Jones drauf. Das merkt man sich. Aber wir bleiben jetzt in der Gegend und kommen von San Francisco nach Los Angeles. So weit ist es ja nicht auseinander, meine ich mir einzubilden.
1: Für amerikanische Verhältnisse auf gar keinen Fall.
0: Wie auch immer, Morgan Geld, auch so ein Ein-Mann-Unternehmen mit Soundcollagen und Ähnlichem. Und vor 10 Jahren, zur 2016er Back to the Garage Sommer Neo Psychedelia Reise, da kam der Jamie an mit dem bis zum heutigen Tag letzten Album von Morgan Geld, Phase Zero. Die ist am 26. August 2016 erschienen. Der Jamie hat die ziemlich bald nach Erscheinen im Plattenladen gefunden, sogleich gekauft, eine rot-vinylige. Die haben wir dann vor genau 10 Jahren hier Musik von gespielt. Das dritte und letzte Album ist dieses Phase Zero Album von Morgan Geld. Seine allererste Veröffentlichung, das war am 1. Dezember 2012, eine Musikkassette, Psychic Death Hole hieß die. Da ein Stück drauf zu finden, das dann auch die A-Seite seiner einzigen Single abgegeben hat. Barbarian Kings, die ist am 24. September 2013 erschienen und die hören wir jetzt hier um 11.35 Uhr mit A- und B-Seite. Barbarian Kings und Black Tuna Gang hier aus Los Angeles, Kalifornien, Morgan Geld.

Die am 24. September 2013 erschienene einzige Single von Morgan Geld aus Los Angeles, Barbarian Kings, Backed with Black Tuna Gang. Und dieses Barbarian Kings hat der Jamie eben entdeckt. Das haben wir nächste Woche vor 10 Jahren hier schon mal gespielt. Ist also schon was her. Und Morgan Geld aus Los Angeles. Die Aufnahmen, die wir jetzt gehört haben, ist auch so das prägende Element, was Jamie vor 10 Jahren auch schon sich die Nase gestoßen hat an dem damals frisch gekauften Phase Zero Album, dass die Stimme in Relation zur Musik zu weit im Hintergrund ist, weil das würde das Ganze, sagen wir mal, von der Atmosphäre noch etwas anheben. Wie dem auch sei, jetzt um 11.43 Uhr kommen wir zu einer Band aus Kopenhagen in Dänemark. Vor genau 10 Jahren, Back to the Garage Nummer 367, da haben wir die Sendung mit dieser Formation begonnen. The Sonic Dawn, eine Single vom 1. August 2014, Japanese Hills. Und diese Formation, die war dann am 26. November 2016 im White Rabbit Live zu erleben, wo sie am 5. Dezember 2015 auch schon mal waren. Und ich habe jetzt hier Musik aus ihrem 2. und 5. Album zusammengeschustert am Computer. 5 Alben sind von den Sonic Dawn aus Kopenhagen in Dänemark erschienen. Das 2. heißt Into the Long Night. Daraus hören wir Summer Voyage, genau passend zum diesjährigen Sommer 2026, der ja nächstes Wochenende kalendarisch zu Ende sein wird. Dann aus dem gleichen Album das Intro und aus dem 5. Album Phantom vom 10. Mai 2024 Dreams of Change aus Kopenhagen, Dänemark, The Sonic Dawn.

0: Sag was zu The Sonic Dawn.
1: Yep, Steve, fand ich spannend.
0: Aus Kopenhagen in Dänemark. Summer Voyage und Intro aus ihrem zweiten Album Into the Lone Night vom 21. April 2017 plus Dreams of Change aus ihrem fünften und bis dato letzten Album Phantom vom 10. Mai 2024. Ich finde das echt klasse, muss ich sagen, liebe Hörerinnen und Hörer. Jetzt um 11.56 Uhr, dreiviertel Minuten. Wir sind am Ende angekommen der heutigen Back to the Garage Folge, die Nummer 853 mit Jamie und Andreas und dem achten Teil unserer diesjährigen Neo Psychedelia Reise. Zum Schluss eine Band, die wir hier singlesmäßig schon gehört haben bei Back to the Garage. The Beginner's Mind.
1: Yep, da habe ich drei Singles davon und jetzt habe ich gestern Abend auch ein bisschen durch die Alben gewuschelt und auch ein paar passende Stücke gefunden.
0: Am 28. Juli 2017 ist dieses Album erschienen, Don't Lose Your Mind, ihr einziges. Die Band übrigens aus Washington D.C. und ich habe jetzt hier rausgesucht, No Expectations eignet sich als Schlussnummer. Und in diesem Sinne hören wir das jetzt hier. The Beginner's Mind aus Washington D.C., die Schlussnummer ihres einzigen Albums Don't Lose Your Mind vom 28. Juli 2017. Ein schönes, eben spät Sommerwochenende 2026 für euch, liebe Hörerinnen und Hörer, mit No Expectations. Bye, bye.

schönen guten Abend und herzlich willkommen, liebe Zuhörenden und Gestalten der Nacht. Es ist Sonntagabend, der 20.09., 8 Uhr. Ihr hört Bibi Lucha auf Radio Dreigeland aus Freiburg. Ich, Olli, bin heute am Mikrofon alleine und beglücke euch heute mit einer kleinen Sondersendung. Es geht quasi zweiter Teil, da wir ja schon einen ersten Teil gesendet haben, von einem kleinen Vampir-Special. Gibt's heute einen Nachschlag, es gibt eben Vampire, Fledermäuse, bisschen Werwölfe werden auch dabei sein. Ja, und was wir auch gerade gehört haben zum Einstieg, war eine uralte Deathrock-Goth-Band, ich glaube aus San Francisco, nee, LA war es, glaube ich, ganz genau genommen. 45 Grave hießen die und wir haben gehört Surfbad. Ja, auch mit Fledermäusen geht's weiter mit dem nächsten Song. Die Hex Dispensers, granatenstarke Garage-Rock-Band, Punk-Band, My Love is a Bad.

Ja, da ging es ganz schön flott zu bei den Hexen Spencers. My Love is a Bad aus Texas war die Band. Ja, weiter geht's. Da ich schon im Intro-Song eine ganz frühe Deathrock-Band gespielt habe, möchte ich nochmal in die Zeit zurückgehen, nämlich Anfang der 80er in San Francisco hat eine sehr lebendige Deathrock, Goth, whatever, Wave-Szene gehabt. Da gab es eine Band, die quasi auch bis hin zu den Gründerfehlern gehörte. Das war nämlich Altar de Fay, die quasi ja nur ein paar Songs aufgenommen haben, dann lange von der Bildfläche verschwunden und irgendwann im neuen Jahrtausend, ich glaube um 2010, 12, 13, wieder zurück und das auch gar nicht mal so schlecht, sondern richtig, richtig gut mit ein paar Hits am Start und vom, glaube ich, letzten Album, The Instable Desire, hören wir Vampires.

Das waren Alta Di Fei aus San Francisco mit Vampires, haben wir gehört. Und da ich mich gerade an frühen Death Rock Vampir Goth Bands abarbeite, darf durch eine Band, die fehlen, die schon im ersten Teil des Vampir Specials natürlich vertreten war, weil sie auch einfach da reingehört. Die Rede ist von Bauhaus, die haben nämlich jede Menge thematisch angelegter Song. Ich glaube, weiß gar nicht, was wir im ersten Special gehört haben. Da müsste ich mal gucken. Da haben wir Passion of Lovers gehört. Diesmal gibt's Bite My Hip.

Ja, die wundervollen Bauhaus waren das. Von denen kann man einfach alles gut hören. Das ist einfach so eine großartige Band. Ich bin kurz davor, die komplette Diskografie einfach mal durchlaufen zu lassen. Aber das wird ein bisschen den Rahmen sprengen. Nun gut, eine alte Band habe ich noch für euch, bevor ich auch ein paar neue Songs dabei habe. Die Rede ist von 14th Chime. Ich weiß gar nicht, wer kommt. Aus Helmville, UK kommen die. Da hör mal Duck Up.

Ja, die Dead Man's Bones. Nicht hochaktuell, aber immerhin aus dem neuen Jahrtausend. Ich sehe gerade veröffentlicht Oktober 2009. Ja, okay, es sind doch ein paar Jährchen dazwischen. Ja, und wer hat's erraten, welcher bekannte Schauspieler da sich hinter verbirgt? Es ist Ryan Gosling. Ja, verrückt, oder? Kann echt ganz schöne Moody-Songs machen. Ich bin Fan. Ja, nun wird es trotzdem Zeit, ein bisschen die Tanzschuhe anzuziehen. Etwas mit kontemporären Wave. Eine Band aus Berlin, die heißen Curses. Und den Song, den wir hören, der heißt Miriam.

So, da bin ich nun wirklich in der Disco gelandet, auch mit dem nächsten Song, den ich jetzt euch spielen würde. Da gibt es nämlich auch im Alternative Pop oder Elektropop gibt es vampirthematische Songs. Die Rede ist von einer Künstlerin aus London, die nennt sich Saint Agnes und der Song heißt einfach Vampire. Tanz dazu.

Das war St. Agnes. Leider haben wir jetzt Repent gehört. Anstatt Vampire habe ich ein bisschen vertan an den Reglern. Macht aber nichts. Ihr hört immer noch Baby Alucha. Das ist die Sender-Halbzeit. Das sind normalerweise die Veranstaltungstipps. Da gibt es gar nicht so viel zu euch nahezulegen. Seien wir in der Bock habt nach der Sendung, könnt ihr in die KDS gehen. Da spielen Tiny Doris und die Öffnung. Keine der beiden Bands oder Künstlerinnen sagt mir jetzt was. Aber ihr seid selber schlau. Googelt es nach, guckt es nach, geht dahin, unterstützt die kleine Szene. Ja, und auch im Slow Club gibt es wie immer schöne Veranstaltungen, allerdings erst wieder im Oktober. Am 6.10. die Albino Brothers und am 9. und 10.10. der Slow Club Geburtstag mit jeder Menge guter Bands. So, heute Vampir-Sendung, erstmal noch Grüße raus an Doro, die heute neben mir sitzen würde, aber krank ist, deshalb gute Besserung. Heute für mich gut, dann kann ich meinen Vampir-Kink ausleben. Die Band, die als nächstes kommt, wird auch im Slow Club spielen, zwar im November. Die kommt aus Köln, nennt sich Syr, gesprochen, geschrieben wie Surrealismus. Und wir hören Vampires von Not All of Your Twain is Self-Chosen.

Ja, da klingt das Intro ganz ruhig aus. Schöner, dichter, atmosphärischer, dunkler Sound. Ich denke, das wird live richtig großartig. Verpasst das nicht am 14. November im Slow Club hier in Freiburg-Syr aus Köln, zusammen mit der Gang 350 aus Frankfurt. Das wird ein richtig guter Abend. Ja, als nächstes habe ich was Vampirmäßiges in Non-Vampire Place gefunden, nämlich im Slowcore Alternative Rock, wenn man es jetzt mal ganz genau nehmen will. Die Band heißt Slint, der eine oder andere wird es vielleicht kennen. Wir hören Nosferatu Man.

Ihr habt es vielleicht an der Aufnahmequalität am Sound gehört, da bin ich mal kurz in die 90er Hardcore-Jahre zurückgesprungen. Das waren Ink and Dagger mit Bloodlust. Ja, auch ein bisschen rockiger oder sludgiger geht's weiter mit Corrosion of Conformity mit einem Song aus dem Jahr 2012 vom gleichbetitelnden Album. Nämlich auch da geht's um Vampire, Psychic Vampire.

Das war COC, die Corrosion of Conformity mit Psychic Vampire. Und das war auch fast schon die Sendung. Ihr habt Baby Alucha auf Radio Dreigland aus Freiburg gehört. Ich, Olli, habe euch heute sicher, hoffe ich, eine kleine Freude mit dem Vampir-Special bereit im Spooktember. Jetzt gibt's den Song, der eigentlich gar nicht fehlen darf in dem Vampir-Special. Wollen wir letztes Mal schon spielen, aber die Zeit hat nicht gleich gereicht. Deshalb habe ich es mal eingerichtet. Die Rede ist natürlich von Bauhaus, Bela Lugosi's Dead. Wir hören uns in 4 Wochen wieder. Habt eine gute Zeit, habt euch lieb, beißt euch. Bela Lugosi's Dead.

Liebe Jazzfreundinnen und Jazzfreunde, herzlich willkommen zur heutigen Jazz-Matinee am Sonntag im Radio Dreieckland auf der Frequenz 102,3 terrestrisch und weltweit über den Computer per Livestream zu empfangen unter der Webadresse www.rdl.de. 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Live aus dem Studio am Mikrofon begrüßt Sie wieder einmal ganz herzlich Michael van Gee. Zu Beginn hörten Sie das Duo des Gitarristen Bebo Ferra und des Cellisten Salvatore Maiore mit der Salvatore Maiore-Komposition Heritage, dem Titelstück des gleichnamigen Albums, das im Januar 2026 auf Sardinien aufgenommen und vom Label Sard Music veröffentlicht wurde. Und dieses Album dokumentiert die besondere musikalische Zusammenarbeit zwischen den beiden aus Sardinien stammenden Musikern. Und es war Paolo Fresu, der dritte Sarde im Bunde, der seinen beiden Kollegen vorschlug, mit ihren jahrzehntelangen Erfahrungen in der internationalen Jazzwelt in seinem Kulturzentrum und Studio Insulae Lab ein gemeinsames Album aufzunehmen. Entstanden ist dabei eine sehr persönliche Reise durch den zeitgenössischen Jazz mit Momenten der Stille, tiefen Wurzeln in der Tradition Sardiniens. Und diese enge Verbundenheit mit der Musik Sardiniens und seiner Kultur ist auf den 13 Tracks des Albums bestens dokumentiert. Hören Sie daher noch einen weiteren Ausschnitt, nämlich die Bebo Ferra-Komposition Tamarix.

Soweit der Gitarrist Bebo Ferra und der Cellist Salvatore Maiore. Zwei Ausschnitte aus ihrem Album Heritage. Ich fahre fort mit zwei Alben des im Dezember 1984 in der Ukraine geborenen Trompeters Dima Bondarev, die 2025 und 2026 aufgenommen vom Label Dnipro und Krutschi veröffentlicht wurden. Zunächst zum rein akustischen Album mit dem Titel Get a Second Wind aus dem Jahr 2025 mit Vanya Slavin Altsaxophon, Igor Spalati Kontrabass und Jim Black Schlagzeug. Aufgenommen wurde dieses Album in Berlin. Und dies war das zweite Album Dima Bondarevs mit Musik, die zwischen geschmeidig und kantig, sanft und intensiv pendelt, stets gepaart mit der Coolness des modernen Jazz. Die bewusste Beschränkung der Klangpalette war eine ästhetische Entscheidung des Trompeters, die den Eindruck der hervorragenden künstlerischen Qualität nachdrücklich unterstreicht. Die neuen eigenen Kompositionen Bondarevs beruhen auf der intensiven Auseinandersetzung mit Harmonik und Kontrapunkt und bewegt sich im Rahmen einer langen Tradition des Jazz ohne Akkordinstrumente. Hören Sie als Ausschnitt das Titelstück des Albums, die Dima Bondarev-Komposition Get a Second Wind.

Und damit zum neuen Album des Trompeters Dima Bondarev. Das Titel trägt Silence is Complicity, das 2026, übrigens ebenfalls in Berlin, im Trio mit Igor Osipov, Gitarre, Bass, Keyboards und Elektronik, sowie wieder Jim Black auf dem Schlagzeug aufgenommen wurde. Auf diesem Album verbindet der Trompeter zeitgenössischen Jazz jetzt mit Elementen des Post-Rock, der Fusion und kraftvollen elektrischen Klangwelten und führt damit eine Entwicklung fort, die er bereits auf seinen früheren Alben begonnen hat, nämlich der schrittweisen Verkleinerung der Besetzung bei gleichzeitiger Erweiterung der klanglichen Möglichkeiten. Mit diesem seinem aktuellen Trio präsentiert Dima Bondarev erneut 11 eigene Kompositionen mit Musik, die elektronische Effekte und Synthesizer-Klänge mit dem akustischen Instrumentarium verbindet. Hören Sie als Ausschnitte die beiden Dima Bondarev-Kompositionen Count on Yourself und Making Waves.

Soweit der Trompeter Dima Bondarev hier jetzt mit seinem Trio, sehr elektrisch, sehr rocklastig und fusionlastig. Silence is Complicity heißt dieses neue Album. Vor mir liegt jetzt das neue, bereits dritte Duo-Album des Pianisten Wladislav Sendecki und des Schlagzeugers und Perkussionisten Jürgen Spiegel, das den Titel trägt Simple Game und im Mai 2026 in Hamburg aufgenommen und vom Label Skip Records veröffentlicht wurde. Der im Januar 1955 in Polen geborene Pianist Wladislav Sendecki, langjähriges Mitglied der NDR Big Band, steuert dieses Mal 5 eigene Stücke bei, unter anderem auch den Titelsong Simple Game. Und der ebenfalls im Januar, allerdings erst 1972 geborene deutsche Schlagzeuger und Perkussionist Jürgen Spiegel wiederum, einem weltweiten Publikum vor allem als Schlagzeuger des Tingwall-Trios bekannt, ist mit 3 eigenen Songs vertreten. Und nachdem diese beiden beim Vorgängeralbum aus dem Jahr 2022 mit ihrer Version von Peter Gabriels Don't Give Up sogar einen kleinen Hit in der Jazzwelt präsentieren konnten, kommen dieses Mal sowohl John Lennon und Paul McCartney mit ihrem Klassiker Come Together als auch das durch Quincy Jones bekannt gewordene Everything Must Change zu neuen Interpretationen, die angesichts der aktuellen politischen Lage sicher auch nicht ganz zufällig gewählt sind. Hören Sie als Ausschnitte zunächst die Wladislav Sendecki-Komposition Friendly Garden, der die Jürgen Spiegel-Komposition Center Blues folgt.

Soweit der Pianist Wladyslaw Sendecki zusammen mit dem Schlagzeuger Jürgen Spiegel zwei Ausschnitte aus ihrem neuen Duo-Album Simple Game. Weiter geht es mit der Band namens Welten und dem Album Embrace, das im Mai 2025 in Leipzig aufgenommen und vom Label Ocetera veröffentlicht wurde. Die bekannte Leipziger Indie-Jazzband Welten feiert mit diesem neuen Album ihr bereits 10-jähriges Bestehen und präsentiert dabei erneut ihren einzigartigen, bildhaften, ja beinahe filmischen Sound. Doch das ist noch nicht alles, denn neben den Gründungsmitgliedern Valentin Mühlberger, Wurlitzer, Moog und Gesang, Lukas Bax, diverse Flöten und Perkussion und Laurenz Welten, Alt- und Tenorsaxophon, Klarinette und Bassklarinette, gehören der Band jetzt auch zwei neue Mitglieder an, nämlich Anna Lucia Rupp, Gesang, diverse Synthesizer und Perkussion und Raphael Schuster auf dem Schlagzeug und allerlei Alltagsgegenständen. Insgesamt präsentiert die Band 10 ausschließlich gemeinsame Kompositionen, die sehr abwechslungsreich sind und mit den unterschiedlichsten Stimmungen aufwarten. Hören Sie als Ausschnitt die gemeinsame Komposition »Wenn es plötzlich warm wird«.

Soweit die Band Welten und ein Ausschnitt aus dem Album Embrace. Vor mir liegt jetzt das Album des Pianisten Stefan Michalke, das den Titel trägt Michalke and Strings. Aufgenommen im Kölner Loft im Oktober 2025 und Februar 2026 und veröffentlicht vom Label Jazz Sick Records. Mit Michalke und Strings legt der Aachener Jazzpianist und Komponist Stefan Michalke ein Album vor, das seinen künstlerischen Weg konsequent weiterführt und zugleich neue Klangräume erschließt. Denn erstmals verbindet er in einem eigenen Projekt ein klassisches Streichquartett mit einem Jazzquartett und schafft damit eine außergewöhnliche musikalische Begegnung zwischen improvisierter Musik und der Klangästhetik klassischer Kammermusik. Schon seit vielen Jahren zählt Stefan Michalke zu den prägenden Stimmen des akustischen, kammermusikalisch geprägten Jazz in Deutschland. Und nach zahlreichen Veröffentlichungen in den unterschiedlichsten Besetzungen widmet er sich auf diesem Album intensiv den Möglichkeiten eines klassischen Streichquartetts und dessen Verbindung mit einer improvisierenden Jazzformation. Im Mittelpunkt stehen fein ausbalancierte Kompositionen, die von Transparenz, offenen Harmonien und einer bewusst zurückgenommenen Klangsprache geprägt sind. Improvisation und kompositorische Struktur begegnen sich dabei auf Augenhöhe und bilden das Fundament eines ebenso sensiblen wie ausdrucksstarken Ensemble-Sounds. Dazu braucht es natürlich gute Musiker und die hat Stefan Michalke ja auch dabei. Neben ihm auf dem Klavier sind Frederik Köster Trompete und Flügelhorn, David Andres Kontrabass und Stefan Kremer auf dem Schlagzeug dabei, die das Jazzquartett bilden. Und ergänzt wird jetzt das Quartett durch das Streichquartett. Und da sind mit dabei Nina Leonards und Sebastian Reimann, Violin, Uwe Böttcher Viola und Veit Steinmann Cello. Hören Sie als Ausschnitt die Stefan Michalke Komposition Palma.

Soweit Stefan Michalke und ein Ausschnitt aus dem neuen Album Michalke and Strings. Liebe Jazzfreundinnen und Jazzfreunde, Sie hören die Jazz-Matinee am Sonntag im Radio Dreieckland auf der Frequenz 102,3 terrestrisch und weltweit über den Computer per Livestream zu empfangen unter der Webadresse www.rdl.de. 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Nun folgt vom Label Time Zone Records das Album des Trios des 1981 in Berlin geborenen Pianisten Philipp Rüttgers, das den Titel trägt Re-Sati und den Untertitel trägt Picturing the Invisible. Aufgenommen im Februar 2026 im holländischen Hilversum. Dieses Album ist mehr als eine Hommage, denn das Philipp Rüttgers Trio führt die Geschichte von Erik Satis Musik in der Sprache des heutigen zeitgenössischen Jazz fort. Und das sehr intim, geheimnisvoll und zugleich klanglich meisterhaft. Zu Beginn des 20. Jahrhunderts ging der französische Komponist Erik Satie ja konsequent einen eigenen Weg. Anstelle von Pathos und Übertreibung suchte der französische musikalische Außenseiter das Wesentliche, nämlich sehr ätherische Melodien, klare Linien und eine gesunde Portion Ironie. Wobei seine Klavierminiaturen bis heute nichts von ihrem Zauber verloren haben. Diesem Komponisten nun widmet Philipp Rüttgers, der Amsterdam zu seiner Wahlheimat gemacht hat, sein zweites Trio-Album. Als Ausgangsmaterial diente ihm die Satie-Gesamtausgabe und Seite für Seite suchte er nach markanten Ideen, löste sie aus ihrem ursprünglichen Kontext und verwob sie dann zu neuen Kompositionen. Neben Klassikern wie den Gymnopédie und den Gnossien finden noch fast vergessene Werke wie Le Fils des Étoiles und Usput ihren Platz. Wer bloße Neuinterpretationen von Satis Stücken erwartet, wird aber überrascht sein, denn was hier entsteht, ist sehr origineller Jazz, in dem Satis unverkennbarer Stil allerdings immer wieder durchscheint. Im Trio mit dabei sind der Kontrabassist Omer Gouvrin und die Schlagzeugerin Sun Mi Hong. Hören Sie als Ausschnitte die Philipp Rüttgers Kompositionen, die natürlich von Erik Satie inspiriert sind, nämlich The Swing und Usput.

Soweit der Pianist Philipp Rüttgers mit seinem Trio und zwei Ausschnitten aus seinem neuen Album Re-Satie, das den Untertitel trägt Picturing the Invisible. Vor mir liegt jetzt das vom Label Mick Music veröffentlichte Album der bekannten Band Nighthawks, das den Titel trägt Live in Leverkusen 2023, das die Band dort vor einem wirklich begeisterten Publikum gegeben hat und das jetzt als CD und gleichzeitig DVD veröffentlicht wurde. Die Musik der Nighthawks besteht bekanntlich aus vielen Elementen. Da ist Jazz dabei, Dancefloor, chillige Musik, gewürzt mit einer Prise progressiven Rocks. Die Band steht bekanntlich für coole Grooves und sehr atmosphärische Arrangements. Namensgeber der Band ist ja das gleichnamige Bild des US-Malers Edward Hopper, der als einer der bekannten Vertreter des amerikanischen Realismus gilt. Das Gemälde gilt dabei als Inbegriff urbaner Einsamkeit und emotionaler Entfremdung. Und genau das vermittelt ja auch die Musik der Nighthawks, wenn die Bandmitglieder ihre eigenen Geschichten aus der Großstadt intonieren. Und dies harmonisch, manchmal sehnsuchtsvoll, chillig, jazzig, aber vor allem immer stilvoll. Das kann man auch auf ihrem Konzert bei den Leverkusener Jazztagen am 12. November 2023 erleben. Die Nighthawks bestehen aus dem Trompeter und Flügelhornisten Rainer Winterschladen, dem Bassisten Dalmar Tino, dem Gitarristen Jörg Lehnhardt, dem Keyboarder Jürgen Dahmen und dem Schlagzeuger Thomas Alkier. Hören Sie als Ausschnitt die Komposition Chevrolet Nomade.

Soweit die bekannte Band Nighthawks mit einem Ausschnitt aus dem Album Live in Leverkusen 2023. Weiter geht es jetzt mit ganz anderer Musik, denn ich komme zur 1962 geborenen, und zwar in Ost-Berlin geborenen Akkordeonistin Katrin Pfeiffer und ihrem Soloalbum, das den Titel trägt Upside Down und das vom Label Galileo Music veröffentlicht wurde. Wer sich für zeitgenössische Akkordeonmusik aus Deutschland interessiert, kommt an Katrin Pfeiffer eigentlich nicht vorbei. Denn mit ihrem unverwechselbaren Klang, einer beeindruckenden stilistischen Vielfalt und einer ausgeprägten künstlerischen Handschrift hat sie sich einen festen Platz in der modernen Akkordeonszene erarbeitet. Passend zu einer Zeit, in der ja vieles auf den Kopf gestellt scheint, trägt ihre mittlerweile 9. CD den Titel Upside Down. Und wie ihre gesamte künstlerische Arbeit lädt auch dieses Album dazu ein, Bekanntes aus einem anderen Blickwinkel zu betrachten. Sehr aufmerksam, neugierig, mit offenen Ohren. In ihren facettenreichen, experimentierfreudigen Kompositionen eröffnet sie Klangwelten zwischen imaginärer Folklore, Minimal Music, Avantgarde, atmosphärischen Soundscapes und tanzbaren Grooves. Mit ihrem Akkordeon, ihrer Stimme und fein eingesetzter Loop-Technik entwickelt Katrin Pfeiffer Klanglandschaften und verbindet kompositorische Raffinesse mit großer Spielfreude, aber auch klanglicher Neugier. Hören Sie als Ausschnitt die Katrin Pfeiffer-Komposition Verlandet.

Soweit die Akkordeonistin Katrin Pfeiffer und ein Ausschnitt aus ihrem neuen Album Upside Down. Vor mir liegt jetzt ein Sampler des Labels Red Hook Production, das den Titel trägt Peace Anthems. Insgesamt 10 Tracks in unterschiedlichen Besetzungen sind auf diesem Sampler enthalten, die alle dem großen Wunsch nach Frieden gewidmet sind. Insgesamt beteiligt sind 13 unterschiedliche Musiker mit Musik, die unter einem einzigen dringlichen Thema vereint ist, nämlich dem Streben nach Frieden. Das Album erscheint anlässlich des 5-jährigen Jubiläums des Labels und bringt ein außergewöhnliches Ensemble zusammen, das Generationen und Genres überspannt. Jeder der Mitwirkenden steuert Originalwerke bei, die sich dem Frieden sowohl als Thema als auch als klangliche Praxis nähern. An Musiker und Musikerinnen sind hier beteiligt Kasim Naqvi, Modularer Synthesizer, Taylor Dupree, Gitarre und Percussion, Kalia Vendever, Posaune, Thomas Morgan, Bass, Blankfor MS, Elektronik und Tonbandschleifen sowie Soundbearbeitung, Moore Mother, Gesang, Sung Ye Son, Tenorsaxophon, Bassklarinette und Harmonium, Martha de Riebe, Gesang, Simone Maggio, Fender Rhodes, Wadada Leo Smith, Trompete, Amina Claudine Myers, Klavier, Andrew Cyril, Schlagzeug und schließlich auch Kit Downs, Pfeifenorgel. Und das Ergebnis ist ein Album von bemerkenswerter Bandbreite, das nicht durch stilistische Einheitlichkeit, sondern durch ein gemeinsames Bekenntnis zu seinem Thema Frieden zusammengehalten wird. Hören Sie insgesamt 4 Ausschnitte. Zunächst spielen Kalia Vendever Posaune, Thomas Morgan Bass und Taylor Dupree Gitarre, dessen Komposition Wither Light and Airy. Darauf folgt die Moore Mother und Blankfor MS Komposition Imaginary Lines mit Moore Mother Stimme und Blankfor MS Electronics und Tape Loops. Dann folgen Wadada Leo Smith Trompete und Amina Claudine Myers Klavier im Duo mit der Wadada Leo Smith Komposition Sonic Requiem X. Und schließlich spielt noch Keith Downs auf der Pfeifenorgel seine Komposition Into the Woods, Three Weary Chords.

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1990 veröffentlicht. Vor bereits 7 Jahren nahmen Murat Aydemir und Christos Barbas in Istanbul ihr erstes Album »The Mountain and the Tree« auf, das Eigenkompositionen für Tanbur, eine Langhalslaute, und Nai, eine Rohrflöte, präsentierte. Seither haben sie zahlreiche Konzerte in Griechenland, Spanien, Japan und Zypern gegeben und dabei ihr Zusammenspiel und ihre Beziehung zueinander weiterentwickelt und perfektioniert. Auf ihrem neuesten Album Book of Birds präsentieren sie eine Sammlung zeitgenössischer Kompositionen, die von den modalen Traditionen des Nahen Ostens und des Mittelmeerraums inspiriert sind. Und ihre einzigartige Erfahrung im Umgang mit ihren Instrumenten dient dabei als Prisma, aber auch Schnittstelle, an der verschiedene Stücke unterschiedlicher Komponisten neue Gestalt annehmen. Hören Sie als Ausschnitt die Christos Barbas-Komposition »Starlings«.

Soweit Murat Aydemir und Christos Barbas mit einem Ausschnitt aus ihrem Album Book of Birds. Liebe Jazzfreundinnen und Jazzfreunde, die Jazz-Matinee ist damit fast am Ende angelangt. Zum Schluss komme ich noch zum Duo von Deria Türkan, Kemençe, und Murat Aydemir, wieder Tanbur, und dem Album mit dem Titel Ahenk 3, das Anfang Juni 2025 in Brüssel aufgenommen und ebenfalls vom Label Segir Musik veröffentlicht wurde. Die musikalischen Wurzeln von Ahenk liegen in der Tradition der Instrumentalkompositionen der klassischen türkischen Musik. Und dieses Erbe, das mit Tanburi Cemil Bey seinen Anfang nahm und die Solodarbietung in den Vordergrund rückte, wurde von großen Meistern wie Mesut Cemil, Rusenkam, Ercüment Batanay, Niyazi Sayin und anderen weiterentwickelt. Und in diese Fußstapfen dieser Meister tretend haben sich Deria Türkan und Murat Aydemir bemüht, die jahrhundertealte Harmonie von Kemençe, das ist eine gestrichene türkische Kastenholzlaute, und Tanbur in die Gegenwart zu übertragen. Und diese Reise, die schon seit den 1990er Jahren andauert, hat nicht nur eine gemeinsame musikalische Sprache, sondern auch eine lebenslange Freundschaft entstehen lassen. Hören Sie als Ausschnitt, solange die Zeit noch reicht, die Osman Bey-Komposition Yegar Peshrevi. Ich darf mich bereits an dieser Stelle herzlich für Ihr Interesse bedanken und hoffe, dass Ihnen die Jazz-Matinee gefallen hat. Kommenden Sonntag, 27. September, gibt es morgens um 9 natürlich wieder die Jazz-Matinee. Ich verabschiede mich für heute aus dem Studio und vom Mikrofon und wünsche Ihnen noch einen schönen Sonntag. Ihr Michael van Geh.

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0: Vega. Anschließend können sie von mir aus ihre geliebte Menschheit zur Großmacht führen. Für mich gibt es überhaupt keinen Zweifel.
1: Stellen Sie ein Einsatzkommando zusammen. 50 Mann genügen. Sie übernehmen den Befehl. Dazu benötigen wir 100 Kampfroboter.
0: Für mich gibt es überhaupt keinen Zweifel.
1: Auf unserem Flug zur Vega werden wir auf der Venus Station machen und die fehlenden Roboter aufnehmen. Ist das klar?
2: Ja, Sir.
0: Für mich gibt es überhaupt keinen Zweifel.
1: Ihr Volk ist nicht mehr fähig, eine solche Großaktion zu starten. Irgendjemand, der aus den Tiefen der Galaxis kommt, hat einen kleinen Fehler gemacht.
3: Auch die Raketen der zukunftsorientierten Sowjetrepubliken können sich damit nicht vergleichen. Auch die Raketen der zukunftsorientierten Sowjetrepubliken können sich damit nicht vergleichen.
4: Solange wir zersplittert sind, bleiben wir jeder außerirdischen Macht unterlegen.
5: Perry Rhodan hat uns den einzig gangbaren Weg aufgezeigt, der in eine für uns alle sichere Zukunft führt.
1: Sie werden entstofflicht werden, sobald wir in den fünfdimensionalen Hyperraum eindringen.
6: Alles wird störungsfrei ablaufen, Perry.
1: Heute kann es im Vega-System ganz anders aussehen als damals.
5: Perry Rhodan hat uns den einzig gangbaren Weg aufgezeigt, der in eine für uns alle sichere Zukunft führt.
6: Ja, das ist vernünftig. Ja, das ist vernünftig.
7: Es ist soweit. Wir können zum Hypersprung übergehen.
1: Gut. Tora, wie geht es Ihnen?
8: Danke.
1: Sie sehen nicht gerade glücklich aus. Warum? Zweifeln Sie das?
9: Eine Entstofflichung ist immer belastend. Man hat das Gefühl, dass es einen förmlich zerreißt. Das kann ganz schön wehtun.
1: Also gut. Transition.
5: Perry Rhodan hat uns den einzig gangbaren Weg aufgezeigt, der in eine für uns alle sichere Zukunft führt.
1: Bulli, wir gehen auf Gefechtsbereitschaft. Alarm für alle Stationen. Tora, seien Sie bitte still. Stören Sie die Mutanten nicht.
10: Die Seelen weinen. Jemand stirbt. Viele sterben. Der Raum ist voll von Raunen und Schluchzen. Verzweiflung, Pein und Tod.
11: In der Nähe des 16. Planeten findet eine Raumschlacht statt. Sie ist grauenvoll. Die Gedanken der Sterbenden sind nur schwer zu ertragen.
12: Achtung! Ein Energiestrahl!
1: Ausweichen!
12: Zu spät! Er erwischt uns!
13: Ich habe mich geirrt. Ich habe mich wirklich geirrt. Ich habe mich geirrt. Ich habe mich wirklich geirrt.
1: Wem gehören die stabförmigen Raumschiffe mit dem augenfälligen Mittelwolst? Mittelwolst!
14: Wir sind gemein, wenn sie hier mit ihren Energiestrahlkanonen herumschießen. Wir, Terraner! Und jetzt? Was machen wir jetzt? Verschwinden wir? Oder ist das nicht mehr möglich?
1: Wir haben hier nichts mehr zu suchen.
5: Perry Rhodan hat uns den einzig gangbaren Weg aufgezeigt, der in eine für uns alle sichere Zukunft führt.

0: Auch die Raketen der zukunftsorientierten Sowjetrepubliken.
1: Es ist nicht zu fassen. Die Pharaonen haben den Materietransmitter. Geräte dieser Art arbeiten nur mit fünfdimensionaler Technik.
2: Wir sind gemeint, wenn sie hier mit ihren Energiestrahlkanonen herumschießen. Wir, Terraner!
3: Perry Rhodan hat uns den einzig gangbaren Weg aufgezeigt, der in eine für uns alle sichere Zukunft führt. Wir sollten ihn gehen.

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Verantwortlich und im Studio war Kurt Maninuk, der euch noch einen entspannten Abend wünscht.

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1: Hallo, hallo, hallo, ihr lieben Menschen da draußen. Ihr hört das Morgenradio bei Radio Dreieckland auf der 102,3 MHz oder im Livestream auf rdl.de am heutigen 28. September 2026. Es ist Montagmorgen, es ist früh und es ist der Anfang der Woche. Und wir haben viele vor dieser Sendung. In den nächsten zwei Stunden werdet ihr Impressionen hören von vielen Versammlungen. Ich meine, so um die vier werden es sein. Einmal gab es eine Aktion vom Foodsharing, dann eine Demonstration gegen die Bezahlkarte, außerdem gegen die Kürzungen im sozialen Bereich. Und der CSD in Emmendingen hat stattgefunden. Vielleicht habe ich das eine oder andere vergessen, aber die kommenden zwei Stunden werden, wie gesagt, voll sein mit Impressionen und Inhalten aus den eben genannten Versammlungen. Und mehr, was euch erwartet nach der Musik. Und wir hören eine Empfehlung unserer Musikredaktion für den Monat Oktober, auch wenn noch nicht Oktober ist. Happy and You Know It von Backseat.

0: Nach diesem Song von Backseat machen wir weiter, beziehungsweise starten wir durch mit dem ersten inhaltlichen Beitrag. Nicht chronologisch werden wir uns mit den erwähnten Versammlungen beschäftigen und springen direkt rein in den Samstag. Da fand neben der großen Demonstration gegen Sozialabbau eine Aktion des Foodsharings statt, wo 4,2 Tonnen Lebensmittel, die gerettet wurden, auf dem Platz der alten Synagoge drapiert worden sind. Dave war für Radio Dreieckland vor Ort und hat Impressionen in folgender Dokumentation zusammengefasst.
1: Ich, Dave, bin hier an dem Stand vom Foodsharing Freiburg. Hier ist noch die zweite Demonstration, die eigentliche Demonstration gegen die Verschwendung von Lebensmitteln. Christopher ist auch da. Moin.
2: Hi, moin.
1: Hast du schon was verschnabuliert heute hier? Oder?
2: Ich bin erst gerade angekommen. Und hol mir erstmal einen Kaffee wahrscheinlich und dann guck ich mal, was so noch kommt.
1: Hallo Ben, das hier ist auf dem Platz der alten Synagoge die Demo gegen Verschwendung von Lebensmitteln, neben der Demo gegen Sozialabbau.
2: Genau.
1: Die weitaus mehr Teilnehmende zu zählen scheint.
3: Ja, der Sozialstaatabbau ist ja auch tatsächlich eine größere Sache, die sozusagen die Leute hier betrifft. Und der ist total wichtig. Wobei ich würde gerne nochmal sagen, wir versuchen das immer nicht so negativ zu framen, sondern wir versuchen eher zu sagen, wir sind eine Demo für mehr Lebensmittelwertschätzung. Um den Leuten einfach bewusst zu machen, was an Lebensmitteln denn weggeworfen wird. Wir sind heute hier und dürften knapp über 3,5 Tonnen Lebensmittel an einem Tag gerettet haben, nur in Freiburg. Und die stellen wir hier aus und verteilen sie nachher weiter.
1: Hast du da ungefähre deutschlandweite Zahlen, wie viele Lebensmittel ungefähr, gibt es überhaupt solche Zahlen, also wie viele Lebensmittel verschwendet werden, im Allgemeinen weggeschmissen, obwohl sie noch genießbar sind?
3: Also wir haben jetzt, für Freiburg kann ich es dir relativ genau sagen, seit 2013 gibt es uns in Foodsharing und wir haben 8 Millionen Kilo gerettet in der Zeit, seitdem bis heute.
1: 8 Millionen Kilo, das sind nach Adam Riese, wie viele Tonnen?
3: Keine Ahnung, kriege ich gerade.
1: 800 Tonnen?
3: Ja, ich glaube, ja. Das war allein Freiburg.
1: Krass.
3: Ja. Wir sind eben eine deutschlandweite Organisation, uns gibt es aber auch in der Schweiz und auch in Österreich mittlerweile. Es gibt sogar in Italien einen Bezirk und eben, es geht einfach nur darum zu zeigen, was Lebensmittel so noch, ne, dass die noch verkauft werden oder nicht mehr verkauft werden können, ist ein großes Problem. Deshalb retten wir die und verteilen die weiter und zwar kostenlos.
1: Zum Beispiel auch im Foodsharing-Café auf
3: genau.
1: Greta im Strandi.
3: Ja, die sind freitags und donnerstags da.
1: Habt ihr da noch weitere Anlaufpunkte für Menschen, die das essen?
3: Aktuell sind es alle Verteiler in Freiburg. Die sind meistens schon relativ bekannt. Wir haben, glaube ich, mittlerweile knapp 20. Und da kann man immer hinkommen und gucken, ob es was gibt. Wir haben hier gerade einen an der UB stehen. Wir haben einen in der Ferdinand-Weiß-Straße. Wir haben einen im Susi. Und noch an der Robert-Koch-Schule steht auch noch ein Verteiler. Genau.
1: Und wie ist es mit der Akzeptanz von eurer Initiative? Oder wie ist es mit der Akzeptanz, die eurer Initiative entgegengebracht wird? Gibt es manchmal auch Leute, die sagen, ja, warum macht ihr das oder so?
3: Gar nicht mehr so. Ich bin jetzt mittlerweile seit 2019 dabei und es war eine relativ lange Zeit, war das so, dass Menschen gerade Betriebe gedacht haben, wir wollen Essen umsonst haben und dann eher so ein bisschen negativ waren. Heutzutage ist es aber wirklich so, dass uns, wenn ein Supermarkt aufmacht, die teilweise uns direkt anschreiben. Was man direkt machen kann unter der Website oder unter der Mailadresse www.foodsharing.de kann man drauf oder foodsharing@network kann man direkt eine Mail schreiben, wenn man kooperieren will. Mittlerweile machen das viele Betriebe, melden sich und wollen, dass wir Lebensmittel retten, dass sie die eben nicht wegwerfen müssen, weil es natürlich im Interesse aller ist, dass wir Lebensmittel, die noch genießbar sind, einfach weiterverteilen und an Menschen zugutekommen lassen.
1: Ihr macht das alle ehrenamtlich, Lebensmittelrettung, Foodsharing.
4: Ja, genau.
1: Ja. Eure Intention, zu der Gruppe dazuzukommen?
4: Ja, keine Lebensmittel zu verschwenden und auf der anderen Seite natürlich auch den Aspekt, dass die Leute, die sich nichts leisten können, einen Zugang bekommen zum Essen. Frisches Essen oder eben ganz normale, rohe Lebensmittel. Und darauf aufmerksam machen, ne?
5: Ja, und Ernährungswende natürlich nach vorne bringen, ganz wichtig. Wichtig für Klimaschutz, wichtig für unsere Umwelt, wichtig für Menschen.
1: Ernährungswende, weniger Fleisch essen oder weniger Leute, die viel Fleisch essen? Oder?
5: Ja, weniger Fleisch essen, andere Sachen essen, bewusster essen, weniger wegschmeißen. Ja, also gegen Lebensmittelverschwendung. Einfach achtsam mit Lebensmitteln umgehen.
4: Mehr auf das Regionale und Saisonale achten, dass wir nicht immer Lebensmittel von sonst woher einfliegen oder einschiffen müssen, weil das ja dann wiederum auch die Umwelt betrifft. Ja, und einfach auch das nutzen, was vor Ort ist. Genau.
1: Damit nicht irgendwie Lebensmittel mit großem CO2-Fußabdruck entlang um die Welt gekarrt werden.
4: Das zum einen auch.
1: Werden oder auch nicht.
4: Oder was zum Beispiel auch noch so ist, dass ja manchmal Regale ja bis zum Ende voll sind mit Lebensmitteln und dass man davon eigentlich auch wegkommen sollte, weil wenn ich mich langsam zum Feierabend hinbewege, muss ich nicht mehr das komplette Sortiment anbieten. Weil das wird ja dann auch nächsten Tag nicht mehr angeboten und das endet ja dann meistens dann auch im Müll.
1: Ich bin so frei und blicke in den Topf und sehe leckere Sachen.
2: Ja komm, dann interview mich halt.
1: Ja, sofort. Du salzt hier gerade noch ein bisschen die veganen Fleischbällchen.
2: Das sind Falafel, ganz genau.
1: Und daneben haben wir...
2: Ja, daneben haben wir so ein Chili, was gerade anfängt zu köcheln. Genau.
1: Chili ohne Fleisch. Chili sin carne ist das.
2: Chili sin carne, genau. Sin carne.
1: Und hier ist was mit Linsen?
2: Und das ist Kichererbsen.
1: Ah, sag ich doch.
2: Curry, glaube ich. Ja.
1: Nicht schlecht.
2: Dein Bauch ist schon voll, ne? Du kannst das Essen nicht mehr genau treffen.
1: Ich habe einen Mordshunger, ehrlich gesagt.
2: Ach, du hast einen Mordshunger.
1: Ich habe heute extra nur einen Toast gegessen, heute früh.
2: Ja.
1: Nee, noch nicht mal.
2: Also, soll ich denn erzählen, was wir hier machen gerade?
1: Ja, erläuter mir, ihr macht es warm, oder?
2: Heute ist ja der Tag der Lebensmittelrettung. Das ist der wichtigste Tag im Foodsharing-Kosmos. Und wir sind ja das Foodsharing-Café, Schwesterorganisation von Foodsharing. Und da sind wir natürlich auch mit dabei. Wir kochen heute hier mit der mobilen Küche. Essen ist wie immer kostenlos bei unseren Angeboten. Und wollen noch mehr Menschen darauf aufmerksam machen, dass wir mittlerweile schon an 4 Tagen in der Woche kostenloses Essen Menschen zur Verfügung stellen und damit versuchen, gute Begegnungen zu schaffen. Das ist eine ganz gute Nachricht für alle Menschen, die in Freiburg wohnen. Eigentlich müsste man nur noch einmal in der Woche einkaufen gehen, weil man kann ja bei uns auch anrücken mit Tupperboxen und sich Essen mitnehmen. Es gibt ja wirklich mehr als genug Essen. Denn wie ihr heute mitbekommt, werden ja durchschnittlich 3,5 Tonnen Lebensmittel jeden Tag gerettet. Die werden ja heute hier auf dem Platz der alten Synagoge ausgestellt und dann ausgegeben.
1: Es ist einfach mal auch über die Übersicht zu haben, oder?
2: Ja, genau.
1: Was das für Ausmaß
2: ist. Das eigentlich
1: einfach, ja.
2: Ganz genau.
1: Du hast gesagt, 4-mal die Woche bietet ihr Essen an. Zweimal Donnerstag, Freitag bei Foodsharing Café im Strandi, ne? Und dann?
2: Genau, Donnerstag, Freitag ist im Strandcafé. Mittwochs machen wir die Mittwochsküfer auf dem Stühlinger Kirchplatz. Und jetzt ganz neu ist auch der Dienstagsmittagstisch im soziokulturellen Zentrum Schweres Los. Der ist, kochen wir, genau, Klein-Escholzweg 5. Da kochen wir ab 10 Uhr und Essen gibt es ab 12.30 Uhr bis 14 Uhr.
1: Jo, hey Phil, du bist auch hier am Start heute für Foodsharing Freiburg auf dem Happening auf dem Platz der alten Synagoge. Wie ist die Akzeptanz, die euch entgegengebracht wird für die Aktion des Lebensmittelrettens, des Foodsharings?
6: Ich würde sagen, die Akzeptanz ist sehr groß. Die Leute finden es gut, dass wir hier nochmal verdeutlichen, wie viele Lebensmittel wirklich an einem Tag weggeschmissen werden. Weil vielen Leuten ist es zwar bewusst, aber ich sag mal nicht präsent. Und hier zeigen wir es ja nochmal sehr bildlich. Und von daher bisher nur positive Rückmeldungen.
1: Ausgezeichnet. Und es ist ja auch eine eindeutige Trennlinie zu ziehen zwischen Foodsharing und Containern zum Beispiel. Ne?
6: Ganz genau. Also wir vom Foodsharing versuchen einfach aufzuzeigen, dass es halt auch eine legale Möglichkeit gibt. Dass es eine Möglichkeit gibt, dass diese Lebensmittel gar nicht erst im Container landen.
1: Und wie lange ist die Foodsharing Freiburg-Initiative jetzt an Start mit Foodsharing Café im Strandi zum Beispiel schon?
6: Mit dem Foodsharing Café im Strandi sind wir jetzt, glaube ich, 5 Jahre, wenn ich mich da gar nicht ganz irre. Also Foodsharing an sich gibt es seit 2012. Und wenn ich gerade die Historie richtig im Kopf habe, sind wir seit 2014, seit 2014 in Freiburg.
1: Cool. Und die Kollegin hat mir vorhin schon gesagt, wie viele Tonnen Lebensmittel seitdem gerettet worden sind. Das ist eine ganze Menge, ne?
6: Das ist wirklich eine ganze Menge. Wenn ich mal überlege, dass wir... Also die aktuellen Zahlen für heute weiß ich noch nicht. Aber wir waren die letzten Jahre schon bei 3 bis 3,5 Tonnen, die einfach an einem Tag angefallen sind.
1: Nicht schlecht.
6: Und also wenn man das mal hochrechnet, das ist schon abartig.
1: So, here we go. Enjoying the saved food on the place of the former synagogue. How do you like the action? Is it tasty?
7: It is. I like it so much. Everything is so tasty.
1: Did you join the food sharing cafe already?
7: No, this is like the first time we've heard about it. And then we try to go here if it's true, and then we get the free food.
8: Yeah, and we are exploring actually. Yeah. So it's like we are here and now we are tasting it, and it's really very tasty. Especially the curry with the chickpeas. And it's like a very, you know, vegetables and all that. It's very lekker, yeah. So they're good.
7: Very healthy as well.
8: Yeah.
1: Because of vegan?
7: Yeah, yeah.
8: Yeah.
1: You like it? You would join the food sharing cafe on the Adlerstraße 12, where the Strandi is, on the Greater Gelände?
8: Yeah,
7: I would love to.
8: We would love to join and we would love to do that.
7: Yeah.
1: Yeah. Yeah, it's there every... Thursday and Friday.
7: It's every Thursday and Friday. Mm-hmm. Nachmittag?
1: Mm-hmm.
7: Okay.
1: So
7: we love to.
1: Looking forward to meet you there.
7: Yeah, thank you.
8: Thank you.
1: Bon looking appetit.
7: Thank you.
1: Eine richtig lange Schlange von hungrigen Leuten steht an beim Foodsharing Freiburg. Erste Essensausgabe 14 Uhr. Die sind gut dabei und die sind gut beschäftigt, hier die Leute zu verköstigen, und es kommt gut an. Hallo auch bei dir fürs Radio Dreieckland. Du bist hier bei Foodsharing Café Freiburg. So ein Teller mit leckeres Essen.
9: Ja, genau. Also habe ich gerade eben gekriegt.
1: Schon probiert?
9: Noch nicht, aber ich glaube, es wird auf jeden Fall schmecken.
1: Wusstest du schon von der Initiative vorher?
9: Ja, das wusste ich. Ja, genau. Das ist mir bekannt.
1: So eine Initiative, oder?
9: Auf jeden Fall eine beste, also super Initiative, also allgemein für die Allgemeinheit, sage ich einfach so, genau.
1: So, ich habe mich in die lange Schlange gestellt von Foodsharing Freiburg. Ja, großen Hunger.
10: Hat sich
1: mega.
10: Der Magen schon zusammengezogen.
1: Ja, mega.
10: Ja,
1: darf ich einen Teller mit? Wunderbar. Danke.
11: Nicht mehr viel.
1: Endlich, lieber Christopher, auch der Dave hat was zu essen bekommen.
12: Herzlichen Glückwunsch, sieht super lecker aus.
1: Super lecker aus, ich muss das mal testen. Halt mal bitte kurz so, halt mal das Gerät. So, Dave checkt jetzt das Foodsharing-Essen. Es gibt Chili con Carne, es gibt Falafel, es gibt Möhrchen, es gibt Reis und es gibt Linsen. Probieren wir erstmal die Linsen.
12: Lecker.
1: Und Chili und Reis muss auch. Toll. Ich würde sagen, Foodsharing Freiburg. Zum Internationalen Tag der Lebensmittelrettung auf dem Platz der Alten Synagoge ein voller Erfolg. Bon Appetit.
12: Bon Appetit.
1: Bon Appetit.
12: Yummy.
1: Ich hätte voll gern noch einen Smoothie, aber ich habe keinen Euro für das Becherpfand. Aber ich gebe ihn zurück, 100 pro.
13: Sellerie oder Obst?
1: Ah, lieber Obst, danke.
13: Kein Problem.
1: So, hier an dem Smoothie-Stand auf dem Platz der Alten Synagoge. Ist auch was zu trinken vom Foodsharing Freiburg, nämlich einen wunderbaren Bananenshake, oder was ist da alles drin?
13: Ja, hauptsächlich Banane, aber auch noch Kaki, Traube, Apfel, Himbeere, alles, was man so zu retten ist.
0: Ihr hörtet einen Beitrag von Kollegen David. Er war vor Ort am vergangenen Samstag, als auf dem Platz der Alten Synagoge das Foodsharing-Netzwerk in Freiburg 4,2 Tonnen Lebensmittel drapiert hat und über das Konzept von Foodsharing und Lebensmittelrettung informiert hat. Und das hier ist Team Spi Rhythm featuring Spark News for Impact Journalism Day mit N entire story.

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0: Knapp 6.000 Menschen beteiligten sich am vergangenen Samstag, den 26. September in Freiburg am Protest gegen den Sozialabbau, der von der DGB-Gewerkschaften organisiert wurde und somit auch unter dem sehr nach DGB-Gewerkschaft klingenden Motto »Hart verdient deine Arbeit, deine Gesundheit, deine Rechte« stand. Die Gewerkschaften hatten auch Menschen aus anderen Städten mit dem Bus nach Freiburg gebracht. Neben GewerkschafterInnen waren zum Beispiel zahlreiche Mitglieder des Sozialverbands VDK und auch zahlreiche Mitglieder der Lebenshilfe bei der Kundgebung am Stühlinger Kirchplatz und der anschließenden Demonstration zugegen. Auch ein Häuflein von ca. 8 BSW-AnhängerInnen, denen ein Infostand verwehrt worden war, traute sich auf die Demonstration, obwohl das BSW in Sachsen-Anhalt gerade dabei ist, der AfD, die für Sozialabbau steht, an die Macht zu verhelfen. Das sorgte bei vielen Demonstrierenden für Unmut. Bei uns auf der Website von Radio Dreieckland rdl.de könnt ihr alle Reden der Demonstration nachhören. Wir hören jetzt im Anschluss an mein Geplapper eine Auswahl an Reden, angefangen mit der von Monika Stein, der GEW-Landesvorsitzenden.
3: Liebe Anwesende, liebe KollegInnen, willkommen hier im schönen Freiburg. Die Sonne scheint, die Temperaturen sind angenehm, jede Menge engagierte und nette Menschen auf dem Stühlinger Kirchplatz. Was könnte schöner sein, als heute hier zu sein? Der Grund, warum wir heute alle hier sind, warum heute in vielen anderen Städten in Deutschland zahlreiche Menschen auf die Straßen gehen, ist alles andere als schön. Die schwarz-rote Bundesregierung unter Bundeskanzler Merz plant massive Kürzungen im Sozialbereich. Wir sagen sehr klar, nicht mit uns! Wir sind nicht allein. Heute stehen Menschen in ganz Deutschland gemeinsam auf den Plätzen. In 15 Städten überall in der Republik. Von Rostock bis hier in Freiburg, von Essen bis Leipzig. Hier stehen KollegInnen aus kleinen und großen Betrieben, aus der Industrie, aus der Verwaltung, aus dem Handwerk, aus der Dienstleistung, aus Krankenhäusern, Pflegeeinrichtungen, Kitas, Schulen, Hochschulen, Handel und Logistik. Wir haben unterschiedliche Lebensrealitäten. Wir haben unterschiedliche Berufe. Wir arbeiten unter unterschiedlichen Bedingungen. Wir haben unterschiedliche Geschichten, aber heute stehen wir hier gemeinsam. Hier und in 14 anderen Städten. Denn die Angriffe auf unsere Arbeits- und Sozialrechte gehen uns alle an. Wenn der 8-Stunden-Tag angegriffen wird, geht uns das alle an. Wenn Menschen nach 45 Jahren Arbeit noch länger arbeiten sollen, geht uns das alle an. Wenn Gesundheit und Pflege immer teurer werden und gleichzeitig Leistungen gekürzt werden, geht uns das alle an. Wenn Leistungen für Familien, Unterstützung für Kinder, Unterstützung für Menschen, die Unterstützung brauchen, zurückgehen, geht uns das alle an. Liebe Leute, ja, Deutschland muss sich verändern. Reformen sind notwendig. Wir brauchen eine starke Wirtschaft. Wir wollen sichere Arbeitsplätze. Nach dem vergangenen Hitzesommer ist allen klar, es muss sich etwas verändern. Wir müssen uns an den Klimawandel anpassen. unverhandelbar sind Investitionen in die Zukunft. Wir brauchen jetzt Investitionen in unsere öffentliche und in die soziale Infrastruktur. Reformen sind notwendig, aber wir sagen deutlich, keine Reformen auf unsere Kosten, keine Reformen auf dem Rücken von Familien und Armen. Denn was wir uns erarbeitet haben, was Generationen vor uns erstritten haben, das ist hart verdient und das geben wir nicht her. Unsere Rechte sind nicht vom Himmel gefallen. Sie wurden von Generationen vor uns erkämpft. Und wenn sie heute angegriffen werden, stehen wir zusammen. In 15 Städten in ganz Deutschland, gemeinsam und solidarisch, Hand in Hand. Denn was wir uns erarbeitet haben, was Generationen vor uns erstritten haben, ist hart verdient und wir geben es nicht her. Die geplanten Sozialkürzungen betreffen unter anderem Familien, Unterhaltsvorschuss, Wohngeld, Bürgergeldreform, Verschiebung der Rente und vieles mehr. All das, während Tausende um ihre Arbeitsplätze bangen. Ich bin's nicht. In Kurzarbeit sind oder arbeitslos geworden sind. All das, während uns Nachrichten erreichen, dass die Zahl der MilliardärInnen in Deutschland gestiegen ist. All das, während uns Nachrichten erreichen, dass die Tankrabatte zwar auch die Geldbeutel der einzelnen AutofahrerInnen geschützt haben, aber vor allem Gewinne der Ölkonzerne beflügelt haben. Wir sehen, dass die Schere zwischen Arm und Reich weiter und weiter auseinandergeht, dass immer mehr Menschen ernsthafte Existenzängste haben, während andere ihr Geld für sich arbeiten lassen und deutlich zu wenig Steuern zahlen. Als Vorsitzende der Gewerkschaft Erziehung und Wissenschaft sage ich auch noch ein bisschen was zu Bildung. In Deutschland hängt Bildungserfolg maßgeblich davon ab, in welches Elternhaus man geboren wird. Die PISA-Studie hat gerade wieder belegt, SchülerInnen, deren Eltern sich Nachhilfe oder teure Bücher leisten können, haben bessere Chancen, gute Leistungen zu erzielen, als SchülerInnen, die benachteiligt sind. Deutschland liegt in dieser sozialen Ungleichheit weit über dem weltweiten Schnitt. Und während in vielen anderen Ländern diese Unterschiede abgebaut werden, steigen sie in Deutschland sogar. All das, während die AfD bei den Landtagswahlen Erfolg nach Erfolg feiern kann. Eine Partei, die an Menschenwürde und an unserem Grundgesetz rüttelt. Eine Partei, die Menschen, die sie als MigrantInnen identifiziert, Menschen mit Behinderungen, Queere, Frauen, Andersdenkende, GewerkschafterInnen gefährdet. All das, nachdem in Sachsen-Anhalt die erste rechtsextreme Landesregierung droht und Menschen um ihre Gesundheit und ihre Existenz fürchten müssen. All das, nachdem in Mecklenburg-Vorpommern die AfD als stärkste Fraktion in den Landtag gewählt wurde. Dabei ist wissenschaftlich erwiesen, dass funktionierende Infrastruktur und ein starkes soziales Miteinander der beste Schutz gegen den Aufstieg von Rechtsextremen und Menschenfeindlichkeit sind. Und ich kann es mir nicht verkneifen, wir warten immer noch auf den Auftrag ans Bundesverfassungsgericht, ein AfD-Verbot zu überprüfen. In den Bildungseinrichtungen, in den Kitas und Schulen sollen 2 Millionen junge BadenwürttembergerInnen lernen. Sie sollen lernen, wie wichtig eine demokratische Gesellschaft ist, in der es sozialen Zusammenhalt und gerechte Chancen für alle gibt, unabhängig vom Geldbeutel der Eltern. Unsere Bildungseinrichtungen, auch die Hochschulen gehören dazu, sind teilweise in einem miserablen Zustand. In diesem Sommer schwitzten viele Kinder und Jugendliche bei bis zu 35 Grad in Klassenzimmern, statt lernen zu können. Wir wissen, es braucht etwa 10 Milliarden Euro, um die Kitas und die Schulen zu sanieren und hitzefest zu machen. Spätestens jetzt muss klar sein, Geld für Kitas und Schulen sind keine zu vermeidenden Schulden für kommende Generationen. Sie sind notwendige, nachhaltige, sinnvolle Investitionen. Lasst uns heute nur einen Auftakt machen, bis Bundeskanzler Merz und seine Bundesregierung es verstanden hat. Die geplanten Sozialkürzungen kriegt ihr mit uns nicht durch. Es braucht endlich eine gerechte Lastenverteilung. Die Vermögenssteuer muss kommen, die Erbschaftssteuer ist überfällig. Dann muss niemand, diejenigen, die den Laden am Laufen halten, diejenigen, die Unterstützung brauchen, zusätzlich belasten. Danke.
0: Ihr hörtet die Rede von Monika Stein, GEW-Landesvorsitzende bei der Demonstration gegen den Sozialabbau. Im Folgenden hören wir noch die Rede von Christina Keckes, Verdi-Bezirk Schwarzwald-Bodensee. Damit blicken wir außerhalb der Freiburger Bubble in das ländliche Umland.
4: Wow, jetzt hört man mich. So viele Menschen. Hui.
5: Du musst dich da.
4: Das gibt Kraft. Ich bin Christina und ich bin heute hier als Beschäftigte. Aber vor allem stehe ich hier auch als Mensch. Als jemand, die weiß, jede und jeder von uns ist genau ein Schicksalsschlag davon entfernt, diesen Sozialstaat verdammt dringend zu brauchen. Wisst ihr, was mich wirklich wütend macht? Dass in unserem Land diejenigen, die jeden Tag alles geben, kaum noch gesehen werden. Und dass genau an diesen Menschen jetzt die Axt angelegt werden soll. Ich spreche heute über die kommende Gesundheitsreform. Was hören wir zurzeit ständig aus Berlin? Der Sozialstaat ist zu teuer, wir müssen sparen, wir müssen den Gürtel enger schnallen. Herr Merz stellt sich hin und sagt, wir können uns den Sozialstaat nicht mehr leisten. Ach nee, Herr Merz, wir uns erst recht nicht. In meiner Wohnung liegen die 18 Milliarden Defizit der Krankenkassen nämlich auch nicht. Uns wird verkauft, dass Kürzungen etwas Schlimmeres verhindern. Aber wisst ihr was? Kürzungen bei unserer Gesundheit, unserer Pflege und unseren Arbeitsrechten sind das Schlimmste. Blicken wir doch mal auf die Realität, über die da oben entschieden wird. Schaut euch die Pflegekräfte, die Ärztinnen und die Ärzte, die Beschäftigte in den Kliniken an. Sie arbeiten nachts, an Feiertagen, am absoluten Limit. Sie halten Notaufnahmen offen, die selbst im Not sind. Und anstatt sie zu entlasten, drohen Milliardenkürzungen, Wegfall von Personalstandards und noch mehr Druck.

0: Und dann diese Schnapsidee mit der Krankschreibung ab dem ersten Tag. 1994 wurde die Krankschreibung ab dem vierten Tag eingeführt, um Bürokratie abzubauen und die Arztpraxen zu entlasten, damit nicht jeder wegen einem schnöden Infekt in vollbesetzte Wartezimmer sitzen muss, wenn man überhaupt noch einen Termin bekommt. Erstmals sind psychische Erkrankungen die häufigste Ursache für Fehlzeiten am Arbeitsplatz. Die Menschen brechen unter dem Druck zusammen. Suizid ist inzwischen die häufigste Todesursache bei Jugendlichen zwischen 15 und 19 Jahren in Europa. Und was fällt der Politik dazu ein? Sie kürzt die Vergütung für Psychotherapie und streicht Behandlungen. Das ist doch kein Sparen, das ist Fahrlässigkeit am Menschen. Man hört nicht zu und schaut nicht hin. Wenn Sie sich fragen, Herr Merz, warum die Menschen krank werden, dann liegt das an der hohen Arbeitsbelastung. Und wenn Sie der Meinung sind, dass ein Job im Büro oder in der Verwaltung weniger mit Belastung zu tun hat, kommen Sie mich gerne besuchen. Ich arbeite im öffentlichen Dienst. Ich zeige Ihnen die Realität sehr gerne. Übrigens, auch der öffentliche Dienst ist schon wieder von Personalabbau betroffen. Superreiche zahlen auf ihre Erträge oft prozentual weniger Steuern als eine Krankenschwester oder ein Müllwerker. Wir leisten uns eine Zweiklassenmedizin. Und wer bei diesen Problemen diagnostiziert, dass der Sozialstaat schuld ist, der ist kein Arzt, der ist selber Patient. Und als Patient darf man dann noch alle Zuzahlungen selber leisten. Wir wollen eine Medizin nach Bedarf und nicht nach Geldbeutel. Wir wollen eine solide Pflegegarantie und wir fordern solidarisch finanzieren statt kaputt kürzen. Es müssen endlich alle in das System einzahlen, auch Abgeordnete, Selbstständige und Spitzenverdiener. Herr Merz, Sie werfen uns vor, wir würden Deutschland schlecht reden. Dann hören Sie verdammt noch mal auf, ständig an uns rumzunörgeln. Heute habe ich mich mit so vielen Menschen unterhalten. Alle hatten denselben Grund, hierher zu fahren. Wut, Sorge und vor allem der Wille, was zu verändern. Lasst uns diesen Tag nutzen. Lasst uns die Wut in Zuversicht verwandeln, weil wir wissen, kämpfen lohnt sich. Hört nicht auf, laut zu sein. Solidarität gewinnt. Vielen Dank.
1: Ihr hörtet die Rede von Christina Keckes, Verdi-Bezirk, Schwarzwald, Bodensee. Und last but not least hören wir jetzt noch die Rede von der DGB-Hochschulgruppe bzw. DGB-Jugend.
2: Hi, ich bin Soraya, habe eine Ausbildung zur MTL an der Uniklinik gemacht und bin aktiv bei Azubis gegen Rechts.
3: Hallo, ich bin Jan, mache eine Ausbildung zum Zimmerer und bin aktiv bei der IG Bau und Azubis gegen Rechts.
2: Wir haben heute und werden heute den ganzen Tag über Kürzungen hören. Und wir dürfen euch heute im Namen vieler junger Menschen auch unseren Senf dazu geben. Denn wir jungen Menschen sind nochmal ganz anders von den ganzen Kürzungen betroffen. Wir junge Menschen, wir Azubis, Studis und SchülerInnen stehen vor einem Leben, in dem die Perspektiven weggekürzt werden. Aber ich will jetzt gar nicht damit anfangen, genau aufzudröseln, was alles gekürzt wird, was uns alles weggenommen wird und weggespart wird. Das wissen die meisten von euch am besten selber.
3: Ich kann euch nur aus meiner Sicht erzählen, wie ich das erlebe und empfinde. Und dafür würde ich euch gerne von meinem Sommer erzählen. Mann,

0: war das ein anstrengender Sommer. Für mich, meine Azubi-Kollegen, meine Kollegen auf der Arbeit und alle anderen Menschen. Für mich war das der heißeste Sommer meines Lebens. Und als junger Arbeiter verdammt anstrengend. Anfang um 6 anstatt 6.45 Uhr auf der Baustelle. An manchen Tagen konnte man schon nach dem Feschbar kaum das Gerüst anfassen, weil es so heiß war. Von einem Kollegen von mir sind die Schuhsohlen auf dem Dach geschmolzen, weil es so heiß war. Und meine Kollegen und ich trotzdem da, jeden Tag, weil wir diesen Job gerne machen. Also, wir Zimmerer bei über 40 Grad auf dem Dach. Ein Kollege aus dem Einzelhandel hat mir erzählt von den ganzen durch Hitze gestressten Kunden an den Kassen. Aber auch meine Azubi-Kollegen in der Pflege erzählen mir tausende Schritte in einem Krankenhaus und das ohne Klima. Und die Lösung? Die Lösung, 3 Kühlpacks pro Station. Das ist ein Witz. Und also, ein Sommer voller Extreme für uns alle. Egal, ob jung oder alt.
1: Und was folgt auf diesen so anstrengenden Sommer? Der Herbst der Reform, wie er so schön genannt wird. Keine kühlende Entlastung, keine erfrischenden Änderungen, nur kürzen, kürzen und kürzen. Wisst ihr, was dieser Herbst und alle anderen Reformen für mich als MTL, als junge Frau am Anfang ihres Berufslebens bedeutet? Es bedeutet Streichungen von Stellen in einem eh schon unterbesetzten Labor und eine Belastungsanzeige wochenlang auf Rot. Es bedeutet, mir jetzt schon Sorgen zu machen, wie ich meine Wohnung oder meine Rente finanziere. Als ich mit meiner Ausbildung noch angefangen habe, wurde mir versprochen, mein Beruf im Gesundheitswesen sei sicher. Jetzt, nur 3 Jahre später, findet man kaum noch unbefristete Stelle. Viele meiner MitschülerInnen mussten sich monatelang Sorgen machen, wie es nun nach der Ausbildung weitergeht. Und das ist nicht nur bei mir so. Uns trifft es alle. So etwas wie einen sicheren Arbeitsplatz gibt es nicht. Selbst für gut ausgebildete junge Fachkräfte.
0: Aber es gibt Hoffnung. Der Herbst und viele von den anstehenden Reformen sind noch nicht durch. Wir können noch kämpfen. Und das müssen wir auch. Denn ich als werdender Zimmerer zum Beispiel kann nicht mit 70 noch auf irgendeinem Dach rumtouren.
1: Und das musst du auch nicht, Jan. Schau, wie viele wir sind. Guckt mal nach rechts und links. Prägt euch das denn für die Zukunft ein, denn die wird ungemütlich. Und wir dürfen nicht vergessen, wie viele wir sind und dass wir nie alleine sind. Ich stehe noch ganz am Anfang meines Arbeitslebens und ich bin nicht bereit, das aufzugeben, was Menschen vor mir so hart erkämpft haben. Ich bin nicht bereit, den 8-Stunden-Tag zu verlieren, bevor ich mein erstes Jahr im Berufsleben gearbeitet habe. Denn es reicht. Es hat gestern gereicht, es reicht heute und morgen reicht es auch. Ich will in einer Welt arbeiten, in der ich glücklich bin, in der Arbeit Arbeit ist und Leben Leben. Ich und viele andere werden wahrscheinlich noch lange arbeiten, noch sehr lange. Aber das heißt, es gibt viel Zeit zu diskutieren, zu streiken und zu kämpfen.
0: Und genau das werden wir tun. Wir werden kämpfen, um das, was wir haben, zu behalten. Um das, was wir wollen, zu kriegen. Und dafür müssen wir kämpfen. Und dieser Kampf ist, dass wir uns organisieren. Ob in der Gewerkschaft, in einer sozialen Bewegung, auf der Arbeit, mit unseren NachbarInnen, mit der Familie, Freunden oder Bekannten. Egal wo. Und wir Azubis haben uns organisiert. Wir haben eine Versammlung mit über 70 Azubis gemacht und fordern jetzt als junge ArbeiterInnen mehr soziale Räume für Azubis, bessere Berufsschulen und einfach mehr Geld. Wir fordern mehr Respekt für Auszubildende. Denn, liebe Kolleginnen und Kollegen, Veränderung ist organisierbar. Die einzige Frage, die wir uns noch stellen müssen, ist, Bin ich bereit zu kämpfen? Bin ich bereit, mich zu engagieren und zu organisieren? Also, seid ihr bereit?
1: Dann lasst uns was verändern!
2: So, die DGB-Hochschulgruppe und DGB-Jugend bei der Eröffnungskundgebung der großen Demonstration am vergangenen Samstag gegen den Sozialabbau. Bundesweit hat der Deutsche Gewerkschaftsbund aufgerichtet. In vielen deutschen Städten gab es entsprechende Protestversammlungen, unter anderem in Freiburg bei einer Kundgebung auf dem Stühlinger Kirchplatz und einer Demonstration. Alle Reden der Eröffnungskundgebung und der Abschlusskundgebung könnt ihr auf der Website rdl.de nachhören. Und wir machen hier weiter im Morgenradio mit Musik. Achtung, es wird etwas laut. Chor mit Frieden versus Krieg.

0: I Need Air war das von Bernadette Lahengst. Hörtet ihr im Radio Dreieckland Morgenradio.
1: Ich höre mich ganz wenig. Kannst du mir den Kopfhörer ein bisschen lauter machen? Das irritiert mich voll. Dankeschön.
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0: Und wir bleiben thematisch und beziehungsweise datumstechnisch beim vergangenen Samstag, denn neben den beiden Versammlungen, zu denen wir jetzt Redebeiträge und Impressionen anderer Art gehört haben, die in Freiburg stattgefunden hat, hat auch im Freiburger Umland eine Protestkundgebung, Demonstration, Versammlung stattgefunden. Und zwar unter dem Slogan CSD bleibt Handarbeit versammelten sich mehrere hundert Menschen zum meines Wissens nach zweiten CSD in Emmendingen auf dem Schlossplatz. Ging es los und ging es auch zu Ende. Dazwischen gab es eine Demonstration, ein Zug durch das Zentrum der Stadt. Und die Reden könnt ihr auch hier bei Radio Dreieckland auf der Website nachhören. Und wir hören im Folgenden drei an der Zahl. Eine Auswahl beginnend mit Daniel, der in einer queeren Beziehung ist und auch ein Kind hat und über queere Elternschaft spricht und in der Rede auch Islamismus und Rechtsextremismus als große Bedrohung darstellt und betont, dass es wichtig sei, da zu informieren und dass das auch eine Form des Kinderschutzes darstellen würde, entgegen der Behauptung von stark konservative Kreise, das würde Frühsexualisierung darstellen oder so ähnlich. Wie gesagt, spannende Rede, die hört ihr jetzt.
5: Hallo? Liebe Community, liebe Freundinnen, liebe Familie, ich stehe heute hier als schwuler Mann, aber vor allem stehe ich hier als Vater. Mein Mann, Dankeschön. Mein Mann und ich sind seit 11 Jahren Eltern in einer Regenbogenfamilie. Ich könnte heute über sehr vieles sprechen, über zwei Mütter, von denen eine ihr eigenes Wunschkind noch immer adoptieren muss. Über Kinder, die durch Leihmutterschaft im Ausland geboren wurden und rechtlich um ihre Eltern kämpfen müssen. Über Pflegefamilien wie unsere. Über fehlende Aufklärung, rechte Bedrohungen und politische Rückschritte. Aber bei all den bestehenden Missständen würde diese Rede den Rahmen sprengen. Und deshalb möchte ich all das auf eine Frage zuspitzen. Warum sind wir und damit unsere Familien und unsere Kinder noch immer nicht ausdrücklich in Artikel 3 unseres Grundgesetzes genannt und dadurch geschützt? Gerade jetzt ist dieser Schutz wichtiger denn je. Das gesellschaftliche und politische Klima wird rauer. Die AfD wird stärker. Rechtsextreme werden sichtbarer und gewalttätiger. Islamistische Queerfeindlichkeit tritt offen hervor. Und wenn unsere Familien stärker unter Druck geraten, reicht es nicht mehr, dass wir im Grundgesetz nur irgendwie mitgemeint sind. Mein Mann und ich sind seit 11 Jahren Pflegeväter. Und ausgerechnet das Bundesfamilienministerium wirbt ausdrücklich um gleichgeschlechtliche Paare als Pflegeeltern. Der Staat sagt also, bitte übernehmt ihr Verantwortung für besonders schutzbedürftige Kinder. Er traut uns zu, Kinder aufzufangen, wenn andere Familien zerbrechen. Aber gleichzeitig schafft er es bis heute nicht, unsere Familien überall rechtlich gleichzustellen. Das passt nicht zusammen. Wenn wir gut genug sind, um Kindern Sicherheit zu geben, dann sind wir auch gut genug, ohne Sonderstatus und rechtliche Umwege Familie zu sein. Und auch deshalb macht mich die AfD so wütend. Sie beschreibt Familie ausdrücklich als Gemeinschaft aus Vater, Mutter und Kindern. Wir kommen in diesem Familienbild nicht vor. Unsere Kinder kommen in diesem Familienbild nicht vor. Sie diffamiert sexuelle Bildung und Aufklärung als Frühsexualisierung und Genderideologie. Und diese Stimmungsmache und Hetze bleibt nicht länger abstrakt. Wenn wir als Familie heute zu einem CSD gehen wollen, dann schauen wir inzwischen vorher, gibt es eine rechte Gegendemo? Wie groß wird sie? Ist es sicher, unseren Sohn mitzunehmen und können wir ihn einer Konfrontation mit Rechten aussetzen? Rechter Hass verändert also bereits heute, wie sichtbar wir als Familie sein können. Und während das Klima rauer wird, lässt Julia Klöckner die Regenbogenflagge zum CSD nicht am Bundestag wehen. Friedrich Merz spricht dabei vom Zirkuszelt und Karin Prien streicht ausgerechnet im Familienministerium das Wort Queerpolitik aus dem Namen des zuständigen Referats. Unterschiedliche Entscheidungen, aber immer dieselbe Botschaft. Unsere Sichtbarkeit scheint verzichtbar. Für unsere Kinder ist sie das aber nicht. Eine Regenbogenflagge am Parlament oder am Rathaus und das selbstverständliche Wort queer sagen ihnen, deine Familie gehört dazu, du gehörst dazu. Und genau diese Unsichtbarkeit erleben wir mittlerweile auch ganz persönlich. Vor 10 Jahren haben mein Mann und ich kaum darüber nachgedacht, wo wir uns an der Hand halten oder ob wir uns einen Kuss geben. Heute überlegen wir manchmal wieder, können wir uns hier an der Hand halten? Ist ein Kuss gerade eine gute Idee? Manchmal nehmen wir die Hand auseinander und manchmal gibt es diesen Kuss eben nicht. Und unser Sohn erlebt das. Er erlebt Papi und Daddy zu Hause als selbstverständliches Ehepaar und draußen plötzlich vorsichtiger. Was soll ein Kind, was soll unser Sohn daraus lernen? Dass mit seiner Familie etwas nicht stimmt? Unsere Kinder sind nur dann wirklich geschützt, wenn auch ihre Eltern spürbar geschützt sind. Und genau deshalb geht es um Artikel 3. Im Sommer erlebten wir einen islamistischen Anschlag auf einen CSD. Danach gab es Anteilnahme und Solidarität. Aber aus Worten müssen endlich Taten werden. Durch Schutz und durch Aufklärung. In Schulen, Jugendhäusern und ja, auch in Kirchen und Moscheen. Kinder müssen lernen, zwei Mütter sind eine Familie, zwei Väter sind eine Familie. Und kein Mensch ist weniger wert, weil er anders liebt. Das ist keine Frühsexualisierung, liebe AfD. Das ist Demokratiebildung, vor der ihr euch so fürchtet. Das ist Prävention und das ist Kinderschutz.

Wie notwendig das ist, zeigen erschreckende Zahlen. Jugendliche sexueller Minderheiten haben ein etwa 3,5-fach erhöhtes Risiko, einen Suizidversuch zu unternehmen. Nicht, weil Queersein krank macht, sondern weil Ausgrenzung, Mobbing und das Gefühl, falsch zu sein, junge Menschen zerstören können. Und das betrifft nicht nur queere Kinder. Weil unser Sohn zwei Väter hat, muss er sich im Schulbus schon anhören, ich steche seine Väter ab und ich zünde euer Haus an. Einfach, weil einem anderen Kind nicht gepasst hat, dass er schwule Eltern hat. Und genau darum geht es bei Aufklärung. Nicht darum, Kindern eine Lebensform aufzudrängen, sondern darum, Kindern zu zeigen, Familie hat viele Formen. Entscheidend ist nicht, wie sie aussieht, sondern ob Menschen füreinander da sind.

Und je rauer das Klima wird, desto weniger dürfen Grundrechte von politischen Mehrheiten oder gesellschaftlicher Stimmung abhängen. Genau dafür ist Artikel 3 da. Aber zur Forderung, sexuelle Identität ausdrücklich aufzunehmen, sagt Thorsten Frey von der CDU, das sei nicht notwendig. Es würde unsere Verfassung überfrachten. Überfrachten? Unsere Kinder erleben Rechte gegen Demonstration. Sie erleben eine AfD, in deren Familienbild sie nicht vorkommen. Sie erleben Queerfeindlichkeit bis hin zu Terror und persönlichen Drohungen. Aber ihr ausdrücklicher Schutz im Grundgesetz wäre zu viel? Nein. Und auch unser direkt gewählter Bundestagsabgeordneter Yannick Buri, CDU, schweigt. Auf meine Nachrichten genau zu dieser Frage habe ich bis heute keine Antwort erhalten. Herr Buri, wenn Sie bei einer so grundlegenden Frage für unsere Familien schweigen, dann fühlen wir uns von Ihnen nicht vertreten, sondern verraten. Denn wir wollen nicht länger nur irgendwie mitgemeint sein, wir wollen genannt sein. Sexuelle Identität gehört ausdrücklich in Artikel 3 unseres Grundgesetzes. Nicht irgendwann, jetzt. Die Ergänzung ist keine Symbolpolitik, sie ist ein Versprechen. Ein Versprechen an unsere Kinder. Eure Familie gehört zu diesem Land. Eure Familie ist geschützt und darüber wird nicht jeden Wahlkampf aufs Neue verhandelt. Unsere Kinder brauchen keinen Schutz vor dem Regenbogen. Sie brauchen den Schutz ihrer Regenbogenfamilien. Denn noch einmal, unsere Kinder sind nur dann geschützt, wenn auch ihre Eltern geschützt sind. Vor Rechtsextremismus, vor Islamismus, vor Diskriminierung und vor politischer Unsichtbarkeit. Aber wenn ich mich heute hier umschaue und wenn ich an die vielen CSDs dieses Sommers denke, dann spüre ich vor allem eins. Wir lassen uns nicht unsichtbar machen. Die AfD wird uns nicht unsichtbar machen. Islamisten werden uns nicht unsichtbar machen. Und auch eine Bundesregierung kann uns nicht dadurch unsichtbar machen, dass sie Fahnen einholt, Wörter streicht oder unseren Schutz für überflüssig erklärt.

0: Denn wir sind hier. Unsere Familien sind hier. Unsere Kinder sind hier. Wir sind Familie. Und wer unsere Familien schützt, der schützt auch unsere Kinder. Dankeschön.
1: Ihr hörtet die Rede eines queeren Vaters auf dem CSD in Emdingen am vergangenen Samstag und es geht unvermittelt weiter mit einer Rede, die stellvertretend gehalten wurde für ein Mitglied des Organisationsteams des CSDs in Emdingen. Dieses Mitglied konnte nicht an der Demonstration teilnehmen, weil dieses Mitglied an ME CFS leidet und was das für queere Menschen bedeutet, diese schreckliche Krankheit, das erfahrt ihr in folgendem Redebeitrag.
2: Hi, ich bin Yves aus dem CSD-Vorstand und ich widme diese Rede denjenigen, die heute eigentlich gerne dabei sein würden, aber es nicht können. Aber zuerst noch kurz, ich bin vielleicht nicht ganz unparteiisch, aber ich muss sagen, ich finde unser Motto CSD bleibt Handarbeit und das Design unserer Poster dieses Jahr einfach richtig geil, oder? Gebt mal kurz einen Runden Applaus für den Künstler. Und jetzt die etwas schlechtere Nachricht. Die Person, die sich das ausgedacht und es gestaltet hat, ist mein Partner Noah. Und er ist CSD-Vorstand und er hat sich nicht nur das Motto von diesem Jahr ausgedacht und die Plakate von diesem und letzten Jahr gestaltet, sondern er setzt sich auch für den Verein sehr ein und hat viele, viele Stunden Orga-Arbeit und Bürokratie im Hintergrund gemacht, damit wir alle heute hier sein können. Er selber kann heute nicht da sein. Während wir hier sind und gemeinsam für unsere Rechte demonstrieren können, wird er nämlich vermutlich gerade im Bett oder auf dem Sofa liegen, denn er hat ME CFS. Falls ihr nicht wisst, was ME CFS ist, myalgische Enzephalomyelitis ist eine Krankheit, die alle Systeme im Körper angreift. Sie führt zu Brain Fog, Reizempfindlichkeit, Schwäche, Muskelschmerzen, Migräne, Kreislaufproblemen, Verdauungsschwierigkeiten und noch viel, viel mehr. Sie zeichnet sich vor allem dadurch aus, dass sie sich durch jede Anstrengung, egal ob gut oder schlecht, verschlechtert oder verschlechtern kann. Jede Anstrengung kann so einen Crash auslösen und das bedeutet, dass die Symptome extrem schlimm werden, dass die betroffene Person über Tage oder Wochen wenig oder kaum aufstehen kann, im abgedunkelten Zimmer liegen muss und es ihr im Allgemeinen einfach richtig beschissen geht. Und bei manchen Menschen ist es auch so, dass sie sich einfach nach einem Crash nie wieder erholen. Menschen, die ME CFS haben, verschwinden oft nach und nach aus der Öffentlichkeit, weil sie im Verlauf der Krankheit oft immer weniger aus dem Haus oder aus dem Bett können. ME CFS ist wirklich eine fürchterliche Krankheit. Sie gilt als eine der Krankheiten mit der niedrigsten Lebensqualität überhaupt. Und das Schlimmste daran ist, sie ist kaum erforscht. Dokumentierte Fälle gibt es seit den 50er Jahren. Zahlen von 2024 besagen, dass es damals mehr als 650.000 Menschen in Deutschland gab, die erkrankt waren. Die Tendenz ist natürlich steigend. Das sind fast 1% der Bevölkerung. Die Erkrankung kommt zum Beispiel wesentlich häufiger vor als zum Beispiel Multiple Sklerose, Diabetes Typ 1 oder Leukämie. Und trotzdem ist es total absurd. Ärzte wissen einfach nicht, dass diese Krankheit existiert oder glauben nicht an sie. Man muss oft Monate oder Jahre von Arzt zu Arzt tingeln, um eine Diagnose zu bekommen. Und in dieser Zeit wird man immer kränker, weil die Arztbesuche eine Anstrengung sind und man dadurch immer kränker wird. Es wird einem vorgeworfen zu simulieren. Ärzte denken, dass das psychosomatisch sei und man dagegen nur antrainieren muss. Und natürlich, wenn man dagegen antrainiert, wird es nur immer schlimmer. Und es ist so ein bisschen verharmlosend als Erschöpfungssyndrom bekannt. Dabei ist diese Krankheit eigentlich etwas sehr anderes als einfach nur Erschöpfung. Ausgelöst wird ME CFS durch eine Viruserkrankung. Besonders häufig passiert das durch Corona, deshalb steigen jetzt auch die Fallzahlen immer mehr. Aber es kann auch durch Grippe, Herpesviren oder eine ganz normale Erkältung ausgelöst werden. Im Prinzip könnte jeder von uns nach seinem nächsten Schnupfen nie mehr gesund werden. Aber keine Panik. Wer diese Krankheit hat, kann oft nicht arbeiten, oft nicht mal das Haus verlassen Und trotzdem ist es extrem schwierig, damit einen Behinderungsgrad oder Pflegestufen zu bekommen. Es gibt ein paar Medikamente und Therapien, die in vielen Fällen helfen. Aber da es noch nicht genügend Studien dazu gibt, zahlt die Krankenkasse die nicht. Viele Leute, die im ECFS haben, können sich das alles einfach nicht leisten. Als queerer Partner einer queeren Person mit ME/CFS fühle ich mich manchmal den queeren Menschen in den 80ern und 90ern sehr verbunden. Ich weiß, dass es nicht dasselbe wie AIDS ist. Aber es ist auch nicht ganz unähnlich. Ich kann manchmal nachfühlen, wie es wohl gewesen sein muss, einem Menschen, den man liebt, dabei zuzuschauen, wie er immer kränker wird, ohne dass es irgendwelche Hilfe vom Staat oder von der Medizin gibt. Ihm dabei zuzuschauen, wie er stigmatisiert und nicht ernst genommen wird. Angst zu haben, die Krankheit vielleicht selber zu bekommen. Fun Fact, es gibt noch nicht genügend Studien, ob die Krankheit vielleicht auch ansteckend sein könnte und dann als Supportsystem wegzufallen. Der Umgang ist teilweise bezeichnend ähnlich wie bei HIV. ME/CFS wurde jahrzehntelang weltweit ignoriert, während Menschen jeden Tag dran starben. Forschungsgelder fangen erst langsam an zu fließen und nur, weil es mittlerweile einfach relativ viel Druck auf die Regierungen gibt. Die Krankheit betrifft übrigens häufiger Frauen. Sicherlich ist die Misogynie in der Medizin auch ein Grund, warum sie so wenig erforscht ist. Immerhin, es tut sich was. In diesem Jahr hat die Bundesregierung die nationale Dekade gegen postinfektiöse Erkrankungen ausgerufen. 10 Jahre lang sollen jedes Jahr 50 Millionen Euro in die Erforschung von ME/CFS und Long-Covid fließen. Kürzlich kam aber raus, dass in diesem Jahr vermutlich nur knapp die Hälfte dieser Gelder vergeben wurde. Der Rest könnte einfach so verfallen. Wenn ihr also aktiv werden wollt, schreibt euren Abgeordneten, dass diese Gelder nicht verfallen sollen, sondern im nächsten Jahr für Forschung verwendet werden. Nun könnte man sagen, dass irgendwie kein Thema das auf einem CSD zu suchen hat, denn hier geht es ja um queere Themen. Ganz abgesehen davon, dass es um einen Vereinsvorstand von uns geht, ist es letztlich einfach auch ein Thema, das ganz viele queere Menschen betrifft oder tangiert. Genauso betrifft es natürlich auch nicht queere Menschen. Aber viele von uns kennen Menschen, die in unserer Community fehlen. Sorry. Aufgrund dieser Krankheit. Und als queere Menschen müssen wir besonders solidarisch sein. Menschen mit ME/CFS sind auf andere Menschen angewiesen, die sie unterstützen. Sei das eine oder mehrere Partnerpersonen oder ein Freundeskreis. Für Menschen mit ME/CFS kann es ohne Scheiß tödlich sein, von ihrer Community zurückgelassen zu werden. Und deshalb ein Appell an euch. Wenn ihr irgendjemanden kennt, der ME/CFS hat, gebt diese Person nicht auf. Nehmt noch heute und hier euer Handy raus und schreibt ihr. Schreibt ihr, dass ihr an sie denkt, fragt, ob ihr für sie einkaufen könnt, ob ihr irgendeine Belastung abnehmen könnt, ob sie was braucht. Bleibt dran, informiert euch, schreibt euren Abgeordneten, bittet um Informationskampagnen und um die Vergabe von Forschungsgeldern. Menschen mit ME/CFS sind auf uns, auf unsere aller Solidarität angewiesen, denn es gibt kaum offizielle Unterstützung für sie. Und das gilt vor allem auch für queere Menschen mit ME/CFS, die vielleicht in diesem Gesundheitssystem zusätzlich noch für ihr Transsein diskriminiert werden, die vielleicht Schwierigkeiten mit ihrer Familie haben und auf die nicht als Supportsystem zurückfallen können, oder die in anderer Weise durch Mehrfachmarginalisierung besonders belastet sind. Diese Menschen brauchen uns. Sie brauchen auch eine Community. Sie müssen wissen, dass wir als queere Community sie nicht vergessen haben. Wenn ihr übrigens unserem Künstler Noah sagen wollt, wie cool ihr sein Design findet, schreibt gerne eine Mail an unseren offiziellen CSD-Account. Er würde sich sicher sehr darüber freuen. Dankeschön.
1: Ihr hörtet eine Rede zur queeren Menschen mit ME/CFS, gehalten auf dem Emmendinger Schlossplatz am vergangenen Samstag, denn dort fand der CSD statt. Und auch hier sind alle guten Dinge drei und wir hören im Folgenden noch eine Rede, die sich mit dem Wahlerfolg der AfD in Ostdeutschland, also konkret in Sachsen-Anhalt, Radio Dreieckland hat hier mehrfach berichtet, widmet und die Perspektive queerer Menschen darauf darstellt.
3: In Deutschland wurde dieses Jahr viel gewählt. Einige der Ergebnisse dürften viele von uns hier Angst machen. Und damit meine ich vor allem eine Wahl, Sachsen-Anhalt. Die AfD hat dort so viele Stimmen gewonnen wie noch nie in diesem Land und scheiterte nur knapp an der absoluten Mehrheit. Ob sie eine Regierung stellen wird, ist noch nicht entschieden. Sachsen-Anhalt steht nun an einem Punkt, an dem in wenigen Jahren Gesamtdeutschland stehen könnte. Dass es so weit kam, überrascht mich persönlich nicht. Ich habe selbst 6 Jahre lang in Sachsen-Anhalt gewohnt. Die Menschen dort sind von der Wende enttäuscht worden und Rechtsextreme haben es sich dort schon lange bequem gemacht. Als ich zum Studium nach Halle zog, waren rechte Bruderschaften und ein bekannter Neonazi montags auf dem Marktplatz Alltag. Es wunderte uns nicht, als damals die identitäre Bewegung ihr Zentrum in Halle eröffnete und sich dort ein AfD-Büro dazu gesiedelte. 2019 ein trauriger Höhepunkt. Durch einen rechtsextremen Terroranschlag starben 2 Passanten, Jana Lange und Kevin Schwarze. Stundenlang war unklar, wie viele Täter es gab und wo sie waren. Ich saß mit einigen Kommilitonen in einem Raum in der Uni und schrieb mit meinen letzten Prozent Akku an meine Mutter: Ich bin in Sicherheit, mein Akku geht aus, mach dir keine Sorgen. Es war das erste Mal, dass meine Mutter wirklich Angst um das Leben eines ihrer Kinder hatte. Dass es also ausgerechnet Sachsen-Anhalt ist, in dem die AfD solche massiven Siege eingeräumt hat, wundert mich nicht. Meine Mutter sagte mir nach der Wahl, dass sie froh ist, dass ich nicht mehr dort wohne. Als politisch engagierte Person sei ich dort nicht sicher. Aber was ist mit den Menschen, die dort wohnen? Nicht jeder kann und nicht jeder will aus Sachsen-Anhalt wegziehen. Die AfD sieht sich selbst als Kämpfer gegen die Regenbogen-Ideologie. Sie bezeichnet queere Menschen als pervers und trans- sowie nicht-binäre Personen als seelisch gestört. Regenbogenfamilien sind für sie keine echten Familien. Vereine, die nicht der Ideologie der AfD entsprechen, sollen die Gelder gekürzt werden. Wir hier in Westdeutschland dürfen nun nicht den Fehler machen und nach der Wahl wegschauen. Die Wahl war der Anfang und nicht das Ende für eine schreckliche Entwicklung für viele Minderheiten in Sachsen-Anhalt. Die Zukunft vieler Mitmenschen, vor allem queerer Personen, steht auf dem Spiel. Und auch wir können helfen, etwas dagegen zu tun. Wir können Informationen teilen, ostdeutsche Organisationen unterstützen und wenn möglich sogar einen ostdeutschen CSD besuchen. Die Amadeo-Antonio-Stiftung hat eine Petition gestartet, um Demokratieprojekte in Ostdeutschland zu fördern. Der Osten ist erst verloren, wenn wir ihn kampflos der AfD überlassen. Heute hier in Emding können wir ungestört unseren CSD begehen. Für viele CSDs in Ostdeutschland ist dies eine Wunschvorstellung. In einer Dokumentation des RBBs aus dem August diesen Jahres wird ein Mann gefilmt, der sich für den CSD Cottbus richtet. Zu seiner Vorbereitung gehören Testament und Trillerpfeife, weil er Angst vor Übergriffen durch Rechtsextreme hat. Als Veranstalterin trage ich die Verantwortung für diesen CSD. Es ist keine leichte Aufgabe, nach dem Anschlag in Berlin dies zu tun. Aber es ist eine wesentlich leichtere hier, wo wir keine Ansammlung von Neonazis haben, die sich uns entgegensetzt. Ich habe einen riesen Respekt vor jedem, der sich in Ostdeutschland und gerade auch nach der letzten Landtagswahl in Sachsen-Anhalt engagiert für queeres Leben. Lasst uns diese Menschen nicht alleine lassen und lasst uns nicht vergessen, welchen Kampf sie führen. Aus Solidarität zu unseren queeren Mitmenschen und aus Sorge um unsere eigene Zukunft.
1: Ihr hörtet nun die Rede einer Person aus dem Organisationsteam des Christopher Street Days in Emding, das letzten Samstag, den 26. September 2026, im Zentrum von Emding stattgefunden hat. Alle Reden der Kundgebung könnt ihr nachhören bei rdl.de. Und hier geht's jetzt weiter mit etwas Musik. Und wir hören, ja, thematisch passend einen Song von Future B. Und zwar Männer LOL.
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0: Und wir machen direkt weiter mit Inhalten und zwar gehen wir in der Zeit etwas weiter zurück. Wir hörten ja Reden und Beiträge zu den Versammlungen am vergangenen Samstag, aber schon am Freitag hat eine Demonstration stattgefunden in Freiburg in der Kaiser-Josef-Straße, also im Zentrum von Freiburg. Und Thema dieser Kundgebung war die Bezahlkarte. Das Bündnis Bezahlkarte stoppen hatte im Vorfeld zu dieser Kundgebung aufgerufen. Zentrale Kritik an der Bezahlkarte für Geflüchtete ist der diskriminierende Charakter, die in mehreren Wortbeiträgen angemahnt wurden. Zunächst sprach die Initiative Bezahlkarte stoppen, die den Protest initiiert hatte und sich seit rund 2 Jahren gegen die Bezahlkarte engagiert. Sie stellte nochmal den Anlass zur Demonstration dar. Wieso die Initiative die Bezahlkarte als rassistisches Instrument ansieht, das hört ihr jetzt.
1: Ein zentraler Baustein der sozialen Ausgrenzung ist derzeit das Bezahlkartensystem. Die Bezahlkarte ist kein neutrales Verwaltungsmittel, sie ist ein Kontrollinstrument. Behörden erhalten Einblick in private Ausgaben, Menschen werden überwacht, sanktioniert und eingeschränkt. Die aktuelle Regierung setzt damit Forderungen um, die direkt aus dem Programm der AfD stammen könnten. So wird eine menschenverachtende Agenda durchgesetzt. Weder demokratisch noch verfassungskonform oder den Menschenrechten entsprechend. Behörden setzen politische Maßnahmen um, die nicht mit dem Recht vereinbar sind. Sie wissen genau, was sie tun und setzen auf eine lange Zeit, bis ein offizielles gerichtliches Verbot vorliegt. Trump regiert in den USA auf genau die Weise und wir in Deutschland bewegen uns mit Maßnahmen wie der Bezahlkarte in genau die gleiche Richtung. Wenn Regierungen Recht nur noch gelegentlich einhalten, dann sind wir im autoritären Populismus angekommen. Und genau das müssen wir verhindern. Die Einführung der Bezahlkarte stellt einen tiefgreifenden Eingriff in die alltägliche Lebensführung vieler Menschen dar. Sie kämpfen unter anderem mit Informationsdefiziten, mit finanziellen Engpässen, mit Diskriminierung, technischen Problemen und sogar gesundheitlichen Folgen. Ein zentrales Problem der Bezahlkarte ist der unzureichende und oft unverständliche Zugang zu Informationen. Die Materialien von Anbieter und Behörde sind für viele Betroffene schwer verständlich oder falsch. Selbst digitale Hilfsangebote wie Chatbots sind trotz anderslautender Angaben oft nur auf Deutsch und Englisch verfügbar. Die mangelnde Informationsinfrastruktur verschärft die Alltagsbelastung der Betroffenen.
0: Außerdem wurde durch die Initiative Bezahlkarte stoppen auf der Kundgebung das Konzept des Gutscheintausches erläutert, die für solidarische Menschen eine ganz einfache und konkrete Möglichkeit darstelle, so der Redner, geflüchtete Menschen zu unterstützen.
1: Der Gutscheintausch funktioniert so. Eine betroffene Person kauft mit der Bezahlkarte einen Gutschein, zum Beispiel einen 50-Euro Aldi-Gutschein. Mit diesem Aldi-Gutschein kommt sie zu uns freitags zum Kiosk und tauscht den Gutschein gegen 50 Euro Bargeld. Eine solidarische Person bringt 50 Euro in Bar zum Kiosk und sagt uns, welchen Gutschein sie möchte, also beispielsweise einen Gutschein von Aldi. Wir geben der Person den Gutschein und erhalten 50 Euro Bargeld, also eine Win-Win-Situation. Wir tauschen über 100 Gutscheine in der Woche und wir könnten noch viel mehr tauschen, weil der Bedarf leider sehr, sehr hoch ist. Uns fehlen aber die Abnehmerinnen für die Gutscheine. Das bedeutet konkret, dass wir freitags da sitzen und den Betroffenen nicht alle ihre Gutscheine abnehmen können, weil wir zu wenig Bargeld haben. Um das Bezahlkartensystem langfristig lokal auszutricksen, brauchen wir noch mehr Menschen, die uns jede Woche Gutscheine abnehmen. Ihr könnt Gutscheine mittlerweile an ganz vielen Orten in Freiburg kaufen, wie zum Beispiel im Strandi, im Jos Fritz, in der Umkleide. Schaut gerne auf unserer Homepage vorbei oder auf Instagram, da könnt ihr die ganzen Tauschorte in Freiburg finden. Genau, es ist eigentlich relativ einfach. Wir alle gehen einkaufen und wir alle gehen einkaufen in Läden, für die wir Gutscheine zur Verfügung haben. Deshalb investiert bitte diese halbe Stunde in der Woche, hebt Bargeld ab und kommt zu uns und holt euch einen Gutschein. Fragt auch im Bekanntenkreis rum und weist die Leute auf das Problem hin und fragt, hey, braucht ihr einen Gutschein? Kann ich dir vielleicht einen Gutschein mitbringen? Dann geht ihr einmal Geld abheben und verteilt die Gutscheine im Bekanntenkreis. Das ist eine ganz einfache Methode, wo wir wirklich solidarische Politik aktiv umsetzen können, lokal und damit direkt Leuten helfen können. Wenn ihr sehen wollt, was das für Leute bedeutet, kommt mal zum Gutscheintausch. Und es ist traurig, wie viel das den Leuten bedeutet, dass sie ein paar Euro Bargeld in die Hand gedrückt bekommen. Also es lohnt sich, hier Zeit und Initiative zu zeigen.
0: Walter, der auch bei Aktion Bleiberecht organisiert ist, lieferte in einem ausgiebigen Wortbeitrag Hintergrundinformationen zu der europaweiten Einführung der Bezahlkarte für Geflüchtete und zu Unternehmen, die von dieser profitieren.
2: Im Februar 2024 wurde die Bezahlkarte bzw. das Bezahlkartensystem in den Kommunen europaweit über Dataport ausgeschrieben. Am 25. September 2026 erhielten eine Unternehmenskooperation bestehend aus 6 Unternehmen den staatlichen Zuschlag für ihr Gesamtprojekt Social Card. Diese sollen ein sogenanntes Bezahlkartensystem in den Kommunen von 14 Bundesländern aufbauen. Bayern und Mecklenburg-Vorpommern gingen eigene Wege. In Bayern hat das Unternehmen Paysender den Auftrag bekommen und in Mecklenburg-Vorpommern das niederländische Unternehmen YourSafe. Demzufolge sollen Sozialleistungen für Geflüchtete nur noch bargeldlos über eine Debitkarte ohne Kontobindung ausbezahlt werden. Die Unternehmen, die das Bezahlkartensystem arbeitsteilig nun betreiben, generieren Umsätze und Profite in Millionenhöhe. So wurde aus einem einfachen Auszahlungsprozess von Sozialgeldern ein kommerzielles, profitables Millionengeschäft. Im deutschen Sozialstaat werden aktuell zudem Parallelstrukturen etabliert, die momentan Geflüchtete im Asylbewerberleistungsbezug betreffen. Das nennt man auch Kommodifizierung oder Kommerzialisierung, Privatisierung des Öffentlichen. Dienstleistungen werden zu einer profitablen Ware. Bei der Bezahlkarte verschmelzen politische Ausgrenzung und Profitgeschäfte miteinander und das müssen wir jetzt stoppen. Welche Aufgaben hat nun jedes einzelne Unternehmen? Public hat die Bezahlkarte mit all den ausgrenzenden Möglichkeiten zusammen mit Visa entwickelt. SecuPay übernimmt die Kartenausgabe und die Zahlungsabwicklung, ist ein zentraler Player, ist auch beim BaFin, bei der Bundesfinanzaufsicht gemeldet. Visa stellt die 1,3 Millionen Akzeptanzstellen zur Verfügung, das heißt Stellen, wo mit Bezahlkarte bezahlt werden kann. SAP Baden-Württemberg sorgt für die IT-Infrastruktur und bietet für die Kommunen umfangreiche Auswertungsmöglichkeiten der Bezahlkarte, wie Sie sagen, datenschutzkonform. Nortal steuert mit Sitz in Berlin, steuert den Rollout der Bezahlkarte und Giesecke Devrient produziert die Bezahlkarte, also die Plastikkarte, und stellt sie den Kommunen bereit. Die Verträge mit den staatlichen Stellen sind geheim. Wie viele Millionen Euro genau dafür ausgegeben werden, ist nicht bekannt. Dies, obwohl eigentlich jedes Gesetz verlangt, dass auch Kosten benannt werden müssen, was im Staatshaushalt zum Beispiel ausgegeben wird. In Baden-Württemberg waren es 2025 und 2026, das kann man aus dem Haushaltsplan herauslesen, jeweils im Jahr 10,6 Millionen Euro für die Verwaltung und Entwicklung, also für Verwaltung und Entwicklung. Die Schätzungen der Kosten liegen bundesweit irgendwo zwischen 65 und 160 Millionen Euro jährlich.
0: Es bestünden sogar Befürchtungen, dass das Konzept der Bezahlkarte aufgrund der stark rechtslastigen politischen Verhältnisse trotz der hohen Kosten sogar noch ausgeweitet werden könnten auf weitere Bevölkerungsgruppen.
2: Ein Visa-Vertreter meint bei einer öffentlichen Vorstellung der Social Card, die Auszahlung an Geflüchtete sei ein Anfangsstadium, dem man sich widmet. Das heißt, danach kann die Bezahlkarte auf weitere Bevölkerungsteile ausgedehnt werden. Visa weist darauf hin, dass Sozialleistungen rund 30% des Bruttosozialprodukts ausmachen. Und es ist kein Zufall, dass Visa einen Infostand beim letzten CDU-Bundesparteitag hatte. Dort war unter anderem Thema, wie die Social Card außerhalb der Auszahlung von Sozialleistungen für Geflüchtete auf weitere Gruppen ausgedehnt werden kann.
0: Baden-Württemberg stellte in den 80er Jahren laut Ansicht von Walter nach eine Vorreiterrolle dar bei der Diskriminierung von AsylbewerberInnen durch entsprechende Bezahlsysteme. Walter stellt im Folgenden die geschichtlichen Vorläufer der aktuellen Bezahlkarte dar.
2: Die Vorläufer der Bezahlkarten waren die Chipkarten. In Freiburg wurde nach langen Protesten gegen die Essenspaketen im Jahr 2005 Chipkarten eingeführt. Die Leistungen für den notwendigen Bedarf wurden auf die Chipkarte verbucht. Bei jedem Einkauf mit der Chipkarte wurde der Einkauf kontrolliert, da nicht alle Artikel gekauft werden durften. In Freiburg war die Chipkarte für Geflüchtete von 2005 bis 2014 verpflichtend. Zwei Jahre später, nachdem es in Freiburg keine Chipkarten mehr gab, war die Firma Sodexo, deren Vorläuferfirma zuvor in

0: Jahren an den Gesprächen beteiligt war. Zu betonen ist auch, dass 2018 bereits die Bezahlkarte in Bayern in den Koalitionsvertrag aufgenommen wurde. An den Gesprächen in Bayern war auch ein rechtes Think Tank beteiligt, das International Center for Migration Policy Development. Das ICMPD stellte 2019 eine digitale Flüchtlingskarte vor, die so weit ging, dass, ich zitiere, die Möglichkeit des direkten Abrufs von Karteninhaberdaten mit behördlichen und polizeilichen Terminals bzw. Equipment bestand. 2020 schrieb Innenminister Herrmann, CSU, an den Bundesinnenminister, damals Seehofer, CSU, einen Brief mit dem Anliegen, die Bezahlkarte in den Ankerzentren in Bayern einführen zu wollen. Es wurde betont, dass die Bezahlkarte als Vorbildfunktion für ähnliche Projekte in Europa dienen soll. Seehofer, damals Bundesinnenminister, selbst bezeichnete in einer Rückantwort die Bezahlkarte 2020 in seiner Antwort als Leuchtturmprojekt.
1: Diese dargestellten Entwicklungen würden zeigen, dass der Rassismus tief in der Mitte der deutschen Gesellschaft verankert sei und die Bezahlkarte eine weitreichende Vergangenheit habe, sowie ihre Ursprünge lange vor der AfD und ihren extremrechtlichen Politiken lege. Doch wie gegen die Bezahlkarte politisch vorgehen? Walter von Aktion Bleiberecht und von der Initiative Bezahlkarte stoppen sieht aktuell nur wenig Hoffnung.
0: Solange sich keine weiteren relevanten politischen Akteure in dieser Gesellschaft gegen Ausgrenzung und Rassismus stark machen, wird sich an der rassistischen Sozialpolitik gegen Geflüchtete nichts ändern. Gegen Geflüchtete, die zur Überbrückung auf minimale Leistungen des Asylbewerberleistungsgesetzes angewiesen sind. Die Geflüchteten gehören zu den Bevölkerungsteilen in diesem Land, die am stärksten von sozialer Ausgrenzung betroffen ist. Sie erhalten rund 20-28% weniger Geld als die Grundsicherung. Das sind 409 bzw. 455 Euro. Mit ihrer Brot-Seife-Politik erhalten Geflüchtete oft noch viel weniger. In diesem Land werden ausgrenzende Gesetze von Politik und Verwaltung als Normalität wahrgenommen. Ja, es ist mittlerweile Normalität, aber es ist eine rassistische Normalität.
1: An den Demonstrationen gegen Sozialabbau, von der wir in der Sendung der Freiburger Demonstration bereits Reden gehört haben, übt Walter Kritik. Denn diese würden in ihren Aufrufen die soziale Ausgrenzung für Geflüchtete ausklammern.
0: Obwohl Geflüchtete zu den am stärksten ausgegrenzten und stigmatisierten Personen in diesem Land gehören und sie nach einem speziellen eigenen Gesetz leben müssen, werden wir die Gruppe als Geflüchtete in diesen Protesten nicht erwähnt. Obwohl Geflüchtete zu den am stärksten ausgegrenzten und stigmatisierten Personen in diesem Land gehören und einer autoritären Sozialstaatspropaganda unterliegen oder Agenda unterliegen, werden sie zum Beispiel in keinem Verdi-Aufruf erwähnt. Ich frage mich, warum ein Bevölkerungsteil, an dem längst die Möglichkeit zur Etablierung eines autoritären Sozialstaats getestet wird, nicht genannt wird und warum man das nicht sieht. Ich rufe dazu auf, auch die Gewerkschaften das zu korrigieren und geflüchtete Menschen gleichsam in ihrer Kritik, was sie jetzt bundesweit üben, in den Blick zu nehmen. Soziale Rechte sind universell und müssen heute als solche auch verteidigt werden. Das heißt, sie gelten für alle Menschen gleich. Das sollte vor allem in den Forderungen bei den Sozialprotesten deutlich zum Ausdruck kommen. Vor allem rechtskonservative Rassisten und Faschisten arbeiten sich permanent an den Themen Flucht und Migration ab. Sie verbreiten den größten Unsinn, stellen Bedrohungsszenarien dar, die es gar nicht gibt, hetzen Menschen auf und erzeugen eine Massenpsychose, die offensichtlich immer mehr in Gewalt umschlägt.
1: Abschließend appelliert Walter in seiner Rede zum gemeinsamen Kampf gegen soziale Ungleichheit, was im

0: Fall geflüchteter Menschen zwangsläufig die Forderung nach der Abschaffung des Asylbewerberleistungsgesetzes beinhalte.
1: Wenn wir die politische Entwicklung des Sozialstaates in autoritäre Verhältnisse, wie wir sie gegenüber Geflüchteten erleben, nicht gemeinsam stoppen, dann wird daraus ein immer stärker gespaltener Sozialstaat mit zwei unterschiedlichen Menschenwürden. Dies eröffnet weiteren rassistischen Verhältnissen Tür und Tor. Ich muss es leider sagen, für die betroffenen Geflüchteten kann es nicht heißen, rettet mit uns den Sozialstaat, sondern schafft endlich das ausgrenzende Asylbewerberleistungsgesetz ab, in dem die Agenda rechter ausgrenzender Sozialpolitik gegen Geflüchtete festgeschrieben ist. Der DGB fordert, den Sozialstaat schützen. Wir sagen, dass sämtliche autoritäre Regeln, um sie in der neuen Grundsicherung oder im Asylbewerberleistungsgesetz sich befinden, dass wir soziale Rechte, die seit 40 Jahren abgeschafft wurden, neu erkämpfen müssen. Angesichts der Millionen prekären Arbeitsverhältnissen und einer Überalterung der Gesellschaft müssen soziale Rechte heute neu gedacht werden. Soziale Rechte müssen als Sozialvermögen oder Sozialeigentum, also zum Beispiel Krankenhäuser, Universitäten, Schulen, Fürsorgezentren und so weiter betrachtet werden und in selbstverwaltete Hände gelegt werden, außerhalb jeder Profitlogik. Darüber sollten wir uns weiter unterhalten. In diesem Sinne, nein zur Bezahlkarte.
0: Perspektiven von direkt Betroffenen kamen bei der Demonstration gegen die Bezahlkarte ebenfalls zu Wort. Zum Abschluss der Versammlung wurde ein Beitrag einer geflüchteten und damit betroffenen Person verlesen.
2: Ich bin dankbar, wirklich. Ich weiß, was Freiburg und viele Menschen hier für uns tun. Sprachkurse, Beratungen, Unterkünfte, Hilfe im Alltag. Das ist nicht selbstverständlich und ich sage von Herzen Danke. Aber genau weil ich hier ankommen und Teil dieser Stadt werden möchte, halte ich die sogenannte Sozialkarte für den falschen Weg. Sie klingt nach Hilfe, doch sie schafft Nähe nur auf dem Papier. In Wirklichkeit markiert sie Menschen wie mich als anders, als nicht vertrauenswürdig, als Menschen, die man kontrollieren muss. Die Bezahlkarte markiert Menschen wie mich als anders, als nicht vertrauenswürdig, als Menschen, die man kontrollieren muss. Das verletzt die Würde, nicht laut, aber täglich. Soziologisch ist sie ebenso problematisch. Integration braucht Teilhabe. Wer nur mit einer Sonderkarte zahlen kann, wird aus dem normalen Leben ausgeschlossen. Kleine Läden, Vereine, Ehrenamt, der Kaffee mit einem Freund. All das wird komplizierter. Statt Bürokratie abzubauen, schafft sie neue Hürden und neue Stigmatisierung. Statt Bürokratie abzubauen, schafft die Bezahlkarte neue Hürden und neue Stigmatisierung. Das kostet Vertrauen. Und Vertrauen ist die Grundlage jeder Gesellschaft. Nein zur Bezahlkarte. Vielen Dank.
0: Eine weitere Stimme von direkt Betroffenen von dem ausgrenzenden Bezahlkartensystem könnt ihr nachhören bei rdl.de, der Website von Radio Dreieckland. Denn auch die Geflüchtetenredaktion von Radio Dreieckland hat auf der Demonstration am vergangenen Freitag gegen die Bezahlkarte von Bezahlkarte stoppen der Initiative eine Rede gehalten. Und damit sind wir am Ende angelangt des heutigen Morgenradios.

oder im Livestream auf rdl.de am heutigen 28. September 2026. Die nächste Live-Sendung wird es um 12 geben mit dem Mittagsmagazin Punkt 12 und Kollegen Thomas. Kommt gut in und durch die Woche. Tschüss und auf Wiederhören. Ich hab

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10: Hallo und herzlich willkommen zu ZIP-FM, dem Magazin der Freien Radios aus dem deutschsprachigen Raum, heute am Donnerstag, den 28. September 2006, zusammengestellt von Radio Z aus Nürnberg. Die Themen: Mitte September entschied der UN-Sicherheitsrat, das militärregierte Burma auf seine Tagesordnung zu setzen. Vertreter der Exilregierung sind im Augenblick in Deutschland, um dafür zu werben, dass der Druck auf das burmesische Regime noch weiter verstärkt wird. Mehr dazu im ersten Beitrag. Das ist doch nur Unterhaltung, schallt es mir oft entgegen, wenn ich die Lieblingsfernsehsendungen meiner Bekannten politisch kritisiere. Das neueste Unterhaltungsformat eines Privatsenders steht nun in der Kritik, es bediene rassistische Klischees und zeige Kolonialherrenverhalten. Der Titel der Sendung: Wie die Wilden, Deutsche im Busch. Mehr dazu im zweiten Beitrag. Am 21. September durchsuchten türkische Sicherheitskräfte in türkischen Städten zahlreiche systemkritische Institutionen. Computer und Dokumente wurden beschlagnahmt und viele Journalistinnen, Menschenrechtsaktivistinnen und GewerkschafterInnen verhaftet. Mehr zur neuen Repressionswelle in der Türkei im dritten Beitrag. Mian heißt schnell, Ma bedeutet hart auf Birmanisch. Union von Myanmar, so lautet seit 1989 die offizielle Bezeichnung für Burma. Seit 1962 wird Burma von Militärregimes beherrscht. Erst vor wenigen Jahren hat auch die Tourismusindustrie das Land als Reiseziel entdeckt. Damals hatte die Militärregierung den Visazwang gelockert, Flughäfen und Straßen ausbauen lassen. Doch wer sich ein wenig informiert, wird auf die Reise in das südostasiatische Land lieber verzichten, denn Straßen und Brücken lässt das Regime

0: Regime von ZwangsarbeiterInnen bauen. ZwangsarbeiterInnen werden aber vor allem vom Militär eingesetzt. Wie die Packesel würden sie mit Munition, Nahrungsmitteln, der Ausrüstung der Soldaten und allem beladen, was diese auf ihren Raubzügen erbeutet hätten, heißt es in einem Bericht der Menschenrechtsorganisation Karen National Union, KNU. Am stärksten ist die Bevölkerung ethnischer Minderheiten in den Gebieten entlang der Grenze von den Zwangsmaßnahmen betroffen. Pausen, Gespräche und Wasser sind den Häftlingen verboten. Wer unter der Arbeit zusammenbricht, wird bedroht, zusammengeschlagen oder gleich getötet, klagt die Organisation die Machthaber an. Die EU verfolgt seit einiger Zeit eine Sanktionspolitik gegen Burma, doch die Sanktionen sind eher zurückhaltend. Ein kritischer Dialog mit dem Regime soll die Möglichkeit für humanitäre Hilfe offen halten. Seit September entschied der UN-Sicherheitsrat, Burma auf seine Tagesordnung zu setzen. Dr. Tuang Hutun, Mitglied der Oppositionellen Nationalen Liga für Demokratie, ist im Augenblick in Europa, um für sein Anliegen zu werben, den Druck auf die Militärs zu verstärken. Dies verbindet er mit einem Besuch bei der Hilfsorganisation Helfen ohne Grenzen, die sich im Rahmen von Projekten an der thailändisch-burmesischen Grenze engagiert. Ein Beitrag von Michael Liebler von Radio Z.
1: Seit über 50 Jahren wird Burma von wechselnden Militärregierungen beherrscht. Die Opposition ist unterdrückt. 1988 wurden Unruhen, vorwiegend von Studenten getragen, blutig niedergeschlagen. Es gab mehrere tausend Tote dabei. Ein Problem des Landes sind die vielen Ethnien. Die Regionen der Minderheitenethnien werden als States bezeichnet. Besonders der State der Bevölkerungsgruppe der Shan ist permanenten Angriffen des Militärs ausgesetzt. Insgesamt 300.000 Burmesen leben, so die Schätzung, als Flüchtlinge in Nachbarländern.
2: Sie fragten, wer wir sind. Als mein Vater nicht antwortete, erschossen sie ihn. Wir versteckten uns in einem Dorf. Aber die Menschen dort hatten Angst vor dem Militär. Wir mussten fort und im Dschungel überleben. Meine Mutter ist verschwunden. Ich habe sie nie wieder gesehen.
3: Wir schliefen in Laubhütten und im Wald. Wir aßen gekochte Bananenblüten. Oft hungerten wir, tagelang.
1: Diese O-Töne stammen aus Interviews von traumatisierten Kindern, die ihre Eltern bei der Flucht verloren haben. Dr. Tan Tung, Mitglied der National League for Democracy, ist als Vertreter der burmesischen Exilregierung bei der UNO. Er beklagt die katastrophale Menschenrechtslage.
4: They have been terrorizing the 52 million people, you know, and by means of arresting.
5: Sie haben 52 Millionen Menschen terrorisiert mit Inhaftierungen und Aktivisten, die Ansichten der Exilregierung wiedergeben und sich für Demokratie und Menschenrechte aussprechen. Sie benutzen Vergewaltigung als eine Waffe gegen die ethnischen Gruppen. Sie zwingen die Leute, für die Armee zu arbeiten. Sie benutzen die Leute als Minensucher und das ist der Grund für den Exodus der Leute in die benachbarten Staaten.
1: Seit Mitte September der UN-Sicherheitsrat entschied, Burma auf seine Tagesordnung zu setzen, hofft Thun darauf, dass eine UN-Resolution den Druck noch weiter erhöht. Unterstützung erhofft er sich vor allem von den Europäern. Länder wie Frankreich, Großbritannien und Dänemark haben auch bereits versprochen, sich für eine Resolution einzusetzen. Nun ist er in Deutschland. Dort besucht er zurzeit die Menschenrechtsorganisation Helfen ohne Grenzen in Ansbach. Danach will er zu Gesprächen nach Berlin reisen.
4: We came here to brief the situation to the government of Germany because
5: wir kamen hierher, um die deutsche Regierung über die Situation in Burma zu informieren. Denn Deutschland wird 2007 den Vorsitz der Europäischen Union übernehmen und kann daher zusammen mit anderen Mitgliedern der EU eine aktive Rolle übernehmen, vor allem mit den Mitgliedern des Sicherheitsrats, um dafür zu sorgen, dass eine Resolution angenommen wird, die effektiv auf die Krise in Burma gerichtet ist.
4: Which can effectively address the crisis in Burma and help resolve the, you know, the crisis.
1: Zusammen mit Dr. Thun kam auch Seng Nung vom Shan's Women's Action Network und der Women's League of Burma. Die Frauenorganisationen haben an der thailändischen Grenze Stützpunkte eingerichtet, kümmern sich dort vor allem um die Belange von Frauen und Kindern, die in besonderer Weise betroffen sind von der Gewalt in Burma.
6: There are so many refugees coming in Shan State alone. There are 300,000 Shans. came in the past seven, past say eight, 10 years. So
7: ungefähr 300.000 Chans kamen in den letzten 8 bis 10 Jahren und einige Kinder hatten nie eine Chance, zur Schule zu gehen. Eines unserer Programme ist das Erziehungsprogramm für die Flüchtlingskinder von Shan State. Wir haben verschiedene Schulen entlang der Grenze und es sind fast 2.000 Kinder, die unsere Schulen besuchen. Wir können dort Basiswissen vermitteln mit der Unterstützung verschiedener Gruppen, wie zum Beispiel Hilfe ohne Grenzen hier in Deutschland. Es sind verschiedene Gruppen und auch Einzelpersonen, die uns unterstützen.
6: Which we got from a different support group. Like here in Germany, we have a Help Without Frontiers, and then also from individuals and also and from the organizations from other countries.
1: Die Hilfe ist bitter nötig. Die Flüchtlinge kommen ohne Vermögen, müssen sich dann als Illegale durchschlagen. Nicht selten werden sie zu Opfern organisierter Kriminalität. Über die Grenze bringen sie Krankheiten mit, deren sie sich häufig gar nicht bewusst sind.
6: So then we also do the health awareness, like HIV, AIDS awareness, TB, elephantitis, you know, different kind of
7: health. Wir machen auch Gesundheitsaufklärungen über Tuberkulose oder Elephantitis und wir haben auch ein Krisenhilfszentrum, über das wir Frauen und Kinder, die in Not sind, unterstützen. Namentlich bei Problemen an den Arbeitsplätzen oder sexuellem Missbrauch und auch bei verschiedenen Gesundheitsproblemen. Über den Fall einer Frau kann ich berichten, sie wurde in ihrem Dorf von den Truppen des Regimes als Trägerin benutzt. Sie hatte sehr schwere Lasten zu tragen und stürzte. Danach hatte sie große Schmerzen. Nach ihrer Flucht konnte sie dann nichts verdienen, musste 2 Kinder versorgen. Ihr Mann arbeitete zwar, aber er verdiente nicht genug, um sie alle zu ernähren. Als wir sie fanden, verhalfen wir ihr dann zu einer Behandlung im Krankenhaus. Jetzt geht es ihr ein bisschen besser, aber wir kümmern uns immer noch um sie.
6: Support all of them. So then we found and we help her with her treatment at the hospital in Thailand. And now she's a little better, but it's still our case, you know.
1: Auf der Pressekonferenz, die Karl Förster von Helfen ohne Grenzen organisiert hat, präsentiert Seng Nung ein Bilderbuch mit Ausschneidepuppen. Die meisten kennen das aus ihrer Kindheit. Bunte Kleider, Hosen und Hüte werden ausgeschnitten und die Papierpuppen damit ausstaffiert. Für die deutschen Kinder ein banales Vergnügen, für die Flüchtlingskinder aus Burma etwas ganz Besonderes.
7: Das sind verschiedene ethnische Trachten von Shan State. Und wir machen auch kleine Puppen für die Kinder, weil viele Kinder an der Grenze überhaupt nichts zum Spielen haben. Und so dachten wir, das ist eine gute Idee, den Kindern eine Möglichkeit zum Spielen zu geben. Ja, sie können ihre Kleider austauschen und die Kinder können auch lernen, wie viele verschiedene Ethnien es in Shan State gibt. Es sind aber auch sehr hübsche, farbenfrohe Kleider und die Kinder können spielen und lernen dabei. Wir sagen deshalb, Shan Women's Action Network baut Brücken mit Papierpuppen.
1: Ob die Überwindung der Militärdiktatur mit einer UNO-Resolution näher rückt, ist schwer zu sagen. Die Exilregierung macht sich aber bereits Gedanken, wie es nach einem Machtwechsel weitergehen soll.
4: The National League for Democracy has already publicly announced that as soon as the party obtain the power, the first step they are going to do is to convene.
5: Die National League for Democracy hat angekündigt, beim Regierungsantritt der Partei als ersten Schritt ein nationales Übereinkommen anzugehen, dem sich die natürlichen Vertreter aller ethnischen Gruppen anschließen können. Diese Art von Vertrag wird allen Ethnien ermöglichen, ihre Meinung zu äußern, wie wir zusammenarbeiten und wieder eine Einheit bilden können.
4: So, and National League for Democracy already signed an agreement with the leaders of the ethnic nationalities to kind of framework.
5: Die National League for Democracy hat bereits eine Vereinbarung mit den Führern der Ethnien über eine Art Framework zum Wiederaufbau der Einheit unterzeichnet. Wir hoffen also auf eine Art von föderalen Bund, an der alle Ethnien Gleichheit genießen und Autonomie in ihren Gebieten und in dem sie auch das Recht haben, ihre Kultur und Literatur zu bewahren und zu fördern, teilhaben können. Diese Art von Übereinkunft soll für Frieden und Stabilität in unserem Land sorgen.
4: Agreement and then will provide peace and reconciliation in our country.

0: Wie die Wilden, Deutsche im Busch, so lautet der Titel einer Doku-Soap, die Sat.1 seit Ende August wöchentlich zur besten Sendezeit ausstrahlt. Dieses Sendeformat steht nun massiv in der Kritik. Den SendungsmacherInnen werden rassistische Klischees und Kolonialherrenverhalten vorgeworfen. Da stellt sich die Frage, in welchem gesellschaftlichen Kontext solche Formate gedeihen können. Die Redaktion Fokus Europa von Radio Dreieckland Freiburg hat sich dazu ein paar Gedanken gemacht und mit Katja Bühler von der Bundeszentrale für politische Bildung gesprochen.
1: Und Mutter Gabi weiß, was sich gehört.
2: Okay, gut, ja.
1: Tipptopp, denkt sich der Häuptling der Himba da.
3: Ich, Gabi.
4: Gabi.
3: Und das ist gut.
4: Rot.
3: Rot. Konfitüre.
5: Guck dir das mal an, ey.
6: Europa und europäische Länder setzen ihre Interessen in Afrika in letzter Zeit zunehmend aggressiv und vor allem offen durch. Während manche Regionen ohne Bodenschätze den regionalen Warlords überlassen werden, schachern europäische Firmen im Kongo um Schürfkonzessionen. Vom Norden diktierte Strukturanpassungsprogramme stürzen Millionen Menschen in Armut, während die EU Fluchtbewegungen aus Afrika mit Schnellbooten, Hubschraubern und illegalen Abschiebungen zu verhindern sucht. Good Governance ist Voraussetzung für Entwicklungshilfe, ein bisschen Korruption jedoch gerne gesehen, wenn man seinen Giftmüll loswerden will. Außerdem bietet der afrikanische Kontinent das Versuchsfeld für neue europäische Großmachtambitionen, wie zum Beispiel beim Einsatz europäischer Battlegroups im Kongo.
7: Dies alles korrespondiert mit einer medialen Aneignung Afrikas. Afrika ist Kulisse für exotische Sehnsüchte und Kontrastfolie fürs europäische Selbstbild. Ein besonders krasses Beispiel dieser medialen Aneignung ist die Doku-Soap mit dem bezeichnenden Titel »Wie die Wilden, Deutsche im Busch«, die Sat.1 seit einigen Wochen ausstrahlt. Dabei werden deutsche Familien zu indigenen Gruppen in Togo, Namibia und Indonesien geschickt.
1: Lehrerfamilie Düvel vom Niederrhein ist zu Gast beim Stamm der Himba in Namibia. Und sie hat Großes vor.
6: Dieses neueste Format der Produktionsfirma Endemol wird nun von verschiedenen Seiten scharf kritisiert. Der Präsident der Gesellschaft für afrikanische Philosophie, Roger Künkel, und die Afrika-Expertin der Bundeszentrale für politische Bildung, Katja Bühler, haben Protestbriefe verfasst und fordern die Einstellung der Sendung. Ihre Kritik beginnt schon beim Titel. So sagt Roger Künkel.
8: Man kann Menschen nicht als Wilde bezeichnen. Die Bezeichnung Wilder geht immer nur von einem erhöhten Standpunkt aus, von einer erhöhten Perspektive, die vermeint, weiterentwickelter zu sein als andere Menschen.
6: Katja Bühler sieht in der Darstellung der Afrikanerinnen eine Verletzung ihrer Menschenwürde.
9: Auffällig ist, dass die kulturellen Besonderheiten der Einheimischen überhaupt nicht erklärt werden, sondern sie werden zur Schau gestellt. Zum Beispiel wird gesagt, dass sich Menschen nicht vorstellen können, dass man ein Haustier nicht isst oder dass sich Himba-Frauen zum Beispiel nicht waschen, sondern dass sie sich mit einer Paste einreiben. Es wird nicht erklärt, warum das so ist, dass dieses Gebiet, in dem sie leben, extrem trocken ist und das Wasser ein ganz kostbares Gut ist. Das wird einfach nicht beschrieben.
6: Auf dieser Ebene versucht Sat.1, die Quote in die Höhe zu treiben. Besonders belustigend soll offenbar das gegenseitige Nichtverstehen sein.
8: Es geht letztendlich nur um den Clash of Cultures. Zwei Kulturen prallen aufeinander in gegenseitigem Unverständnis, weil eben niemand auf den anderen auch in irgendeiner Weise vorbereitet werden konnte. Und aus diesem Skandal, aus dieser Sensation, erwächst dann der Unterhaltungswert.
7: Die Taz findet, Zitat, das alles so schön peinlich, dass man sich beim Zuschauen köstlich amüsiert. Vor allem die Deutschen machen sich lächerlich. Der Spiegel zollt ihnen dafür Respekt. Zitat, ihr Anpassungswillen ans Fremde ist über jeden Kolonialherrn Dünkel erhaben. Lassen wir das einmal dahingestellt. In den Kommentaren des Senders jedenfalls zeigt sich deutlich deutsche Überheblichkeit.
10: Hier ist der Zweig, hier sind die Seile.
1: Und so entsteht in deutsch-namibischer Zusammenarbeit die erste Schaukel Afrikas.
7: Erst die Deutschen also bringen die europäische Hochtechnologie des Schaukelbaus auf den afrikanischen Kontinent. Am deutschen Wesen soll die Welt genesen. Wir Europäerinnen bringen Afrika seit jeher Zivilisation, Gesundheit und Frieden, sei es durch Battlegroups im Kongo oder durch das Sat.1-Team.
8: Dieses Argument mit, man hätte ja einen Doktor oder Doktoris da mitgebracht, das ist das typische Argument, was Europa immer sagt, wir müssen da was hinbringen, weil die Leute dort leben so elend, die kippen an sich gleich um, weil sie ja gar nicht in der Lage sind, vernünftig zu leben. Sie haben ja nichts, sie können nichts, sie wissen nichts und wir müssen da mal hinkommen, um die überhaupt halbwegs am Leben zu erhalten.
6: Afrika und seine Bewohnerinnen dienen vornehmlich als exotische Kulisse für das neue Big Brother-Format. Dies korrespondiert mit dem Afrika-Bild, wie es nach wie vor in deutschen Schulen vorherrscht.
9: Wenn man sich anschaut, wie das Bild von Afrika hier in den Medien produziert und vermittelt wird und sich dann auf der anderen Seite die Schulen anschaut, dann stellt man fest, Afrika wird genau so empfunden, wie es in den Sendungen dargestellt wird, als rückständig, als Krisenkontinent. Die Schüler denken, Afrika ist ein Land, die Frauen laufen halbnackt rum und zwar in ganz Afrika. Es wird pauschalisiert, es wird nicht differenziert und die Folgen, die das im Umgang mit Afrikanerinnen und Afrikanern in Deutschland hat, die sind überhaupt nicht absehbar.
7: Die Afrika-Expertin Katja Bühler kritisiert die Sendung nicht nur aus einer moralisch-politischen Warte, sondern sieht auch Gesetzesverstöße, wie gegen das Landesmediengesetz.
9: Jede Sendung muss die internationale Verständigung fördern und es darf keine diskriminierende Sendung ausgestrahlt werden. Und diese Doku-Sendung enthält aber eine ganz, ganz klare Botschaft. Und zwar, diese Völker sind uns in keiner Weise ebenbürtig, sondern stehen weit unterhalb unseres Entwicklungsstandards. Sie sind eben primitive und wilde.
7: Die Reaktionen der zuständigen Stellen sind mehr als dürftig. So zum Beispiel von der zuständigen Landeszentrale für Medien und Kommunikation in Rheinland-Pfalz.
9: Von der Landeszentrale für Medien und Kommunikation habe ich ja einen Brief bekommen. Die sagen, die Menschenwürde der Stammesangehörigen sei nicht verletzt, weil das Leben der Deutschen weitaus stärker kommentiert werde als das Leben der Naturvölker. Also die unterscheiden zwischen Naturvolk und Kulturvolk. Mhm. Das ist in sich auch schon abschätzig, wie ich finde.
7: Und wie hat denn Sat.1 dann auf Ihren Brief reagiert?
9: Also Sat.1 hat mir zweimal geantwortet. Einmal die Zuschauerredaktion und zum anderen das Legal Affairs Office. Zum Beispiel wurde da gesagt, die Stämme wurden für ihr Mitwirken sowohl in Geld als auch in Naturalien entlohnt. Und das ist zu Zeiten der Kolonialisierung ja genauso gewesen.
6: Mit einem Unterschied. Haben früher deutsche Kolonialvereine die Bevölkerung von Togo und Namibia aus Eigeninteresse zu Wilden herabgewürdigt, erledigen dies nun Privatsender wie Sat.1.
1: So ein Blödsinn hat Afrika gerade noch gefehlt.

0: Am 21. September wurden in mehreren türkischen Städten zahlreiche systemkritische Institutionen durchsucht. Computer und Dokumente wurden beschlagnahmt und viele Journalistinnen, Menschenrechtsaktivistinnen und GewerkschaftlerInnen verhaftet. Die türkische Regierung beruft sich auf das neue Antiterrorgesetz, um unliebsame Oppositionelle mundtot zu machen. Die türkische Polizei macht keine Aussagen zu den Festnahmen, die weiterhin andauern. Die Meinungs- und Versammlungsfreiheit in der Türkei und in Nordkurdistan soll noch massiver eingeschränkt werden. Vali Geiermann von Radio Z sprach mit Herrn Duman, einem ehemaligen Mitarbeiter der systemkritischen türkischen Zeitung Atilim, die ebenfalls Opfer der Repressionswelle ist. Er schildert die Geschehnisse vom 21. September.
1: Also es war so, dass in der ganzen Türkei in insgesamt 34 Städten gleichzeitig Durchsuchungen von Vereinsbüros, von Büros der Zeitung Atilim, von der sozialistischen Plattform der Unterdrückten, von Schülervereinigungen, also Jugendvereinigungen, Frauenverbänden und zwei Gewerkschaften wurden durchsucht. Also das war eine breit angelegte Durchsuchungsaktion, wo viele Leute inhaftiert worden sind und immer jetzt in Hochsicherheitsgefängnissen sitzen.
2: Begründet werden von der türkischen Regierung und von der Polizei diese Überfälle und Durchsuchungen mit dem Urteil des 14. Strafgerichts. Das ist das frühere Strafsicherheitsgesetz.
1: Es ist so, es gibt seit Juni ein neues Antiterrorgesetz und mit diesem Antiterrorgesetz hat die Polizei also viel mehr freie Hand und auch die Behörden haben viel mehr freie Hand. Dieses Gesetz sieht zum Beispiel vor, dass man, also wenn jemand Aussage verweigert, dann kann es sogar ein Grund sein, dass man verurteilt wird. Dieses Gesetz ist auch gegen die Presse gerichtet, weil wenn die Polizei irgendeine Durchsuchung vornimmt oder gegen irgendeine Gruppe was macht und die Presse berichtet darüber, dann kann das ein Grund dazu sein, dass die Presse auch kriminalisiert wird. Dieses Gesetz schränkt die Rechte sehr extrem ein. Die Rechte waren schon vorher eingeschränkt, aber jetzt sind sie kaum mehr vorhanden.
2: Wie jetzt geschehen mit den Medien, dem Özgür Radio in Istanbul und der Wochenzeitung Atilim? Können Sie uns ein Bild geben von diesen zwei Medien?
1: Ja, also Özgür Radio ist ein Radiosender in Istanbul. Es macht also ganz verschiedene Musikrichtungen und es strahlt in ganz Istanbul aus. Das heißt, dass es Millionen von Menschen erreicht. Es ist systemkritisch und es verschafft auch eine Gegenöffentlichkeit. Zum Beispiel hat vor kurzem die türkische Regierung für den Einsatz im Libanon gestimmt. Und Özgür Radio macht eine Gegenöffentlichkeit. Und deswegen passt sie nicht ins Bild der Herrschenden in der Türkei. Und deswegen nutzen sie jede Möglichkeit, um es zu verhindern, dass dieser Radiosender Aufstrahlung macht. Es war auch in der Vergangenheit so, dass die türkische Regierung, also verschiedene Regierungen, die gegen dieses Radio Sendeverbote ausgesprochen haben, von 3 Monaten, von 6 Monaten bis zu einem Jahr ging es. Und die ganzen Verfahren gingen früher ans Europäische Gerichtshof und alle Verfahren wurden bis jetzt gewonnen. Und die türkische Regierung musste Strafe bezahlen. Aber sie versuchen, es zu verhindern, dass man durch dieses Radio Öffentlichkeit schafft.
2: Das gleiche mit Atilim, das ist eine Wochenzeitung, ja, die in der ganzen Türkei verlegt wird.
1: Ja, das ist eine Wochenzeitung, die hat eine Auflage von 10.000 Exemplaren in der Türkei. Sie hat einen sozialistischen Ruf in der Türkei und ein Zeichen von ihr ist, dass sie offen spricht, dass sie verschiedene Kräfte in der Türkei vereint, dass sie bei den sozialen Kämpfen auch oftmals wegweisend ist. Das war auch kein Zufall, dass die Atilim zuerst durchsucht haben, weil man versucht, bei den Kräften anzufangen, die am stärksten die Menschen in Bewegung versetzen, damit man die Bewegung lahmlegen kann.
2: Von Atilim, von ihren Kollegen und Kolleginnen wurden 9 Menschen verhaftet. Sowohl in Istanbul als auch in Izmir wurden die Büros und die Druckereien und die Presseagenturen von Atilim durchsucht und es wurde Material beschlagnahmt, Computer mitgenommen, CDs, Disketten, Dokumente wurden beschlagnahmt. Haben Sie schon Kontakt aufnehmen können zu Ihren Kollegen und Kolleginnen?
1: Ja, ich habe Kontakt aufgenommen. Also es ist so, diese ganze Durchsuchungswelle und diese ganze Terrorisierung von Journalisten hat sehr viele Schichten. Also einerseits versuchen sie die ganzen Leute, die schreiben können, die in der Redaktion drin sind, die auch in sich zusammen ein bestimmtes System haben, durch Inhaftierungen das ganze System zusammenbrechen zu lassen, dass man keine Artikel mehr schreiben kann. Das andere ist, man hat die Zeitung auch materiell angegriffen. Also man hat ihre ganzen Räumlichkeiten komplett zerstört. Man hat die ganzen Computer beschlagnahmt. Die Computer, die vorhanden sind, hat man auch zerstört. Die ganzen Fotoapparate sind zerstört. Die ganzen Diktiergeräte sind zerstört. Und wir versuchen jetzt, wir machen auch eine Kampagne, eine finanzielle Kampagne unter uns, um so schnell wie möglich die Zeitung wieder richtig normal laufen zu lassen. Die Leute, die freigelassen worden sind, die haben berichtet, dass man sie gefoltert hat. Einem Journalisten haben sie auch angeboten, bei der türkischen Sicherheit Sicherheitsbehörde zu arbeiten. Also die haben gesagt, arbeite doch mit uns zusammen. Die haben ihn versucht zu gewinnen.
2: Konnte denn über diese Aktion, über diese Repressionswelle dann in der Türkei noch berichtet werden? Gab es Medien wie zum Beispiel Radikal, die darüber geschrieben haben?
1: Es gibt eine Welle von Leuten, die sich mit dieser Zeitung solidarisiert haben. Und in vielen Städten, wo die ganzen Leute, wo die kompletten Mitarbeiter inhaftiert worden sind, haben andere Zeitungen den Verkauf der Zeitung übernommen. Also die Zeitung wurde auch mit den Durchsuchungen für 2 Wochen verboten in der Türkei. Also auch andere Leute, die bei anderen Zeitungen arbeiten, sind auch in die Büros gegangen, haben die Büros aufgemacht und haben auch also wirklich viel gemacht, also haben viel mitgewirkt. Und es gibt eine breite Solidaritätsbewegung. Viele Leute, bekannte Persönlichkeiten, sind auch in die Zeitung gegangen, haben gesagt, dass sie für einen Tag zum Beispiel dort arbeiten wollen, als Solidarität.
2: Die Verhaftungswelle und Repressionswelle ist sehr umfassend gewesen. Es ging nicht nur gegen die Medien Atilim und Özgür Radio. Es waren auch betroffen Verein der werktätigen Frauen, die Gewerkschaft, sozialistische Jugendvereine oder Büros der Verschönerungsvereine.
1: Die nennen sich Verschönerungsvereine, weil sie sich mit den Stadtteilen beschäftigen, also mit der Verbesserung der Stadtteile auch. Das sind Vereine, die sind vergleichbar mit Stadtteilvereinen hier in Deutschland. Also die befassen sich mit allen Problemen, sozialen, politischen Problemen in dem Stadtteil. Und das sind so Leute, die in dem Stadtteil leben einfach. Und das sind aber auch meistens Stadtteile, wo viele Linke sich aufhalten. Und das sind gerade die Vereine, die in den Stadtteilen eine linke Öffentlichkeit verbreiten.
2: Wenn diese Repressionswelle so breit angelegt ist, gibt es denn nicht dann auch einen breiten Protest in der türkischen Bevölkerung erstens? Und zweitens, gab es schon eine offizielle Aussage zu diesen Verhaftungen von der türkischen Regierung?
1: Das eine ist, es gab viele Proteste in der Türkei. Es ist nicht so leicht, in der Türkei auf die Straße zu gehen wie hier in Deutschland, weil die Leute, die auf die Straße gehen, die nehmen sehr viel in Kauf. Aber trotzdem gab es in so gut wie allen Städten so Proteste. Manchmal 50 Leute, manchmal 100 Leute, manchmal 200 Leute. Das andere, das juristisch ist, die Polizei hatte also eine Woche vor diesem Übergriffen oppositionell inhaftiert, der sie ein längeres Verfahren anhängen wollen. Und man versucht, das alles in Verbindung zu setzen. Also man versucht, ein Gesamtverfahren zu erschaffen.
2: Die Repressionswelle, das betraf nicht nur den 21. September, was tut sich aktuell?
1: Die Repressionswelle begann eigentlich am 1. September, dem Weltfriedenstag, also Antikriegstag auch. Und das war so, dass am Antikriegstag 40.000 Menschen auf die Straße gegangen sind und gegen die Entscheidung der Regierung, in den Libanon UNO-Soldaten zu schicken, protestiert haben. Da wurden 18 Leute erstmal inhaftiert und die sitzen immer noch drin. Ich denke, die werden mehrere Jahre jetzt sitzen, nur weil sie bei einer Demonstration teilgenommen haben und dagegen waren, dass die Regierung an dem Libanon-Krieg teilnimmt. Danach gab es eine zweite Repressionswelle, wo sie 23 Revolutionäre inhaftiert haben. Unter den Leuten waren auch Journalisten von Atilim und auch von Özgür Radio dabei. Da haben die versucht, einen terroristischen Zusammenhang in ihren, wie sie das meinen, zu erschaffen. Und die dritte Welle, das war die jetzige Welle, wo 117 Leute inhaftiert worden sind. Also insgesamt gesehen wurden eine Menge Leute inhaftiert und man hat versucht, eine Menge Leute also einzuschüchtern. Die türkischen Medien, nicht nur die Medien, aber auch die Leute, die politisch dort aktiv sind, die haben schon sehr viel gemacht. Also ich würde schon sagen, dass ein Aufschrei war. Die anderen Zeitungen, die anderen Vereine und so, die sind sich im ganz klaren bewusst, wenn sie heute nicht auf die Straße gehen, wenn sie heute nicht sich mit Atilim und mit den ganzen anderen Organen solidarisieren, dann kann es sie morgen auch treffen. Man versucht, eine Stimmung von Angst zu erschaffen. Die Zahl der Inhaftierten war gestern 117. Ich weiß nicht, wie es heute ist. Es wird jeden Tag nachgezählt und jeden Tag werden immer neue Leute inhaftiert. Vor 2 Tagen war das 3 Leute, die gegen die Inhaftierung protestiert haben, die wurden auch inhaftiert. Man kann es als offenen Terror auf der Straße sagen. Man geht hin, stürmt die Wohnungen, die Einrichtungen, also von den Menschen und inhaftiert sie. Und man versucht, so eine Stimmung zu erschaffen, dass jeder Angst hat, jederzeit inhaftiert zu sein.
2: Wo können sich die Menschen hinwenden, die sich mit den verhafteten Menschen und mit den Organisationen, die da durchsucht werden und die Repressionen durchstehen müssen, solidarisieren wollen?
1: Sie könnten Protestfaxe. Die Faxadresse ist die Antiterrorverwaltungsbüro in Istanbul. Sie können auch eine E-Mail schicken an das Innenministerium der Türkei. Wir kennen das aus der Vergangenheit, dass man versucht hat, Leute zum Beispiel verschwinden zu lassen. Man hat Leute verschleppt, dann haben wir Gegenöffentlichkeit gemacht und dann wurden die Leute wieder freigelassen. Wenn man wirklich viel Druck ausübt, dann kann man das schaffen, dass die Leute wieder freigelassen werden. Und das ist jetzt im Moment sehr wichtig. Man kann von den europäischen Kräften, also von besonders von den deutschen Linken, wäre es sehr gut, wenn sie Protestfaxe, Protest-E-Mails so versenden würden. Also das ist sehr, sehr wichtig.
0: Wer Protestfaxe oder E-Mails gegen die willkürlichen Festnahmen und Durchsuchungen und für die Freilassung der Menschen senden will, bekommt die Nummern des türkischen Innenministers, der Polizeidirektion Istanbul, des Premierministers zugemeldet über Anfrage an agif@gmx.de. Die Faxnummer des Antiterrorverwaltungsbüros in der Türkei lautet 0090-212-636-1215. 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
7: Hola y bienvenidas zum 141. Onda-Info. Eigentlich folgt an dieser Stelle ja eine lockerflockige Anmoderation. Da wir das Onda-Info aber heute lieber durch mehr Musik auflockern wollen, hier nur kurz und knapp die Themenübersicht. In einem Beitrag kommen zwei Vertreter der salvadorianischen Ex-Guerilla FMLN zu Wort. Und danach hört ihr einen längeren Beitrag über die Wasserprivatisierung in Bolivien, ihre Folgen und welche Rolle Deutschland dabei spielt. Doch zuvor, wie üblich, einige Meldungen. Viel Spaß beim Hören.

Guatemala. In Guatemala fallen monatlich bis zu 32 Kinder Gewalttaten zum Opfer. Das stellt eine Untersuchung der guatemaltekischen Institutionen Casa Alianza und der Generalstaatsanwaltschaft für Menschenrechte fest. So werden in Guatemala vor allem in den Armenvierteln Babys und Kleinkinder unter 5 Jahren des Öfteren ermordet aufgefunden. Zudem berichten die guatemaltekischen Medien fast täglich über die Ermordung Jugendlicher, die als Anhänger der kriminellen Jugendbanden Maras gelten. Hector Dionisio, Repräsentant der Casa Alianza, kritisierte die guatemaltekische Regierung scharf. Sie habe bisher noch keinen Plan zur Reduzierung dieser Gewaltverbrechen vorgestellt. Sollte die Regierung nicht umgehend einen Aktionsplan gegen die Verminderung der Gewalt ins Leben rufen, so könnte die Situation so weit eskalieren, dass es zu einer regelrechten Säuberung in einer sozialen Schicht Guatemalas komme. Die Rede ist hier von der untersten sozialen Bevölkerungsschicht, die in Guatemala am wenigsten geschützt und integriert ist.

Mexiko. Im südwestmexikanischen Bundesstaat Oaxaca mehren sich die Zeichen für einen massiven Polizeieinsatz gegen die Oppositionsbewegung Oaxacas. Seit Ende Mai hält ein breites Bündnis aus Lehrergewerkschaft, Studenten, Bürgern, indigenen, bäuerlichen und sozialen Basisorganisationen Oaxaca statt, Hauptstadt des gleichnamigen Bundesstaates, besetzt. Das Bündnis, das sich zur Volksversammlung Oaxacas, kurz APO, konstituiert hat, fordert den Rücktritt des amtierenden Gouverneurs Ulises Ruiz von der Partei der institutionalisierten Revolution, PRI. Ruiz werden unter anderem zahlreiche Menschenrechtsverbrechen, Gelderveruntreuung, eine desaströse Wirtschaftspolitik und die systematische Missachtung der demokratischen Freiheiten und der kulturellen, sozialen und politischen Rechte der indigenen Gemeinden Oaxacas vorgeworfen. Seit dem 30. August hatten Abgesandte der APO mit dem mexikanischen Innenminister Abascal Carranza in Mexiko-Stadt über eine Lösung des Konflikts verhandelt. Die mexikanische Regierung und der mexikanische Senat weigern sich jedoch, die Forderungen der APO nach Rücktritt von Ulises Ruiz überhaupt auf die Tagesordnung zu setzen. Das, obwohl auch zahlreiche Menschenrechtsgruppen, Teile der katholischen Geistlichkeit Oaxacas und internationale Beobachter festgestellt haben, dass in Oaxaca ein Zustand der Unregierbarkeit herrsche. Auf dieser Grundlage könnte Ulises Ruiz verfassungsgemäß abgesetzt werden. Am 20. September wurden nun die Verhandlungen zwischen der APO und Innenminister Abascal Carranza in Mexiko-Stadt erfolglos abgebrochen. In den letzten Tagen mehren sich Informationen über die Verlegung von Polizeieinheiten der Bundespolizei PFP nach Oaxaca. An einigen Stellen des Bundesstaates sind zudem seit einiger Zeit Truppenbewegungen des Militärs zu beobachten. Seit Wochen ebnet die Regierung Ruiz einem repressiven Polizei- und Militäreinsatz propagandistisch den Weg, indem sie immer wieder behauptet, die APO sei eine gewalttätige Bewegung und unterhielte Verbindungen zu Guerilla. Zahlreiche Menschenrechtsgruppen widersprechen diesen Darstellungen vehement. Die direkte Gewalt gehe eindeutig von der Regierung bzw. klandestinen Gruppen aus, die oft mit dem Sicherheitsapparat der Regierung in Verbindung stünden. Die Organisationen, unter anderem auch Amnesty International, warnen seit Wochen eindringlich vor einem Polizei- oder Militäreinsatz gegen die Oppositionsbewegung, der massive Menschenrechtsverbrechen nach sich ziehen würde. Schon jetzt hat die Oppositionsbewegung mindestens 6 Tote zu beklagen, die unter anderem bei Überfällen von paramilitärischen Banden und Polizeikräften auf die zahlreichen von der APO bewachten Straßenbarrikaden in ganz Oaxaca Stadt ums Leben kamen. Der jüngste dieser Zwischenfälle datiert vom 24. September. Als sich zum ersten Mal seit Wochen Gouverneur Ruiz für kurze Zeit in der Innenstadt Oaxacas zeigte. Als sich ein Menschenauflauf bildete, der lautstark forderte, Ruiz möge verschwinden, eröffneten unter anderem zivile Polizeikräfte das Feuer auf die Anwesenden. Mindestens eine Person aus den Reihen der APO wurde verletzt, eine noch unbekannte Frau von den Angreifern bewusstlos geprügelt und verschleppt.

Chile. Die chilenische Präsidentin Michelle Bachelet hat der Finanzierung einer Studie zur Nutzung von Kernkraft zugestimmt. Mit der Studie sollen die Entwicklungschancen der Atomenergie untersucht werden. Mehrere Umweltschutzorganisationen protestierten gegen diesen ersten Schritt in Richtung Kernkraft. Den Organisationen zufolge verstößt die Verwendung finanzieller Mittel für die Untersuchung der Verwendungstauglichkeit der Kernenergie gegen ein Abkommen, das Chiles Präsidentin Bachelet und die Umweltschutzgruppen im letzten Jahr unterzeichneten. Die Umweltschutzorganisationen begründeten ihre Ablehnung der Kernenergie mit den Risiken für die Gesundheit, die Umwelt beim Betrieb von Kernkraftwerken sowie beim Transport, dem Umgang und der Endlagerung radioaktiven Mülls. Für Chile sind die Auswirkungen der weltweit zu erwartenden Energiekrise schon heute spürbar. Das Land leidet immer häufiger unter Versorgungsengpässen und muss immer mehr Haushaltsmittel für die Energieimporte aufwenden. Derzeit deckt Chile 30% seines Energiebedarfs über argentinisches Erdgas. Um die industrielle Produktion abzusichern, muss Chile früher oder später auf andere Energiequellen ausweichen. Das muss nicht unbedingt Kernkraft sein. Chile besitzt optimale Bedingungen für die Erzeugung von Windkraft, Solar- und Geothermalenergie.

0: 1976 putscht in Argentinien das Militär gegen die demokratisch gewählte Regierung. Zehntausende Oppositionelle oder vermeintlich Oppositionelle sahen sich in der folgenden Diktatur schweren Menschenrechtsverbrechen ausgesetzt. Mehr als 30.000 Menschen ließen die Machthaber verschwinden. Nach dem Ende der Diktatur 1983 kam es lediglich zu wenigen spektakulären Verurteilungen einzelner Verantwortlicher. Schon nach kurzer Zeit vereitelte ein Amnestiegesetz eine weitere Strafverfolgung. Die Menschenrechtsbewegung in Argentinien suchte darauf nach rechtlichen Mitteln, um die Täter doch noch anklagen und verurteilen zu können. Über das Völkerstrafrecht ist es heute möglich, einzelne Täter der argentinischen Diktatur im Ausland zu verurteilen, sofern sie sich Verbrechen gegen Bürger dieser Staaten schuldig gemacht haben. In Deutschland gründete sich zu diesem Zweck die Koalition gegen Straflosigkeit. Die in der Koalition gegen Straflosigkeit zusammengeschlossenen Juristen haben seitdem 34 Fälle von deutschen und deutschstämmigen Opfern und einen Fall eines deutschen Täters zur Anzeige gebracht. Seit 2004 hat die Staatsanwaltschaft Nürnberg jedoch einen Großteil der Strafverfahren gegen argentinische Militärs eingestellt. Einige Verfahren hätten tief in die Unterstützung der argentinischen Militärdiktatur durch den deutschen Staat und die Verwicklung deutscher Konzerne wie Mercedes-Benz in konkrete Menschenrechtsverbrechen blicken lassen. Trotzdem arbeitet die Koalition weiter und kann inzwischen mehrere juristische Erfolge verbuchen. In den Fällen Käsemann und Zieschank wurden Haftbefehle gegen 6 hohe Militärs erlassen. Nach einem Ende ihrer derzeitigen Haftstrafen in Argentinien könnten sie an Deutschland ausgeliefert werden. Aktuell gelang der Koalition aufgrund der Recherchen ihres Anwalts Wolfgang Kalleck die Fortführung der Ermittlungen durch die Staatsanwaltschaft in einem weiteren Fall. Der Fall von Jorge Federico Tata, dessen Vater aus Deutschland in die von Nietzsches Schwester gegründete Kolonie Nueva Germania in Paraguay ausgewandert war, ist ein Beispiel für die Zusammenarbeit der südamerikanischen Diktaturen im Bereich der Repression. Jorge Tata war mit seiner Familie schon 1963 wegen politischer Verfolgung aus Paraguay nach Argentinien geflohen. Dort wurde er 1976 von argentinischen Herrschern entführt und verschwand spurlos. Als nach dem Ende der Stroessner-Diktatur die sogenannten Archive des Terrors in Paraguay aufgefunden wurden, fanden sich dort auch Fotos des Gefangenen Jorge Federico Tata. Er hatte darauf denselben Anzug an, den er am Tag seiner Entführung in Argentinien getragen hatte. Offenbar war er von den Argentiniern nach Paraguay überstellt worden. Diese grenzüberschreitende Zusammenarbeit bei der Verfolgung politischer Gegner war im Rahmen des sogenannten Plan Condor zwischen den beiden Staaten geregelt. Neue Beweismittel aus den Archiven des Terrors, die der für den Fall zuständige Anwalt Wolfgang Kalleck persönlich in Paraguay beschafft hat, haben nun auch die Staatsanwaltschaft Nürnberg überzeugt, die Ermittlungen in diesem Fall wieder aufzunehmen. Zuvor hatte sie den Fall wegen unzureichender Beweislage eingestellt. Die Beschuldigten in diesem Fall sind unter anderem der ehemalige argentinische Präsident Jorge Rafael Videla, die Ex-Generäle Antonio Domingo Bussi und Jorge Olivero Rovere. Sowie der Admiral Eduardo Massera. In mindestens 9 weiteren Fällen, die von der Staatsanwaltschaft und der Generalstaatsanwaltschaft Nürnberg eingestellt worden waren, versucht die Koalition juristisch eine erneute Klage zu erzwingen.
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0: Die modernen Einkaufszentren und die neuen Bürogebäude internationaler Firmen in San Salvador erwecken den Eindruck eines prosperierenden Landes. In den Außenbezirken der Hauptstadt und auf dem Land sieht die Situation anders aus. Die Armut ist seit dem Friedensschluss größer geworden. Hunderttausende sind legal oder illegal in die USA emigriert. Aus den so zerrütteten und verarmten Familien keimt Gewalt in Form von Jugendbanden. Daran sei vor allem die Wirtschaftspolitik der rechtsliberalen Arena-Partei schuld, kritisiert der Vorsitzende der oppositionellen Linkspartei FMLN, Medardo González.
1: Wir, die FMLN, haben diese aus unserer Sicht verfehlte Wirtschaftspolitik immer kritisiert, weil sie riesige Reichtümer in wenigen Händen konzentriert. Auf der anderen Seite haben wir eine starke wirtschaftliche Abhängigkeit von den USA und man hat nie versucht, die Handelsbeziehungen zu diversifizieren.
0: Höhepunkt dieser gescheiterten Politik zum Wohle weniger und zum Schaden der meisten sei das CAFTA-Freihandelsabkommen zwischen den Ländern Zentralamerikas und den USA, das die Arena-Regierung gegen den Widerstand der FMLN und der sozialen Bewegung El Salvadors durchgesetzt habe.
1: In den 6 Monaten seit Inkrafttreten des CAFTA hat sich gezeigt, dass die Exporte El Salvadors in die USA nicht wie versprochen angestiegen, sondern im Gegenteil um 15% eingebrochen sind. Das CAFTA-Abkommen ist allein für die USA von Vorteil. Dass CAFTA für El Salvadors Wirtschaft Vorteile bringen würde, das waren nichts als leere Worte.
0: Wer aus der Opposition heraus kritisiert und 2009 endlich Regierungsverantwortung übernehmen will, muss Alternativen zu einer einseitig marktliberalen Politik bieten. Die FMLN will die heimische Produktion für die salvadoranische Bevölkerung fördern, Privatisierungen an ausländische Unternehmen stoppen und fordert eine Abkehr von der einseitigen wirtschaftlichen Ausrichtung auf die USA. Das Wohl der Menschen, nicht Exportzahlen, sollen im Vordergrund stehen, so der Fraktionsvorsitzende der FMLN, Salvador Sanchez Seren. Darin sei man anderen linken und sozialreformistischen Bewegungen des Kontinents durchaus nah.
1: Lateinamerika erobert seinen Reichtum zurück. Einige Regierungen bekämpfen entschlossen die Ungleichheit und die Armut ihrer Länder. Darunter eine bolivarische Vision einer neuen lateinamerikanischen Integration, die nicht Gewinne, sondern den Menschen in den Mittelpunkt stellt. Unsere Idee von Integration ist eher plural. Wir wollen nicht nur in den Norden schauen, sondern auch nach Europa, nach China, aber natürlich auch nach Südamerika. Das ist unser neuer Ansatz, ein Ansatz mit einem starken sozialen Aspekt, zu dem insbesondere der entschlossene Kampf gegen die Armut zählt. Es geht uns nicht darum, das venezolanische oder das bolivianische Modell zu kopieren, aber wir sehen eine Möglichkeit für Zentralamerika und für El Salvador, uns in diese Prozesse zu integrieren.
0: Eine Neuorientierung der Politik scheint bitter nötig. Denn seit die Schere zwischen Arm und Reich in dem kleinen zentralamerikanischen Land immer weiter auseinanderklafft, hat auch die Gewalt wieder Einzug in die salvadoranische Gesellschaft gehalten. Gewalttätige Jugendbanden, die sogenannten Maras, haben eine solche Stärke erreicht, dass mittlerweile auch andere zentralamerikanische Länder und Mexiko davon betroffen sind. Die Arena-Regierung reagierte auf das Phänomen mit drastischen polizeilichen Maßnahmen, die rechtsstaatliche Standards außer Kraft setzten. Eine Politik, die Medardo González scharf kritisiert.
1: Die Politik der harten Hand ist in erster Linie Wahlkampfpropaganda, die in keinster Weise den Sorgen der Bevölkerung Rechnung trägt. Wir halten es für absolut essentiell, die Präventionsanstrengungen zu verstärken. In 2 Stadtteilen der Hauptstadt, die wir seit etwas mehr als einem Jahr regieren, hat die FMLN ein Projekt der Entwaffnung gestartet, das nicht nur Waffen einsammelt, sondern mit Sozialarbeit und der Unterstützung der Familien flankiert wird. Die Ergebnisse sind sehr positiv und haben uns überzeugt, dass wir mit

0: sind immer noch ein souveränes Land.
1: Ob die FMLN im Jahr 2009 ihre Chance zum Regieren erhält, wird sich zeigen. Dann würde El Salvador einen deutlichen Politikwechsel vollziehen. Weg von der einseitigen Ausrichtung auf die USA und weg von einem neoliberalen Wirtschaftskurs. Es wäre nicht das erste Land Lateinamerikas.

0: Wasser, ein knappes und lebenswichtiges Gut, aus dem auch Profit geschlagen werden kann. Die Privatisierung des Wassersektors ist in Lateinamerika ein schleichender Prozess. Auch die deutsche Regierung spielt hierbei eine große Rolle, wie am Beispiel von Bolivien in La Paz und seiner ärmeren Nachbarstadt El Alto zu sehen ist. Thomas Fritz vom Forschungs- und Dokumentationszentrum Chile und Lateinamerika in Berlin untersuchte diesen Fall näher.
1: Im Jahr 1997 ist es zu einer Privatisierung in La Paz und in El Alto gekommen. Ein Konzessionsvertrag wurde vergeben an ein internationales Konsortium, Aguas del Illimani. Konsortialführer ist hier der französische Wassermulti Suez, das ist der Weltmarktführer im Wassersektor. Und dieser Konzessionsvertrag ist gescheitert, im Jahr 2004 gescheitert. Es hat Protestwellen gegeben von der Fejuve, den Nachbarschaftsräten von El Alto, die gesagt haben, die Preise sind enorm gestiegen innerhalb kurzer Zeit. Aber vor allem, was ein großer Kritikpunkt ist, 200.000 Menschen in El Alto sind nicht an das Wassernetz angeschlossen worden.
0: El Alto liegt auf einem Hochplateau am Rande von La Paz. Es ist eine Stadt, die sehr schnell aufgrund der Landflucht wächst. Teil des Vertrages mit Suez war, ein bestimmtes Kontingent an neuen Anschlüssen zu erreichen, was aber nicht erfolgte. Es wurde nicht in dem Maße, wie vertraglich beschlossen, in El Alto investiert. Gleichzeitig sind aber die Wasserpreise um das Dreifache gestiegen, so Thomas Fritz.
1: Nachdem aber dieser Konzessionsvertrag dann aufgekündigt wurde, aufgrund des Drucks der Bevölkerung in La Paz und El Alto, intervenierte die deutsche Entwicklungshilfeorganisation, die deutsche Botschaft und haben gesagt, Kredite Deutschlands zur Lösung der Wasserfrage, zur Lösung der Wasserkrise in La Paz und El Alto. Diese Kredite, die werden nur fließen, wenn es weiterhin zu einer Beteiligung des Privatsektors auch bei einem neuen Vertrag für ein Wasserversorgungsunternehmen in La Paz und El Alto kommt.
0: Die Vorgehensweise der Wasserprivatisierung ist in vielen Fällen ähnlich. Zunächst bereiten Organisationen der Entwicklungszusammenarbeit den Boden für die Privatisierung. Im Falle Deutschlands ist es die Gesellschaft für technische Zusammenarbeit oder die Kreditanstalt für Wiederaufbau. Sie vergeben Kredite an die Regierung Lateinamerikas mit der Auflage, dass sie deutsche oder europäische Unternehmen für die Vorhaben beauftragen müssen. Zusätzlich schlagen sie den Regierungen Gesetzesentwürfe vor. Im Fall von Bolivien entwarfen sie ein Wassergesetz, das besagte, dass der Wassersektor komplett umstrukturiert werden müsste. Kleine Kooperativen müssten fusionieren und die Beteiligung des privaten Sektors müsste vorangetrieben werden. Auch andere internationale Institutionen waren an der Wasserprivatisierung in Bolivien beteiligt, so Elisabeth Peredo von der Stiftung Solon.
2: Im Fall von Bolivien und wie in vielen anderen Ländern wurde das Wasser aufgrund des Drucks von der Weltbank und der Interamerikanischen Entwicklungsbank privatisiert. Im Austausch wurde Bolivien hierfür ein Teil der Auslandsschulden erlassen. Das betraf sowohl Cochabamba als auch El Alto und La Paz.
0: Doch auch öffentliche Unternehmen gewährleisten in Lateinamerika nicht unbedingt eine gute Wasserversorgung. So fordern die Bewohner von El Alto und La Paz ein öffentliches Unternehmen, das sozial kontrolliert wird, womit die frühere hohe Korruption verhindert werden soll. Ein weiteres Beispiel der Wasserprivatisierung in Bolivien ist die Stadt Cochabamba. Die Versorgung wurde an den US-amerikanischen Konzern Bechtel vergeben und wie in La Paz und El Alto wurde nur ein Bruchteil der vertraglich festgelegten Investitionen getätigt.

0: Ganze Stadtteile wurden von dem Zu- und Abwassersystem ausgeschlossen und die traditionell gemeinschaftlichen genutzten Brunnen fielen in die Hände von Bechtel. Wie in allen lateinamerikanischen Städten ist auch hier die Wasserversorgung einkommensabhängig. Das heißt, reiche Stadtteile sind sehr gut versorgt und die ärmeren erhalten gar kein Wasser oder nur zeitlich reduziert. Die Bevölkerung von Cochabamba erhob sich Ende der 90er Jahre gegen diese Politik. Die Privatisierung wurde gestoppt und eine lokale Kooperative übernahm die Wasserversorgung, so Thomas Fritz vom Forschungs- und Dokumentationszentrum Chile und Lateinamerika.
1: Der Fall Cochabamba wird aufgrund dieses Volksaufstands, den es dort gegeben hat, vielfach als ein positives Beispiel für Widerstand und für auch Rekommunalisierung betrachtet international, weil es ist gelungen, nachdem der Konzessionsvertrag nur wenige Monate lief, diesen Konzessionsvertrag wieder aufzulösen und das internationale Konsortium herauszuwerfen aus Cochabamba. Bloß was ist in der Folge geschehen? In der Folge hat die Coordinadora dort der Zusammenschluss der Bürgerinitiativen, die gegen den Konzern Bechtel gekämpft haben, der Konsortialführer gewesen war in Cochabamba, versucht, soziale Kontrolle auszuüben in dem rekommunalisierten Unternehmen. Und dieses ist ein ungemein schwieriger Prozess. Man hat wirklich versucht, die Korruption, die es nach wie vor gibt, in dem jetzt rekommunalisierten Unternehmen CEMAPA einzuführen. Und diese soziale Kontrolle ist wirklich sehr schwer. Das ist nicht zu unterschätzen. Und letzten Endes muss man sagen, dass diese Kontrollformen, Bürgervertreter, die mit hineingenommen worden sind in das öffentliche Unternehmen, bis jetzt noch nicht richtig gegriffen haben. Das ist also ein beständiger Kampf. Das geht so weit, dass wir hier in Cochabamba eine ähnliche Situation haben wie auch in La Paz und El Alto. In der Zona Sur im Süden in der Stadt sind 100.000 Menschen nicht angeschlossen an das Wassernetz des öffentlichen Wasserversorgers. Die sind mittlerweile so weit zu sagen, wenn CEMAPA es nicht schafft, uns an die Wasserversorgung anzuschließen und zu unterstützen, auch mit unseren unabhängigen Wassersystemen, die wir haben, unseren eigenen Brunnensystemen, die wir teilweise auch selbst betreiben dort, dann gründen wir ein eigenes Wasserunternehmen für die Zona Sur. Das heißt also ganz klar, obwohl rekommunalisiert wurde in diesem Kampf, in diesem Wasserkrieg in Cochabamba, hat man bis heute Probleme, soziale Kontrolle auszuüben, hat man bis heute Probleme, tatsächlich ein neues Modell dort einzuführen.
0: Größtenteils seien es europäische und US-amerikanische Wasserkonzerne, die in Lateinamerika investieren, so die mexikanische Wirtschaftswissenschaftlerin Anester Ceseña. Diese treten aber nicht als Suez oder Bechtel auf, sondern geben sich andere Namen.
2: Por ejemplo, Bechtel se llamaba Aguas del Tunari en Cochabamba.
3: Zum Beispiel hieß Bechtel in Cochabamba Wasser von Tunari. Sie geben sich lokale Namen, um die Ablehnung der Bevölkerung zu verhindern und weil es so aussieht, als wäre es ein lokales Unternehmen. Wenn man aber recherchiert, stellt man fest, dass es sich um transnationale Unternehmen handelt, die weltweit agieren.
0: Süßwasser ist auch in Lateinamerika eine knappe Ressource, wenn auch weltweit knapp 30% der Süßwasservorräte sich in dieser Region befinden. Auch diese Süßwasservorräte wecken das Interesse transnationaler Konzerne und internationaler Institutionen. Ein Beispiel: das Guarani-Aquifer. Das Aquifer ist weltweit das drittgrößte unterirdische Wasserreservoir. Daher gibt es von verschiedenen Seiten ein großes Interesse in dieses Gebiet. Von transnationalen Unternehmen wie Suez, Vivendi und Bechtel, von Seiten der Weltbank, aber auch von kleineren Institutionen wie der Bundesanstalt für Geowissenschaften und Rohstoffe in Hannover. Doch es gibt ein Problem. Das Guarani-Aquifer liegt im Grenzgebiet zwischen Paraguay, Brasilien, Uruguay und Argentinien. Doch Grenzgebiete können bislang nicht privatwirtschaftlich genutzt werden. Daher werde versucht, den rechtlichen Status des Aquifers zu verändern, erläutert die mexikanische Wirtschaftswissenschaftlerin Ana Esther Ceseña.
3: Die Weltbank versucht im Fall des Guarani-Aquifers eine übernationale Gesetzgebung zu etablieren, die dann auch eine Ausbeutung auf übernationaler Ebene erlaubt. Das bedeutet, dass die Länder und Bewohner nicht mehr bestimmen können, was mit der Ressource, die sich auf ihrem Territorium befindet, passiert, sondern dass es in Zukunft eine strategische Ressource der Menschheit ist und aus diesen Gründen von der Menschheit verwaltet werden muss. Es scheint, dass die Menschheit aber zurzeit über die Weltbank, die Welthandelsorganisation und den Internationalen Währungsfonds verwaltet wird. Das heißt, diese internationalen Institutionen setzen die Regeln fest und gestalten die Verwaltung und den Verbrauch.
2: el Fondo Monetario, o sea, de todos estos organismos internacionales que sancionan, ponen reglas y sancionan, ¿no? La gestión, el uso.
0: Die starken Proteste gegen die Wasserprivatisierung führten zu der Einsicht vieler lokaler wie internationaler Institutionen und Unternehmen, dass die Wasserprivatisierung gescheitert ist. Auf dem alle 4 Jahre stattfindenden Weltwasserforum bestätigen Unternehmen, dass die Wasserversorgung weitaus weniger gewinnbringend sei als zunächst gedacht. Nur die Weltbank blieb auf dem alten Kurs, so die Landschaftsplanerin Bettina Köhler, die auf dem Weltwasserforum teilnahm.
4: Auf dem Weltwasserforum hat es so den Eindruck gemacht, als wären alle bis auf die Weltbank, dass man immer noch sagen konnte, na, die Weltbank ist immer noch relativ pro Privatisierung im Allgemeinen, aber auch die Weltbank ist vorsichtiger geworden. In der letzten Dekade wurden sehr oft Entwicklungsgelder an Konditionalitäten gegründet, die Privatisierung der Wasserversorgung vorgeschrieben hat. Das wird inzwischen gesagt, es findet nicht mehr in dem Umfang statt. Es wird nicht gesagt, Privatisierung darf nicht sein, aber es wird gesagt, sie muss nicht sein. Und dann ist es eine Frage von konkreten Projekten, wo dann inzwischen eher die Rede von Public-Private Partnership ist, wo zu schauen sein wird, welche Formen das annimmt. Ein zentrales Stichwort ist eben nicht mehr Privatisierung, sondern Public-Private Partnership. Das sind dann so Mischformen, also wo das wieder von 0 bis knapp 100 gehen kann. Das können versteckte Formen von Privatisierung sein, das kann aber auch einfach nur bedeuten, dass irgendein Konzern eine Aufgabe übernimmt. Ein anderer Bereich, der offensichtlich wieder neue Bedeutung bekommen hat, auch für die Weltbank, ist zum Beispiel der Bau von großen Staudämmen, Großprojekte. Ein anderer Bereich ist Bewässerungslandwirtschaft, ein Bereich, wo inzwischen neu geschaut wird. Lassen sich da nicht bestimmte Schritte privatisieren? Das sind sehr große Wasservolumen, die da umgesetzt werden.

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3: Hallo, schönen guten Abend. Wir sind Ausbruch für euch im Studio heute. Bin ich Berthe.
4: Max ist da.
5: Und Ari, ich bin heute das erste Mal dabei.
4: Voll cool. Und heute ist unsere September-Sendung 2026. Entweder am 27. September abends oder ihr hört die Wiederholung
3: am 28. um 11 Uhr im Radio oder ihr hört auf rdl.de im Livestream. Ja, wir haben wieder ein paar Themen für euch und fangen an heute mit Kurzgemeldet. Da haben wir ein paar Beiträge zu Repression, Razzien und so weiter. Danach gibt es einen Beitrag.
5: Ja, ein Beitrag von unserem Kollegen Thomas zu dem Angeklagten Henry, der angeklagten Person im Antifa-Ost-Verfahren. Und danach geht es um den Bundesverfassungsschutz, das ist auch Antifa-Ost.
3: Ah, das Bundesverfassungsgericht, da geht es darum, dass Lina aus Beugerhaft entlassen wurde. Genau, ja. Da gibt es einen kleinen Bericht dazu, auch von Thomas.
5: Ja.
4: Außerdem gibt es eine einigermaßen gute Meldung von den Rändern Europas.
5: Und dann auch noch eine Meldung aus dem Gefängnis, wo es um gemeinsames Kochen im Gefängnis geht.
3: Ja, ein bisschen Musik zwischendrin und wenn wir es schaffen, kommen noch ein paar Termine zum Schluss.
4: Genau, dann starten wir mit Kurzgemeldet. Vielleicht hier noch einen kleinen Natursound.
5: Nämlich, es gab nämlich im Hambi eine Razzia. In dem Hambi, da erinnert ihr euch vielleicht dran, der galt 2018 als gerettet. Das ist ein Wald in Nordrhein-Westfalen und er wurde durchsucht. Hier ein Statement von einer betroffenen Person. Am Sonntag, den 6.9.2026, waren Cops mit etwa 100 Wannen am Hambi, haben den Wald lose umstellt und haben diesen von Osten nach Westen mit einer Bullenkette durchsucht. Die Cops waren auch auf einigen Strukturen. Mit Kletterkorps, Hebebühne und Forstmaschinen waren sie vor Ort, diese wurden jedoch nicht eingesetzt. Die Untersuchung einiger Strukturen wurde erfolgreich verhindert. Drohnen wurden medienwirksam zur Untersuchung einzelner Baumhäuser eingesetzt. Hubschrauber waren seit Samstag, dem 5.9. auch nachts über Stunden in der Luft. Einer flog extrem niedrig und einer mit Suchscheinwerfer. Identitätskontrollen gab es in Einzelfällen, die überwiegende Zahl Menschen wurde nicht kontrolliert. Zum Zeitpunkt der Razzia waren Menschen im Hambi um die Gedenkstätte von Steffen Mein, einem Journalisten, der 2018 bei der Räumung des Hambacher Forstes ums Leben kam, herzurichten. Die Menschen im Wald sind nach 3 Tagen mit Überflügen von Hubschraubern und dem sinnlosen und ungebetenen Kopfbesuch dennoch wohlauf. NRWE, also Nordrhein-Westfalen und RWE, wollen die Besetzung weghaben. Die Vermutung liegt nahe, dass sie als Vorbereitung dazu die Zivilgesellschaft von der Besetzung spalten möchten.
3: Ja, am selben Tag gab es auch einen Angriff der Cops, und zwar auf das AZ in Aachen. Da werde ich auch aus der PM vom AZ oder aus 2 PMs berichten. Am Abend des 6. September versammelten sich gegen 20.30 Uhr Menschen in der Innenstadt zu einer antifaschistischen Spontandemonstration. Der Anlass war das Ergebnis der Landtagswahlen in Sachsen-Anhalt. Der Demozug wurde von Einsatzkräften in Richtung des autonomen Zentrums gedrängt und dort von einem großen Polizeiaufgebot erwartet. Vor dem AZ wurde die Demo dann gekesselt. Eine vorrückende Hundertschaft zwang die Anwesenden dazu, in das AZ auszuweichen und die Tür zu schließen. Die Kommunikationswege nach unten wurden dadurch abgeschnitten. Und was dann folgte, waren Stunden, in denen etwa 50 Menschen im AZ ausharrten, das mit einem enormen Aufgebot an Polizei und Behörden umstellt war. Obwohl es Versuche der Demonstrierenden gab, Kontakt mit der Polizei aufzunehmen und zu kooperieren, wurde um 12:30 nachts gewaltsam das AZ gestürmt. Die Polizei nahm die Personalien der Anwesenden auf und nahm ca. 10 Personen in Gewahrsam. Nach dem aktuellen Kenntnisstand zu der Zeit wurden alle in den Morgenstunden in Gewahrsam genommene Personen wieder freigelassen. Gegen ungefähr 4 Uhr morgens konnten dann die restlichen Personen das AZ verlassen. Der Haupteingang wurde versiegelt und Menschen von der Polizei überwacht. Es gab keinen Tatvorwurf und keinen Durchsuchungsbeschluss. Gegen 17 Uhr dann am 7. September versammelten sich wieder Beamte der Kriminalpolizei vor dem AZ und obwohl während der gesamten Zeit der Vorstand erreichbar war, wurde die Tür erneut aufgebrochen und unsere Räumlichkeiten von der Kriminalpolizei durchsucht, ohne ihn hinzuzuziehen. In Zeiten der autoritären Zuspitzung, wenn der Staat zu antidemokratischen Mitteln greift, um gegen Antifaschismus und linke Organisationen diese zu kriminalisieren, müssen wir uns entschlossen dagegen stellen. Sich politisch zu organisieren, sich frei zu bewegen, gegen Unrecht laut zu sein, sich umeinander zu kümmern, anstatt sich gegenseitig klein zu machen, einander zu respektieren, auch wenn wir nicht einer Meinung sind. Das sind die Grundsätze unserer Räume, für die wir einstehen. Wir sind dankbar für alle, die sich in den letzten Tagen solidarisch mit uns gezeigt haben und sich gegen Willkür und Repression aussprechen. Ja, wir machen weiter, kein Schritt zurück. AZ bleibt, Autonomes Zentrum Aachen.
5: Dann gibt es einige Neuigkeiten zu den Prozessen, die nach der Räumung des Langmattenwäldchens in Freiburg, das wird auch DITI genannt, stattfanden. Zum Update, denn im Dezember 2024 wurde die bis dahin aktive Besetzung des Langmattenwäldchens geräumt und auch gleichzeitig der Wald gerodet. Dabei gab es zahlreiche Proteste. In den letzten Wochen fanden als Repression gegen die Proteste 3 Gerichtsprozesse statt. Davon wurden tatsächlich 2 eingestellt und einer, dieser war wegen Beleidigung, wurde zu einer Geldstrafe verurteilt. Die eingestellten Prozesse waren aufgrund des Verstoßes gegen das Kunsturhebergesetz und Hausfriedensbruch. Ab Oktober diesen Jahres drohen im DITI die nächsten Rodungen, denn am Dienstag, den 29.09., entscheidet der Gemeinderat in Freiburg über den Bebauungsplan und die Rodungen. Laut TAKA gibt es auch jeden Sonntag einen Brunch im Langmattenwäldchen in der neuen Besetzung. Das haben wir jedoch nicht nachgeprüft, also schaut gerne da vorbei.
3: Ja, und die nächste Meldung ist eine, die uns alle betrifft. Also es ist eine Repressionswelle gerade, die aus den USA auch rüberschwappt nach Europa. Also es wurde viel berichtet, auch schon in Zeitungen darüber, dass Autistici Inventati, ein italienisches Kollektiv, welches vor allem eine WordPress-Blog-Plattform gehostet hat, noblogs.org, eingestuft wurde als Terroristen und dadurch abgeschaltet wurde. Dazu nochmal, das Tech-Kollektiv entstand 2001 im Rahmen des G8-Gipfels in Genua und ist bekannt vor allem für Noblogs. Daneben stellte das Kollektiv aber Kommunikationsinfrastruktur in Form von Webseiten, E-Mails, Mailinglisten, Chats, Newsletter etc. für Einzelpersonen und emanzipatorische Gruppen zur Verfügung. Ja, they tried to bury us, but didn't know we are seeds. Es ist ein neues Archiv mit allen Blogseiten eröffnet worden. Und in einem Statement von Autistici Inventati hieß es nämlich nach diesen Vorwürfen. Geht also hin und vermehrt euch, kopiert uns, kopiert, was wir getan haben, kopiert den Code, den wir verwendet haben, kopiert die Ideen, der wir Gestalt zu geben versucht haben, oder nehmt einfach, was ihr von uns braucht und remixt es. Wenn es etwas gibt, das unsere Gegner fürchten und verabscheuen, jetzt, in der Vergangenheit und für immer, dann ist es unsere Fähigkeit, den Virus der Selbstverwaltung und Selbstbestimmung zu verbreiten und Infrastrukturen des Widerstandes fraktal zu replizieren. Autistici Inventati, das sind nicht nur wir. Autistici Inventati mag sterben, aber Tausende sind bereits geboren worden und Tausende weitere werden entstehen. Es gibt Leute, die haben einen ersten Schritt getan. Nun könnt ihr alle früheren No-Block-Seiten unter .nublocks.org erreichen, oder es gibt noch zwei andere, die sind xy.noblocks.org oder xy.nublocks.org. Also wir werden diese Links auch noch auf die Homepage stellen. Da könnt ihr sie nachlesen unter der Sendung.
5: Das waren die Kurzmeldungen. Wir hören Unfreiwillige Feuerwehr aus dem Album Future Shit von dem Künstler Los Guerrero.
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0: Im folgenden Beitrag geht es um einen Suizidversuch und wenn ihr das jetzt gerade nicht hören wollt, dann wäre es gut, die nächste Viertelstunde zu pausieren. In 16 Minuten könnt ihr wieder einschalten und dann geht es weiter mit anderen Themen. Im sogenannten Antifa-Ost-Prozess stehen seit November 2025 in Dresden 7 AntifaschistInnen vor Gericht. Der Generalbundesanwalt wirft ihnen vor, MitgliederInnen einer kriminellen Vereinigung gewesen und an Angriffen auf Rechtsextreme beteiligt gewesen zu sein. Insbesondere Radio Dreieckland-Redakteur Thomas hat immer wieder über den Prozess am Oberlandesgericht Dresden berichtet. Mitte August hat sich nun einer der Angeklagten versucht, das Leben zu nehmen. Er wurde dabei extrem schwer verletzt. Henry war kurz zuvor noch aus der Psychiatrie zum Prozess nach Dresden gefahren worden. Schon zuvor hatte er mehrfach mit Suizid gedroht. Über das Thema hat unser Kollege Fabi mit dem Strafverteidiger von Henry gesprochen, Felix Isensee, und der Beitrag kommt jetzt und dauert, wie gesagt, 15 Minuten 20.
1: Was bedeutete diese Nachricht des Suizidversuchs für Sie als Verteidiger?
2: Das war eine ganz furchtbare Nachricht für mich, weil ich bin ja nicht nur sein Verteidiger. Wir kennen uns ja seit über 4 Jahren aufgrund dieses Verfahrens zwar, aber wir haben natürlich miteinander zu tun gehabt und saßen jetzt auch über 50 Verhandlungstage da zusammen. Also ich bin da persönlich auch sehr betroffen. Und trotz allem kam es natürlich unerwartet und hat mich und meine Kollegin dann doch sehr betroffen gemacht.
1: Sie und Ihre Kollegin haben sich im Prozess wiederholt dafür eingesetzt, Henrys Verfahren abzutrennen, weil Ihnen die Anklage im Vergleich zu anderen Angeklagten nur in geringem Umfang eigentlich betrifft. Weshalb war dieser Antrag wichtig?
2: Ja, da muss ich ein bisschen ausholen, ne? Wir haben ja auf der einen Seite den Strafanspruch des Staates, der sagt, wenn es da einen Tatverdacht gibt, dann müssen wir ermitteln und auch ein Gerichtsverfahren durchführen. Und auf der anderen Seite haben wir natürlich auch die Belastung für einen von einem Strafverfahren Betroffenen. Und da gibt es eben eine Abwägung, die zu treffen ist, die muss verhältnismäßig sein. Und dem Gericht war die gesundheitliche Situation von Henry von Anfang an bekannt und wir hatten schon von Anfang an versucht, auch das Verfahren gegen ihn abtrennen zu lassen, so dass man dann vielleicht ein viel strafferes Verfahren gegen ihn allein hätte führen können. Und der Grund hierfür ist, es gibt einen Tatvorwurf gegen Henry und es werden aber hier sehr, sehr viele Taten verhandelt, die gegen verschiedenste Angeklagte gerichtet sind. Und wir erwarten hier mindestens 130 Hauptverhandlungstage. Und ein Punkt ist dabei sehr wichtig. Bei Inhaftierten könnte man sagen, läuft die Uhr mit, weil die Untersuchungshaft wird später auf eine gegebenenfalls zu erwartende Haftstrafe angerechnet. Aber Nicht-Inhaftierte wie Henry, die müssen eben dann diese 130 oder mehr Hauptverhandlungstage da sein. Und wenn sie dann verurteilt würden und dann auch noch zu einer Haftstrafe, dann käme das quasi on top nochmal oben drauf. Und deswegen waren wir der Meinung, das hätte man auch anders machen können. Man hätte Henry durchaus abtrennen können, schon vor Eröffnung des Hauptverfahrens und hätte ihm ein eigenes Verfahren mit viel weniger Hauptverhandlungstagen zuteil werden können lassen.
1: Was ist der Vorwurf gegen Henry, der Strafvorwurf?
2: Der Vorwurf ist, dass er an einer konkreten Tat beteiligt gewesen sein soll und dass er Mitglied einer kriminellen Vereinigung gewesen sein soll. Der eigentliche Tatvorwurf ist eben der gefährlichen Körperverletzung und die Mitgliedschaft, die hängt dann mit dran. Das ist der Grund, warum überhaupt dieses Oberlandesgericht zuständig geworden ist für dieses Verfahren, was ja normalerweise am Amts- oder am Landgericht geführt worden wäre.
1: Obwohl der Strafvorwurf jetzt im Vergleich zu den anderen weniger umfangreich war und obwohl die gesundheitliche Lage bekannt war, musste Henry, wie gesagt, jetzt zuvor, vor seinem Suizidversuch, an über 50 Prozesstagen teilnehmen. Was bedeutet eine solche über Monate andauernde Belastung für einen Angeklagten, der, das muss man vielleicht auch dazu sagen, auch zuvor schon seit Jahren staatlicher Verfolgung ausgesetzt war?
2: Ja, man kann das mal so ganz generell sagen, nicht? Also ein Verfahren ist natürlich zeitintensiv und auch geldintensiv, ne? Also da Henry ja gar nicht in Dresden wohnt, muss er ja dann auch dafür sorgen, dass er zu den Prozesstagen anreist. Das kostet eben Geld und Zeit natürlich, weil man muss sich ja auch mit den Akten auseinandersetzen. Wir haben hier Aktenumfang von fast 1 Terabyte Daten, die da angesehen werden müssen, selbst wenn die Henry jetzt primär nicht betreffen, muss man das ja alles mal sichten. Das heißt, da ist man mit nichts anderem mehr beschäftigt als eben mit diesem Verfahren. Und das führt zu einer persönlichen Belastung. Und dann hat man natürlich, wenn man entsprechend Freunde und Familie hat, da Einschränkungen, weil man dann sich eben auch aufgrund dessen nicht mehr um die so sehr kümmern kann, wie man das vielleicht möchte. Ganz besonders schlimm ist es, wenn man beruflich tätig ist, so wie Henry, na, dann ist der Urlaubsanspruch ja irgendwann mal aufgebraucht, wenn es da um so viele Verhandlungstage geht. Und da ist dann eigentlich klar, dass irgendwann die Kündigung kommt, da man ja eben nicht freimachen darf, wenn kein Urlaubsanspruch mehr besteht. Also insofern gibt es sehr, sehr viele Probleme, die für ein solches Verfahren zu konstatieren sind. Und das gilt im Prinzip für alle Angeklagten, die solche Verfahren gewärtigen müssen.
1: Heißt, der Verlust des Arbeitsplatzes, der wird da von der Justizseite mit eingepreist.
2: Im Prinzip wird damit eingepreist und beruft sich dann darauf, dass man ja eben diesen Strafanspruch des Staates hat und deswegen die Sachen auch verhandeln muss. Aber das ist das, was wir vorhin schon besprochen haben, das ist eine Frage der Verhältnismäßigkeit. Und das muss man sicherlich auch im Blick haben, wenn man die Frage beantworten muss, muss ich jetzt diese eine Person in einem so großen Strafverfahren mitverhandeln oder ist es nicht angemessener, mein eigenes, viel kürzeres Strafverfahren anteilig werden zu lassen, sodass man dann eben diese schlimmen Folgen nicht hat?
1: Sie verteidigen seit vielen Jahren Menschen, die mit staatlicher Repression konfrontiert sind, und sagen selbst, dass die Abwehr von Repression ein Grundanliegen ihrer Arbeit ist. Was unterscheidet den jetzigen Fall von anderen Fällen, die Sie verhandelt haben?
2: Auch hier muss ich vielleicht mal 2, 3 Sätze zu etwas Generellem sagen, um dann auf das Spezielle zu kommen. Aus historischen Gründen ist es so, dass ein Angeklagter oder eine Angeklagte ein Subjekt im Strafverfahren ist und nicht Objekt staatlichen Handelns. Was bedeutet das? Das bedeutet, dass der Angeklagte oder die Angeklagte Beteiligungsrechte hat, zum Beispiel Akteneinsichtsrecht, Fragerecht. Und dass man Anträge stellen können muss, also beispielsweise Beweisanträge, dass man eben handlungsfähig ist in so einem Verfahren. Und Voraussetzung dafür ist natürlich, dass der oder die Betroffene dazu auch gesundheitlich in der Lage ist. Und da kommen wir jetzt zu Henry. Henry musste an dem Verfahren teilnehmen zuletzt, obwohl er nach 2 relativ kurz nacheinander erfolgten Suizidversuchen wohl gesundheitlich nicht dazu in der Lage gewesen ist. Und das haben wir ja auch thematisiert gegenüber dem Gericht. Und deswegen meine ich, dass dieser Grundsatz, dass ein Angeklagter Subjekt des Verfahrens sein muss, in diesem Fall nicht eingehalten worden ist, sondern vielmehr ist er zum Objekt staatlichen Handelns gemacht worden.
1: Am 12. August wurde Henry, wie gesagt, trotz seiner vorübergehenden Unterbringung in einer Psychiatrie zur Hauptverhandlung gebracht. Wie bewerten Sie die Entscheidung des Senats, ihn trotz einer ärztlichen Stellungnahme, die für Henry eine mehrmonatige Prozesspause empfohlen hatte, zur Verhandlung zu holen?
2: Ja, da muss man sich sicherlich auch noch mal in die Perspektive des Gerichts versetzen. Also wir haben diese Empfehlung eingereicht und die Empfehlung bedeutet für das Gericht etwas, was sie selber nicht einschätzen können. Und von daher ist es natürlich in Ordnung, wenn die einen Sachverständigen beauftragen, weil sie müssen natürlich sicher sein, wie die Faktenlage ist. Und das kam hier zu dem Ergebnis, dass Verhandlungsfähigkeit vorliegt. Da gab es einen Sachverständigen, der hat dann auch mit Henry gesprochen und hat daraufhin sein Gutachten geschrieben. Das Problem war nun aber, dass aber durch den zweiten Suizidversuch aus meiner Sicht dieses Gutachten überholt war, weil es neue Tatsachen gab. Und da lag es natürlich nahe, dass das Bestehen auf die Teilnahme an dem Prozess nach den zwei Suizidversuchen der Gesundheit nun nicht zuträglich sein kann. Und wer an dem Verhandlungstag im Gericht war, der hatte mit Sicherheit Zweifel daran, dass Henry der Verhandlung folgen konnte. Der war meiner Meinung nach nicht dazu in der Lage. Und das haben auch alle Beteiligten gesehen, weswegen der Hauptverhandlungstag an dem Tag auch früher beendet worden ist, als der Senat das eigentlich geplant hat, ohne das konkret so zu benennen.
1: Der Prozess gegen die anderen Beschuldigten wurde jetzt nach dem Suizidversuch von Henry weitergeführt. Wie bewerten Sie diese Weiterführung des Prozesses, wenn ein Angeklagter so sich selber schwer verletzt hat?
2: Naja, das Oberlandesgericht wird jetzt weiter nach Plan die Hauptverhandlung durchführen. Henry wurde abgetrennt und da ihn ja nur dieser eine Vorwurf getroffen hat, der ihm zur Last gelegt wurde, ist es für das Gericht natürlich auch möglich, die Beweisaufnahme zu diesen anderen Taten, die auch den anderen Angeklagten vorgeworfen werden, durchzuführen. Das werden die auch machen und irgendwann wird dann hoffentlich, wenn es Henry dann besser geht, das Verfahren auch gegen Henry erneut bei diesem Senat dann stattfinden müssen.
1: Sehen Sie eine Verantwortung seitens des Gerichts und der Justizbehörden für den Suizidversuch von Henry für die jetzige Situation?
2: Wenn Menschen ihre Lage als so aussichtslos betrachten und versuchen, sich das Leben zu nehmen, dann gibt es ein komplexes Geflecht aus Gründen. Ich müsste jetzt mutmaßen, wenn ich hier eine direkte Antwort geben müsste auf diese Frage. Aber ich sehe beim Gericht zumindest eine Mitverantwortung durch das Beharren darauf, dass Henry trotz seiner gesundheitlichen Situation im Verfahren gehalten wurde und dass er trotz Zwangsunterbringung an einem Hauptverhandlungstag teilnehmen musste, obwohl wir die Abtrennung beantragt hatten und es nahegelegen hätte, das aufgrund dieser Situation so auch zu machen.
1: Abschließend, Sie haben Henry vor dem Oberlandesgericht verteidigt und auch für die Abtrennung seines Verfahrens gekämpft. Wenn Sie nun auf die Entwicklung schauen, noch mal ein bisschen zusammengefasst, da wurde jetzt eigentlich schon vieles auch dazu gesagt, aber trotzdem noch mal die abschließende Frage: Was sagt dieser Fall über den Umgang des Staates mit antifaschistischen Aktivistinnen aus und was sagt er über staatliche Repression aus?
2: Na, man muss hier nochmal betonen, dass das Verfahren vor einem Staatsschutzsenat des Oberlandesgerichts geführt wurde, also einem besonderen Gericht. Ne, da gibt es keine Schöffen oder Schöffinnen, da gibt es nur Berufsrichter und Berufsrichterinnen und da macht der Vorsitzende die Musik. Und der Vorsitzende ist zum Teil aufgefallen mit unangemessenem Verhalten gegenüber insbesondere meinen Kolleginnen, die dort auch mitverteidigt haben und auch eben im Umgang mit Henry. Also ich persönlich hatte das Gefühl, dass der Vorsitzende die Situation als nicht dramatisch eingeschätzt hat und einem grundsätzlichen Misstrauen gegenüber Angeklagten und auch Verteidigern und Verteidigerinnen nachgegeben hat. Und das war für Henry folgenschwer. Darüber hinaus im Allgemeinen, meine ich, muss man beobachten, dass Teile des Staates sich in politischen Verfahren über das Gesetz hinwegsetzen. Ja, da betrachten wir beispielsweise die Auslieferung von Maya T., die ja gegen die Anweisung des Bundesverfassungsgerichts durchgeführt worden ist, beziehungsweise hat man es so schnell gemacht, dass es eben dort nicht mehr möglich war, Maya T. zurückzuholen, obwohl das rechtlich möglich war. Und das muss man thematisieren und da muss man die Augen in Zukunft sicherlich offen halten und sehen, wie der Staat da weiterhin im politischen Verfahren vorgeht.
1: Heißt, das politische Klima hat auch auf dieses Verfahren einen eindeutigen Einfluss und auch dann auf etwaige Strafen.
2: Das wird man beobachten müssen. Also nach Wahlerfolgen in Sachsen-Anhalt und auch in Mecklenburg-Vorpommern wird sich da sicherlich auch einiges in den entsprechenden Behörden ändern. Also man muss ja davon ausgehen, dass wenn diese Behörden übernommen werden, also insbesondere Polizeibehörden, dass dann da auch ein anderer Wind weht und dass es da dann möglicherweise eben auch zu besonderem Verfolgungseifer und Gesetzesverstößen kommt. Und da muss man eben wachsam bleiben, denke ich.
1: Im sogenannten Antifa-Ost-Prozess stehen seit November 2025 in Dresden sieben Antifaschistinnen vor dem Oberlandesgericht. Der Generalbundesanwalt wirft ihnen vor, Mitglieder in einer kriminellen Vereinigung gewesen zu sein und an Angriffen auf Rechtsextreme beteiligt gewesen zu sein. Mitte August hat sich nun einer der Angeklagten versucht, das Leben zu nehmen. Wir haben über diesen Themenkomplex gesprochen mit seinem Strafverteidiger, mit dem Strafverteidiger von Henry, mit Felix Isensee.

0: Knest.
1: Das war von Käfigen und Knesten von der Band Neo C.
2: Unser nächster Beitrag geht darum, dass das Bundesverfassungsgericht setzt Beugehaft gegen die Antifaschistin Lina aus. Lina E. war im sogenannten Antifa-Ost-Verfahren bereits zu 5 Jahren und 3 Monaten Haft verurteilt worden. Ein Teil der Strafe hatte sie verbüßt, der Rest wurde zur Bewährung ausgesetzt. Seit dem 30. Juni befand sich die bekannte Antifaschistin aufgrund ihrer Aussageverweigerung im Antifa-Ost-Prozess in Beugehaft. Nun hat das Bundesverfassungsgericht die Beugehaft aber ausgesetzt. Darüber haben wir mit RDL-Redakteur Thomas gesprochen. Er beobachtet für Radio Dreieckland regelmäßig den sogenannten Antifa-Ost-Prozess. Im Juni sollte sie vor dem Oberlandesgericht Dresden als Zeugin zu Angriffen auf die Neonazis aussagen, deren wegen sie schon verurteilt wurde. Lina E. verweigerte die Aussage vollständig. Daraufhin verhängte das Oberlandesgericht 6 Monate Beugehaft. Der Bundesgerichtshof hatte Anfang August diese Beugehaft bestätigt und die Beschwerde gegen die entsprechende Entscheidung des Oberlandesgerichts Dresden zurückgewiesen. Linas Argument war gewesen, sie könne durch eine Aussage Gefahr laufen, sich selbst zu belasten. Sie berief sich auf den Paragraph 55 Strafgesetzbuch, der ZeugInnen ein Auskunftsverweigerungsrecht einräumt, wenn eine Selbstbelastung droht. Diese Argumentation scheint nun auch das Bundesverfassungsgericht zu teilen, auch wenn über die eigentliche Verfassungsbeschwerde noch nicht entschieden ist.
3: Wie bewertest du den Beschluss des höchsten deutschen Gerichts, nun diese Beugehaft gegen Lina E. auszusetzen?
4: Ich kann mich hier eigentlich nur anschließen dem, was ihr Rechtsanwalt Erkan Sünbül in einer Pressemitteilung gestern geschrieben hat, dass es sich nämlich um ein wichtiges Signal handele. Niemand darf gezwungen werden, sich selbst einer Straftat zu bezichtigen. Das ist ja hier das Kernproblem. Du hast es ja schon angedeutet, Lina ist verurteilt worden, und zwar schon im Mai 2023, und zwar auch für Taten, zu denen sie jetzt vom Oberlandesgericht Dresden in einem weiteren Verfahren als Zeugin hätte befragt werden sollen. Aber es ist halt eben nie in solchen Verfahren nach den 129 Paragraphen, also Bildung einer kriminellen Vereinigung, ausgeschlossen, dass durch selbst eine Nebenbemerkung sich Menschen einer doch weiteren Strafverfolgung aussetzen, ganz abgesehen von dem wichtigen Grundsatz Anna und Arthur halten's Maul. Das heißt, wir belasten vor Gerichten niemanden. Insofern tatsächlich ein sehr wichtiges Signal.
3: Das Bundesverfassungsgericht hat jetzt also dieses Recht auf Aussageverweigerung gestärkt. Wie ist es denn zu bewerten, dass wieder einmal erst das Bundesverfassungsgericht die Grundrechte hochhält, in diesem Fall das Recht auf Auskunftsverweigerung?
4: Genau, das Bundesverfassungsgericht spricht von Selbstbelastungsfreiheit, und zwar insbesondere als Ausdruck der Menschenwürde, also in Artikel 1 Absatz 1 Grundgesetz verankert. Also hängt das also wirklich sehr hoch und hält es für einen wesentlichen Ausdruck unseres Rechtsstaatsprinzips. Und wie du ja zu Recht sagst, das Bundesverfassungsgericht greift in letzter Zeit auch immer öfter in linken Strukturen und Bereichen ein. Wir erinnern uns, Radio Dreieckland hat berichtet, dass das Bundesverfassungsgericht kürzlich im August eine Razzia in Ostdeutschland für rechtswidrig erklärt hat, bei der 14 relativ willkürlich anmutende Durchsuchungsbeschlüsse bei Nichtverdächtigen vollstreckt wurden. Wir haben dann den sehr prominenten Fall, das spielt sich ja auch im Umfeld Antifa-Ost-Budapest-Komplex, also den Angriffen auf Neonazis, die stattgefunden haben sollen im Frühling 2023 in Budapest ab, den Fall von Maja. Dort hat das Kammergericht die Auslieferung oder die Überstellung nach Ungarn beschlossen, und Maja befand sich dann schon auf dem Weg nach Ungarn, als das Bundesverfassungsgericht im Wege einer einstweiligen Anordnung der Bundesrepublik verboten hat, Maja zu überstellen. Daran wurde sich nicht gehalten. Maja wurde überstellt. Und ja, inwiefern lassen sich untere Instanzen von Entscheidungen des Bundesverfassungsgerichts beeindrucken, muss hier schon gefragt werden. Denn im Fall von Lina, und um auf ihren Fall zurückzukommen, haben ja 3 Richter fünf Richter sogar, am Oberlandesgericht Dresden, die den Beugehaftbeschluss letztlich abgesegnet. Anschließend hat der Bundesgerichtshof nochmal drauf geguckt. Und das sind ja jetzt auch keine Ahnung, Welt-, Wald- und Wiesenjuristinnen, sondern da haben ja schon kompetente Juristinnen drauf geguckt, die aber offenbar keinen Blick mehr haben für das Grundgesetz.
3: Jetzt ist das noch nicht die endgültige Entscheidung des Bundesverfassungsgerichts über die Beugehaft, über die Verfassungsbeschwerde von Lina E. ist noch nicht abschließend entschieden worden. Das Gericht hat aber durchblicken lassen, dass es, ich würde sagen, sehr wahrscheinlich so entscheidet, wie jetzt auch es sich andeutet, dass es also die Beugehaft als rechtswidrig einstuft. Jetzt ist Lina E. seit dem 30. Juni in Beugehaft gewesen. Wenn das Bundesverfassungsgericht jetzt wirklich dann auch abschließend die Beugehaft für verfassungswidrig erachtet, hat sie denn da eine Chance, diese Haftzeit da irgendwie eine Entschädigung für zu kriegen?
4: Genau, dann gilt sie als eine zu Unrecht inhaftierte Person und hat nach dem entsprechenden Strafrechtsentschädigungsgesetz Anspruch auf diesen entsprechenden Tagessatz. Ich glaube, der bewegt sich momentan bei 50 oder bei 100 Euro. Wenn sie noch Lohnausfall nachweisen kann, könnte sie auch diesen geltend machen. Wenn es sonstige Kosten im Zusammenhang damit gegeben hat, wären auch die noch zu ersetzen. Und in dem Zusammenhang muss noch gesagt werden, das Oberlandesgericht hat ja nicht nur 6 Monate Beugehaft angeordnet, sondern es hat sie auch zu 750 Euro Ordnungsgeld verknackt an dem Tag, als die Beugehaft angeordnet wurde, zuzüglich der Prozesskosten, die an diesem Tag für die angereisten Rechtsanwältinnen und Nebenklägerinnen entstanden ist. Also da wäre natürlich ein Batzen Geld, den sie dann auch nicht zu zahlen hätte, zuzüglich einer entsprechenden Kompensation.
3: Die Aussetzung der Beugehaft gilt bis zur Entscheidung des Bundesverfassungsgerichts längstens 6 Monate. Was bedeutet das Ganze jetzt für den Fortgang des Antifa-Ost-Prozesses?
4: Also ich habe den ja jetzt an mehreren Prozesstagen verfolgt im letzten Jahr, in den letzten 11 Monaten oder 10 Monaten. Und ich kann mir nicht vorstellen, dass es um die jetzt Angeklagten verurteilen zu wollen, auf die Einlassung von Lina in irgendeiner Art und Weise ankommt. Aus meiner Perspektive handelt es sich hier um den Versuch einer Machtdemonstration, den das Oberlandesgericht hier getan hat. Du wirst ja im Verlauf der Sendung noch ein Interview mit Rechtsanwalt Issensee spielen, der ja auch bemängelt, dass das Oberlandesgericht Dresden, also Issensee hat in diesem Oberlandesgerichtsverfahren vertreten, einen anderen Mandanten, der da die Prozessführung des Oberlandesgerichts ausdrücklich bemängelt, der bemängelt, dass die Justiz sich in solchen Verfahren über geltendes Recht hinwegsetzt. Und wenn man da einen Strich drunter zieht, es kommt auf die Einlassung oder auch die Nichteinlassung von Lina in diesem Verfahren überhaupt nicht an.
3: Das beantwortet so ein bisschen auch schon meine nächste Frage. Trotzdem stelle ich sie nochmal ein bisschen zusammengefasst abschließend. Lina E. Kommt also jetzt wieder auf Bewährung frei. Die jetzt vom Bundesverfassungsgericht beanstandete Beugehaft, diese zeigt aber schon, dass das Oberlandesgericht Dresden weiterhin einen sehr hohen Verfolgungswillen gegenüber Antifaschistinnen an den Tag legt, oder?
4: Selbstverständlich. Zum einen dieser Verfolgungswillen, aber um nochmal auf die Situation von Lina und ihre Aussageverweigerung zurückzukommen, ich denke, ihre Entscheidung, ganz offensiv die Zeuginnenaussage zu verweigern, sendet auch ein ganz wichtiges Signal in linke Strukturen. Wir hatten ja zuletzt die Diskussion um die Aussagen im Budapest-Verfahren in Düsseldorf, im dortigen Oberlandesgerichtsverfahren, wo Angeklagte doch entsprechende Aussagen gemacht haben, im Sinne von, dass sie sich selbst identifiziert haben auf Bildern, die sie bei Angriffen auf Neonazis zeigen sollen. Und da wird ja auch durchaus kritisch das diskutiert. Und Lina hat halt eben im Antifa-Ost ganz klar gemacht, keine Aussagen, auch vor Gericht.
3: Soweit mein Kollege Thomas, der den Antifa-Ost-Prozess immer wieder für Radio Dreieckland beobachtet. Wir haben mit ihm gesprochen über die Entscheidung des Bundesverfassungsgerichts. Das Bundesverfassungsgericht hat die Beugehaft gegen Lina E. ausgesetzt. Lina E. ist also wieder auf freiem Fuß.

0: Das war das Lied Anna und Arthur von Farbwolke.
1: Gemeinsames Kochen empowert. Nur rund 5-6% aller Inhaftierten sind Flintermenschen. Ihre spezifischen Erfahrungen in Gefängnissen bleibt deshalb oft unsichtbar. Eine ehemalige Gefangene aus der Justizvollzugsanstalt in Vechta beschreibt in einem Brief, was Haft mit Frauen macht und wie wichtig es sei, Öffentlichkeit herzustellen. Und genau das passiert in der Berliner JVA Lichtenberg, denn dort versuchen Gefangene, sich beim Kochen gemeinsam mit Ehrenamtlichen ein Stück Alltag und Gemeinschaft zurückerobern. Ihr hört ein Interview von unserem Kollegen Thomas.
2: Gefängnis bedeutet nicht nur, hinter verschlossenen Türen zu sitzen. Es bedeutet, Kontrolle über den eigenen Alltag zu verlieren. Wann man aufsteht, wann eine Türe geöffnet wird, mit wem man zusammenlebt. Oft auch, wie viel von der eigenen Persönlichkeit unter den Bedingungen der Haft übrig bleibt. Eine ehemalige Gefangene aus der niedersächsischen JVA Vechta hat ihre Erfahrungen in einem Brief beschrieben. Sie schreibt über das Leben von Frauen im Gefängnis und darüber, was Haft mit ihnen macht. Sie schreibt in einem Brief, den der Verein Freiabos für Gefangene veröffentlicht hat, dass sehr viele Frauen, die im Gefängnis sitzen, an Depressionen, an Angststörungen bis hin zu posttraumatischen Belastungsstörungen erkrankt seien. Dahinter verberge sich die Tatsache, dass die Frauen diese Erkrankungen durch Alkohol, Medikamente, Psychopharmaka und auch Drogen versuchen würden zu ertragen. Sie berichtet, im Innenhof der JVA für Frauen in Vechta befände sich ein Gedenkstein mit der Aufschrift »Für unsere verstorbenen DrogengebraucherInnen«. Und sie fragt, wer waren diese Frauen? Denn ihre Namen werden nicht genannt. All dies, so die ehemalige Gefangene, sei hinter verschlossenen Türen und hohen Mauern verborgen, denn diese Frauen, sie hätten keine Lobby. Es sei daher dringend erforderlich, Verständnis in die Öffentlichkeit zu bringen. Soweit die ehemalige Inhaftierte aus der JVA Vechta. Gefängnisse sind Orte der Fremdbestimmung, aber selbst unter diesen Bedingungen versuchen Menschen immer wieder, sich eigene Räume zu schaffen. Räume für Gespräche, für ein Miteinander, für etwas Eigenes.

0: dann natürlich meine Figur natürlich auch, aber hier, ich gönne mir alles mit euch. Deswegen, Hamburger ist noch sehr lecker. Haben wir gemacht, Hamburger war sehr lecker. Und ehrlich gesagt, viele Sachen kochen wir lecker. Ich weiß nicht jetzt, aber heute Dubai Schokolade ist Number One.
1: Ich koche gerne alles zu sagen, aber ich mag so viel backen, dass meine Liebling zum Backen, das ist, ich liebe so viel Backen, Torten machen und ich liebe auch Kochen, manchmal ab und zu, aber Backen, das ist mein Liebling. Und hier, weil ich habe gekommen in Knast und jetzt, ich komme in diese Kochgruppe, gefällt mir auch, weil hier so viele Leute gibt und so viele verschiedene nationale Rezepte so gibt es mal. Und kann man lernen, richtig kochen, etwas Neues?
0: Ja, weil das Einzige, was macht Spaß in den Alltag hier in JVA, dass die unterhalten auch mit den Leuten von draußen. Natürlich, das macht richtig Spaß, diese drei Stunden hier. Das denkt man nicht von Knast. Also denkt man nicht, dass bin ich dann hier. Und ja, schön immer ist. Freue mich jedes Mal.
2: Trotz dieses schönen gemeinsamen Erlebnisses ist es schwierig, Gemeinschaft in einem Gefängnis zu finden.
1: Ja, Gemeinschaft, das ist, kannst du nicht in Gefängnis, hier in Knast, Freunde zu, so, kann man mit jemandem reden, etwas vom Ampu zum Zeit vergeben oder etwas. Aber Freunde kann ich nicht suchen hier, weil hier gibt es keine Freunde. Hier gibt es nur Frauen zum jemand reden. Gibt's, kann ich sagen, gibt's nicht Frauen zum jemand Freunden oder etwas. Aber bei mir hatte ich keine. Weil ich habe nur meine Familie, ich kann sagen ehrlich. Aber Freunde, das ist kein Freund, das ist nur Leute, wo kann man die Zeit vergeht. Und vielleicht draußen kann man mit jemandem reden oder so etwas, fragen, wie geht's und sonst. Das Frau ist nicht so schlecht, weil sie hat gutes Herz und sie ist nicht so schlecht, weil sie sind im Knast. Das ist so passiert, weil ich hatte kein Geld zum Beispiel oder hat keine Familie und so passiert, weil ich hatte nicht gute Freunde und das auch kann mal passiert und gekommen im Knast, weil sie hat keine Anscheinung vielleicht so.
2: Oftmals ist der Fernseher die einzige Möglichkeit, etwas Abwechslung in den Alltag zu bringen.
0: Serie. Ehrlich, Serie, Staffel, wenn habe ich irgendwelche Serie, finde ich in unserer Bücherei, dann ich freue mich, wenn es von 1 Staffel bis 8 oder 10, dann hast du ein paar Monate durch, also du bist du total in dieser Serie, dann du checkst dich, dass bist du in Knast, richtig, dann bist du in deinem Kopf in dieser Serie und du behauptest, das nicht okay, das, also Serie, Number One Serie, ja. Ja, Telefonaten auch mit Familien, das auch. Zurzeit also wieder haben wir Videogespräche auch. Ja. Videogespräch von Zelle unserer, das auch viel was, aber und Arbeit. Genau, Arbeitsserie. Ja, ja das Sport natürlich, das ja, richtige Vertrauen mit Messer auch natürlich, ja. Deswegen ist so voll Vertrauen, weil ja, im Endeffekt wir sind auch Leute, normale Menschen. Na, also ich weiß nicht, nein, muss einfach jemand kommen hier und sehen.
2: Noch einmal zurück nach Vechta. Die ehemalige Gefangene dort beschreibt Haft als einen Ort, an dem Frauen auf ihre Rolle als Gefangene reduziert werden. Das Kochprojekt in Berlin-Lichtenberg verändert an dieser grundsätzlichen Realität nichts. Die Mauern bleiben hoch, die Fenster bleiben vergittert, die Frauen werden weggeschlossen. Dennoch zeigt gerade ein so alltäglicher Vorgang wie das gemeinsame Kochen, was im Gefängnis besonders fehlt. Selbst entscheiden zu können, etwas gemeinsam zu tun und für einen Moment nicht nur Gefangene zu sein.
3: Wir kommen noch zu unserer Rubrik Repression an den Rändern Europas und da geht es um die Sea-Watch 5, ein Das Gericht in Neapel hat die 45-tägige Festsetzung der Sea-Watch 5 und das Bußgeld in Höhe von 7.500 Euro aufgehoben. Die Sanktionen waren

0: waren mit dem Vorwurf verhängt worden, Sea-Watch habe während eines Rettungseinsatzes im August nicht mit den libyschen Behörden kommuniziert. Sea-Watch hält das Vorgehen für unrechtmäßig und legte dagegen Klage ein. In einer vorläufigen Entscheidung folgte das Gericht der Argumentation von Sea-Watch und hob sowohl die Festsetzung als auch das Bußgeld auf. Die Sea-Watch 5 kann nun wieder auslaufen, um Rettungseinsätze durchzuführen. Sea-Watch begrüßt die Entscheidung des Gerichts als jüngsten Erfolg in einer Reihe erfolgreicher rechtlicher Schritte gegen Blockaden ziviler Seenotrettungsschiffe auf Grundlage des sogenannten Piante-Dosi-Dekrets. Dieses verpflichtet Rettungskrews, den Anweisungen der italienischen Behörde Folge zu leisten, während Rettungseinsätzen mit der sogenannten libyschen Küstenwache zu kommunizieren. Sea-Watch ist Teil der Justice Fleet, eines Bündnisses ziviler Seenotrettungsorganisationen, das die Zusammenarbeit mit libyschen Akteuren, die in schwere Menschenrechtsverletzungen involviert sind, kategorisch ablehnt. Sea-Watch-Sprecherin Julia Winkler erklärt, diese Entscheidung bringt das Gesetz ins Wanken, das von Anfang an illegitim war. Libyen ist kein sicherer Ort. Die sogenannte libysche Küstenwache ist Teil der Gewalt, vor der Menschen fliehen, und kein legitimer Akteur der Seenotrettung. Die Zusammenarbeit der EU mit Libyen zur Externalisierung von Migrationsabwehr ist ein Verbrechen gegen die Menschenrechte. Punkt. Juristische Erfolge können verlorene Rettungszeit nicht zurückbringen. Seit 2023 haben die italienischen Behörden zivile Rettungsschiffe mehr als 40 Mal festgesetzt und ihnen damit insgesamt mehr als 900 Einsatztage genommen. Die Festsetzung der Sea-Watch 5 war allein im Jahr 2026 bereits die 8. derartige Maßnahme. Bis Mitte September waren zivile Rettungsschiffe in diesem Jahr bereits mehr als 200 Tage lang daran gehindert worden, Einsätze durchzuführen. Das sind Tage, an denen Rettungsschiffe gezwungen waren, im Hafen zu bleiben, während weiterhin Menschen auf See starben. Im Jahr 2026 sind auf den Fluchtrouten über das Mittelmeer bereits mehr als 1700 Menschen gestorben oder werden vermisst. Seit Giorgia Meloni im Amt ist, haben mehr als 10.000 Menschen im Mittelmeer ihr Leben verloren. Das war die einzige Meldung, die wir heute zum Thema haben. Und wir sind schon am Ende der Sendung angelangt. Termine haben wir noch.
1: Termine? Es gibt regelmäßige Termine. Und zwar, falls ihr Stress mit den Behörden, Cops, Strafverfolgungsbehörden und so weiter habt, kommt zu der EA-Sprechstunde oder der Roten Hilfe-Sprechstunde. Die EA-Sprechstunde ist alle zwei Wochen montags von 18 bis 19 Uhr in der Kategorie.
2: Was ihr auch auf taka.fr findet, sind die Termine für die Prozessbegleitungen zum Ulm-5-Prozess. Der findet nämlich immer mittwochs und freitags statt und um 6 Uhr gibt es da immer eine gemeinsame Anreise aus Freiburg. Findet euch da gerne zusammen, um einfach zu zeigen, dass die Gefangenen nicht alleine sind.
0: Das war's.
2: Ja? Ja, danke euch. Im Studio für euch waren heute Ari,
0: Max
1: und Beate.
0: Und verantwortlich für die Sendung waren wie immer die Justiz und ihre Vollzugsbehörden.
1: Wir hören uns am nächsten 4. Sonntag im Monat, also dann im Oktober.
2: Ja, wir freuen uns auf euch und am Ende der Sendung könnt ihr jetzt noch Polizei im Nacken hören, auch von der Künstlerin Farbwolke.
0: Tschüss.
1: Tschüss.
0: Lasst euch nicht erwischen.

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1: Einen wunderschönen letzten Montag im September 2026. 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Das Mittagsmagazin Punkt 12 und am Mikrofon für euch ist die kommende Stunde Thomas. Heute nochmal ein wunderschöner, spätsommerlicher, heißer, warmer, aber auch zu trockener Tag. Was erwartet euch in der kommenden Stunde? Gleich in wenigen Minuten sprechen wir mit Christoph Trautvetter, dem Geschäftsführer vom Netzwerk Steuergerechtigkeit. Es soll um die Spritpreisbremse gehen, die ja jetzt verabschiedet wird, die ab dem 1. Oktober gelten sollte, damit Menschen an den Tankstellen weniger bezahlen. Dann einen Beitrag zur Freilassung von Lina aus dem Antifa-Ost-Verfahren. Das Bundesverfassungsgericht hat letzte Woche entschieden, Lina im Wege einer einstweiligen Anordnung vorläufig aus der Beugehaft zu entlassen. Und für nach halb eins sind wir verabredet mit der Politikwissenschaftlerin und Referentin für Digitalpolitik bei der Partei Die Linke im Bundestag, Anne Roth. Und zwar schauen wir nach Italien und in die USA. Es soll um die Einstufung eines Tech-Kollektivs Autistici Inventati als Terrororganisation gehen. Aber jetzt erstmal Retrigger mit Mean a Swing.

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2: Re-Trigger, Mine Swing hier auf Radio Dreieckland um 12.03 Uhr am 28. September 2026. Die Preise für Benzin und Diesel sind bekanntermaßen nicht nur in den vergangenen Wochen nochmal massiv gestiegen. Die Bundesregierung reagiert nun mit einer Senkung der Energiesteuer um rund 17 Cent ab dem 1. Oktober. Gleichzeitig soll spätestens zum Beginn des kommenden Jahres ein zeitweiliger Spritpreisdeckel nach dem Vorbild Luxemburgs oder Belgiens kommen. Die Bundeswirtschaftsministerin Katharina Reiche, sie hatte sich zuvor sowohl gegen einen Preisdeckel als auch gegen eine Übergewinnsteuer ausgesprochen, aber offenbar gab es da einen Umdenkprozess. Und was ist denn eine Übergewinnsteuer? Damit ist eine zusätzliche Steuer auf Gewinne gemeint, die Unternehmen in einer Krise über das hinaus erzielen, was sie normalerweise verdienen. Und die Bundeswirtschaftsministerin hat bisher unter anderem auf rechtliche und wirtschaftliche Probleme in diesem Zusammenhang verwiesen. Christoph Trautvetter vom Netzwerk Steuergerechtigkeit hingegen sieht das anders. Er arbeitet an einer Studie zu einer Übergewinnsteuer und sagt, die Einwände gegen Preisdeckel sowie Übergewinnsteuer, sie seien lösbar. Wir können jetzt mit dem Geschäftsführer von Netzwerk Steuergerechtigkeit, Christoph Trautvetter, sprechen.
3: Hallo.
2: Hallo. Ja, Sie sagen, der Staat könne zwischen einem normalen Gewinn und einem Krisengewinn ziemlich genau unterscheiden. Das heißt, diesen sogenannten Übergewinn gut besteuern. Wie würde denn diese Berechnung konkret funktionieren?
3: Also zunächst einmal muss man sagen, wir befinden uns hier im Bereich der Wirtschaftswissenschaften. Das ist keine Naturwissenschaft, also es gibt keinen naturwissenschaftlich genaue Definition von Übergewinnen. Aber was ein normaler Gewinn ist und was ein übermäßig hoher Gewinn ist, das kann man politisch bestimmen. Zum Beispiel, indem man die Gewinne der letzten Jahre vergleicht mit den aktuellen Gewinnen in der Krise oder indem man die Mineralölkonzerne vergleicht mit anderen Unternehmen. Und da gibt es ganz, ganz viele wirtschaftliche Studien, Analysen auch vom Bundeskartellamt, die sagen, was ein normaler Gewinn ungefähr ist. Also normalerweise macht ein Unternehmen etwa 5% vom Umsatz Gewinn, also von 1 Euro Einnahmen bleiben ungefähr 5 Euro, von 100 Euro Einnahmen bleiben 5 Euro als Gewinn beim Unternehmen. Oder eben vor der Krise waren die Einnahmen ähnlich hoch bei den Mineralölkonzernen. Also wie gesagt, keine naturwissenschaftliche Definition, aber politisch sehr leicht zu sagen, was ein Übergewinn ist.
2: Das heißt, wenn ich Sie richtig verstehe, Gewinne im Rahmen der Übergewinnsteuer erfasst wären die der Mineralölkonzerne, nicht die der Raffinerien oder der Tankstellen?
3: Genau, also steuerpflichtiger ist am Ende im Prinzip die in Deutschland steuerpflichtige Gesellschaft. Und das wäre in diesem Fall dann eine Tochtergesellschaft, meistens von den großen Mineralölkonzernen, die auch gleichzeitig die Raffinerien betreiben.
2: Welche Daten braucht denn der Staat für die Berechnung einer solcher Übergewinnsteuer? Ich meine, die Gewinne, die es schon gegeben hat, die sind bekannt. Aber welche zusätzlichen Daten? Und liegen diese Daten überhaupt schon vor?
3: Das Schöne ist, der Staat braucht dafür keine Daten zusätzlich. Zum einen, um einen normalen Gewinn zu besteuern, kann er darauf zurückgreifen, was das Bundeskartellamt seit Jahren, Jahrzehnten sammelt zu den Gewinnen der Raffinerien und der Mineralölkonzerne. Und für die Besteuerung dann, für die Erhebung der Übergewinnsteuer, müssen Sie einfach warten, bis die Unternehmen ihre Steuererklärung abgeben, wo sie nämlich die Gewinne des letzten Jahres melden. Die liegen jetzt noch nicht vor. Die Steuererklärung kommt dann irgendwann im nächsten Jahr, so wie bei Ihrer privaten Steuererklärung auch. Aber die Unternehmen müssen die abgeben und zu diesem Zeitpunkt kann dann auch die Übergewinnsteuer erhoben werden mit den Daten, die sowieso aus der Steuererklärung vorliegen.
2: Sprich, der Verwaltungsaufwand für den Staat würde sich sehr im Rahmen halten.
3: Das ist einer der großen Vorteile einer Übergewinnsteuer. Sie sind sehr viel verwaltungsärmer als die ganzen anderen Verfahren, von der Preiskontrolle durch das Bundeskartellamt bis hin dann zu einem Preisdeckel. Das geht also bei der Übergewinnsteuer sehr viel einfacher, richtig.
2: Sie rechnen derzeit mit etwa 500 Millionen Euro, die der Staat pro Monat abschöpfen könnte. Wie kommen Sie auf diese Größenordnung?
3: Dazu haben wir uns einfach die Tankstellenpreise angeschaut und haben eine Sache gemacht, die man dabei bedenken muss. Es gibt nämlich zwei Arten von Übergewinnen bei den großen Mineralölkonzernen. Zum einen den Gewinn, der durch den hohen Marktpreis entsteht von Öl. Also an den Weltmärkten ist Öl teurer geworden. Rohöl kostet aktuell pro Fass teilweise mehr als 100 US-Dollar. Und dieser Übergewinn aus der Knappheit von Rohöl auf dem Weltmarkt, der geht natürlich auch an die Mineralölkonzerne. Der wird aber meistens in den Förderländern schon besteuert. Also in Saudi-Arabien zum Beispiel, wo sehr viel Öl herkommt, wird, sobald der Rohölpreis 100 US-Dollar überschreitet, 80% des Gewinns abgeschöpft aus der Förderung. Die landet also oft in den Förderländern, aber dann fügen in einem zweiten Schritt die Mineralölkonzerne, bevor das Öl dann an der Tankstelle ankommt, nochmal Kosten obendrauf, also die Raffineriemarge, also das, was zwischen dem Rohölpreis und dann am Ende den Steuern noch als Kosten für die Raffinerie aufkommt. Und das genau haben wir uns angeguckt, den Aufschlag an der deutschen Tankstelle zusätzlich zu dem, was an den Weltmärkten für Rohöl passiert ist. Und da kommen wir auf 500 Millionen Euro, die hier in Deutschland zusätzlich vom Verbraucher an der Tankstelle verlangt werden von den Mineralölkonzernen. Also das ist nicht der gesamte Gewinn der Mineralölkonzerne, sondern nur das, was in Deutschland von den deutschen, in Deutschland steuerpflichtigen Raffinerien tatsächlich hier zusätzlich noch auf den Preis aufgeschlagen wird.
2: Sie haben die Tankstellen erwähnt. Was würden denn die Übergewinnsteuer für die Preise an den Tankstellen konkret bedeuten? Wie wird verhindert, dass die Unternehmen einfach die zusätzliche Steuer auf irgendeine Art und Weise durch höhere Preise an die Kundinnen weitergeben?
3: Also die Unternehmen haben erstmal nichts, die Verbraucher haben erstmal nichts von dieser Übergewinnsteuer. Im besten Fall bleiben die Preise einfach gleich. Wenn die Betreiber jetzt sagen, sie erhöhen die Preise wegen der Steuer, um die Steuer zu erzahlen, noch weiter, dann steigen natürlich auch die Übergewinne und dann steigen erstmal die Einnahmen für den Staat. Also die Übergewinnsteuer sorgt erstmal nicht für niedrigere Benzinpreise, sondern sie sorgt erstmal dafür, dass ein Teil der Einnahmen aus dem Benzinverkauf, ein Teil dieser Übergewinne nicht bei den Mineralölkonzernen landet, sondern beim Staat. Und der Nutzen für den Verbraucher kommt dann im zweiten Schritt, nämlich dadurch, dass der Staat diese Einnahmen in Form eines Steuerrabatts oder einer Überweisung wieder zurückgibt. Und das macht er ja aktuell beim Tankrabatt. Aber der Tankrabatt, diese Energiesteuersenkung, die dreht die Logik komplett um. Die sagt, wir entlasten den Verbraucher an der Tankstelle. Das sorgt dafür, dass die Verbraucher mehr tanken, als sie es bei hohen Preisen tun würden, und erhöht damit die Gewinne der Mineralölkonzerne doppelt. Zum einen, weil sie einen Teil dieser Entlastung gar nicht weitergeben, und zum anderen, weil diese Entlastung dafür sorgt, dass die Verbraucher mehr tanken, als sie es sonst würden, wenn die Preise so hoch bleiben würden. Das heißt, also der Tankrabatt wird finanziert von Leuten aus der Mehrwertsteuer und aus anderen staatlichen Einnahmen und landet zu einem großen Teil in den Taschen der Mineralölkonzerne. Die Übergewinnsteuer, die würde das umdrehen und dafür sorgen, dass eben diese Entlastung nicht für die Mineralölkonzerne greift, sondern wirklich für die Verbraucherinnen.
2: Und zusätzlich setzen Sie ja noch auf einen Preisdeckel. Wie müsste dieser Preisdeckel denn gestaltet sein, damit nicht einfach alle Tankstellen am Ende den erlaubten Höchstpreis verlangen?
3: Der Preisdeckel macht im Prinzip das Gleiche wie die Übergewinnsteuer. Der Preisdeckel sagt, was ist eine normale Marge? Also ausgehend vom Rohölpreis am Weltmarkt, was ist ein maximaler Tankstellenpreis, der sich daraus ergeben darf? Also nehmen wir an, der Rohölpreis ist 100 US-Dollar. Wie viel Cent dürfen die Raffinerien und Tankstellen dann noch aufschlagen für den Endverbraucher? Das macht der Preisdeckel. Also der deckelt diesen Aufschlag durch die Tankstellen und durch die Raffinerien. Im Prinzip genau das, was wir mit der Übergewinnsteuer auch erreichen würden. Aber aufwendiger und genau mit dem Risiko, das Sie angesprochen haben, dass so ein Tankpreisdeckel dann möglicherweise auch die Preise nach unten deckelt. Also, dass dann alle genau diesen Maximalpreis verlangen, obwohl eigentlich die Kosten noch drunter liegen. Und das kann man sehr, sehr schwer vermeiden. Also man kann aus Belgien und Luxemburg gucken und versuchen, diesen Preisdeckel so realistisch niedrig anzusetzen, dass er nicht quasi missbraucht wird als Höchstpreis. Aber letztlich ist das aufwendiger und schwieriger und gefährlicher als eine Übergewinnsteuer, die genau eigentlich aus der gleichen Logik herkommt und sagt, wir deckeln die Marge und besteuern die oder schöpfen die ab.
2: Bundeswirtschaftsministerin Katharina Reicher hat bislang vor allem die Versorgungssicherheit und die Investitionsfähigkeit der Raffinerien als Gründe gegen solche Eingriffe genannt. Warum gefährdet ein Preisdeckel nach Ihrer Einschätzung diese Ziele nicht?
3: Also hinter der Argumentation stehen zwei Dinge. Einmal die Angst, dass sich dann Investitionen in Raffinerien in Deutschland nicht mehr lohnen. Das ist, würde ich sagen, Unsinn, weil die Übergewinnsteuer sagt letztlich, wir behalten einen Teil der Übergewinne ein und nicht alles. Das heißt, es lohnt sich nach wie vor, gerade in Krisenzeiten eine Raffinerie zu besitzen und die Investition wird dadurch nicht unattraktiver. Also der Kauf, der Bau, der Betrieb der Raffinerien, der lohnt sich weiter und von den Übergewinnen dürfen die Unternehmen eben auch nach den typischen Rezepten etwa die Hälfte behalten. Also Raffinerie betreiben, Raffinerie bauen, Raffinerie instandhalten lohnt sich weiter. Was passieren kann, ist, dass die Unternehmen sagen, ich exportiere dann mehr von dem Benzin, von dem Diesel, was ich hier in Deutschland produziert habe, ins Ausland, wo ich mehr bekomme. Deswegen wäre es natürlich schön, so eine Übergewinnsteuer auch europäisch zu koordinieren. Dabei darf man aber nicht den Fehler machen, zu sagen, wir warten, bis die EU was macht, weil die EU hat klar gesagt, die EU wird nicht tätig werden. Also da wartet man sonst ewig und umsonst, sondern man kann so eine Maßnahme absprechen mit Luxemburg, mit Belgien, die schon einen Preisdeckel haben, mit Polen, die sich auch schon bereit erklärt haben, da mitzuarbeiten. Und dann lohnt sich es nicht, den Diesel bis nach Spanien zu verschiffen, um diese Steuer zu umgehen. Und dann kann man tatsächlich auch so eine Maßnahme für die Versorgungssicherheit gut ausgestalten.
2: Warum braucht es überhaupt eine Übergewinnsteuer und einen Preisdeckel, Herr Trautvetter? Denn wenn der Staat die Menschen entlasten möchte, die existenziell darauf angewiesen sind, könnte er ihnen ja durch Geldzahlungen oder Steuersenkungen direkt entlasten.
3: Das hatten wir ja schon mal kurz angesprochen. Also der Staat kann Menschen, die entlastet werden müssen, direkt entlasten. Das tut er jetzt ja auch durch die Energiesteuersenkung. Das Problem bei diesen Entlastungen ist, dass ein wesentlicher Teil davon nicht bei den Verbrauchern ankommt, sondern in den Taschen der Mineralölkonzerne landet, weil sie mehr Benzin verkaufen und zusätzlich eben noch einen größeren Teil davon als Gewinn verbuchen können. Und das ist das Problem bei den Entlastungen, das man mit einer Übergewinnsteuer löst, zusätzlich zu dem anderen Problem, dass der Staat aktuell überhaupt kein Geld für Entlastungen hat. Das sehen wir ja bei der Diskussion um die Einkommenssteuer sehr schön. Und dass letztlich die Entlastung, die wir jetzt den Fahrern von großen Autos im Prinzip bezahlen, am Ende von irgendjemandem finanziert werden muss. Und das sind dann meistens die Verbraucher, die sich es nicht leisten können, die dann zum Beispiel mehr Umsatzsteuer zahlen müssen demnächst oder weniger Leistungen aus für Wohngeld und ja, wo auch sonst immer noch gekürzt wird. Also irgendwo muss das Geld herkommen für diese Entlastung. Und so wie es jetzt ist, zahlen das die Falschen für die Falschen und die Übergewinnsteuer würde dafür sorgen, dass diese Entlastung von denen finanziert wird, die das Problem verursacht haben.
2: Zum Schluss unseres Gesprächs gefragt, wenn der Staat künftig in jeder größeren Krise Gewinne und Preise stärker begrenzen würde, wo ziehen Sie da die Grenze zwischen einem notwendigen Eingriff und einer dauerhaften staatlichen Preis- bzw. Gewinnkontrolle?
3: Wir fordern genau das, nämlich eine dauerhafte Gewinnkontrolle, weil wir sagen, wir haben nicht nur bei den Mineralölkonzernen ein massives Problem in der weltweiten Wirtschaftsentwicklung. Und dieses Problem besteht darin, dass immer weniger große Konzerne einen immer größeren Teil der Gewinne vereinnahmen. Das sieht man auch an den Digitalkonzernen. Das sieht man in vielen anderen Bereichen, dass ganz, ganz wenige Konzerne einen Großteil der Gewinne vereinnahmen und extrahieren im Prinzip, weil sie so viel Marktmacht haben, jetzt bei den Mineralölkonzernen wegen der Krise, bei den Digitalkonzernen wegen ihrer Monopolstellung. Und da würden Ökonomen schon seit Jahrhunderten sagen, solche Gewinne, die aus Marktmacht entstehen, die kann man und sollte man abschöpfen. Das ist gut für die Wirtschaft. Das ist gut auch für die Steuereinnahmen, für den Staat. Und das ist eine ökonomisch wünschenswerte und sinnvolle Steuer, die wir uns eben auch wünschen, zu sagen, da, wo Gewinne übermäßig hoch sind, dauerhaft übermäßig hoch sind, weil sie aus Marktmacht kommen und nicht aus unternehmerischer Leistung, da sollten wir aus ökonomischer und auch aus politischer Sicht sehr viel öfter, regelmäßig, dauerhaft auch abschöpfen.
2: Sagt Christoph Trautvetter vom Netzwerk Steuergerechtigkeit. Mit ihm sprachen wir über Preisdeckel, Benzinpreis, Preisbremse und Übergewinnsteuer. Vielen herzlichen Dank.
3: Ich danke Ihnen.

0: vom Kaiser Cold Duck Time hier auf Radio Dreieckland am Montag, den 28. September 2026 um 12.22 Uhr. Und jetzt soll es um die Antifaschistin Lina E. gehen. Sie wurde vor knapp 2,5 Monaten vom Oberlandesgericht Dresden in Beugehaft geschickt. Lina E. ist schon vor mehreren Jahren im Zusammenhang mit Antifa Ost zu einer mehrjährigen Freiheitsstrafe rechtskräftig verurteilt worden. Ihr und anderen war vorgeworfen worden, Neonazis körperlich malträtiert zu haben. In einem aktuell laufenden Antifa-Ost-Verfahren 2 sollte sie als Zeugin aussagen. Sie hat sich geweigert. Das Oberlandesgericht hat gemeint, ihr stehe kein Aussageverweigerungsrecht zu. Der Bundesgerichtshof hat die 6-monatige Beugehaft bestätigt. Daraufhin hat ihr Rechtsanwalt mit einem Kollegen zusammen Verfassungsbeschwerde eingereicht und die führte jetzt erst einmal zu einem vorläufigen Erfolg.
1: Wie bewertest du den Beschluss des höchsten deutschen Gerichts, nun diese Beugehaft gegen Lina E. auszusetzen?
0: Ich kann mich hier eigentlich nur anschließen dem, was ihr Rechtsanwalt Erkan Sünbül in einer Pressemitteilung gestern geschrieben hat, dass es sich nämlich um ein wichtiges Signal handele. Niemand darf gezwungen werden, sich selbst einer Straftat zu bezichtigen. Das ist ja hier das Kernproblem. Du hast es ja schon angedeutet, Lina ist verurteilt worden, und zwar schon im Mai 2023, und zwar auch für Taten, zu denen sie jetzt vom Oberlandesgericht Dresden in einem weiteren Verfahren als Zeugin hätte befragt werden sollen. Aber es ist halt eben nie in solchen Verfahren nach den 129 Paragraphen, also Bildung einer kriminellen Vereinigung, ausgeschlossen, dass durch selbst eine Nebenbemerkung sich Menschen einer doch weiteren Strafverfolgung aussetzen, ganz abgesehen von dem wichtigen Grundsatz Anna und Arthur halten's Maul. Das heißt, wir belasten vor Gerichten niemanden. Insofern tatsächlich ein sehr wichtiges Signal.
1: Das Bundesverfassungsgericht hat jetzt also dieses Recht auf Aussageverweigerung gestärkt. Wie ist es denn zu bewerten, dass wieder einmal erst das Bundesverfassungsgericht die Grundrechte hochhält, in diesem Fall das Recht auf Auskunftsverweigerung?
0: Genau, das Bundesverfassungsgericht spricht von Selbstbelastungsfreiheit, und zwar insbesondere als Ausdruck der Menschenwürde, also in Artikel 1 Absatz 1 Grundgesetz verankert. Also hängt das also wirklich sehr hoch und hält es für einen wesentlichen Ausdruck unseres Rechtsstaatsprinzips. Und wie du ja zu Recht sagst, das Bundesverfassungsgericht greift in letzter Zeit auch immer öfter in linken Strukturen und Bereichen ein. Wir erinnern uns, Radio Dreieckland hat berichtet, dass das Bundesverfassungsgericht kürzlich im August eine Razzia in Ostdeutschland für rechtswidrig erklärt hat, bei der 14 relativ willkürlich anmutende Durchsuchungsbeschlüsse bei Nichtverdächtigen vollstreckt wurden. Wir haben dann den sehr prominenten Fall, das spielt sich ja auch im Umfeld Antifa-Ost-Budapest-Komplex, also den Angriffen auf Neonazis, die stattgefunden haben sollen im Frühling 2023 in Budapest ab, den Fall von Maja. Dort hat das Kammergericht die Auslieferung oder die Überstellung nach Ungarn beschlossen, und Maja befand sich dann schon auf dem Weg nach Ungarn, als das Bundesverfassungsgericht im Wege einer einstweiligen Anordnung der Bundesrepublik verboten hat, Maja zu überstellen. Daran wurde sich nicht gehalten. Maja wurde überstellt. Und ja, inwiefern lassen sich untere Instanzen von Entscheidungen des Bundesverfassungsgerichts beeindrucken, muss hier schon gefragt werden. Denn im Fall von Lina, und um auf ihren Fall zurückzukommen, haben ja 5 Richter sogar am Oberlandesgericht Dresden den Beugehaftbeschluss letztlich abgesegnet. Anschließend hat der Bundesgerichtshof nochmal drauf geguckt. Und das sind ja jetzt auch keine Ahnung, Feld-, Wald- und Wiesenjuristinnen, sondern da haben ja schon kompetente Juristinnen drauf geguckt, die aber offenbar keinen Blick mehr haben für das Grundgesetz.
1: Jetzt ist das noch nicht die endgültige Entscheidung des Bundesverfassungsgerichts über die Beugehaft, über die Verfassungsbeschwerde von Lina E. ist noch nicht abschließend entschieden worden. Das Gericht hat aber durchblicken lassen, dass es, ich würde sagen, sehr wahrscheinlich so entscheidet, wie jetzt auch ja, es sich andeutet, dass es also die Beugehaft als rechtswidrig einstuft. Jetzt ist Lina E. seit dem 30. Juni in Beugehaft gewesen. Wenn das Bundesverfassungsgericht jetzt wirklich dann auch abschließend die Beugehaft für verfassungswidrig erachtet, hat sie denn da eine Chance, diese Haftzeit da irgendwie eine Entschädigung für zu kriegen?
0: Genau, dann gilt sie als eine zu Unrecht inhaftierte Person und hat nach dem entsprechenden Strafrechtsentschädigungsgesetz Anspruch auf diesen entsprechenden Tagessatz. Ich glaube, der bewegt sich momentan bei 50 oder bei 100 Euro. Wenn sie noch Lohnausfall nachweisen kann, könnte sie auch diesen geltend machen. Wenn es sonstige Kosten im Zusammenhang damit gegeben hat, wären auch die noch zu ersetzen. Und in dem Zusammenhang muss noch gesagt werden, das Oberlandesgericht hat ja nicht nur 6 Monate Beugehaft angeordnet, sondern es hat sie auch zu 750 Euro Ordnungsgeld verknackt an dem Tag, als die Beugehaft angeordnet wurde, zuzüglich der Prozesskosten, die an diesem Tag für die angereisten Rechtsanwältinnen und Nebenklägerinnen entstanden ist. Also da wäre natürlich ein Batzen Geld, den sie dann auch nicht zu zahlen hätte, zuzüglich einer entsprechenden Kompensation.
1: Die Aussetzung der Beugehaft gilt bis zur Entscheidung des Bundesverfassungsgerichts längstens 6 Monate. Was bedeutet das Ganze jetzt für den Fortgang des Antifa-Ost-Prozesses?
0: Also ich habe den ja jetzt an mehreren Prozesstagen verfolgt im letzten Jahr, in den letzten 11 Monaten oder 10 Monaten. Und ich kann mir nicht vorstellen, dass es um die jetzt Angeklagten verurteilen zu wollen, auf die Einlassung von Lina in irgendeiner Art und Weise ankommt. Aus meiner Perspektive handelt es sich hier um den Versuch einer Machtdemonstration, den das Oberlandesgericht hier getan hat. Du wirst ja im Verlauf der Sendung noch ein Interview mit Rechtsanwalt Issensee spielen, der ja auch bemängelt, dass das Oberlandesgericht Dresden, also Issensee hat in diesem Oberlandesgerichtsverfahren vertreten, einen anderen Mandanten, der da die Prozessführung des Oberlandesgerichts ausdrücklich bemängelt. Der bemängelt, dass die Justiz sich in solchen Verfahren über geltendes Recht hinwegsetzt. Und wenn man da einen Strich drunter zieht, es kommt auf die Einlassung oder auch die Nichteinlassung von Lina in diesem Verfahren überhaupt nicht an.
1: Das beantwortet so ein bisschen auch schon meine nächste Frage. Trotzdem stelle ich sie nochmal ein bisschen zusammengefasst abschließend. Lina E. Kommt also jetzt wieder auf Bewährung frei. Die jetzt vom Bundesverfassungsgericht beanstandete Beugehaft, diese zeigt aber schon, dass das Oberlandesgericht Dresden weiterhin einen sehr hohen Verfolgungswillen gegenüber Antifaschistinnen an den Tag legt, oder?
0: Selbstverständlich. Zum einen dieser Verfolgungswillen, aber um nochmal auf die Situation von Lina und ihre Aussageverweigerung zurückzukommen, ich denke, ihre Entscheidung, ganz offensiv die Zeuginnen-Aussage zu verweigern, sendet auch ein ganz wichtiges Signal in linke Strukturen. Wir hatten ja zuletzt die Diskussion um die Aussagen im Budapest-Verfahren in Düsseldorf, im dortigen Oberlandesgerichtsverfahren, wo Angeklagte doch entsprechende Aussagen gemacht haben, im Sinne von, dass sie sich selbst identifiziert haben auf Bildern, die sie bei Angriffen auf Neonazis zeigen sollen. Und da wird ja auch durchaus kritisch das diskutiert. Und Lina hat halt eben im Antifa-Ost ganz klar gemacht, keine Aussagen, auch vor Gericht.
1: Soweit mein Kollege Thomas, der den Antifa-Ost-Prozess immer wieder für Radio Dreieckland beobachtet. Wir haben mit ihm gesprochen über die Entscheidung des Bundesverfassungsgerichts. Das Bundesverfassungsgericht hat die Beugehaft gegen Lina E. ausgesetzt. Lina E. ist also wieder auf freiem Fuß.

0: Smooch, The Outdoor Type, hier auf Radio Dreieckland um 12.33 Uhr am 28. September 2026. 19 Jahre lang hat Anne Roth auf ihrem Blog Analyst über Überwachung, Repression, Netzpolitik und die politische Auseinandersetzung mit der extremen Rechten geschrieben. Nun ist nicht nur dieser Blog Geschichte, sondern weitere rund 20.000 Blogs, 20.000 Mailadressen, 5.000 Mailinglisten und 1.500 Websites. Die US-Regierung hatte das italienische Tech-Kollektiv Autistici Inventati, welches die technische Infrastruktur für all diese Blogs und Webseiten bereitgestellt hatte, Ende August als sogenannte Terrororganisation eingestuft. Der Vorwurf lautet, das Kollektiv habe digitale Infrastruktur für gewalttätige, linke und antifaschistische Gruppen zur Verfügung gestellt, wobei das Kollektiv all diese Vorwürfe zurückweist. Eine erste Folge war, dass dem Kollektiv das PayPal-Konto geschlossen wurde und schließlich auch die autistici.org Seite abgeschaltet wurde. Wir haben jetzt die Möglichkeit, mit Anne Roth zu sprechen. Anne Roth ist studierte Politikwissenschaftlerin und arbeitet seit langem als Referentin für Digitalpolitik für die Linke im Deutschen Bundestag. Herzlich willkommen, Frau Roth.
1: Hallo, ja, danke.
0: Ich danke Ihnen. Frau Roth, Sie schreiben in einem Beitrag für die Taz, dass Ihr Blog Analyst für Sie Ihr digitales Zuhause gewesen sei. Was bedeutet es für Sie, dieses Zuhause nach 19 Jahren verloren zu haben?
1: Ja, also ich habe es so ein bisschen verglichen wie so eine digitale Häuserräumung oder Zwangsräumung vielleicht, weil das eben im Grunde meine Webseite war, wo ich meine Gedanken aufgeschrieben habe, wo ich vieles dokumentiert habe, auch ein Archiv. Und das ist natürlich, also fühlt sich sehr übergriffig an, wenn plötzlich aufgrund einer politischen Entscheidung diese Webseite einfach nicht mehr zugänglich ist und nicht mehr existiert. Also es gibt natürlich ein Archiv davon bei archive.org, also dem großen Internetarchiv. Und ich habe selber auch die Daten gesichert und könnte die jetzt umziehen woanders hin. Habe ich noch nicht gemacht, weil ich dazu einfach noch nicht gekommen bin. Jetzt könnte man sagen, so die Daten sind alle noch da. Das ist eigentlich nicht so schlimm. Und ich finde das auch für mich persönlich jetzt nicht wahnsinnig dramatisch, weil ich eben damit umziehen kann. Und gleichzeitig eben ist es immer sehr unangenehm, wenn so fremdbestimmt in das eigene Leben eingegriffen wird. Und ich würde sagen, meine Webseite, mein digitales Leben, das gehört eben auch zu mir dazu. Und das war eben 19 Jahre lang der Ort, wo ich dachte, da bin ich sicher, wenn man jetzt, weiß ich nicht, in irgendwelchen sozialen Medien irgendwas veröffentlicht, das verschwindet irgendwann. Und die meisten von denen, zumindest die kommerziellen, dass diese Sachen abgeschaltet werden können oder Accounts gesperrt werden oder so, das weiß man irgendwie. Und hier ist es aber anders. Das fand ich schon also durchaus auch emotional unangenehm, muss ich sagen, dass das eben einfach so passieren kann, ja.
0: Das, was Sie als persönlichen Übergriff erlebt haben, ist ja nur ein Teil dessen, was mit der Schließung mit dem Kollektiv dann einhergegangen ist. Was ist mit dieser digitalen Infrastruktur für die politische Linke insgesamt oder für die vielen tausend davon Betroffenen verloren gegangen?
1: Naja, da ist ja gesagt worden, wie viele das betrifft, ne? Also 20.000 Blogs, 20.000 Mailadressen, Mailinglisten. Das ist tatsächlich der Teil, den ich auch schlimmer finde, muss ich sagen, als jetzt eben mein eigenes Blog. Das fand ich ganz interessant, dass ganz viele Leute darauf reagiert haben und sozusagen mir persönlich dann gesagt haben, ja, oh Gott, und was machst du jetzt damit und wie kannst du umziehen? Und das fand ich alles total nett und hilfreich. Und mir haben tatsächlich auch Leute geholfen. Das ist ganz, ganz wunderbar. Und weniger darauf reagiert haben, was da tatsächlich alles verloren gegangen ist. Und das ist aber eben der Teil, wo ich sagen würde, das finde ich viel, viel dramatischer, dass eben so viel linke Kommunikationsinfrastruktur damit verloren gegangen ist. Die Webseiten, die sind archivierbar und die kann man auch irgendwie wiederfinden. Und gleichzeitig sind aber natürlich die Links auf diese Webseiten verloren gegangen. Das ist in meinem eigenen Blog genauso auch. Also es sind jetzt fast 20 Jahre, wo auf irgendwelchen Webseiten Leute zu irgendwelchen Artikeln von mir Links gesetzt haben und die funktionieren jetzt halt nicht mehr und werden natürlich dann auch nicht händisch zu irgendeinem Archiv nachverfolgt werden können, weil das nicht so einfach ist. Und genau, aber darüber hinaus diese ganzen Mailinglisten, die Archive von diesen Mailinglisten, ganz viel linke Geschichte wahrscheinlich auch, oder auch Kommunikationsmöglichkeiten, weil eben auch Mailadressen abgeschaltet wurden, sind damit verloren gegangen. Und das lässt sich, glaube ich, im Moment überhaupt noch gar nicht übersehen, was das eigentlich bedeutet.
0: Sie beschäftigen sich seit Jahrzehnten mit Überwachung und staatlicher Kontrolle. Erleben wir gerade, dass sich die Macht über digitale Kommunikation von der Überwachung einzelner Menschen hin zur Kontrolle ganzer politischer Infrastrukturen verschiebt?
1: Na, gerade finde ich, Entschuldigung, dass ich da jetzt ein bisschen lachen muss, weil das ist natürlich nichts Neues, dass versucht wird, Kommunikation zu überwachen und eben auch nicht nur von Einzelnen, sondern weit darüber hinaus. Also ganz klassisch die Auseinandersetzung über die sogenannte Chatkontrolle, der Wunsch von Sicherheitsbehörden, verschlüsselte Kommunikation mitlesen zu können, das ist ja nichts Neues und das betrifft eben auch nicht Einzelne, sondern da geht es eben genau darum, große Mengen von Kommunikation überwachen zu können, immer mit dem Vorwand der Terrorismusbekämpfung, wie eben auch hier, oder an anderer Stelle des Kinderschutzes, was auch ein ganz beliebtes Argument ist, zu sagen, wir müssen alle Kommunikation überwachen können. Und an der Stelle muss ich sagen, ich finde, es sollte sehr viel mehr auch digital zum Kinderschutz gemacht werden. Und sexualisierte Gewalt gegen Kinder gibt es zu viel und ich sehe viel zu wenig staatliches Engagement, um das zu unterbinden. Aber ich glaube, dass eine Massenüberwachung da nicht der Weg ist. Aber das ist eben das, was Sicherheitsbehörden seit vielen, vielen, vielen Jahren versuchen und vorantreiben und leider auch relativ erfolgreich sind damit. Und das ist überhaupt nicht neu.
0: Nun hatte sich das Kollektiv letztlich dafür entschieden, den Konflikt nicht um jeden Preis weiterzuführen, sondern den Dienst auch zum Schutz seiner Nutzerinnen und Nutzer einzustellen. War diese Entscheidung für Sie nachvollziehbar?
1: Jein. Also ich kann das einerseits total gut verstehen, dass die sagen, diese Form der Sanktionen der USA, die eben dann auch massive Strafandrohungen mit sich bringen gegen vor allen Dingen US-StaatsbürgerInnen, die dann weiter mit dem Kollektiv in irgendeiner Form interagiert hätten, das wollen sie nicht verantworten oder auch nicht weitere mögliche Sanktionen, die sich dann gegen andere NutzerInnen oder sie selber gerichtet hätten, wenn sie weitergemacht hätten. Das ist einfach, die US-Regierung ist ja nicht niemand. Das ist schon völlig unübersehbar, welche Gefahren das mit sich bringt. Und das konnte ich schon nachvollziehen, dass sie gesagt haben, diese Verantwortung können und wollen wir nicht übernehmen. Und auf der anderen Seite finde ich es wirklich sehr, sehr schmerzhaft, dann so schnell aufgeben zu müssen und da nicht dagegen zu halten. Ich hätte mir wirklich wahnsinnig gewünscht, dass es möglich gewesen wäre, juristisch in irgendeiner Form dagegen vorzugehen. Aber das scheint ja die Einschätzung gegeben zu haben, dass das eben nicht möglich war. Und auch weil es gar kein Rechtsmittel war, also dass es sozusagen gar keinen Rechtsweg gibt, mit dem es möglich gewesen wäre, dagegen zu klagen, scheint zumindest eine der Ursachen gewesen zu sein.
0: Nun hat die US-Regierung die Server des Kollektivs gar nicht beschlagnahmen müssen. Es reichte alleine die bestehenden finanziellen und technischen Abhängigkeiten, um das Kollektiv herum zu zerstören. Was sagt das über die tatsächliche Macht großer Staaten über das Internet aus?
1: Na, in dem Fall hat ja die Androhung gereicht, dass dann andere eingeknickt sind. Also in dem Fall die Bank, die italienische Bank PayPal als Finanzdienstleister und die Domain-Registratur, die eben die .org-Domain dann abgeschaltet hat, weil das eben auch eine amerikanische Nichtregierungsorganisation ist, die diese Domains verwaltet. Und die hatten halt, also zumindest vermute ich, PayPal weiß ich nicht, die Registratur auf jeden Fall mit konkreten Folgen zu rechnen. Und das hat ja dann dazu geführt, dass Otestici gesagt hat, dass das einfach nicht haltbar ist an der Stelle, weil eben die Drohung der USA, diese Maßnahmen durchzusetzen, im Grunde schon ausreicht.
0: Wäre es hier nötig, dass sich die Europäische Linke, also vielleicht nicht nur die Europäische Linke, sondern Europa als solches, auf eine eigene digitale Infrastruktur ausrichtet, um unabhängiger von großen kommerziellen oder auch US-amerikanischen Diensten zu werden?
1: Ich würde das sehr gerne nicht auf Europa beschränken. Ich finde immer diesen Gegensatz, wir in Europa gegen die in den USA, ganz, ganz merkwürdig. Es gibt ja noch sehr viel mehr andere Länder auf der Welt, für die, also die auch eine Rolle spielen. Also das nur so als Nebenbemerkung, geht immer um die europäische digitale Souveränität, wo ich immer denke, ich weiß nicht, warum die europäisch sein soll. Ich finde, die sollte global sein. Aber davon abgesehen, ja klar, ist es notwendig, sich darüber Gedanken zu machen, wie angesichts dieser Situation eine sichere Kommunikationsinfrastruktur aussehen kann. Und das hat auch ganz viel mit Internet-Governance-Strukturen zu tun, also der Art und Weise, wie das Internet sozusagen geregelt ist. Ja, also das ist ja alles, da gibt es Gremien und Strukturen, die darüber nachdenken, wie diese technischen Voraussetzungen gemeinsam verhandelt und behandelt werden. Also dass es eben sowas gibt wie eine .org-Domain, wie diese ganze Top-Level-Domain Regelungen getroffen werden, von wem diese Entscheidungen getroffen werden. Das wird ja nicht von Staaten gemacht und auch nicht von einer UN-Organisation, sondern das sind eben Internetgremien, die diese Entscheidungen treffen. Und ich würde sagen, da ist dringend nötig, dass darüber nachgedacht wird, wie das anders gemacht werden kann, wenn plötzlich auffällt, dass eben gerade die Top-Level-Domain .org, von der alle dachten, die ist international und unabhängig, jetzt plötzlich auffällt, die wird von einer US-amerikanischen Nichtregierungsorganisation verwaltet, die so stark abhängig ist von der US-Regierung, dass ich sehr dringend hoffe, dass da eine Veränderung eintritt.
0: Wo sehen Sie auf globaler Ebene Strukturen oder Möglichkeiten, sich entsprechend zu vernetzen, um der Macht der hier insbesondere US-Regierung etwas entgegenzusetzen? Weil Sie haben ja vielleicht zu Recht erwähnt, es gibt den globalen Süden, der ja auch genauso abhängig ist von den US-Infrastrukturen wie Europa.
1: Ich glaube, dass einerseits politische Organisationen und oder politisch, also andere ähnliche Kollektive hoffentlich sich miteinander jetzt vereinbaren, besprechen, vernetzen und überlegen, wie dieser Verlust letztlich auch ausgeglichen werden kann. Ich weiß nicht, ob das stattfindet. Ich hoffe das sehr. Und darüber hinaus eben, wie ich schon gesagt habe, diese Gremien, die Internetorganisation, also die Internet-Governance regeln, dass das unbedingt angegangen werden muss. Das sind jetzt nicht unbedingt klassische linke soziale Bewegungen, weil ehrlich gestanden weiß ich nicht so richtig, wie die da jetzt durch eine Vernetzung weiterhelfen könnten, außer vielleicht mit einem bisschen mehr Perspektive auf diese Kommunikationsinfrastruktur, die man eben nicht als selbstverständlich immer existierend hinnehmen kann, sondern das ist auch was ehrenamtlich mit Engagement betrieben wird und nicht selbstverständlich ist und natürlich Unterstützung braucht, wenn es angegriffen wird. Da finde ich, dass im Moment noch zu wenig hingeguckt wird, ehrlich gestanden, aber von allen Seiten zu wenig hingeguckt wird, also von den Medien nicht, von den Regierungen nicht, da ist sehr, sehr wenig Interesse für dieses Thema offensichtlich da und von politischen AktivistInnen aber auch viel zu wenig, die sich sozusagen darauf verlassen, dass das alles schon irgendwie funktioniert, dass sich jemand kümmert, aber das ist eben nicht von selber so.
0: Zum Schluss unseres Gesprächs gefragt, wenn es genügt, eine über fast zwei Jahrzehnte gewachsene politische Infrastruktur als terroristisch zu markieren, um sie zum Verschwinden zu bringen, was bedeutet das dann überhaupt für die Möglichkeit, noch eine unabhängige Gegenöffentlichkeit aufbauen zu können?
1: Na, ich glaube, es ist jetzt in diesem Moment sehr, sehr deutlich geworden, und das war ja übrigens mehr als zwei Jahrzehnte, Autistici gab es 25 Jahre lang, also in diesem Moment ist deutlich geworden, dass das, was wir für sicher hielten, überhaupt nicht sicher ist, sondern sehr leicht angegriffen werden kann. Und ich glaube, das war schon ein sicher Schock für die Leute, die das beobachtet haben, zu sehen, wie schnell sowas kaputt gehen kann durch so eine massive Drohung oder wie wenig es eigentlich Sicherheitsmechanismen gibt, die sich dagegen, die davor schützen können, dass das so angegriffen werden kann. Damit hat, glaube ich, einfach niemand gerechnet. Das ist ja auch das erste Mal, glaube ich, dass es so einen Angriff gegen so eine technische Infrastruktur gegeben hat. Also nicht gegen irgendeine Organisation oder Einzelpersonen, Das hat es ja auch vorher schon gegeben, diese Terrorsanktionen gegen, weiß ich nicht, den Internationalen Strafgerichtshof oder Hate Aid oder die Rote Hilfe, sondern in diesem Fall gegen technische Infrastruktur. Und das ist neu und ich hoffe sehr, dass da jetzt noch ein bisschen mehr drauf geguckt wird und darüber nachgedacht wird, wie das anders gemacht werden kann.

Gerissene Seiten mit dem Titel Asphalt. Und damit nähert sich das Mittagsratepunkt 12 heute am letzten Montag im September 2026, dem 28. seinem Ende. Wir haben 12.51 Uhr. Und nach uns kommt Freistunde FM, das Jugendradio, die Wiederholung der Sendung vom Sonntag. Die Jugendredaktion von Radio Dreieckland bietet eine bunte Mischung aus Jugendlichen zwischen 14 und 23 Jahren. Jetzt hören wir bis zum 13 Uhr noch ein bisschen Musik. Als erstes des Botniks mit The Entertainer. Am Mikrofon verabschiedet sich Thomas.

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3: Einen wunderschönen guten Abend, hier ist Radio Dreieckland, ich bin Pablo Landscher und heute geht's um ZMF, Konzert von Kathy Melua und mein Studio ist der Nils.
4: Genau, und Pablo, ich bin heute mit Pablo im Studio. Pablo war auf dem Kathy Melua Konzert, ja. Und aber du warst auch noch woanders?
3: Ja, genau, ich war auch auf dem Festival am Artistiker. Der Artistiker ist ein Festival, das in Freiburg große Geschichte geschrieben hat. Ich glaube, die kommen immer einmal im Jahr zum Artistiker-Festival, diese Künstler. Und das gibt es auch deutschlandweit. Dann kam einer sogar aus Zürich, der andere kam aus Luzern und so weiter und so weiter.
4: Von denen habe ich noch nie gehört, aber du erzählst uns nachher noch ein bisschen mehr. Es gab auf jeden Fall die Veranstaltung Artistica meets ZMF,
3: genau.
4: Und da warst du, ne?
3: Richtig. Und da gab es auch viele. Es gab gutes Angebot. Es gab Essen und Trinken, Getränke. Es gab Currywurststände. Es war für jeden was dabei. Es gab Kinderprogramm. Und es war jeden für was abwechslungsreich dabei.
4: Cool, da hören wir gleich noch mehr dazu. Und du warst auf dem Kathy Melua Konzert und du hast schon gleich gesagt, der Song, der dir am wichtigsten ist.
3: Life and Fool heißt er. Na, Life and Fool, oder?
4: Ja, du hattest mir Wonderful Life gesagt,
3: Wonderful aber
4: du kannst auch noch was anderes suchen.
3: Ja, Wonderful Life. Wonderful Life.
4: Starten wir doch die Sendung
3: halt
4: heute mit
3: Wonderful Life. Vorneweg. Die war, hat erzählt, sie ist schwanger und sie war am Offingerbacker See schwimmen in Freiburg. Hat sie so begeistert. Da war hoffentlich kein Publikum.
4: Kathy Melua war schwanger am Offingerbacker See
3: schwimmen. Ja, genau.
4: Okay, hoffentlich ist das nicht ungesund. Genau, wir hören mal rein und dann erzählst du uns mehr davon.
3: Jawohl, du machst.
4: Wonderful Life.
3: Baba, bis gleich.

0: So, wunderschönen Abend. Hier ist Radio Dreieckland noch einmal mit dem Nils.
1: Bitte. Ja, genau. Pablo, wir hatten uns gerade überlegt, wir machen ja eine Sondersendung heute zum ZMF und Katie Melua. Letzte Woche gab es auch schon eine Sendung zum ZMF, da ging es um die Band Razorlight. Da gab es ein Interview zu und unter anderem die ausgesprochen spannende und provokative Frage, welchen Sinn eigentlich Musik machen hat, so gesellschaftlich. Ja. Da sind sie ein bisschen ins Schwimmen gekommen. Wir haben uns jetzt aber gefragt, auch um euch ein bisschen einzubinden, liebe Hörerinnen und Hörer, warum heißt die Band Razorlight Razorlight?
0: Ganz einfach. Rasierapparat heißt das auf Deutsch.
1: Ja, Rasierlicht heißt es auf Deutsch.
0: Rasierlicht.
1: Aber was soll das bedeuten?
0: Wir
1: würden uns freuen, wenn ihr uns anruft und uns eine gute Erklärung liefert. Das muss nicht wahr sein. Und die Telefonnummer?
0: Bitte. 0761 2031 038.
1: Ja, ganz fast. Also 0761 31028.
0: Ach, bitte. Ruf bitte
1: an. Genau.
0: Aus Österreich, Wien, egal wo.
1: Genau. Und erklärt uns bitte, warum Razorlight Razorlight heißen. Ich hab schon eine These. Ich glaube, dass denen jemand schon am Anfang ihrer Karriere mal gesagt hat, sie sollen lieber Badezimmer-Armaturen verkaufen als Musik machen. Und sie haben sich zwar nicht dran gehalten, aber wenigstens den Namen übernommen. Eure Thesen. Wir freuen uns unter der 31028 in Freiburg auf einen Anruf. Jetzt müssen wir aber, glaube ich, noch mal ein bisschen Katie Melua hören, weil die geht es ja eigentlich heute schwerpunktmäßig.
0: Und später geht es weiter über das Artistiker in einer Stunde oder so, wenn Katie Melua.
1: Ja, in einer Stunde wäre zu spät, da ist unsere Sendung schon vorbei, aber in der nächsten Stunde reden wir über Katie Melua und das Artistiker noch.
0: Richtig.
1: Und jetzt hören wir erstmal einen Song von ihr, nämlich
0: Auf geht's. Ich konnte es vielleicht lesen.
1: Der mit den vielen Fahrrädern, 9 Million Bicycles.
0: Mit den Bicycles. Auf geht's.

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1: So, hier ist der Dreieckland mit Pavel Antsche und den Nils. Und jetzt berichte ich mal von meinem Konzert, also von meinen Erlebnissen. Ich war ja auf dem Katie Melua Konzert am Freitag um 20 Uhr ging los. Das war ein riesengroßes Zirkuszelt, da ist sie aufgetreten und sie hat ein schwangeres Baby gehabt. Das hat man gesehen an ihrem Bauch. Das Publikum war richtig begeistert, das Publikum hat richtig mitgefiebert.
2: Aber man hat richtig an ihrem Bauch gesehen, dass sie schwanger ist?
1: Ja. Ja. Und ich habe sogar, und neben mir war ein junger Mann gesessen in Rollstuhl, der wohnt aber leider in Stuttgart. Der hat mit seiner Betreuerin und der war halt früher auch, war auch bei Radio 3 ganz bei dir.
2: Ah, echt?
1: Ja, ein Praktikant in Rollstuhl, der war auch schwerbehindert. Und wir haben uns nur mal ausgetauscht. Der wohnt leider jetzt in Stuttgart.
2: Ah ja, und der wohnt jetzt in Stuttgart. Okay, da gibt es auch ein freies Radio, da kann er ja vielleicht auch mal Sendung machen.
1: Ja, oder kommt bei uns wieder, kann wieder herkommen.
2: Ja, oder er kommt wieder her, genau. Aber außer, dass du den getroffen hast, wie war das Katie Melua Konzert? Du hast schon gesagt, die spricht nur Englisch, aber in Wikipedia spielt die kann Deutsch.
1: Ja, Deutsch kann sie. Das Publikum war begeistert, die Menge hat applaudiert am Ende. Mhm. Aber es war leider schon kurz vor halb elf oder elf, bis es fertig war. Und, und danach war so eine Voice-Essen mit jemandem, mit der Heike von meiner WG.
2: Also ging's zu lang oder war's,
1: es ging nicht zu lange.
2: Zu spät angefangen?
1: Hat angefangen um 20 Uhr, ging circa bis halb elf, sowas in den Dreh rum.
2: Na, das ist doch eigentlich schön, wenn die mal nicht nur so ganz kurzes Minimalprogramm machen, dann hat sie ja 2,5 Stunden gespielt, das ist doch toll.
1: Ja, und dann. Und dann war ich noch auf dem ZDF-Gelände, habe eine Wurst gegessen.
2: Ah ja, das ist auf jeden Fall auch immer eine sehr gute Sache.
1: Mit der Heike von der WG, die will ich auch lieber grüßen. Die Heike, die wohnt in Emmendingen und hat quasi, sie war auch auf dem Katie Melua Konzert.
2: Ah, okay, cool. Ja, super. Und wartet dann auch zusammen Wurst essen?
1: Jawohl, genau. Ja. Ich habe irgendwie mit dir gehofft am Freitagabend. Habe mit dir gehofft, dass du auch dazu kommst. Aber
2: ja, ich war leider dieses Jahr gar nicht so viel. Wenn ich da war, war es auch sehr schön. Ah ja, da könnten wir jetzt mal zur Abwechslung was anderes spielen. Ich war nämlich, da sprechen wir in einer anderen Sendung drüber, ja, mit dem Boubacar, der mit Boubacar mir da war. Ich war auf dem Markus Garvey-Konzert, ganz andere Musik.
1: Oi.
2: Sollen wir da mal, Markus
1: ja,
2: Garvey, Markus Garvey heißt der Song, nämlich der große politische Befreiungskämpfer, das Konzert war Burning Spear, Entschuldigung.
1: Warst du auf die Konzert von den Mexikanern da, die Gruppe, von den Mexikanern, waren du auch am Freitag?
2: Wenn du meinst, nee, da war ich aber nicht. Ich war bei Burning Spear, ich habe hier den Song Markus Garvey rausgesucht, deswegen kurz verwirrt.
1: Hören wir mal rein,
2: oder? Genau. Dann können wir nochmal Katie Melua hören, weil von der hast du ja erzählt, aber zu viel am Stück, dann muss ich so viel weinen, dass ich ganz dehydriere.
1: Wieso?
2: Ja, weil es alles immer so traurig ist.
1: Wieso meinst du?
2: Katie Melua macht doch immer so ganz traurige Musik. Wir hören nochmal rein, ob ich recht habe, vielleicht täusche ich mich ja auch, und hören jetzt noch The Flute von...
1: Die Fluten.
2: Genau.

0: Na, wir haben jetzt gerade nochmal hier ein bisschen off the record drüber gesprochen, ne? Das ist schon alles sehr traurig. Und du hast ja gesagt, jetzt beim Konzert.
1: Hier beim Konzert quasi haben auch viele Leute angefangen zu weinen oder fast zu weinen, weil das so schön war, weil das war auch so richtig emotional und die haben dann irgendwie auch ein bisschen geweint. Ich hatte einen Mobblut, auch das haben wir verteilen müssen. Ja. Aber ich habe mich richtig gefreut, dass die auf der Bühne war, dass es so gut gelaufen ist, ohne Komplikationen und dass einer irgendwie umgefallen ist oder so vom Konzert.
0: Ja, das ist super.
1: Das gibt es ja auch, dass bei so Konzerten, wenn man irgendwie ein bisschen verlegen ist, dass Leute umfallen oder so.
0: Weil ja, oder auch wenn es so heiß ist, war ja heiß dieses Jahr auch beim ZDF. Aber dann, also wie gesagt, die Rührung kann einen natürlich auch zum Weinen bringen, ja, wenn wir nicht so viel dazwischen quatschen. Wir lassen jetzt Katie Melua The Flute fertig singen. Ne?
1: Ruf bitte an.
0: Genau, und ihr dürft gerne anrufen, vor allem wenn ihr uns erklären könnt, warum Razorlight heißen.
1: Telefonnummer 0761 331028, bitte.
0: Genau, 0761 331028.

0: Aber servus, jetzt hat er drei gelandet, aus Freiburg, hier mit dem Jugendradio. Ja, es gab leider, von Kennedy haben wir es jetzt, gell? Es gab leider keine Pause, weil die hat leider durchgemacht. Viele Leute hatten auch Durst gehabt, da konnte man sie auch holen, quasi bei der Pause, auch irgendwie Getränke holen. Man musste auch zahlen vor Ort, was natürlich auch richtig nervig war, wenn du das Ticket holst, musst du das zahlen, ist einfach blöd.
1: Dass man die Getränke nochmal extra zahlen muss. Naja, das ist ziemlich Standard bei Konzerten. Wir hatten ja das Glück, die Tickets nicht zahlen zu müssen. Ja. Dann kann man sich dann schon auch mal wenigstens ein Getränk leisten.
0: Ne? Genau. Wenn er Tickets braucht, dann ist für alles zu haben.
1: Ich bin für alles zu haben, allerdings nur im Rahmen jungen Menschen, die für uns dann auch Konzertberichte machen, so wie Pablo heute hier.
0: Genau, ja.
1: Aber dann, wir machen jedes Jahr eine Kooperation mit dem ZMF, das kann man vielleicht nochmal dazu sagen.
0: Genau, jedes Jahr machen wir eine Kooperation mit dem ZMF, dann könnt ihr euch, da gibt es einen Workshop quasi, wo ihr euch anmelden könnt, online, oder als erstes mal über ZMF oder über den Nils per Mail oder www.radio3klang.de und dann direkt auf die Mail gehen von ihm und dann kann man sich da anmelden und dann seid ihr dabei. Da geht es um Ausprobieren, bei dem Workshop geht es ums Ausprobieren, dann könnt ihr euch gegenseitig interviewen. Macht richtig viel Spaß, da war ich nämlich auch dabei.
1: Das macht der Workshop, aber im echten Leben könnt ihr dann unter Umständen auch die Künstlerinnen interviewen.
0: Ja.
1: Tatsächlich eben letzte Woche haben wir ein Interview gehört über die Band Razorlight.
0: Ja.
1: Übrigens, immer und? Noch, für die besten Anruferinnen dürfen eine Minute lang alle ihre Freundinnen grüßen, die uns erklären, warum Razorlight heißen. Das kam nämlich in dem Interview letzte Woche nicht vor, aber wir hören mal von denen auch einen Song, oder?
0: Genau. Ja, und wenn ihr euch nächstes anmelden wollt für den Workshop bei Nils, für das Radio Dreieckland Workshop, den Radio Dreieckland Workshop, da ist nächstes Jahr 2027 wieder im Juni wieder präsent.
1: Ja, es gibt sogar noch schneller Workshops, aber genau, dann fürs ZMF werden wir dann im Juni wieder einen Workshop machen, genau.
0: Ja.
1: Was noch? Genau, was haben wir heute noch vor? Du wolltest noch erzählen
0: von dem Artistiker-Festival, von dem Akrobatik-Festival. Das war im Zirkuszelt, auch im Zirkuszelt, beides. Und,
1: das machen wir gleich nach dem nächsten Song, oder?
0: Bitte.
1: Und dann reden wir noch ein bisschen über Food und Fashion.
0: Ja.
1: Und ja. Das reicht für heute und wir spielen nachher noch wenigstens diesen einen Song, Marcus Garvey von Burning Spear. Aber jetzt, Razorlight, die letzte Woche Thema waren mit Who Needs Love.
0: Ich wollte leider, Entschuldigung.

0: Hier ist Radio Dreieckland mit Papa Lanscher auf Megahertz. Und ruf uns bitte an, bitte, jetzt bitte. 0761 31 028, bitte anrufen, bitte.
1: Genau, aber wir haben eine grundlegende Frage an euch. Warum heißt die Band Razorlight, die wir gerade gehört haben? Razorlight, wenn ihr nicht, das nicht wisst, braucht ihr auch nicht anrufen. Ihr könnt euch auch was ausdenken, aber da
0: oder ruft einfach an, wir quatschen einfach ein bisschen.
1: Eine Information dazu. Genau, ich wollte noch kurz erzählen, bei uns war ja vor einer Weile ein Filmteam, auch im Rahmen der ZMF-Veranstaltung, und die haben ein viral gehendes YouTube-Video mit uns gedreht. Ja. Ihr könnt das finden
0: unter YouTube.
1: Oder und zwar müsst ihr da suchen. Ja, ihr müsst vor allem suchen nach Wir gehen rein, so heißt nämlich die Reihe. Und wir hatten da die Influencer Niklas und David hier im Studio zu Gast, und ihr dürft mal kurz einen Audio-Eindruck von diesem Video kriegen, das angeblich 6 Millionen Aufrufe hat. Also mehr als Radio Dreieckland wahrscheinlich in den letzten 50 Jahren insgesamt. Aber genau, wir hören einfach mal kurz rein.
0: Dann machen wir es live. Auf geht's.
2: Wenn ihr euch jetzt fragt, wo könnt ihr uns eigentlich hören? Ihr könnt uns hier hören exklusiv und ungefiltert bei 102.3.
3: Und zwar ist eure Aufgabe jetzt, dass ihr von einem Thema zum anderen Thema überleiten müsst, weil das müssen wir auch ganz oft machen, auch wenn wir jetzt nicht so ausgefallene Themen haben. Nämlich sind eure Themen einmal, sollten die Cafeterias in den Schulen vegan sein, und das zweite Thema ist der Sahara-Wind. Und da dürft ihr einmal kurz über das eine Thema reden und dann einen richtig smoothen Übergang zum anderen finden.
2: Hallo und herzlich willkommen zu einer Sonderausgabe hier bei Freistunde FM. Wir sind Niklas und David, und ja, heute geht es um prekäre Szenen.
4: Ganz genau, ganz genau. Denn Eltern sind entzürnt, zu viel Fleisch ist in der Auslage, und da fragt man sich berechtigterweise, sollten nicht doch die Schulcafeteria vegan sein?
2: Eine Nebenwirkung davon wäre ganz klar, wir alle sehen es vor uns, man hat diese Theke, die ist ja vorher prall gefüllt bis zum Rand mit Fleisch. Das stinkt mittlerweile nach Fleisch, so viel Fleisch ist da drin, und wenn die ganze Theke vegan werden würde, dann könnte man, ich will jetzt nicht zu sehr in Bildern sprechen, aber das Gefühl haben, das ist ja wie eine Wüste darin.
4: Gutes Stichwort an dieser Stelle. Wir sind aktuell von den Wüstenstürmen betroffen.
2: Gute Überleitung.
4: Wer einen gelben Film auf dem Auto gefunden hat, der kommt aus der Wüste. Das ist tatsächlich Sahara-Staub.
2: Sahara-Staub. Ein
1: bisschen. Also, wenn euch das, also so, mit sowas kann man berühmt werden. Niklas und David waren bei Radio Dreieckland und haben sich hier auch versucht. Aber schlechte Überleitungen können wir auch selber, oder Pablo?
0: Genau, ja.
1: Genau. Wozu würdest du jetzt gerne überleiten?
0: Jetzt überleite ich die Fashion Week Freiburg. Ich war ja am Samstag beim Fashion Week Festival. Die haben da gab viel Attraktionen für Kinder. Es gab sogar auch den Wagen von der Eismanufaktur Schwarzwald Ice Cream. Black Forest Ice Cream Wagen, und es gab viele Aggressionen, wie quasi Modeschau.
1: Was gab's? Aggressionen?
0: Nein, Aggressionen.
1: Attraktionen.
0: Wie Modeschau oder Spiele für Kinder, es gab Discos, und es gab sogar ein großes Oktoberfest am Holzmarkt, vom Holzmarkt.
1: Ah, ich war am Freitag auf einer Kundgebung, ganz andere Geschichte, von der Bezahlkarte, und dann bin ich nachher noch auf den Münsterplatz gegangen, wo eben dieses Food and Fashion Festival auch war. Ja. Und abgesehen davon, dass ein paar Leute komisch angezogen waren, wie es halt bei so einem Fashion Festival ist, es gab gar nichts Tolles zu essen. Wir waren sehr enttäuscht. Es gab wieder Münsterwurst.
0: Ja,
1: gab es bei dir was Besseres?
0: Du hättest mich ja mitnehmen können, Mensch.
1: Ja, aber du warst ja auch da. Du warst ja da am Samstag.
0: Ich war am Samstag da. Am Samstag war danach noch diese große Demonstration, glaube ich. Die wurde dann die Straße, glaube ich, gesperrt für eine
1: Stunde. Ja, da war die große Sozialabbau-Demo, genau.
0: Und das war richtig nervig für manche Leute.
1: Aber dafür war es eine wichtige Sache, im Gegensatz zu Food und Fashion.
0: Ja, genau. Da war
1: doch nicht mal was Gescheites zu essen.
0: Da war ich ein bisschen in Läden, hab dann gewartet, bis sie vorbei ist, weil sonst gibt es wahrscheinlich Krawallen oder so, das wollte ich wegen dem wollte.
1: Siehst du, ich war mit demonstrieren.
0: Siehst du?
1: Hättest du auch mal lieber mit demonstriert?
0: Ja, genau. Ich bin mal in Demos so ein bisschen zurückhaltend, was Kriminalität angeht. Ja. Weil jetzt auch die Benzinpreise gestiegen sind in den jetzigen Jahren, jetzt Stiegpreise, und jetzt auch nicht mehr rückgängig gemacht werden kann.
1: Naja, zurückhalten kenne ich dich gar nicht. Wir haben gerade, um das Thema jetzt mal zu wechseln, ein bisschen geguckt, weil du wolltest irgendjemanden gerne sehen, der in der SIG Arena auftritt, und wir haben es aber nicht gefunden. Aber als wir SIG Arena gegoogelt haben, haben wir gesehen, da spielen die Ärzte. Und wir wollten jetzt mal, oder beziehungsweise du wolltest eigentlich mal wissen, was die so machen.
0: Ja.
1: Und dann habe ich noch gedacht.
0: Es gibt ein Lied, Schrei nach Liebe, gibt Schrei nach Liebe oder da gibt es auch noch oh, oh, oh.
1: Genau. Und Schrei nach Liebe hören wir uns jetzt mal an.
0: Richtig, so machen wir es.
1: So machen wir es.

0: Hier soll Dreikland, jetzt zurück zum Nils und zum Pablo Lancia auf Freistunde. Jetzt hör mal quasi erst einmal vom Artistiker-Festival. Da war ich nämlich mit meiner Mutter. Jetzt pass auf, wir waren, also das war also angefangen am Sonntag, den 26. Juni um 19 Uhr, auch genau im Zirkuszelt. Da sehe ich mal vor, was ich erlebt habe. Also, moderiert von Carmen Kabil. BMX spezialisiert, Bob Alton war dabei, Akustik mit Fahrrad, super cool.
1: Was mit Fahrrad? Mit Fahrrad?
0: Moderiert von Kim Bahil.
1: Mhm, aber jetzt musst du schon ein bisschen genauer erklären. Da war einer mit dem Fahrrad unterwegs.
0: Genau, da gab es so einen Künstler mit dem Fahrrad, der hat Kunststücke gemacht und hat Kunststücke gemacht und er war dann quasi vom Publikum richtig begeistert. Die haben alle mitgemacht, alle mitgefiebert.
1: Alle mitgefiebert. Und was hat er so gemacht mit dem Fahrrad?
0: Ja, der hat Kunststücke gezeigt, viele Kunststücke, also rot, runter, rechts, links.
1: Gesprungen auch, ja, oder? Aha. Mit so einem kleinen BMX-Fahrrad?
0: Ja.
1: Ah ja, okay.
0: Und dann war auch noch dabei Bob Alton, heißt er. Akrobatik mit Fahrrad und super, war super cool.
1: Das war der Fahrradfahrer.
0: Und die Linda Sander war Luftakrobatin. Am Seil, die hat sich richtig am Seil gehangen. Oder hat sich richtig ihr Bikini gesehen. Muss ich mal richtig mal hinschauen. Ja. Passt aber nicht in die Sendung, glaube ich.
1: Oder? No, ja. Wir müssen nicht so genau wissen, wo du hingeguckt hast, aber die hat Luftakrobatik gemacht auf jeden Fall. Und war auch...
0: War gut.
1: Ja.
0: Ausdrucksstark.
1: Ja.
0: Und da war das bekannte Theater, kennt ihr vielleicht auch, Ohrenprax aus Freiburg. Die machen immer diese bekannten Weihnachtsshows. Immer Mitte Dezember bis kurz vor Weihnachten.
1: Ah, und die waren auch auf dem Artistiker.
0: Ja, genau.
1: Okay.
0: Und dann gab es doch der Peter Schub, das war ein Franzose, ein Amerikaner, der hat richtige Kunststücke gemacht mit Mimikausdruck und mit Tönen halt. Ne? Und das Publikum hat auch richtig mitgefiebert, hat man gesehen.
1: Also ein richtiger Clown, oder?
0: Ist ja, das dann? Genau.
1: Peter Schapp.
0: Dann und wahrscheinlich. Noch Andreas Welles, ein Schweizer aus Luzern war dabei, ein Jongleur. Super, mit 6 Bällen hat er gemacht, ein Seil hat er auch gehangen.
1: Ah, der ist Seil gesprungen mit ja, beim Jonglieren?
0: Der Schweizer, ja.
1: Boah, krass.
0: Und dann darf ich auch noch grüßen den Martin Horn, wo ich auch persönlich getreten habe. Den Martin Horn habe ich gesehen, der Oberbürgermeister aus Freiburg.
1: Naja, ihr kennt euch ja eh, ne?
0: Jawohl.
1: Ja.
0: Und dann noch mein Hausarzt, wo ich auch grüßen, Dr. Seid, der war auch dabei. Also mit seiner Tochter.
1: Da habt ihr ja viele Leute getroffen.
0: Genau.
1: Wahnsinn. Aber das klingt ja nach einem echt spannenden Programm. Ja. Ging das dann auch so lang, den ganzen Abend?
0: Jawohl, genau. Und das Witzige war, draußen ist eine Ampel gestanden mit Musik. Da konntest du Geld dran schmeißen, hat der Musik gespielt.
1: Ah, und hast du was reingeworfen? Ja, konntest du dann auch was aussuchen?
0: Ja, klar.
1: Wie in der Jukebox?
0: Jawohl,
1: richtig. Ah, super.
0: Und habe ich auch Bilder noch auf mein Handy. Die gebe ich aber nicht preis aus, den gebe ich aber nicht weiter.
1: Ah ja, nee, das musste auch nicht. Was wollen wir noch spielen? Jetzt müssen wir mal gucken, was wir noch so haben.
0: Ja, ich weiß nicht, was am Artistiker Festival gespielt worden ist.
1: Das weiß man nicht so genau. Aber du wolltest ja noch Shakira hören,
0: richtig,
1: ne?
0: Richtig, richtig.
1: Dann machen wir doch das als nächstes,
0: und,
1: oder?
0: Und weil ich nächstes Jahr an Ostern 1, 2, 3 Wochen nach Spanien gehe, nach Madrid mir anschaue, Valencia mir anschaue, Alicante und Sevilla mir anschaue, nächstes Jahr.
1: Dann passt was Spanischsprachiges.
0: Richtig.
1: Okay.
0: Aber Español, Ecuador ist aquí, Radio 3 genannt. Buenas días.
2: Buenas tardes, meine. Auch für mich, vielleicht ist es auch gar nicht fair.
1: Ein kleiner technischer. Jetzt.
0: Jetzt buenas días.
1: Sagst du es nochmal an?
0: Ecuador aquí, para Español, la señora San Shakira. Cula Ballon, cula. Buenas tardes, Radio 3 genannt. Nombre de Pablo Lancia.

0: Hier ist Radio Dreieckland. Freie Stunde und wir haben erfahren, nächstes Jahr kommt Ferenc Brandt zu uns in die SIG Arena. Im März, einen Dienstag um 20 Uhr, sei dabei. Der Nils spendet vielleicht wieder Tickets, kostenlose Tickets, wo auch dabei sein können, wenn ihr hier im Studio seid.
1: Also ich kann leider keine Tickets spenden, aber vielleicht akkreditieren sie uns und Pablo kann wieder berichten von James Blunt. Sagt er auch gar nichts, aber wir hören uns den jetzt mal an, oder? Back to Bethlehem wolltest du hören.
0: Genau, richtig, genau, weil es ist gut, ein guter Song, finde ich.
1: Jetzt ja, rede ich nicht mehr. So heißt das Album. Welchen Song wollen wir jetzt haben?
0: So ich kenne der ganz obere. Hey, Bay, der da oben. Genau, richtig. Ich soll drei genannt.

0: Hier ist Radio Dreieckland mit dem Nils und dem Pablo. Es geht weiter hier auf Radio Dreieckland. Bitte schon.
1: Ah, da sagst du bitteschön und ich weiß noch gar nicht, was ich jetzt dazu sagen soll. Was hatten wir denn noch als Thema?
0: Als Thema war dieser Song hier, Beautiful. Nein.
1: You're Beautiful, aber der soll jetzt eigentlich nicht sein.
0: Genau, doch, es kommt gleich sein, dass wir bald, am Ende kommen hier so eine so Stunde Freiradio, Jugendradio, Dreieckland. Aber du darfst mal sagen.
1: Ich darf auch noch was sagen.
0: Ja, bitte.
1: Also vielleicht, um nochmal zurückzukommen aufs ZMF, ne, da war ich ja auch. Also wir machen da noch eine eigene Sendung zu der. Aber ich habe ein Reggae, eine Legende gesehen, nämlich Burning Spear. Und alter Mann, aber echt noch sehr fit und ein super Percussionist, was ich nicht wusste.
0: Ja.
1: Genau, da haben auch schon mehrere Leute bei uns drüber berichtet, aber ich werde mit Boubacar da in einer der nächsten Wochen auch nochmal drüber sprechen. Und ich erzähle euch das jetzt gerade, um zu erklären, warum wir jetzt von dem mal auch noch was hören.
0: An welchem Tag war das? Am Freitag oder Samstag?
1: An was für einem Tag? Das war...
0: Ja.
1: Das weiß ich ehrlich gesagt nicht mehr.
0: Am Freitag.
1: Es war auf jeden Fall auch im Zirkuszelt und war ein schönes Konzert, also besser als ich gedacht habe, wobei es wirklich zwischen ganz großartigen, intensiven Songs und irgendwie so ein bisschen Sunshine-Reggae in meinem Gefühl sehr changiert hat, aber jetzt kriegt ihr selber mal einen Eindruck.
0: Kann ich dir kurz auslöchern? Waren da viele Leute oder war es eher gut besucht?
1: Es war nicht voll. Also wie war es denn eigentlich bei Katie Melua? Da war es ganz voll, oder?
0: Ja, richtig. Ich glaube 100 Leute. 100 Millionen Leute. Haben alle gejubelt, wie ich schon vorher.
1: Da war es voll, ne? Aber also Burning Spear war auch in dem großen Zelt und das war nicht voll. Ich würde sagen, das war nur so halb voll. Es war halt auch immer so heiß. Ich glaube, deswegen sind manchmal nicht so viele Leute gekommen und die Tickets sind sehr teuer.
0: Ja, das glaube ich. Aber gut, dass ich dich habe. Sonst käme ich wahrscheinlich auf diese Konzerte.
1: So ja, genau. Gut, dass wir das organisieren und da auch nochmal einen herzlichen Dank an das ZMF, die uns das möglich machen.
0: Und an die ganzen Sponsoren von Getränke, Verpflegung.
1: Na, denen müssen wir jetzt nicht danken, denen darf vielleicht das ZMF danken, aber wir machen jetzt keine Werbung für die Badische Zeitung und Fürstenberg und so. Die machen da selber ein gutes Geschäft und wir hören uns jetzt. Jetzt mal Burning Spear an.
0: Genau. Ruf mal an. Das Wort des Tages.
1: Ah, genau. Wir wissen immer noch nicht. Niemand hat uns angerufen und uns erklärt, warum heißt die Band Razorlight. Razorlight.

0: So, hier soll der Dreieck lernen, bitte Nils oder Pablo. Servus. Zur letzten, kurz vor letzten Stunde. Gleich ist es 18 Uhr, dann liegt leider unsere Sendung vorbei.
1: Ja, genau, wir verabschieden uns an dieser Stelle schon mal.
0: Und ruf bitte nochmal an, bitte. Letzte Chance. 0731-31028, bitte.
1: Genau. Warum heißt ein Razorlight Rasierlicht? Was für ein bescheuerter Name.
0: Ja, vielleicht rufe ich euch auf, Gäste, Freunde anzurufen. Vielleicht der Matze oder wer möchte, der Matze oder die Judika Goldschmidt kann auch gerne anrufen. Total witzig.
1: Also genau. Also alle dürfen, aber ihr müsstet euch das im Laufe des nächsten Musikstücks machen. Ja. Denn dann sind wir off air. Dann geht es nämlich hier weiter mit dem Musikspezial um 18 Uhr.
0: Judika, ich grüße dich hier vom Studio. Es hat mir gestern sehr gut gefallen, deine Vordiskussion. Hab mich sehr beeindruckt über das Thema Hoffnung.
1: Genau. Ah, apropos Hoffnung. Wir haben schon überlegt, na, wir sprechen nächstes Mal über das Thema Angst.
0: Ja, genau, Thema Angst.
1: Das wird auf jeden Fall auch spannend. Allerdings haben wir dafür noch keinen exakten Sendetermin.
0: Ja, das kriegen wir hin.
1: Aber das kriegen wir hin.
0: Und dort könnt ihr euch quasi auch eure Ängste auch vorstellen.
1: Sollen wir dann jetzt nochmal Katie Melua hören?
0: Ja, bitte.
1: Ich habe hier noch einen Song, der heißt Belfast. Ja, da hat sie ja auch gelebt.
0: Pass auf, am Montag quasi könnt ihr die Sendung nachhören. Am Montag um 13 Uhr, eine ganze Woche lang bis zum Freitag und Samstag und danach ging es nicht mehr. Geht es leider nicht mehr wegen Datenschutzgründen.
1: Genau, also ihr könnt die Sendung nachhören, entweder morgen Montag um 13 Uhr auf der 102,3 MHz UKW oder im Internet auf rdl.de. Da gibt es das dann eine Woche. In unserer Mediathek. Genau. Freistunde FM.
0: Genau, richtig. Also, schön, euch

Servus Leute, saluton, mi bonvenigas vin ce Esperanto magazino, ce Radio Dreieckland, 102,3 MHz, Friburgo und herzlich willkommen bei Radio Dreieckland, 102,3 MHz, Freiburg, beim Esperanto Magazin und das Ganze wieder mit Vaso via Vento, das heißt ein bisschen, ja, einfach die zweite Hälfte der ersten Hälfte. Nun gut, viel Vergnügen zumindest dabei. Und wenn ihr Informationen haben wollt zum Thema Esperanto auf Deutsch, einfach die Informationen kriegen über Radio Dreieckland und dann nach dem Konrad sich erkundigen.

Hallo und herzlich willkommen zu The Funky House. Heute nach dem Urlaub wieder live aus dem Studio in Freiburg. Ich bin DJ Funkmaster Flash und werde euch bis 18 Uhr heute meine Show vorstellen. Heute sind wir wieder im Musikspezial im Bereich House unterwegs. Ich werde euch Tracks spielen aus dem Bereich atmosphärisches House, Jazz House, Dance House, natürlich Deep House, Deep Techno House und ein bisschen Afro und Chicago House. Wir werden ganz chillig anfangen. Wir werden immer schneller, rhythmisch sowieso. Und wie immer tanzbar. In diesem Sinne, zieht eure Tanzschuhe an. Dreh die Lautstärke hoch. Und lasst uns loslegen. Let's groove the house.

Ja, an der Stelle mal wieder ein paar Grüße aus dem Studio. Raus an die Arbeitskollegen Jens aus Hugschweier, Peter aus Heidersheim, Freunde, Familie, alle, die mich kennen, die zuhören, die Spaß haben, die keinen Spaß haben, seid alle gegrüßt.

Ja, ihr Lieben, in Kürze ist es wieder soweit. Die Stunde ist leider rum. Wie immer könnt ihr euer Feedback gerne per E-Mail an djfunkmasterflatsch@gmail.com, Instagram djfunkmasterflash, alles zusammengeschrieben. Die heutige Sendung könnt ihr wieder eine Woche auf rdl.de runterladen, da steht sie im Archiv. Das nächste Funky House ist am 12.10. 17 bis 18 Uhr. Der Schwerpunkt wird dann wieder sein, alles rund um Funk und Funky House. Auch wieder live aus dem RDL-Studio hier aus Freiburg. Ja, in diesem Sinne, euch auf jeden Fall einen schönen Abend heute noch. Bleibt gesund. Und always funky. Euer DJ Funkmaster Flash.

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0: Herzlich willkommen zum Infomagazin bei Radio Dreieckland am 28. September 2026. Knapp 6000 Menschen beim gewerkschaftlichen Aktionstag gegen Sozialabbau in Freiburg. Der Christopher Street Day 2026 in Emdingen, CSD, bleibt Handarbeit. Entwürdigend und diskriminierend, die Bezahlkarte aus Betroffenenperspektive. Angeklagter im Antifa-Ost-Prozess nach Suizidversuch weiter im kritischen Zustand. Ein Gespräch mit dem Anwalt von Henry, der aus der Psychiatrie in den Gerichtssaal gekarrt worden war. Und Deutschland macht international Versprechen zum Klimaschutz. Aber Frau Reiche sorgt dafür, dass daraus nichts wird. Das sind die Themen der kommenden Stunde. Knapp 6000 Menschen beteiligten sich vergangenen Samstag in Freiburg am bundesweiten Protest gegen den Sozialabbau, der von den DGB-Gewerkschaften organisiert wurde und somit auch unter dem sehr nach DGB klingenden Motto »Hart verdient, deine Arbeit, deine Gesundheit, deine Rente« stand. Die Gewerkschaften hatten auch Menschen aus anderen Städten mit dem Bus nach Freiburg gebracht. Neben GewerkschafterInnen waren zum Beispiel zahlreiche Mitglieder des Sozialverbands VDK und auch zahlreiche Mitglieder der Lebenshilfe bei der Kundgebung am Stühlinger Kirchplatz und der anschließenden Demonstration. Auch ein Häuflein von ca. 8 BSW-AnhängerInnen, denen ein Infostand verwehrt worden war, traute sich auf die Demo, obwohl das BSW in Sachsen-Anhalt gerade dabei ist, der AfD, die für Sozialabbau steht, an die Macht zu verhelfen. Das sorgte bei vielen Demonstrierenden für Unmut. Im Folgenden hört ihr einige Stimmen von der Demonstration. Bei der Eröffnungskundgebung sprach Monika Stein, GEW-Landesvorsitzende.
1: Liebe Leute, ja, Deutschland muss sich verändern. Reformen sind notwendig. Wir brauchen eine starke Wirtschaft. Wir wollen sichere Arbeitsplätze. Nach dem vergangenen Hitzesommer ist allen klar, es muss sich etwas verändern. Wir müssen uns an den Klimawandel anpassen. Unverhandelbar sind Investitionen in die Zukunft. Wir brauchen jetzt Investitionen in unsere öffentliche und in die soziale Infrastruktur. Reformen sind notwendig, aber wir sagen deutlich, keine Reformen auf unsere Kosten, keine Reformen auf dem Rücken von Familien und Armen. Denn was wir uns erarbeitet haben, was Generationen vor uns erstritten haben, das ist hart verdient und das geben wir nicht her.
0: Christina Keckes, Verdi-Bezirk Schwarzwald-Bodensee.
2: Uns wird verkauft, dass Kürzungen etwas Schlimmeres verhindern. Aber wisst ihr was? Kürzungen bei unserer Gesundheit, unserer Pflege und unseren Arbeitsrechten sind das Schlimmste. Blicken wir doch mal auf die Realität, über die da oben entschieden wird. Schaut euch die Pflegekräfte, die Ärztinnen und die Ärzte, die Beschäftigte in den Kliniken an. Sie arbeiten nachts, an Feiertagen, am absoluten Limit. Sie halten Notaufnahmen offen, die selbst in Not sind. Und anstatt sie zu entlasten, drohen Milliardenkürzungen, Wegfall von Personalstandards und noch mehr Druck. Wenn Tarifsteigerungen nicht mehr refinanziert werden, müssen Krankenhäuser Stellen abbauen, wo doch erst nach jahrelangem Kampf entschieden wurde, eine verlässliche Personalbemessung aufzubauen. Das bedeutet, künftig ist im Nachtdienst wieder eine Pflegekraft ganz alleine für noch mehr Patientinnen und Patienten da. Das ist kein Bürokratieabbau, das ist rücksichtslose Ausbeutung.

0: Und dann diese Schnapsidee mit der Krankschreibung ab dem ersten Tag. 1994 wurde die Krankschreibung ab dem vierten Tag eingeführt, um Bürokratie abzubauen und die Arztpraxen zu entlasten, damit nicht jeder wegen einem schnöden Infekt in vollbesetzte Wartezimmer sitzen muss, wenn man überhaupt noch einen Termin bekommt. Erstmals sind psychische Erkrankungen die häufigste Ursache für Fehlzeiten am Arbeitsplatz. Die Menschen brechen unter dem Druck zusammen. Suizid ist inzwischen die häufigste Todesursache bei Jugendlichen zwischen 15 und 19 Jahren in Europa. Und was fällt der Politik dazu ein? Sie kürzt die Vergütung für Psychotherapie und streicht Behandlungen. Das ist doch kein Sparen, das ist Fahrlässigkeit am Menschen. Man hört nicht zu und schaut nicht hin.
1: Norbert Göbelsmann, IG Metall, Freiburg-Lörrach.
2: Was ist das für ein Angriff? Was ist das für ein Angriff auf die Kolleginnen und Kollegen in der Auto- und Autozulieferindustrie, in der ganzen Metall- und Elektroindustrie? 5 Stunden mehr Wochenarbeitszeit ohne Geld. Natürlich mit der Drohung, sonst werden die Arbeitsplätze verlagert. Was sagt ihr dazu? Was haltet ihr davon? Schaut ihr dabei zu? Das ist derselbe Angriff auf uns alle. Dieser Teil geht gegen die Löhne. Im Krankenhaus, im Gesundheitswesen ist der Druck auf die Löhne politisch. Bei uns kommt er direkt von den Unternehmen.
1: Die DGB-Hochschulgruppe, DGB-Jugend.
3: Für mich war das der heißeste Sommer meines Lebens. Und als junger Arbeiter verdammt anstrengend. Anfang um 6 anstatt 6.45 Uhr auf der Baustelle. An manchen Tagen konnte man schon nach dem Feschbar kaum das Gerüst anfassen, weil es so heiß war. Von einem Kollegen von mir sind die Schuhsohlen auf dem Dach geschmolzen, weil es so heiß war. Und meine Kollegen und ich trotzdem da, jeden Tag, weil wir diesen Job gerne machen. Also, wir Zimmerer bei über 40 Grad auf dem Dach. Ein Kollege aus dem Einzelhandel hat mir erzählt von den ganzen durch Hitze gestressten Kunden an den Kassen. Aber auch meine Azubi-Kollegen in der Pflege erzählen mir tausende Schritte in einem Krankenhaus und das ohne Klima. Und die Lösung? Die Lösung, 3 Kühlpacks pro Station. Das ist ein Witz. Und also, ein Sommer voller Extreme für uns alle. Egal, ob jung oder alt.
4: Und was folgt auf diesen so anstrengenden Sommer? Der Herbst der Reform, wie er so schön genannt wird. Keine kühlende Entlastung, keine erfrischenden Änderungen, nur kürzen, kürzen und kürzen. Wisst ihr, was dieser Herbst und alle anderen Reformen für mich als MTL, als junge Frau am Anfang ihres Berufslebens bedeutet? Es bedeutet Streichungen von Stellen in einem eh schon unterbesetzten Labor und eine Belastungsanzeige wochenlang auf Rot. Es bedeutet, mir jetzt schon Sorgen zu machen, wie ich meine Wohnung oder meine Rente finanziere. Als ich mit meiner Ausbildung noch angefangen habe, wurde mir versprochen, mein Beruf im Gesundheitswesen sei sicher. Jetzt, nur 3 Jahre später, findet man kaum noch unbefristete Stelle. Viele meiner MitschülerInnen mussten sich monatelang Sorgen machen, wie es nun nach der Ausbildung weitergeht. Und das ist nicht nur bei mir so. Uns trifft es alle. So etwas wie einen sicheren Arbeitsplatz gibt es nicht. Selbst für gut ausgebildete junge Fachkräfte.
3: Aber es gibt Hoffnung. Der Herbst und viele von den anstehenden Reformen sind noch nicht durch. Wir können noch kämpfen. Und das müssen wir auch.
1: Christian Zepf ist stellvertretender Vertrauensleute-Vorsitzender von Evonik IGBCE.
5: Viele von uns haben mit 16, 17 oder 18 Jahren angefangen. Ausbildung, Schichtarbeit, Frühschicht, Nachtschicht, Wochenende. Jahrzehntelang Leistung gebracht, jahrzehntelang Beiträge gezahlt. Und jetzt hören wir aus der Arbeitgeberlobby, wir müssen eben alle mehr und länger arbeiten. Da frage ich mich, wie länger denn noch? Wer mit 16 Jahren angefangen hat und 45 Versicherungsjahre hinter sich hat, der hat seinen Beitrag geleistet. Das ist keine Frühverrentung auf Kosten anderer. Das ist eine hart erarbeitete Versicherungsleistung. Und deshalb sage ich, Hände weg von der abschlagsfreien Rente nach 45 Versicherungsjahren!
1: Bei der Abschlusskundgebung sprach Ronny Hübsch, VdK-Landesgeschäftsführer.
6: Liebe Mitbürgerinnen und Mitbürger, liebe VdK-Mitglieder, es ist gut, dass wir hier zusammenstehen, hier auf dem Kirchplatz in Freiburg. Wir lassen uns nicht gegeneinander ausspielen. Wir gehen gemeinsam auf die Straße. Wir lassen uns nicht spalten. Populisten versuchen das. Alt gegen jung, gesund gegen krank, arm gegen reich, Männer gegen Frauen, schon immer Deutsche gegen Menschen mit Migrationsgeschichte. Wir halten zusammen. Wir stehen geschlossen für einen starken Sozialstaat, für eine Rente, die uns alle vor Armut schützt, für eine Pflege, die für uns alle bezahlbar bleibt, ein Gesundheitssystem, das für uns alle da ist. Wir stehen hier und verteidigen unseren starken Sozialstaat. Denn er ist das Fundament unserer Demokratie, das Fundament des sozialen Friedens in unserem Land. Und wissen Sie, was wir besonders interessant an dieser Kürzungsorgie finden? Alle Kommissionen zur Ausarbeitung der Reformvorschläge, ganz egal ob Rente, Pflege oder Gesundheit, sie sind alle besetzt mit Professorinnen und Professoren, Politikerinnen und Politikern, Rechtsexperten. Keiner dieser Fachleute ist gesetzlich versichert. Sie alle sind von ihren eigenen Ideen und Vorschlägen nicht selbst betroffen. Wir als Sozialverband VdK fordern schon seit Jahren ein solidarisches Sozialversicherungssystem, in das alle einzahlen. Wir fordern die Bürgerversicherung in Rente, Pflege und Gesundheit. Wir brauchen endlich echte Strukturreform, keine Sparmaßnahmen.
1: Das Bündnis Es reicht.
7: Die aktuelle Regierung will bei uns kürzen. Die Reichen steuerlich entlasten und das Geld, das wohl eigentlich für eine solidarische Absicherung gedacht ist, in der Rüstungsindustrie stecken, für unsere Sicherheit. Und dann wollen sie uns verkaufen, dass Deutschland sich unsere soziale Sicherheit nicht leisten kann. Aber für uns wird es immer schwieriger, uns das Leben zu leisten. Das vereinzelt uns und macht, dass wir uns gegeneinander ausspielen, weil wir uns für die Krümel erkämpfen müssen. Und genau das spielt ihnen aber wieder in die Karten. Wir lassen uns nicht spalten. Wir sagen gemeinsam, nochmal,
0: alle Menschen mit gesetzlicher Krankenversicherung sagen, wir können nie sicher sein, dass wir gesund bleiben. Wir werden alleine gelassen, wenn wir krank werden. Hände weg von unserem solidarischen Krankenversicherungssystem.
7: Menschen mit Behinderung oder ihr Liebsten sagen, keine Abschaffung der personenbezogenen individuellen Bedarfsermittlung. Keine Einschränkung des freien Wahlrechts des Wohnen hin zum Wohnheimzwang. Keine Bevormundung der Menschen mit Behinderung von Amts wegen, sondern volle Transparenz und Einbindung in der Genehmigungsverfahren. Hände weg von Bundesteilhabegesetz.
0: Menschen vorm Renteneintritt sagen, kein Arbeiten bis 70, Schluss mit Altersarmut, Hände weg von unserer Rente.
7: Kinder, Jugendliche und ihre Bezugspersonen sagen, Unterhaltszahlungen sollen ab dem 15. Lebensjahr nicht weiter von Staat vorausgestreckt werden. Alleinerziehende werden alleine gelassen. Soziale Arbeit mit Kindern und Jugendlichen wird kaputt gespart. Hände weg von den Kleinsten in unserer Gesellschaft.
0: PsychotherapeutInnen und ihre KlientInnen sagen, diese unsicheren Zeiten schlagen auf unsere mentale Gesundheit. Wir werden alleine gelassen mit unserer Hoffnungslosigkeit. Hände weg von unseren Therapieplätzen.
7: Azubis und junge Menschen sagen, keine befristeten Arbeitsverträge. Wir wollen auch nicht für Deutschland in den Krieg ziehen. Hände weg von unserer Zukunft.
8: Ich denke, wir kommen heute alle hier zusammen aus dieser Wut, vielleicht teilweise auch aus dieser Verzweiflung. Wir sagen trotzig und unbeholfen, es reicht, weil wir wissen, dass es so nicht weitergehen kann. Aber viele von uns wissen auch nicht, wie es anders gehen kann. Wie ein Elternteil, das verzweifelt auf den Tisch haut und sagt, es reicht jetzt. Und dann Stille. Dabei antwortet uns der gleiche Satz mit einem Hinweis. Es reicht. Ohne Ausrufezeichen. Ganz ruhig, mit ganz viel Zuversicht. Es reicht. Es ist genug für alle da. Wir können uns eine solidarische Gesellschaft leisten. Die Erzählung, dass die aktuellen Kürzungen eine Notwendigkeit sind, ist falsch. Die Erzählung, dass die Regierung für unsere Sicherheit alles Geld in Aufrüstung stecken muss, ist falsch. Die Erzählung, dass wir mehr leisten und den Gürtel enger schnallen müssen, ist falsch. Wir müssen nicht mehr arbeiten, mehr opfern. Wir hören nicht länger auf diese falschen Erzählungen. Es reicht. Wir vertrauen auf uns. Wir haben uns und das reicht. Wir haben die Altenpflegerin, die uns pflegt, wenn wir es brauchen. Wir haben den Erzieher, der auf unsere Kinder aufpasst. Wir haben die Straßenbahnfahrerin, die Mobilität ermöglicht. Wir haben Freunde und Familie, die uns tragen, auch wenn sie es nicht leicht haben. Wir haben den LKW-Fahrer, der uns Essen bringt. Wir haben die Zimmerin Azubi, die lernt, wie sie unsere Häuser bauen kann. Sie alle sind heute hier. Wir alle sind heute hier, weil wir das Leben von uns und Menschen um uns herum besser machen wollen. Das ist Solidarität. Wir sind heute hier nicht, weil wir uns alle lieb haben, sondern weil wir wissen, dass wir tagtäglich aufeinander angewiesen sind. Und auch wenn wir was verändern wollen, sind wir aufeinander angewiesen. Dieser Solidaritätsgedanke verlangt deswegen aber auch von uns, dass wir handeln, dass wir uns einbringen. Heute ist ein guter Tag, um Solidarität praktisch werden zu lassen und sich zu organisieren. Die Infostände bieten etliche Möglichkeiten, aktiv zu werden. Wir kommen hier heute zusammen aus so vielen unterschiedlichen Bereichen. Aber wir stehen gemeinsam hier als Bündnis. In erster Linie, weil wir wütend sind und sagen, es reicht. Vielleicht nochmal alle zusammen. Aber genau dieses Zusammenkommen macht mir Mut. Und so kann ich heute auch zuversichtlich sagen, es wird ausreichen. Wenn wir weiter so stark zusammenstehen, können wir die Angriffe auf unsere soziale Sicherheit stoppen und eine solidarische Gesellschaft aufbauen.
1: Bei der Demo gegen Sozialabbau sprach auch das Bündnis Freiburg gegen Rechts.
9: Hallo liebe MitstreiterInnen, wir vom Bündnis Freiburg gegen Rechts sind heute auf der Straße, weil der von der Merz-Regierung geplante Sozialabbau uns alle betrifft. Weil er die Leben so vieler Menschen bis ins Mark erschüttern und zum Schlechteren verändern wird.
10: Die Pläne der Bundesregierung reichen von der Streichung von Sozialleistungen an jeder nur erdenklichen Ecke, über das Kaputtsparen von Integrationsprogrammen für geflüchtete Menschen bis hin zur geplanten Abschaffung des 8-Stunden-Tages. Doch nicht nur das. Gespart werden soll ebenso bei der öffentlichen Gesundheitsversorgung, der Pflege, der Unterstützung von Kindern und Jugendlichen, bei RentnerInnen, Menschen mit Behinderung, Alleinerziehenden und vielen weiteren Bereichen. Und das, während gleichzeitig Milliarden von Euro in die Wiederaufrüstung der Bundeswehr gesteckt wird. Es ist der größte Angriff auf den Sozialstaat, der größte Angriff auf soziale Auffangsysteme und der größte Angriff auf lang erkämpfte ArbeitnehmerInnenrechte in der Geschichte der Bundesrepublik Deutschland. Wir sind heute hier, um klar und deutlich zu sagen, es reicht. Die geplanten Kürzungen dürfen so unter keinen Umständen umgesetzt werden.
9: Als Bündnis Freiburg gegen Rechts sind wir aber vor allem hier, um eine Sache zu benennen. Dieser Sozialabbau ist ein Brandbeschleuniger für den gesellschaftlichen Rechtsruck. Während die Vermögensungleichheit in Deutschland wächst und die obersten 10%, schätzungsweise 2/3 des gesamten deutschen Vermögens besitzen, wird der Mehrheit der Bevölkerung weisgemacht, sie müssten den Gürtel enger schnallen und sich gleichzeitig noch Beleidigungen von Friedrich Merz aussetzen. Bei diesem Hohn und den sich immer weiter verschärfenden Bedingungen ist es kein Wunder, dass immer mehr Menschen nach einer echten politischen Opposition suchen. Und es ist ausgerechnet die AfD, die sich als eine solche Opposition darstellt. Uns allen ist mit Sicht auf das Wahlprogramm der AfD klar, dass diese keine solche Opposition ist, dass sie eben keine Alternative ist und der Sozialabbau unter einer AfD-Regierung noch weiter und radikaler vorangetrieben würde, wie aktuell sowieso schon. Trotzdem ist es schon längst nachweisbar, dass es gerade die Menschen sind, denen es geldtechnisch am schlechtesten geht, für welche die AfD immer attraktiver wird. Man denke nur an die Wahlergebnisse der vergangenen Landtagswahlen. Die AfD hat Erfolg damit, sich als die einzig wahre Alternative zu etablierten Parteien darzustellen. Dafür lenkt die Partei die berechtigte Wut über soziale Ungleichheiten von deren eigentlichen Ursachen weg, um stattdessen gegen MigrantInnen und andere unserer Mitmenschen zu hetzen und diese als Sündenböcke darzustellen. Für uns als Bündnis Freiburg gegen Rechts ist darum klar, wir müssen in jeder Situation klar und deutlich benennen, dass die AfD keine Lösung für die Probleme ist, die der Sozialabbau mit sich bringt. Wir können nicht zulassen, dass die Kürzungspolitik der Merz-Regierung noch mehr Menschen in die Arme faschistischer Kräfte treibt. Gleichzeitig müssen wir genau den Menschen, für welche die AfD im Licht der aktuellen Politik immer mehr zur Option wird oder sogar schon geworden ist, zuhören und vor allem ihre sozialen Ängste ernst nehmen. Es ist an uns zu beweisen, dass wir laut sein können, dass wir diese Politik des Sozialabbaus nicht hinnehmen werden und dass wir alle gemeinsam und mit all unserer politischen Kraft gegen die Pläne der Merz-Regierung kämpfen werden.
10: Genau so, nämlich durch das Zeigen unserer gemeinsamen Stärke und durch unsere Kritik an der aktuellen Politik können wir beweisen, dass rechte Hetze keine Antwort auf die aktuellen Krisen und die Politik der Bundesregierung ist. Denn Antifaschismus heißt für uns nicht nur, die Faschistinnen in der AfD zu bekämpfen, sondern auch die Politik der regierenden Parteien klar zu kritisieren, wenn dieser einer solidarischen Gesellschaft entgegenwirken. Antifaschismus bedeutet für uns den Schutz und die Verteidigung der sozialen Errungenschaften, welche über die letzten 150 Jahre hart erkämpft wurden. Deshalb stehen wir als Bündnis Freiburg gegen Rechts für gesellschaftliche Solidarität, für soziale Sicherheit, eine gute Gesundheitsversorgung und Pflege, starke ArbeitnehmerInnenrechte, Chancengleichheit und eine sichere Zukunft. Und zwar für alle. Der Kampf gegen den Sozialabbau ist für uns ein unverzichtbarer Teil des Kampfes gegen Rechts. Schließen wir uns solidarisch zusammen. Dankeschön.
1: Alle Reden der Demonstration gegen Sozialabbau in Freiburg vergangenen Samstag könnt ihr in voller Länge auf rdl.de nachhören. CSD bleibt Handarbeit, lautet am sonnigen Samstagnachmittag des 26. September im Zentrum von Emding das Motto. Denn dort fand der Christopher Street Day statt. Mit mehreren hundert Menschen zogen mit einer Demonstration eine Runde durch die Altstadt. Sie protestierten für sexuelle Vielfalt bzw. deren Akzeptanz, rechtliche Gleichstellung und die Sichtbarkeit queerer Menschen und gegen die Diskriminierung derer. Die Demonstration sprach sich außerdem gegen rechte und extrem rechte Politik aus. Auf dem Schlossplatz zurückgekehrt folgte eine Reihe von Reden und mehrere Drag-Shows. Der Wahlsieg der extrem rechten AfD in Sachsen-Anhalt sorgt in der queeren Community für große Sorgen. Maren aus der CSD-Organisation wohnte einst in Halle an der Saale und berichtet aus persönlicher Erfahrung.

0: In Deutschland wurde dieses Jahr viel gewählt. Einige der Ergebnisse dürften viele von uns hier Angst machen. Und damit meine ich vor allem eine Wahl, Sachsen-Anhalt. Die AfD hat dort so viele Stimmen gewonnen wie noch nie in diesem Land und scheiterte nur knapp an der absoluten Mehrheit. Ob sie eine Regierung stellen wird, ist noch nicht entschieden. Sachsen-Anhalt steht nun an einem Punkt, an dem in wenigen Jahren Gesamtdeutschland stehen könnte. Dass es so weit kam, überrascht mich persönlich nicht. Ich habe selbst 6 Jahre lang in Sachsen-Anhalt gewohnt. Die Menschen dort sind von der Wende enttäuscht worden und Rechtsextreme haben es sich dort schon lange bequem gemacht. Als ich zum Studium nach Halle zog, waren rechte Bruderschaften und ein bekannter Neonazi montags auf dem Marktplatz Alltag. Es wunderte uns nicht, als damals die identitäre Bewegung ihr Zentrum in Halle eröffnete und sich dort ein AfD-Büro dazugesiedelte. 2019 ein trauriger Höhepunkt. Durch einen rechtsextremen Terroranschlag starben 2 Passanten, Jana Lange und Kevin Schwarze. Stundenlang war unklar, wie viele Täter es gab und wo sie waren. Ich saß mit einigen Kommilitonen in einem Raum in der Uni und schrieb mit meinen letzten Prozent Akku an meine Mutter: Ich bin in Sicherheit, mein Akku geht aus, mach dir keine Sorgen. Es war das erste Mal, dass meine Mutter wirklich Angst um das Leben eines ihrer Kinder hatte. Dass es also ausgerechnet Sachsen-Anhalt ist, in dem die AfD solche massiven Siege eingeräumt hat, wundert mich nicht. Meine Mutter sagte mir nach der Wahl, dass sie froh ist, dass ich nicht mehr dort wohne. Als politisch engagierte Person sei ich dort nicht sicher. Aber was ist mit den Menschen, die dort wohnen? Nicht jeder kann und nicht jeder will aus Sachsen-Anhalt wegziehen. Die AfD sieht sich selbst als Kämpfer gegen die Regenbogen-Ideologie. Sie bezeichnet queere Menschen als pervers und trans- sowie nicht-binäre Personen als seelisch gestört. Regenbogenfamilien sind für sie keine echten Familien. Vereine, die nicht der Ideologie der AfD entsprechen, sollen die Gelder gekürzt werden. Wir hier in Westdeutschland dürfen nun nicht den Fehler machen und nach der Wahl wegschauen. Die Wahl war der Anfang und nicht das Ende für eine schreckliche Entwicklung für viele Minderheiten in Sachsen-Anhalt. Die Zukunft vieler Mitmenschen, vor allem queerer Personen, steht auf dem Spiel. Und auch wir können helfen, etwas dagegen zu tun. Wir können Informationen teilen, ostdeutsche Organisationen unterstützen und wenn möglich sogar einen ostdeutschen CSD besuchen. Die Amadeo-Antonio-Stiftung hat eine Petition gestartet, um Demokratieprojekte in Ostdeutschland zu fördern. Der Osten ist erst verloren, wenn wir ihn kampflos der AfD überlassen. Heute hier in Emding können wir ungestört unseren CSD begehen. Für viele CSDs in Ostdeutschland ist dies eine Wunschvorstellung. In einer Dokumentation des RBBs aus dem August diesen Jahres wird ein Mann gefilmt, der sich für den CSD Cottbus richtet. Zu seiner Vorbereitung gehören Testament und Trillerpfeife, weil er Angst vor Übergriffen durch Rechtsextreme hat. Als Veranstalterin trage ich die Verantwortung für diesen CSD. Es ist keine leichte Aufgabe.
1: Die Reden vom Christopher Street Day in Emden am vergangenen Samstag könnt ihr auch auf rdl.de in voller Länge nachhören.
0: Ich habe einen riesen Respekt
1: auf der Kundgebung
0: vor jedem,
1: Bezahlkarte stoppen am vergangenen Freitag, den 25. September in der Kaiser-Josef-Straße in Freiburg vor dem Regierungspräsidium erklärte Monique von Our Voice, was die Bezahlkarte im Leben von Geflüchteten bedeutet.
0: Und aus Sorge um unsere eigene Zukunft.
1: Sie sprach auf Französisch und ihre Rede wurde vor Ort ins Deutsche übersetzt. Ihr hört hier einen Ausschnitt aus der Rede. Die Übersetzung haben wir hier überblendet.

0: Salomé est une dame qui vit au Léa. Elle n'a pas eu la chance d'aller à l'école. Son téléphone lui permet juste de faire des appels. Elle ne sait pas.
1: Salomé ist eine Frau, die in der Léa lebt. Sie hatte nicht das Glück, zur Schule zu gehen. Mit ihrem Handy kann sie lediglich telefonieren. Sie weiß nicht, wie man es für Online-Banken und andere Dinge nutzt. Daher hat sie keinen Überblick über den Kostenstand ihrer Karte. Also sie weiß schon, dass ihre Karte jedes Mal am Monatsende mit einem Einkaufsgutschein aufgeladen wird. Doch erst wenn sie an der Kasse im Supermarkt steht, wird ihr bewusst, dass ihr Geld aufgebraucht ist. Zwischen der Abbuchung für das Deutschlandticket und den täglichen Ausgaben ist Salomé ratlos und fühlt sich vor anderen Kunden im Supermarkt gedemütigt oder ist frustriert über die sich auffindenden Strafen der DB, also der Deutsche Bank.
0: Non seulement payer avec une carte au design spécifique dans un supermarché affiche instantanément notre statut.
1: Nicht nur, dass das Bezahlkarte mit einer, also das Bezahlen mit einer Karte mit spezifischem Design ist einem in einem Supermarkt sofort unser Status als Geflüchteter offenbart, sondern er erzeugt auch ein Gefühl der Isolation und sieht verächtliche Blicke auf sich und manchmal auch sogar die Verweigerung, uns bedienen.
0: Noura, les parents de Noura l'ont mariée à un ami de 72 ans, quand elle avait 15 ans.
1: Nouras Eltern haben Noura im Alter von 15 Jahren mit einem 72-jährigen Mann verheiratet. Aus dieser Verbindung gingen drei Töchter hervor. Bevor sie aus ihrem Zuhause floh, brachte Noura ihre Kinder bei ihrer Schwester in einem Dorf in Guinea unter.
0: La semaine dernière, son dernier enfant, qui a environ 2 ans, est tombé gravement malade. Noura avait déjà envoyé ses 50 euros du mois.
1: Letzte Woche erkrankte ihr 2-jähriges Kind schwer. Noura hatte ihr 50 Euro für den Monat bereit aufgebraucht. Sie konnte kein Geld für die Medikamente ihrer Tochter schicken. Im Camp war sie völlig verzweifelt. Sie blieb mehrere Tage lang in ihrem Zimmer eingeschlossen.
0: Il y a quelques semaines, Simone a reçu une facture d'environ.
1: Vor einigen Wochen geriet Simone unter Druck, weil sie mit der Bezahlkarte ihren Anwalt nicht bezahlen konnte. Allein eine Rate von 150 Euro führte zu großem Stress und Hilflosigkeit. Wie Sie sehen, ist nicht nur die Ablehnung auf 50 Euro begrenzt, sondern wir haben auch keine Möglichkeit, eine Überweisung.
2: Im sogenannten Antifa-Ost-Prozess stehen seit November 2025 in Dresden 7 AntifaschistInnen vor Gericht. Der Generalbundesanwalt wirft ihnen vor, Mitglieder einer kriminellen Vereinigung gewesen und an Angriffen auf Rechtsextreme beteiligt gewesen zu sein. Insbesondere RDL-Redakteur Thomas hat immer wieder über den Prozess am Oberlandesgericht Dresden berichtet. Mitte August hat sich nun einer der Angeklagten versucht, das Leben zu nehmen. Er wurde dabei extrem schwer verletzt. Henry war kurz zuvor noch aus der Psychiatrie zum Prozess nach Dresden gefahren worden. Schon zuvor hatte er mehrfach mit Suizid gedroht. Über das Thema haben wir mit seinem Strafverteidiger Felix Isensee gesprochen.

0: Was bedeutete diese Nachricht des Suizidversuchs für Sie als Verteidiger?
1: Das war eine ganz furchtbare Nachricht für mich, weil ich bin ja nicht nur sein Verteidiger. Wir kennen uns ja seit über 4 Jahren aufgrund dieses Verfahrens zwar, aber wir haben natürlich miteinander zu tun gehabt und saßen jetzt auch über 50 Verhandlungstage da zusammen. Also ich bin da persönlich auch sehr betroffen. Und trotz allem kam es natürlich unerwartet und hat mich und meine Kollegin dann doch sehr betroffen gemacht.
0: Sie und Ihre Kollegin haben sich im Prozess wiederholt dafür eingesetzt, Henrys Verfahren abzutrennen, weil Ihnen die Anklage im Vergleich zu anderen Angeklagten nur in geringem Umfang eigentlich betrifft. Weshalb war dieser Antrag wichtig?
1: Ja, da muss ich ein bisschen ausholen, ne? Wir haben ja auf der einen Seite den Strafanspruch des Staates, der sagt, wenn es da einen Tatverdacht gibt, dann müssen wir ermitteln und auch ein Gerichtsverfahren durchführen. Und auf der anderen Seite haben wir natürlich auch die Belastung für einen von einem Strafverfahren Betroffenen. Und da gibt es eben eine Abwägung, die zu treffen ist, die muss verhältnismäßig sein. Und dem Gericht war die gesundheitliche Situation von Henry von Anfang an bekannt und wir hatten schon von Anfang an versucht, auch das Verfahren gegen ihn abtrennen zu lassen, so dass man dann vielleicht ein viel strafferes Verfahren gegen ihn allein hätte führen können. Und der Grund hierfür ist, es gibt einen Tatvorwurf gegen Henry und es werden aber hier sehr, sehr viele Taten verhandelt, die gegen verschiedenste Angeklagte gerichtet sind. Und wir erwarten hier mindestens 130 Hauptverhandlungstage. Und ein Punkt ist dabei sehr wichtig. Bei Inhaftierten könnte man sagen, läuft die Uhr mit, weil die Untersuchungshaft wird später auf eine gegebenenfalls zu erwartende Haftstrafe angerechnet. Aber Nicht-Inhaftierte wie Henry, die müssen eben dann diese 130 oder mehr Hauptverhandlungstage da sein. Und wenn sie dann verurteilt würden und dann auch noch zu einer Haftstrafe, dann käme das quasi on top nochmal obendrauf. Und deswegen waren wir der Meinung, das hätte man auch anders machen können. Man hätte Henry durchaus abtrennen können, schon vor Eröffnung des Hauptverfahrens und hätte ihm ein eigenes Verfahren mit viel weniger Hauptverhandlungstagen zuteil werden können lassen.
0: Was ist der Vorwurf gegen Henry, der Strafvorwurf?
1: Der Vorwurf ist, dass er an einer konkreten Tat beteiligt gewesen sein soll, und dass er Mitglied einer kriminellen Vereinigung gewesen sein soll. Der eigentliche Tatvorwurf ist eben der der gefährlichen Körperverletzung und die Mitgliedschaft, die hängt dann mit dran. Das ist der Grund, warum überhaupt dieses Oberlandesgericht zuständig geworden ist für dieses Verfahren, was ja normalerweise am Amts- oder am Landgericht geführt worden wäre.
0: Obwohl der Strafvorwurf jetzt im Vergleich zu den anderen weniger umfangreich war und obwohl die gesundheitliche Lage bekannt war, musste Henry, wie gesagt, jetzt zuvor vor seinem Suizidversuch an über 50 Prozesstagen teilnehmen. Was bedeutet eine solche über Monate andauernde Belastung für einen Angeklagten, der, das muss man vielleicht auch dazu sagen, auch zuvor schon seit Jahren staatlicher Verfolgung ausgesetzt war?
1: Ja, man kann das mal so ganz generell sagen, nicht? Also ein Verfahren ist natürlich zeitintensiv und auch geldintensiv, ne? Also da Henry ja gar nicht in Dresden wohnt, muss er ja dann auch dafür sorgen, dass er zu den Prozesstagen anreist. Das kostet eben Geld und Zeit natürlich, weil man muss sich ja auch mit den Akten auseinandersetzen. Wir haben hier Aktenumfang von fast 1 Terabyte Daten, die da angesehen werden müssen, selbst wenn die den Henry jetzt primär nicht betreffen, muss man das ja alles mal sichten. Das heißt, da ist man mit nichts anderem mehr beschäftigt als eben mit diesem Verfahren. Und das führt zu einer persönlichen Belastung. Und dann hat man natürlich, wenn man entsprechend Freunde und Familie hat, da Einschränkungen, weil man dann sich eben auch aufgrund dessen nicht mehr um die so sehr kümmern kann, wie man das vielleicht möchte. Ganz besonders schlimm ist es, wenn man beruflich tätig ist, so wie Henry, na, dann ist der Urlaubsanspruch ja irgendwann mal aufgebraucht, wenn es da um so viele Verhandlungstage geht und da ist dann eigentlich klar, dass irgendwann die Kündigung kommt, da man ja eben nicht freimachen darf, wenn kein Urlaubsanspruch mehr besteht. Also insofern gibt es sehr, sehr viele Probleme, die für ein solches Verfahren zu konstatieren sind. Und das gilt im Prinzip für alle Angeklagten, die solche Verfahren gewärtigen müssen.
0: Heißt, der Verlust des Arbeitsplatzes, der wird da von der Justizseite mit eingepreist.
1: Im Prinzip wird er mit eingepreist und beruft sich dann darauf, dass man ja eben diesen Strafanspruch des Staates hat und deswegen die Sachen auch verhandeln muss. Aber das ist das, was wir vorhin schon besprochen haben, das ist eine Frage der Verhältnismäßigkeit. Und das muss man sicherlich auch im Blick haben, wenn man die Frage beantworten muss, muss ich jetzt diese eine Person in einem so großen Strafverfahren mitverhandeln? Oder ist es nicht angemessen, mein eigenes, viel kürzeres Strafverfahren anteilig werden zu lassen, sodass man dann eben diese schlimmen Folgen nicht hat?
0: Sie verteidigen seit vielen Jahren Menschen, die mit staatlicher Repression konfrontiert sind, und sagen selbst, dass die Abwehr von Repression ein Grundanliegen ihrer Arbeit ist. Was unterscheidet den jetzigen Fall von anderen Fällen, die Sie verhandelt haben?
1: Auch hier muss ich vielleicht mal zwei, drei Sätze zu etwas Generellem sagen, um dann auf das Spezielle zu kommen. Aus historischen Gründen ist es so, dass ein Angeklagter oder eine Angeklagte ein Subjekt im Strafverfahren ist und nicht Objekt staatlichen Handelns. Was bedeutet das? Das bedeutet, dass der Angeklagte oder die Angeklagte Beteiligungsrechte hat, zum Beispiel Akteneinsichtsrecht, Fragerecht. Und dass man Anträge stellen können muss, also beispielsweise Beweisanträge, dass man eben handlungsfähig ist in so einem Verfahren. Und Voraussetzung dafür ist natürlich, dass der oder die Betroffene dazu auch gesundheitlich in der Lage ist. Und da kommen wir jetzt zu Henry. Henry musste an dem Verfahren teilnehmen zuletzt, obwohl er nach zwei relativ kurz nacheinander erfolgten Suizidversuchen wohl gesundheitlich nicht dazu in der Lage gewesen ist. Und das haben wir ja auch thematisiert gegenüber dem Gericht. Und deswegen meine ich, dass dieser Grundsatz, dass ein Angeklagter Subjekt des Verfahrens sein muss, in diesem Fall nicht eingehalten worden ist, sondern vielmehr ist er zum Objekt staatlichen Handelns gemacht worden.
0: Am 12. August wurde Henry, wie gesagt, trotz seiner vorübergehenden Unterbringung in einer Psychiatrie zur Hauptverhandlung gebracht. Wie bewerten Sie die Entscheidung des Senats, ihn trotz einer ärztlichen Stellungnahme, die für Henry eine mehrmonatige Prozesspause empfohlen hatte, zur Verhandlung zu holen?
1: Ja, da muss man sich sicherlich auch noch mal in die Perspektive des Gerichts versetzen. Also wir haben diese Empfehlung eingereicht und die Empfehlung bedeutet für das Gericht etwas, was sie selber nicht einschätzen können. Und von daher ist es natürlich in Ordnung, wenn die einen Sachverständigen beauftragen, weil sie müssen natürlich sicher sein, wie die Faktenlage ist. Und das kam hier zu dem Ergebnis, dass Verhandlungsfähigkeit vorliegt. Da gab es einen Sachverständigen, der hat dann auch mit Henry gesprochen und hat daraufhin sein Gutachten geschrieben. Das Problem war nun aber, dass aber durch den zweiten Suizidversuch aus meiner Sicht dieses Gutachten überholt war, weil es neue Tatsachen gab. Und da lag es natürlich nahe, dass das Bestehen auf die Teilnahme an dem Prozess nach den zwei Suizidversuchen der Gesundheit nun nicht zuträglich sein kann. Und wer an dem Verhandlungstag im Gericht war, der hatte mit Sicherheit Zweifel daran, dass Henry der Verhandlung folgen konnte. Der war meiner Meinung nach nicht dazu in der Lage. Und das haben auch alle Beteiligten gesehen, weswegen der Hauptverhandlungstag an dem Tag auch früher beendet worden ist, als der Senat das eigentlich geplant hat, ohne das konkret so zu benennen.
0: Der Prozess gegen die anderen Beschuldigten wurde jetzt nach dem Suizidversuch von Henry weitergeführt. Wie bewerten Sie diese Weiterführung des Prozesses, wenn ein Angeklagter so sich selber schwer verletzt hat?
1: Naja, das Oberlandesgericht wird jetzt weiter nach Plan die Hauptverhandlung durchführen. Henry wurde abgetrennt und da ihn ja nur dieser eine Vorwurf getroffen hat, der ihm zur Last gelegt wurde, ist es für das Gericht natürlich auch möglich, die Beweisaufnahme zu diesen anderen Taten, die auch den anderen Angeklagten vorgeworfen werden, durchzuführen. Das werden die auch machen und irgendwann wird dann hoffentlich, wenn es Henry dann besser geht, das Verfahren auch gegen Henry erneut bei diesem Senat dann stattfinden müssen.
0: Sehen Sie eine Verantwortung seitens des Gerichts und der Justizbehörden für den Suizidversuch von Henry für die jetzige Situation?
1: Wenn Menschen ihre Lage als so aussichtslos betrachten und versuchen, sich das Leben zu nehmen, dann gibt es ein komplexes Geflecht aus Gründen. Ich müsste jetzt mutmaßen, wenn ich hier eine direkte Antwort geben müsste auf diese Frage. Aber ich sehe beim Gericht zumindest eine Mitverantwortung durch das Beharren darauf, dass Henry trotz seiner gesundheitlichen Situation im Verfahren gehalten wurde und dass er trotz Zwangsunterbringung an einem Hauptverhandlungstag teilnehmen musste, obwohl wir die Abtrennung beantragt hatten und es nahegelegen hätte, das aufgrund dieser Situation so auch zu machen.
0: Abschließend, Sie haben Henry vor dem Oberlandesgericht verteidigt und auch für die Abtrennung seines Verfahrens gekämpft. Wenn Sie nun auf die Entwicklung schauen, noch mal ein bisschen zusammengefasst, da wurde jetzt eigentlich schon vieles auch dazu gesagt, aber trotzdem noch mal die abschließende Frage, was sagt dieser Fall über den Umgang des Staates mit antifaschistischen Aktivistinnen aus und was sagt er über staatliche Repression aus?
1: Na, man muss hier nochmal betonen, dass das Verfahren vor einem Staatsschutzsenat des Oberlandesgerichts geführt wurde, also einem besonderen Gericht. Ne, da gibt es keine Schöffen oder Schöffinnen, da gibt es nur Berufsrichter und Berufsrichterinnen und da macht der Vorsitzende die Musik. Und der Vorsitzende ist zum Teil aufgefallen mit unangemessenem Verhalten gegenüber insbesondere meinen Kolleginnen, die dort auch mitverteidigt haben und auch eben im Umgang mit Henry. Also ich persönlich hatte das Gefühl, dass der Vorsitzende die Situation als nicht dramatisch eingeschätzt hat und einem grundsätzlichen Misstrauen gegenüber Angeklagten und auch Verteidigern und Verteidigerinnen nachgegeben hat. Und das war für Henry folgenschwer. Darüber hinaus im Allgemeinen, meine ich, muss man beobachten, dass Teile des Staates sich im politischen Verfahren über das Gesetz hinwegsetzen. Ja, da betrachten wir beispielsweise die Auslieferung von Maya T., die ja gegen die Anweisung des Bundesverfassungsgerichts durchgeführt worden ist, beziehungsweise hat man es so schnell gemacht, dass es eben dort nicht mehr möglich war, Maya T. zurückzuholen, obwohl das rechtlich möglich war. Und das muss man thematisieren und da muss man die Augen in Zukunft sicherlich offen halten und sehen, wie der Staat da weiterhin im politischen Verfahren vorgeht.
0: Heißt, das politische Klima hat auch auf dieses Verfahren einen eindeutigen Einfluss und auch dann auf etwaige Strafen.
1: Das wird man beobachten müssen, also nach Wahlerfolgen in
2: Im
1: Sachsen-Anhalt
2: Zentrum
1: und
2: eines
1: auch
2: internationalen Treffens auch
1: Mecklenburg-Vorpommern
2: an der,
1: wird
2: der
1: sich da sicherlich
2: UN-Vollversammlung
1: auch
2: stehen
1: einiges
2: Klimaschutzpläne
1: in
2: der
1: den
2: Länder. Deutschland
1: entsprechenden
2: ist mit dabei.
1: Behörden.
2: Gleichzeitig legt
1: Ändern.
2: die
1: Also man
2: Wirtschaftsministerin
1: muss ja davon
2: Katharina Reiche im
1: ausgehen,
2: Bundestag Gesetze
1: dass
2: vor,
1: wenn diese
2: die
1: Behörden
2: dem genau
1: übernommen werden, also
2: widersprechen,
1: insbesondere
2: während die
1: Polizeibehörden,
2: Bundesregierung an der
1: dass
2: Ausarbeitung
1: dann
2: einer
1: da auch ein anderer
2: Initiative
1: Wind
2: für den
1: weht
2: globalen
1: und dass es
2: Ausbau
1: da
2: der
1: dann
2: Stromnetze
1: möglicherweise
2: beteiligt
1: eben
2: ist,
1: auch zu besonderem
2: verfolgt Reiche
1: Verfolgungseifer
2: genau
1: und Gesetzesverstößen
2: gegenteilige
1: kommt
2: Strategien,
1: und da
2: Drosselung
1: muss
2: der
1: man eben
2: Erneuerbaren, um
1: wachsam
2: die
1: bleiben,
2: Netze nicht
1: denke
2: zu
1: ich.
2: überlasten. Radio Dreieckland sprach mit Sven Giegold. Sven Giegold ist Politiker der Grünen. Er war unter Habeck Staatssekretär im Bundesministerium für Wirtschaft und Klimaschutz und gehört zu den Begründern von Attac.

0: Die Bundesregierung soll ihre Pläne vorlegen, wie sie in New York jetzt bei der Vollversammlung oder am Rande davon, wie sie die Klimaziele zu erreichen denkt. Es steht ja immer noch eigentlich, dass bis 2045 das null Emissionen erreicht werden sollten in Deutschland. Jetzt ist nicht ganz klar, ob sie diesen Plan auch wirklich vorlegen wird. Ich habe eine Pressemitteilung vom Umweltstaatssekretär Jochen Flassbart, der ein bisschen unklar sich ausdrückt. Aber wir können ja mal auch so darüber sprechen, wie das eigentlich mit dem Erreichen der Klimaziele aussieht.
1: Dieser Plan ist nicht irgendein Plan, sondern es ist ein Plan zum Ausstieg aus den fossilen Energien. Das ist gut, wenn Deutschland sich auch international dazu bekennt. Bisher ist ja im Rahmen der Klimarahmenkonvention schon hinterlegt, dass die EU bis 2050 klimaneutral wird. Aber einen Ausstiegsfahrplan aus fossilen Energien haben wir bisher nicht vorgelegt. Und das haben bisher die Niederlande und Frankreich gemacht. Und wenn Deutschland da jetzt mittut, wird das vielleicht auch eine Dynamik stärken. Also im Prinzip ist das eine erfreuliche Entwicklung. Das Bedauerliche ist nur, dass die Maßnahmen, die dort in diesem Plan beschrieben sind, der Regierungspolitik an zentralen Stellen widersprechen. Also Beispiel, in dem Plan geht die Bundesregierung davon aus, dass mit den Verbrennermotoren ab 2035 Schluss ist und wir dann klimaneutrale Antriebe haben. Und gleichzeitig engagiert sich die Bundesregierung in Brüssel dafür, dass diese Regeln aufgeweicht werden. Und solche Beispiele gibt es noch viele andere, am allerdeutlichsten sicher Katharina Reiche und ihre Anti-Erneuerbaren-Gesetze, die gerade heute in den Bundestag eingebracht werden. Und die widersprechen natürlich komplett der Zielsetzung 2045.

0: langfristig bei Unternehmen und Bürgern ankommt, verlangsamt jetzt Katharina Reiche mit diesen Gesetzen den Zubau der Erneuerbaren. Und zwar gerade bei der Windenergie und bei der Solarenergie in vielen Regionen. Und ausgerechnet die besonders umweltfreundliche Aufdachsolarenergie soll dadurch ausgebremst werden. Und das ist ein Riesenärgernis. Deshalb wird es ja auch am 9. Oktober eine große Demonstration der erneuerbaren Unternehmen mit den Umweltverbänden in Berlin geben.
1: Da zu dem vorigen Netzausbau, da kann ich gerade aus der Presseerklärung des Umweltministeriums zitieren von vor 2 Tagen. Die Bundesregierung bereitet darum zusammen mit Partnern für die kommende Weltklimakonferenz eine Initiative vor, um den globalen Netzausbau voranzutreiben. Das sieht aber hierzulande irgendwie nicht ganz so aus, oder?
0: Naja, das Problem ist ganz schlicht. Die Netzbetreiber beim Verteilnetz, also die örtlichen Netze, sind über 850 in Deutschland. Und manche von denen engagieren sich vorbildlich für die Energiewende und etliche hinken hinterher. Das führt dazu, dass von den bestehenden Netzen, die sind im Grunde nur zu 20% ausgelastet. Durch intelligente Maßnahmen könnte man das auf 40% hochziehen. Das heißt, kostengünstig die bestehende Netzinfrastruktur durch Digitalisierung, Speicher, flexible Preise auch wirklich zu nutzen. Und das das steht eben alles nicht in den Gesetzen von Katharina Reiche, sondern stattdessen steht da, Hilfe, unsere Netze haben immer wieder Aufnahmeprobleme, deshalb bremsen wir mal beim Ausbau von Wind und Solar. Und das ist falsch. Und hält Milliardeninvestitionen auf, insbesondere beim Speicherausbau.
1: Das wäre jetzt wohl auch ein Fall mit dem Dacheinspeisungen. Da besteht ja schon das Problem, dass wenn die Sonne völlig knallt, das Netz irgendwie dann relativ gut belegt ist. Und sobald die Wolken oder die Nacht kommen, fällt das dann plötzlich weg. Und das ist vielleicht auch so ein bisschen Grund, warum Reiche bremsen will bei dem Dachausbau.
0: Ja, das ist ja auch, also was ich verstehe, ist, es ist nicht besonders clever, zu jeder Stunde die gleiche Einspeisevergütung zu bezahlen, auch wenn zu manchen Stunden der Strom viel weniger und zu anderen viel mehr wert ist. Es braucht Anreize, dass gerade die vielen Heimspeicher, aber perspektivisch auch die Speicher der E-Autos, dass sie dann einspeisen, wenn der Strom knapp ist, und umgekehrt Strom aufnehmen, wenn ein Überschuss da ist. Solche Anreize sind sinnvoll. Was Katharina Reich aber vorschlägt, ist, wer Aufdachsolaranlagen hat, bekommt überhaupt keine Einspeisevergütung mehr, sondern muss eine Direktvermarktung an der Börse machen, für die es gar keine Anbieter für kleinere Anlagen gibt. Und das zieht sich durch dieses ganze Reformpaket. Statt effizient die Probleme zu lösen, die wir haben, was richtig ist, und damit auch Geld zu sparen, was auch richtig ist, schlägt sie kaputt und bremst. Und das ist, das hatten wir schon mal unter Peter Altmaier. Und die Gefahr besteht einfach, dass wir Marktführerschaft verlieren, etwa bei Offshore-Wind, genauso auch bei einem Teil der Netz- und Speichertechnologien. Das ist auch wirtschaftlich falsch. Man bremst eine Boombranche.
1: Und das außer dann auch mit dem Argument, Klimaschutz sei halt so furchtbar teuer, das könne man nicht so alles machen.
0: Ja, es ist genau umgekehrt. Wir müssen es schaffen, wie Spanien, das Gas, die Gaskraftwerke, die den Strompreis setzen an der Börse zu 80% der Stunden, die aus dem Markt zu drängen. Weil dann wird der Börsenstrompreis günstiger. Und die Netznutzung muss effizienter geschehen, damit die hohen Netzentgeltgebühren nicht mehr so hoch bleiben beziehungsweise nicht eskalieren. Und dann haben wir auch eine Perspektive, irgendwann günstigeren erneuerbaren Strom zu bekommen.
1: Jetzt gab es heute noch in der Frankfurter Rundschau eine Meldung, dass Reiche nun, wie eigentlich angekündigt auch schon von anderen Politikern, Herrn Spahn und Herrn Söder, auf Mini-Nukes, also Mini-Atomkraftwerke setzen will. Können Sie gerade dazu noch etwas sagen?
0: Nun gut, Katharina Reiche geht schon seit Beginn ihres

0: Abends immer zum Treffen der Energieminister in Europa, die Atomenergie haben und nicht zu dem Treffen der Erneuerbaren. Da gibt es immer zwei Arbeitssitzungen während der Treffen. Das ist absolut absurd, weil die Erneuerbaren sind in Deutschland eine Boombranche und Atomkraftwerke haben wir kein einziges. Also zudem wird zu Recht aus dem Haus
1: heraus. Das sagt der Grünen-Politiker und ATTAC-Mitbegründer Sven Giegold zur Antiklimaschutzpolitik von Wirtschaftsministerin Reiche. Und damit geht das Infomagazin bei Radio Dreiklang am 28. September 2026 zu Ende. Am Mikrofon verabschiedet sich Johanna.
0: Eben nicht rechnen. Also das, sag ich mal, deshalb gibt es große Skepsis auch im Energieministerium selbst. Aber das passt eben nicht in die Ideologie von Katharina Reiche.

0: Einen wunderschönen guten Abend und herzlich willkommen zum Chaos Radio Freiburg. Wir haben heute den 28.09. Den 28.09.2026. Und wir haben uns wieder in das Studio A, das Radio Dreieckland, gehackt und machen wieder eine Stunde Sendung für euch. Mit mir im Studio ist Kuschel.
1: Und neben mir im Studio sitzt Wuschel.
0: Ja, das war jetzt redundant mit dem Studio. Egal.
1: Hast du schon gesagt, auf welcher Frequenz wir funken?
0: Nee, das kommt jetzt. Ihr hört uns auf der 102,3 Megahertz UKW oder im Internet im Livestream auf rdl.de oder später zum zeitsouveränen Nachhören im Podcatcher eurer Wahl. Genau. Weitere Informationen zu der Sendung findet ihr im Anschluss. Also morgen dann oder so, auch auf rdl.de. So, wir haben es wieder mal geschafft, wenn auch irgendwie ein bisschen
1: gestresst.
0: Gestresst knapp. Und knapp mit der Zeit.
1: Ja.
0: Fangen wir
1: doch
0: mal an.
1: War einfach viel los bei uns beiden, würde ich sagen,
0: ja,
1: oder?
0: Ja. Genau.
1: Ja,
0: war irgendwas Wichtiges?
1: In der Zukunft?
0: Nein, war irgendwas Wichtiges jetzt, seitdem wir letztes Mal Radio gemacht haben, irgendwas, was man berichten sollte?
1: Also Plenum, aber das ist ja auch alle zwei Wochen, also ja, jedes Mal dazwischen. Also,
0: ja. Und das übliche Kaffeekränzchen, dann gucken wir mal, was wird.
1: Ja.
0: Das übliche wieder.
1: Ja, also Plenum findet wieder statt. Irgendwann. Das ist noch der September hier.
0: Wieso zeigt das?
1: Du musst, glaube ich, runterscrollen.
0: September,
1: da sind
0: Oktober.
1: Wir Oktober.
0: Wow.
1: Genau, wir haben ja bald schon Oktober. Ist nicht auch bald Zeitumstellung? Nee, das ist erst Ende Oktober, nicht Anfang. Egal. Wie ihr merkt, sind wir hier stets uninformiert. genau.
0: Aber so am 30. ab 16 Uhr ist Nähcafé im Strandcafé. Kann man hingehen, seine Klamotten flicken, sich zeigen lassen, wie man eine Nähmaschine bedient. Ansonsten.
1: Genau, gibt es noch ein großes Event nächste Woche?
0: Nächste Woche ist dann.
1: Oder diese Woche noch, streng genommen, aber in 5 Tagen?
0: Ja.
1: Am Samstag?
0: Am Samstag, am
1: St.
0: Helmutstag.
1: Da ist Tag der offenen Tür mit der Maus. Hier am CCC in Freiburg.
0: Aber ich glaube, wir haben keine Plätze mehr, oder?
1: Also, genau, also für die Aktion haben wir keine Plätze mehr, aber vorbeikommen und sich das Ganze mal anschauen, das ist trotzdem geht.
0: Geht, ja.
1: Aber
0: wird glaube ich, ganz schön trubelig und so.
1: Genau.
0: Da ist es besser, am nächsten Tag vorbeizukommen, am Sonntag, 15 Uhr, Kaffee trinken.
1: Ja, aber wofür man, glaube ich, keinen Platz braucht, ist der Milchkartondruck. Und das ist was, das kann man gut mit Kindern machen.
0: Das stimmt.
1: Ja. Und ansonsten einfach ein bisschen abnörden genau.
0: Genau, werden wir Spaß haben.
1: Ja.
0: Ansonsten ist noch irgendwas Wichtigsten?
1: Das ist jetzt aber nächste Woche. Nächste Woche Donnerstag ist wieder Hexentreff am 8.9.
0: Am
1: 8.10.
0: Am 8.10.
1: Immer diese Datumszahlen.
0: Ja.
1: Das ist der Flinter-Treff, oder die Hexen sind eine Flinter-Organisation, also Frauen, Lesben, Inter, Non-Binary, Transgender und Agender-Leute. Ist ein Ort, um sich für die Leute, die eben keine Cis-Männer sind und im IT-Bereich oder im Technikbereich irgendwie unterwegs sind, zu connecten. Gemeinsam abzuhängen und vielleicht auch gemeinsame Projekte zu starten. Genau. Und soll einfach ein sicherer Raum sein, ohne Diskriminierung, ohne Misogynie, ohne dumme Sprüche von meistens dann doch leider Männern. Wobei ich die Erfahrung gemacht habe, dass das hier im CCC Freiburg ganz gut läuft. Also die meisten Männer, die hier unterwegs sind, sind auch ganz cool.
0: Ja, gut zu hören.
1: Ja. Ich fühle mich hier wohl, sonst wäre ich hier nicht so lange dabei.
0: Prima.
1: Genau, und dann ist noch erst die Empfang, wo wir, glaube ich, auch einen Stand machen.
0: Ach stimmt, genau.
1: Am Tag danach, am 9.
0: Das ist im Stadium oder sowas, ne?
1: Keine Ahnung. Da ich hier in Freiburg weder studiert habe, noch bei dem Ersti-Empfang jemals dabei war, kann ich dir das nicht sagen.
0: Ich habe das auch nur mal vor ein paar Jahren mitgemacht. Da war es noch im anderen Stadium. Aber ich glaube, das ist im Stadium, das für die Studierenden. Neuen Erstsemester.
1: Ja. Also ganz schön viel los bei uns gerade.
0: Genau. Das ist große Veranstaltungen. Wir machen da halt irgendwie einen kleinen Tisch mit ein paar Spielereien und
1: in der Hoffnung, ein paar Studierende abzukrallen, die regelmäßig zu uns kommen. Und
0: dass sie zumindest mal sehen, dass es uns gibt. Ja. Irgendjemand kommt dann schon, üblicherweise.
1: Ja, auf jeden Fall. Und spätestens, wenn es Technikprobleme gibt. Wenn man die Bachelorarbeit retten muss oder so.
0: Oh je, ja.
1: Aber da sage ich nur, kein Backup, kein Mitleid. Denkt dran, eure Backups zu machen.
0: Genau.
1: Gerade von so wichtigen Sachen.
0: Richtig. Gut, so viel zu den Terminen, die vor uns sind. Haben wir denn Themen?
1: Ja, ich habe ganz viele Themen rausgesucht,
0: aber
1: ich habe nicht wirklich was aufgeschrieben dazu. mal gucken, ob ich alles aus meinem Kopf hinbekomme oder ob wir die Artikel hier live nochmal einmal durchlesen müssen, die wir als Quelle haben.
0: Zur Not müssen wir reingucken, wenn ihr das verwenden könnt.
1: Genau, da lesen wir euch einfach ein bisschen vor.
0: Ja. Genau, erster Punkt.
1: Ja,
0: Hacker stehlen Flock-Kamera-Software. Was ist das?
1: Hast du schon mal von den Flock-Kameras gehört?
0: Das sind doch diese komischen Kameras, die mittlerweile in den USA an jeder Ecke hängen und wo die Firma hinten dran, die Flock heißt, die Daten dann mit AI aufarbeiten lässt und dann weiterverkauft.
1: Ja. Und wo sowas? Auch die auch schon in den Nachrichten waren, weil diverse Polizeibeamte natürlich die missbraucht haben, um dann ihre Ex nach Hause zu verfolgen, digital und so.
0: Ja, da, also
1: das
0: ich mein,
1: ist auch schon vorgekommen.
0: Wundert mich jetzt nicht. Schon vor Jahren ging mal durch die Presse, dass irgendwie die meisten Kamerabewegungen in der Londoner U-Bahn, ich glaube, das war's. Ja, also neue Kameras hatten, die dann auch zoomen und drehen konnten und die meisten Zoom-Bewegungen und Kameraläufe gingen dann halt irgendwie auf die Oberweite und Hinterteil von irgendwelchen vorbeilaufenden Leuten. Also ich meine, kann man mit rechnen, dass sowas passiert.
1: Ja. Genau. Und zwar ist es so, dass die dass es eine Gruppierung gab, die sich so eine Kamera gesnackt haben.
0: Kann man ja kaufen, die Dinger.
1: Ja, die haben sie sich mitgenommen einfach so.
0: Oh ja, kann man.
1: Soweit ich weiß. Und haben dann die Firmware quasi ausgelesen. Also da waren, wir sehen gerade, dass der Text mittlerweile hinter einer Paywall ist.
0: Mhm.
1: Und wenn ich mich richtig erinnere, das ist leider auch schon über eine Woche her, dass ich den Artikel gelesen habe, waren da irgendwelche Passwörter in irgendeinem Plaintext. Also letztendlich laufen die Flock-Kameras auf einem modifizierten Android und die meisten Partitionen sind verschlüsselt. Aber irgendwelche Passwörter waren auf einer unverschlüsselten Partition im Plaintext gespeichert. Mhm. Und so konnten die sich halt Zugriff verschaffen und genau. Und gerade so einfache Erkennung von Fahrzeugen, Personen und so weiter läuft auf dem Gerät direkt.
0: Okay.
1: Und die komplexere Erkennung, Vernetzung und so wird dann gestreamt und hochgeladen quasi. Ja,
0: die Dinger sind mittlerweile so ein, weiß nicht, ziemliches Streitthema geworden in den USA. Nachdem ein paar Sicherheitsforscher so rausgefunden haben, was sie alles tun. Und dass man eventuell die Daten einfach so abgreifen kann und drauf gucken kann und also Zeug. Also immerhin haben wir jetzt die Software davon, zumindest von einem Gerät.
1: Ja.
0: Wird noch interessant, wie das weitergeht mit den Teilen.
1: Naja, ich habe auch schon gehört, dass da relativ viel Edelmetalle und relativ viel RAM-Speicher drauf sein soll. Und bei den RAM-Kosten aktuell...
0: Du meinst, das lohnt sich langsam, die einzusammeln? Aber die sind wahrscheinlich schon, fest verlöteter RAM, das ist dann schon sehr aufwendig.
1: Ja, das kann schon sein, aber ich meine, die haben irgendwie 64 GB RAM oder so. Also gar nicht mal so wenig.
0: Okay. Na ja, gut. Wir werden das weiter begutachten und hoffen, dass keiner hier mit... Dass keiner hier mit sowas anfängt. Ich meine, in die Richtung geht's ja, aber ja.
1: Ja.
0: Nicht, dass es eine private Firma so in der Hand hat, so zentral.
1: Ja, das ist wirklich nicht gut. Wuschel, wenn du an den Computer gehst, was ist dir da wichtig?
0: Wichtig?
1: Ja, so in der Bedienung von dem Computer.
0: In der Bedienung, dass er so funktioniert, wie ich es gerne hätte.
1: Okay, und
0: dass er tut.
1: Okay, und was heißt, dass er tut?
0: Also, dass die Programme, die ich starte, laufen und so
1: und
0: angezeigt wird.
1: Und auch so Geschwindigkeit ist dir wahrscheinlich auch wichtig. Also, dass du nicht erst 10 Sekunden warten musst, bis irgendwas sich öffnet. Vor allem, wenn du das jeden Tag verwendest.
0: Ja, natürlich. Ja. Performance ist wichtig.
1: Ja, worunter die Leute gelitten haben bisher, die noch nicht bei uns waren, um ihr Windows-Rechner auf Linux umzustellen, ist, dass Windows 11 einfach sacklangsam war.
0: Und
1: gerade so Dinge wie Explorer öffnen, hat teilweise auch einfach mal ein paar Sekunden gedauert.
0: Hängt wahrscheinlich auch noch von der Hardware ab, aber ja.
1: Ja. Und große News von letzter Woche. Ja, Windows hat mal eins in den Griff bekommen.
0: Windows wird schneller?
1: Ja. Also so schnell, wie es vor 10 Jahren schon mal war. Und zwar kannst du einfach den Explorer öffnen.
0: Moment, aber nicht mit der Hardware von vor 10 Jahren, möchte ich anmerken.
1: Ja. Du kannst den Explorer anklicken und er öffnet sich einfach direkt, ohne dass du 10 Sekunden warten musst.
0: Und verwenden die irgendwelche Tricks dafür oder wird der tatsächlich kalt? Ist das wirklich ein Kaltstart?
1: Ich bezweifle, dass das ein Kaltstart ist. Also soweit ich gelesen und gehört habe, macht ihr das ähnlich wie mit dem Startmenü. Und zwar wird das alles einfach vorgerendert. Das heißt, Windows verbraucht natürlich mal wieder mehr RAM. Ist immer gut in Zeiten von RAM-Krise.
0: irgendwie muss ja der Bedarf erzeugt werden, dass dann wieder RAM verkauft wird.
1: Ja, also gerade ist ja Bedarf da noch und nöcher. Also das Problem ist ja eher, dass die Firmen sich entschieden haben, für die Endbenutzer, nee, da haben wir keinen Bock drauf zu produzieren, wir produzieren jetzt nur noch für die KI.
0: Wobei eine Sache, die ich jetzt kürzlich gesehen habe, dass diese ganzen KI-Chips, die da gerade so zusammengekauft werden von Nvidia, zu einem beträchtlichen Teil gar nicht installiert werden, weil die mit ihren ganzen Rechenzentren nicht so weit sind. Und die horden das jetzt, die legen das jetzt auf Halde und die kaufen das jetzt, weil damit die anderen es nicht kaufen oder so, keine Ahnung. Keine Ahnung, wie stark das beim RAM auch durchschlägt, aber ja.
1: Das ist so eine Blase. Anderes Thema.
0: Ist schlimm, ja.
1: Zu KI haben wir später nochmal was. Aber auch eher so Bad News und nicht Good News. Wenn ihr nicht Windows 11 nutzen möchtest, nicht Microsoft, die immer mal wieder was kaputt machen und wo wirklich so Microsoft-mäßig Sachen schlecht werden, so sloppy und langsam und so, Gnome 51 ist rausgekommen.
0: Gnome 51, das ist so viele, ich benutze das ja selber nicht. Gnome ist eine Desktop-Umgebung.
1: Also, oder fast schon ein Ökosystem so ein bisschen eher. Also das ist ja weitaus mehr als nur so eine Desktop-Umgebung mittlerweile.
0: Genau, aber das ist das, wenn ihr das installiert, ist das im Prinzip erstmal das, mit dem ihr euch direkt auseinandersetzt, wo ihr auf die Knöpfe klickt. Die Knöpfe gehören zu Gnome, die Oberfläche, wie die Fenster dargestellt werden, wie man die Fenster rumschieben kann. Also
1: der
0: Kram.
1: Explorer, der Datei-Explorer zum Beispiel auch.
0: Die haben eigene, genau. Und genau. Eine ganze Reihe anderer Anwendungsprogrammchen, die so dazu gehören das Paket. Und da gibt es jetzt die Version 51.
1: Genau, das ist eine große...
0: Irgendwie fühle ich mich alt. Versionsnummer waren doch mal irgendwie kleiner.
1: Du musst einfach nur auf neue Linux-Distributionen gucken. Da sind die dann, glaube ich, wieder kleiner.
0: Ja.
1: Genau, also viel Benutzbarkeit wurde verbessert. Mhm. Und moderner. Genau, also es gibt einige mehr Optionen für mehr Barrierefreiheit, wie so reduzierte Animationseffekte und so.
0: Ich schalte die immer sowieso aus. Verschwendete Performance ist das für mich, aber gut.
1: Ja.
0: Es gibt Leute, die mögen es, wenn es so ein bisschen Bling hat. Verstehe ich ja auch.
1: Ja, also ich mag das auch so ein bisschen manchmal. Aber es gibt auch Dinge, die nerven und da ist es halt gut, wenn man selber entscheiden kann, was okay ist und was ja. nicht. Und das finde ich gut. Und gerade für die Leute, die es nervt oder die irgendwie gereizt werden dadurch, die das nicht mögen, ist es immer gut, sowas ausschalten zu können.
0: Ja, wie heißt das? Konfigurierbarkeit von Sachen.
1: Genau.
0: Besser als bei Windows. Bei Linux kann man sich ja aussuchen, welche Umgebung man haben möchte.
1: Ja, das sowieso. Und selbst wenn es mit GNOME 51 starten würde, kann man sich ja immer noch was anderes installieren.
0: Ja. Ich zum Beispiel habe was im Grunde nur Fenster anzeigen kann und wo es ein paar Hotkeys gibt. Einer öffnet ein Fenster, in dem man Befehle eingeben kann und das war's. Das ist richtig minimal.
1: Ja.
0: Aber das ist auch ein bisschen Geschmackssache.
1: Ja, wirklich. Das ist wirklich Geschmackssache und da streiten sich die Geister. Genau.
0: Benutzt du GNOME?
1: Nee, ich glaube nicht. Ich benutze Linux Mint. Ich bin da eine ziemliche Basic Bitch.
0: Okay.
1: Ich wollte mal zu Hause auf meinem Desktop-PC ein bisschen rumbasteln, aber der hat noch so eine alte Grafikkarte, die ist auch von den neuen Kernels nicht mehr unterstützt. Die ist so alt, dass schon Linux sie nicht mehr unterstützt.
0: Zumindest
1: mit den offiziellen Treibern.
0: Ja.
1: Die ist ja von Nvidia und da gibt es ja die inoffiziellen Treiber, aber die funktionieren leider nicht ganz so gut für so Gaming-Zeug und so. Aber ja.
0: Ja, Grafikkartentreiber. Ist das eigentlich mal besser geworden? Das war
1: ich
0: ja zeitlang so ein richtig
1: Ahnung.
0: Schlimmes Problem.
1: Ja, ich glaube, das war halt dieses schlimme Problem und aus genau der Zeit kommt diese Grafikkarte.
0: Verstehe. Ja.
1: So 2015 rum.
0: Ja.
1: Ja.
0: Schön. Nächster Punkt. Meta haftet für Fake-Werbung.
1: Ja, ist... Du bist sicherlich nicht so auf Meta-Plattformen unterwegs, oder?
0: Gar nicht. Ich hatte da noch bei keinem der Dinger, die haben, hatte ich jemals einen Account.
1: Ja. Ich auch nicht wirklich. Aber ich weiß von Leuten, dass es dort immer mal wieder also die finanzieren sich ja über Werbung.
0: Ja.
1: Genauso wie auch alle anderen großen, in Anführungszeichen, kostenlosen Plattformen.
0: Und genau, wenn ihr nichts zahlt, dann seid ihr nicht Kunde, sondern die Ware.
1: Genau.
0: Eure Aufmerksamkeit und Zeit wird an Werbetreibende verkauft.
1: Genau. Und da kommt es vermehrt vor, dass irgendwelche Fake-Werbung ausgespielt wird. Das heißt, da gibt sich dann jemand als, keine Ahnung, irgendeine Marke aus. Zum Beispiel als der CCCFR und macht Werbung in unserem Namen, ist aber nicht von uns autorisiert. Und da hat jetzt ein Frankfurter Landgericht festgestellt, nee, das ist bei sowas, was offensichtlich ist, da haftet Meta. Weil die haben eine
0: betrügerische Werbung.
1: Genau, es geht so um betrügerische Werbung mit Logo und so.
0: Ein wichtiger Schritt zum Schutz vor weit verbreitetem Finanzbetrug. Aha.
1: Ja, komm in meine Gruppe. Oder so.
0: Verstehe.
1: Genau, und das ist ein wichtiger Schritt, weil bisher konnte man einfach alles dort hochladen und man musste, solange man genug gezahlt hat, kam alles an. So.
0: Ja.
1: Also auch so ne, wo halt wirklich so kompletter KI-Müll und so rauskommt. hier diese, was ist auf, ich glaube auf YouTube ist es, habe ich das schon mal gehört, dass das existiert. Ich nutze natürlich immer einen Werbeblocker, da kriege ich da auch keine Werbung. Ja, aber da gibt es immer diese weinenden Rentner oder diese weinenden Menschen mit Behinderung, die dann gedropshipptes, handgemachten Schmuck verkaufen. Oder sowas, also was dann halt in 100er Paketen für 5 Cent in China eingekauft wird und dann für 15 Euro handgemacht hier in Deutschland vertickt wird mit so Tränenmaschen-Videos.
0: Eieiei.
1: Und für sowas, für sowas jetzt glaube ich noch nicht, aber das ist schon ein Schritt in die richtige Richtung und ich hoffe, dass irgendwann auch die Plattformen für sowas haften, weil die sollten eigentlich sich darum kümmern, dass das auch ordentliche Werbung ist.
0: Genau, Sie sagen auf jeden Fall, Sie wollen was gegen Online-Betrug tun. Mal sehen, was daraus wird.
1: Ja, das Problem ist halt, so verdienen die ihr Geld.
0: Ja, so wirklich großes Interesse. Ich meine, wenn das Werbung ist, die bei denen geschalten wird, da kriegen die doch Geld für. Da was dagegen zu tun, wären sie ja blöd. Aber
1: ja, gut. Ja, deswegen sagen sie das ja auch nur.
0: Verstehe. Ich finde die also das eine. Das
1: sind jetzt natürlich ganz böse Unterstellungen, aber.
0: Ja. Ich finde ja die eine Aussage ganz nett, von wegen, wir prüfen derzeit weitere Schritte. Betrüger sind hartnäckige Kriminelle, die immer ausgefeiltere Taktiken anwenden, um Menschen online ins Visier zu nehmen.
1: Ja.
0: Ja, ich sag da jetzt nicht mehr dazu. Wo sind wir denn jetzt hier? Oh, genau. Die neuesten Nachrichten von AI.
1: Ja.
0: Also diese Meldung hier auf Ars Technica sagt, dass die Chinesen, nein, andersrum, die USA AI einsetzt zur Auswertung von Daten
1: und
0: AI fing dann auf einmal an zu sagen, die Chinesen greifen uns gleich mit sonst was an.
1: Ja, also auf diesem Schiff sind irgendwie Nuklearwaffen oder Nuklearwaffenteile oder sowas. Genau, und dann wollten die USA, waren schon kurz davor zu sagen, okay, dann gehen wir jetzt mal auf das Schiff und holen die Sachen da runter.
0: Ja, also geht nicht um Angst vor Angriff, sondern da könnte was drauf sein und dann, ja. Und wenn natürlich jetzt die USA das Schiff gekabert hätte, das wäre ein...
1: Das hätten die Chinesen natürlich nicht so geil
0: das
1: gefunden.
0: Ein kriegerischer Akt wäre das.
1: Ja, genau.
0: Ja.
1: Und möglicherweise dann so sehr eskaliert, dass Weltkrieg 3 oder so.
0: Da sind sie ja sowieso am Arbeiten dran, aber gut.
1: Ja, also das ist echt problematisch, weil...
0: Ich meine, zum Glück guckt ja noch jemand Zweites drauf und sagt, vielleicht doch nicht.
1: Ja. Ich weiß aber nicht. Ich finde es schon problematisch.
0: Ja.
1: Weil da muss ja jemand den Fehler entdecken, weißt du? Und je mehr man sich darauf verlässt, desto weniger genau guckt man hin. Und dann schleichen sich die Fehler halt irgendwie so dauerhafter ein.
0: Ja.
1: Das ist,
0: das braucht dann halt immer noch irgendeine Person, die da sitzt und nicht glaubt, was das Ding sagt.
1: Ja.
0: Wir werden es ja sehen. Ich meine, es ist ja nichts Neues. Die USA hat ja schon im Vietnamkrieg Computer verwendet zur Auswertung von Luftbildern, um Ziele zu definieren und zu bestimmen, wo man jetzt die nächsten Bomben hinwirft. Das, was sie jetzt machen, ist ja im Prinzip dasselbe, nur mit ein bisschen komplizierterer Technik und viel, viel mehr Rechenaufwand.
1: Ja.
0: Damals war eines der Ziele, dass man da Menschen aus der Entscheidungskette rauskriegt, weil die immer so komische Gewissen haben und halt nicht überall die Bomben drauf schmeißen. Und das geht viel schneller, wenn man es mit dem Computer macht. Und genau dasselbe Problem hat man jetzt auch wieder.
1: Ja.
0: Naja, und das nächste ist dann wahrscheinlich, dass die AI dann selber beschließen kann, wohin man schießt, ne?
1: Ja, darauf läuft es auf jeden Fall hinaus. Hast du von Marc-Uwe Kling die Qualityland-Bücher gelesen oder gehört?
0: Ich habe mal ein bisschen drin gelesen, aber nicht vollständig.
1: Das ist ja auch so ein bisschen so eine Zukunftsdystopie,
0: ja.
1: Wo KI auch sehr präsent ist. Und Quality Land ist ja das Deutschland quasi in der Zukunft. Und dann gibt es noch die ganzen Quantity Lands, die alle durchnummeriert sind. Und dann hatte Quality Land mit irgendeinem der Quantity Lands, weil die KIs irgendwas berechnet haben, eine Art Blitzkrieg, der nach also Weltkrieg 3 ausgelöst, der aber nach 3 Sekunden schon wieder durch war, weil die KIs sich irgendwie gegenseitig ausgeschaltet haben oder so.
0: Ah, oder nicht, dass sie festgestellt hätten, dass das eh alles nichts bringt und der Zug zum Gewinn ist, nicht zu ziehen.
1: Ich weiß es nicht genau. Also so genau erinnere ich mich nicht mehr daran. Das ist schon ein bisschen her, aber irgendwann läuft es wahrscheinlich darauf hinaus. Ja.
0: Ja. Schön. Jetzt haben wir halbe Stunde. Jetzt machen wir Musik.
1: Ja.
0: Machen wir mal Musik. Wir haben hier, das sieht doch gut aus. Tonsteine, Scherben. Keine Macht für niemand.

0: So, da sind wir wieder. Wir haben irgendwie nicht richtig geguckt, wie lang das ist. Wir haben das jetzt zurückgezogen, genau. Nächster Punkt auf unserem Pad war?
1: Genau, vielleicht zeigen wir nochmal, wo wir sind. Also für die neu dazugekommenen, wir sind hier das Chaos Radio im Radio Dreieckland.
0: Wir Chaos Radio hier Freiburg, das muss man unterscheiden von anderen Chaos Radios.
1: Ja, das Chaos und Chaos Radio Freiburg, definitiv. Auf der 102.3 und nachhören könnt ihr das entweder auf der Webseite oder im Podcatcher eurer Wahl. Gerade wenn ihr später gekommen seid, interessiert euch vielleicht der Anfang. Genau. Und hier im Studio neben mir sitzt Wuschel und ich bin Kuschel. Nur echt mit der 3.
0: Gut.
1: Ja, genau. Wir haben ein größeres Thema noch mitgebracht. Ich weiß nicht, ob du das mitbekommen hast.
0: Ich habe das nur ganz am Rande irgendwo mitgekriegt.
1: Ja, also es ging ja doch ziemlich durch die Mainstream-Medien, hatte ich das Gefühl.
0: Okay.
1: Und zwar Casino Secrets.
0: Casino Secrets, was ist denn da passiert?
1: Ich würde erstmal fragen, kennst du Lilith Wittmann?
0: Ja.
1: Ja, willst du was zu dir erzählen? Weißt du gerade so, was die alles so gemacht hat?
0: Alles so, ich hab nicht wirklich den Überblick, aber die hatten wir schon ein paar Mal hier in der Sendung. Ja. Sicherheitsforscherin aus dem CCC, die immer mal wieder ganz coole Sachen gemacht hat. Die ist unter anderem von der CDU mal angeklagt worden, weil sie der CDU eine
1: Responsible Disclosure, eine Sicherheitslücke
0: auf ihrer Webseite gemeldet hatte.
1: Ich glaube, das war in der Wahlkampf-App.
0: Es war die Wahlkampf-App, genau, die App, mit dem die ganzen Wahlkämpfer rumgelaufen sind und dann notiert haben, wer irgendwie was. Und die war nicht gut gemacht und da kam man an Dinge ran. Ja, Lilith macht coole Sachen.
1: Ja, und deswegen gibt es keine Responsible Disclosures mehr für die CDU von uns.
0: Nee, also der CDU verraten wir nichts mehr.
1: Ja, wer uns anzeigt, deswegen, der kriegt das nicht mehr. Genau, und auch in der Luca-App hat sie Sicherheitslücken aufgedeckt. Kannst du dich noch erinnern damals?
0: Luca-App, das da war sie auch, okay, ja.
1: Ja, oder sie hat auch das ein oder andere Mal Daten von Jens Spahn veröffentlicht, weil aus irgendwelche Schwachstellen in irgendwelchen Systemen zu demonstrieren. Genau, und in letzter Zeit hat sie Casinos auf dem Kieker.
0: Mhm.
1: Hat letztes Jahr schon so ein bisschen was zu Online-Casinos veröffentlicht und ist jetzt dieses Jahr sogar weitergegangen und hat vielleicht sage ich mal grundsätzlich was zu Online-Casino. Also hier in Deutschland brauchst du dafür eine Erlaubnis oder eine Lizenz von der gemeinsamen Behörde für Glücksspiel oder sowas, wie die irgendwie so heißt die. Und wenn du das nicht bekommst, weil wir ja im Internet sind, kannst du dir einfach eine Lizenz von woanders holen und sagen, ja, wir wollen das nicht für Deutsche machen und wenn dann Deutsche darüber spielen, ist ja egal.
0: Ist nicht unser Problem.
1: Ja, also es ist nicht das Problem von den Casinos. Ja. Es ist unser Problem als Deutschland, ja, aber genau, und da gibt es halt so zwei, drei Länder, wo halt so ganz viel gemacht wird, wie, also die halt ganz viele Lizenzen rausgeben, wie zum Beispiel Curaçao oder Malta.
0: Mhm.
1: Und irgendwie nehmen die es mit IT-Sicherheit nicht so ernst.
0: Die Behörden in Malta meinst du jetzt?
1: Ja. Oder in Curaçao.
0: Woran machst du denn das fest?
1: Dadurch, dass da wohl einige Daten abgeflossen sind.
0: Da ist jemand vorbeigekommen, hat mal geguckt und gesehen, dass man da reingucken kann, was sie so tun.
1: Ja, genau.
0: Und hat Dinge mitgenommen.
1: Naja, mitgenommen.
0: Kopiert
1: würde ich sagen.
0: Die sind da auch noch.
1: Ja, die wurden nicht geklaut. Die wurden nur angeguckt und abfotografiert im Prinzip.
0: einfach nur vermehrt. Das ist das Schöne an Daten.
1: Ja.
0: Genau, und dann weitergegeben an Presse.
1: Ja.
0: Und mit der Presse ausgearbeitet.
1: Genau. Und das läuft auch noch, also weil das so viele Daten sind, dass da immer noch dran gearbeitet wird. Okay. Und da sind auch schon die ersten Videos rausgekommen von den verschiedensten Sendern oder YouTube-Kanälen und so. Hm. Aber die Malta Gaming Authority, also die Behörde von Malta, die war jetzt natürlich nicht so begeistert.
0: Ja.
1: Ja, und die hat sich dann gedacht, ja, die verklagen wir jetzt einfach.
0: Ja, zwei Forderungen haben die gestellt. Was steht hier? Sie soll sich erstens nicht erneut ein Tarnkonto im Wettportal der, was ist das, MGA, Maltesische Gaming Authority, Malta Gaming Authority, erstellen, um von da Zugang auf gespeicherte Dokumente zu kriegen. Man kann sich da einfach einen Account machen und dann seine Daten... Okay.
1: Ich glaube, du musst noch im HTML, in deinem lokalen HTML, irgendeine Flag auf Disabled oder irgendeine Disabled Flag auf Enabled stellen und dann hast du Zugang auf alle Daten.
0: Okay. Und jetzt sagen sie, sie darf das nicht mehr.
1: Ja, weil das ist Hacken.
0: Das ist ja böse. Ich meine, sie könnten ja auch einfach die Fehler beseitigen, die da drin sind. Aber gut.
1: Ja, oder einfach keine Glücksspiellizenzen mehr aus. Ja. Aber damit machen die, glaube ich, ziemlich viel Kohle.
0: Und solche Dokumente dürfen nicht an Journalisten weitergegeben werden. So. Und zweitens darf Lilith nicht mehr sagen, dass die Malta Gaming Authority
1: organisierte Kriminalität.
0: Netzwerke organisierter Kriminalität unterstützt.
1: Ja. Oder Strukturen schaffen, die das ermöglicht, sozusagen. Mhm. Ja.
0: Und, so, genau, also das Gericht sagt, Lilith darf das Webportal nicht nochmal hacken.
1: Naja, hacken, kann man sich schon streiten, ob das wirklich hacken ist.
0: Wenn man eine URL eingibt und Daten kriegt, das ist ja, wie das Internet normalerweise funktioniert.
1: Ja.
0: Also ich weiß ja nicht, ob das, also besonders viel kriminelle Energie und sonst was braucht man dafür eigentlich nicht.
1: Ja. Aber da merkt man mal wieder, dass
0: aber
1: dass
0: Dokumente sich weitergeben darf sie, das ist schön.
1: Ja. Aber auch da merkt man wieder, dass deutsche Gerichte sich nicht so gut mit IT auskennen und den Grundlagen.
0: Ja, das ist ein bisschen besser geworden. Da gab es ja schon ganz schlimme Sachen. So ein paar Sachen sind gefixt, aber das ist ein Thema, was wir schon mehrfach hatten.
1: Ja. Ja, und ich glaube, ein großer Aspekt, weswegen mir es auch wichtig war, hier mal darüber zu reden, ist, das war ein Privatverfahren. Und zwar hat die Malta Gaming Authority Lilith Wittmann quasi verklagt.
0: Ja.
1: Und weil das ein Zivilverfahren ist, muss Lilith wohl auf dem Großteil der Kosten, oder wird sie auf dem Großteil der Kosten sitzen bleiben.
0: Für die Verteidigung, ja.
1: Genau, und das sind so zwischen 15.000 und 20.000 Euro. Sofern das nicht noch in die nächste Instanz gehen wird und da das wahrscheinlich eher in Richtung einer Slap-Klage geht, könnte das sein, weil es weniger darum geht, Recht zu bekommen, sondern es eher darum geht, zu kosten. Und ich weiß nicht, ob das passiert ist. Ich meine, dass man recherchieren könnte und gucken kann, ob es da nicht eine Spendenkampagne gibt. Da hatte ich leider nicht die Zeit für.
0: Ja, ich gucke gerade, ob hier noch irgendwas drin steht.
1: Ja.
0: Wie man Lilith Geld hinschmeißen kann. Okay, ich würde mal sagen, wir recherchieren das und werden einfach in der nächsten Sendung nochmal ansagen, wo man denn Lilith unterstützen kann für so Sachen. Ja. Weil das kriegen wir jetzt nicht auf Anhieb raus. Ja, aber coole Sachen. Also...
1: Ja.
0: Lilith begeistert immer wieder.
1: Ja, voll. Ich bin großer Fan. Ich bin großer Fan.
0: Ja.
1: Würde das auch gern können, aber habe noch nie die Zeit gehabt, mich da wirklich mit auseinanderzusetzen. Und vielleicht ist es aber auch ganz gut, weil so 20.000 Euro habe ich jetzt nicht auf dem Konto.
0: Nee, aber ich meine, dafür haben wir ja... Netzwerke, die dann ein bisschen solidarisch sein können an der Stelle.
1: Ja, zum Glück.
0: Ja. So, Dann, ja, heitere Nachrichten.
1: Ja, sehr. Also, sehr heitere Nachrichten. ich habe eine, also, was muss ein Kühlschrank können?
0: Kühlen. Er braucht vorne noch eine Tür, die man auf und zu machen kann, dass man an seine kühlen Sachen rankommt.
1: Ja.
0: Wenn noch ein Licht angeht, wenn man die Tür aufmacht, das ist nicht unbedingt notwendig, aber ist auch schick.
1: Und mittlerweile gibt es ja auch Kühlschränke, in denen Computer drin sind. Bestimmt kann man auf denen mittlerweile auch Doom spielen, das hat bestimmt schon mal jemand gemacht.
0: Ja, Doom auf dem Kühlschrank ist eine Sache, ja.
1: Ja.
0: Gibt's.
1: Aber weißt du, was da auch passiert?
0: Mit Internetanschluss auch noch.
1: Ja, und weißt du, was dann passiert?
0: Dann updatet der Kühlschrank automatisch auf die neue Software.
1: Und weißt du, was Samsung geschafft hat?
0: Software ausrollen, die dafür gesorgt hat, dass die Kühlschränke nicht mehr gehen.
1: Und was haben die Kühlschränke dann nicht mehr gemacht?
0: Gekühlt. Ich ja, weiß nicht, ob das Licht noch anging, als man die Tür aufgemacht hat.
1: Immerhin ging die Tür noch auf.
0: Das ist richtig.
1: Also das Problem, weiß ich nicht, wie sehr das auch hier in Deutschland war. Ich glaube, das war hauptsächlich in Südkorea, wo ja Samsung auch herkommt. Und vor allem bei einem Kühlschrank, der irgendwie so zwei Türen hat, so links und rechts und dann unten noch fürs Gefrierfach zwei Türen, also insgesamt vier. Also so ein Monster-Kühlschrank, der auch hier...
0: So richtig ein Wandschrank als Kühlschrank.
1: Ja, und das passt, so ein Kühlschrank haben wir hier in Freiburg ja auch, glaube ich, nie, weil... also die Mieten sind ja so hoch, den Platz kann man sinnvoller nutzen.
0: Ja, also riesige Kühlschränke sind irgendwie in Deutschland nicht ganz so verbreitet.
1: Und ich meine auch so smarte Kühlschränke auch nicht so.
0: Hey, was soll der auch machen?
1: Ja, also das braucht man ja eigentlich nicht.
0: Ich meine, vor vielen Jahren haben Leute dann fantasiert, so ein Kühlschrank könnte dann, weiß ich nicht, Joghurt bestellen, wenn der Joghurt alle ist. Dass man wieder Joghurt hat.
1: Ich habe vor kurzem mal ein Video gesehen, wie sich die in den 70ern oder 70ern oder 80ern die Küche der Zukunft vorgestellt haben. Und da hatten die so eine, die waren da irgendwie ganz, ganz fanat in diese Kreisel da. Diese, wo du in deinen Schrank gestellt hast und dann konntest du so drehen und dann konntest du verschiedene Dinge vorholen. Ich weiß nicht mehr, wie die heißen. Und da haben die das gemacht, aber halt in groß. Also du hattest dann halt einen fetten Kreisel in der Küche, in der Ecke stehen. Und konntest du drehen und dann hattest du da einen Ofen, da war der Kühlschrank. Und dann konntest du weiter drehen und weiter drehen. Da hattest du noch einen Ofen, da war der Herd, da war die Spüle. So haben die sich die Küche der Zukunft vorgestellt.
0: Okay. Ja, ja.
1: Maximal unpraktisch.
0: Komische Konzepte gab es immer mal wieder.
1: Ja, vor allem so wie man sich die Zukunft vorstellt.
0: Ja.
1: Irgendwie sind wir da nicht gut drin.
0: Ja, es kommt immer drauf an, wie man fragt. Es gibt immer wieder Leute, die ziemlich gut auf den Dings treffen. Ja, auf jeden Fall gab es dann viele Leute, die sich auf den sozialen Medien darüber beklagt haben, dass jetzt der Inhalt ihres Kühlschranks nicht mehr essbar ist.
1: Ja.
0: Die Empfehlung war dann, den Kühlschrank einfach nicht ans Internet anzuschließen.
1: Ja, aber das ist
0: dann kann sowas nicht passieren.
1: Aber ist ja auch zu spät, wenn er schon gebrickt ist.
0: Dann ist zu spät, das ist richtig.
1: Ja.
0: Vielleicht kann man sie fixen, ich habe keine Ahnung.
1: Ja, aber das Problem ist auch, dass in Südkorea gerade irgendwie in Festlichkeiten sind und die ganzen Techniker zu Hause bei ihrer Familie und keinen Bock auf Arbeit haben. und dementsprechend ist es natürlich doppelt frustrierend, wenn das ganze Essen im Kühlschrank vergammelt. Also weil es nicht kühl ist, weil hier so, ja. Ne, stell dir mal vor, das würde hier passieren, aber halt so einen Tag vor Weihnachten. Das wäre wirklich Katastrophe.
0: Ja, müssen wir nur, ich meine, es gibt ja auch Leute, die meinen, man müsste Autos übers Internet updaten können. Nee, das wird doch schon gemacht, oder?
1: Ja.

0: Die Tech Bros aus den USA haben wieder
1: geniale Ideen, ja.
0: Zu viel Drogen genommen oder so. Zu viel Lack geschnüffelt.
1: Was haben sie denn vor? Beschreib mal.
0: Was ist ein Problem nachts?
1: Wenn es zu hell ist?
0: Nee, eher wenn es zu dunkel ist, oder? Ja, die wollen das nachts hell machen. Aber auf die denkbar dümmste Idee, also die mir je untergekommen ist. Die wollen große Spiegel ins Weltall schicken, um dann Sonnenlicht auf die dunkle Seite der Erde zu schießen. Oder zu spiegeln.
1: Sodass man dann Sonnenlicht bestellen kann wahrscheinlich. Ja. Ich hätte gern dann ein bisschen Sonnenlicht.
0: An der Stelle.
1: Ja, der erste Satellit, mit dem sie es testen wollen, soll halt in der Lage sein, irgendwie ein paar Quadratkilometer aufs Mal mit, ja, ein Kreis mit 5 Kilometer Durchmesser mit einer Helligkeit von 0,1 Lux beleuchten. Das ist etwa so hell wie Vollmond.
0: Wie heute Nacht. Wir haben gerade irgendwie so ein bisschen Vollmond.
1: Wir haben so um Vollmond. Also so hell, wie es jetzt draußen ist, soll also dieser Satellit für eine 5 Kilometer Fläche machen können.
0: Und für alle, die jetzt noch nicht verstanden haben, warum das eine dumme Idee ist, also es gibt mehrere Gründe. Zum einen haben wir eh schon ein Problem mit so zu viel Sonnenlicht auf der Erde und die ganze Energie und dass es alles warm wird und blöd ist.
1: Stimmt, das auch. Dann haben wir ein Problem, dass da sowieso schon so viele Satelliten auf diesen Bahnen rumfliegen, auf denen die dann da hängen sollen.
0: Ja, und halt dann Weltraumschrott. Gerade, weil diese Satelliten ja eine große, große Fläche haben, die werden dann ja easy von irgendwas getroffen und dann ist die Gefahr da, dass es so eine Kettenreaktion gibt und ganz viel Weltraumschrott und dann, also da sind wir ja jetzt schon kurz davor.
1: Ja.
0: Und das wird dadurch nicht besser.
1: Und ich meine, mit einem Satellit, das wäre ja noch irgendwie witzlos, aber die wollen 50.000 Satelliten bis 2035 da hochschicken, damit man insgesamt Tageslicht erzeugen kann.
0: Insgesamt 36.000 Lux.
1: Ja. Was dann besonders bescheuert ist, weil ich meine, wir haben ja jetzt schon ein Problem mit Lichtverschmutzung.
0: Oh ja.
1: Wir haben jetzt schon ein Problem, dass man die Sterne nicht mehr richtig sieht. Aber Sterne sehen, das ist wohl
0: überbewertet, oder?
1: Ja, offensichtlich. Ich habe da ja die Hoffnung, dass sich das einfach nicht finanziell nicht rentieren wird. Und wenn sie es nochmal durchrechnen, feststellen, wer wird bei uns denn Licht kaufen dafür? Es ist dann vielleicht doch lassen. Ansonsten, ja. Ich meine, wenn dann keine Satelliten mehr da hochgeschickt werden kann, weil überall Schrott ist, haben wir auch ein Problem weniger. Wir haben zwar ein paar andere Probleme mehr, aber wir haben dann auch ein Problem weniger, finde ich.
0: Ja. Ja, und ein letztes kurzes Thema haben wir noch.
1: Ja.
0: Die Bundesregierung, beziehungsweise nicht direkt die Bundesregierung, aber, das ist ja aber
1: die Bundesdruckerei eher.
0: Ja, genau, die Bundesdruckerei hat ihre Online-Zertifikate so ein bisschen verkackt. Und zwar von der Ausweis-App, also einmal die zwei Webseiten und aber auch für die App an sich. Da waren die Zertifikate jetzt am Wochenende irgendwie für 2, 3, 4 Stunden kaputt.
1: Ja, dann mussten sie neue Zertifikate ausrollen. Die Zertifikate sind vom Aussteller zurückgezogen worden.
0: Genau, aber aus welchem Grund ist nicht klar. Also das könnte alles Mögliche sein.
1: Es kann sein, dass es daran liegt, dass die Firma, die das ganze Ding betreibt, umfirmiert hat und nicht mehr genau dieselbe Firma ist. Und dann stimmt natürlich, das ist ja Governicus Service GmbH, die das betreibt. Und die haben umfirmiert, heißen jetzt ein bisschen anders und dann stimmt natürlich das Zertifikat nicht mehr. Das ist, glaube ich, der Hintergrund. Aber es kann sein, dass auch noch irgendwas anderes ist.
0: Ja.
1: Sollte auf jeden Fall wieder gehen, falls ihr das benutzt. Gut, damit sind wir wieder am Ende angekommen.
0: Ja, schön, dass ihr dabei wart.
1: Ja, passt gut auf euch auf, macht schön brav Backups.
0: Eine Sache muss ich noch korrigieren. Ja. Ich glaube, das letzte Mal habe ich den Namen von Honkhase falsch gesagt, mich versprochen. Ich weiß jetzt aber
1: Manuel
0: nicht mehr, was
1: Artuk heißt Honkhase.
0: Ja, und ich glaube, ich habe gesagt Michael. Ja, das wollte ich noch einmal kurz korrigieren.
1: Wir stellen Sachen, die wir falsch machen, richtig.

0: wunderbar.
1: Also wir geben uns Mühe dabei.
0: Prima, dann bis zum nächsten Mal, wenn wir die Fehler aus dieser Sendung korrigieren können. So, genau, dann einen Altbekannten als Abschiedslied.
1: Ist Rauswerfer.
0: Bis nächstes Mal.
1: Ciao. 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

Ja, Harry, Anna.

Ja, nice. Bisschen am Handy chillen. Hab ich den Einsatz verscrollt. Ja, kann passieren. Passiert den Besten. Du bist live mit dabei. So ist das halt bei Live-Sendungen. Auf der 102,3 passieren ab und zu mal Fehler, habe ich mir sagen lassen. Aber wir sind jetzt da, wir sind live. Es funktioniert alles, so wie es aussieht. Und im Studio sind Tofti und Luku. Und wir sind super ready, auf jeden Fall mit dir jetzt in den Montagabend zu starten mit einem grandiosen 2000er Classic Style für die erste Dreiviertelstunde. Und dann geht's weiter mit nach den Classics sozusagen, geht's weiter mit den New Tunes. Eieiei, was ist denn heute los? Und wir sind auf jeden Fall eineinhalb Stunden jetzt für euch da mit Reggae und Dancehall Classics. Am Anfang Dreiviertelstunde, dann eine Dreiviertelstunde neue Musik. Schön, dass du mit dabei bist. Wir starten in unser 2000er Segment mit Ghetto Pain von Duane Stevenson aus dem Jahr 2007.

Und noch ein Ganja-Tune. Marlon Usher, einer der ersten großen Reggae-Hits aus Trinidad damals, 2005, Ganja Farmer. Und hey, der läuft eigentlich immer noch, immer mal wieder irgendwo und ist immer noch Big Marlon.

geiles Label, das ist geil, geile Ding. Hardrock auf der Platte. Fat Boys, Holy Tight, Bujoban von. Und da gab's Hits auf den Rhythm, unter anderem

Hey, und Ray Darwin hat super lange in Hamburg gelebt, wenn er es sich noch tut. Ich glaube nicht mehr, er ist nach Jamaika zurück, aber damals hat er in Hamburg gelebt und hat diesen weltweiten Hit gehabt. People's Choice. Und jetzt geht's weiter mit Roger Robin, Love Can't.

Oh man. My girl, Maxi Priest und Richie Stevens. Das ist ein Big Tour.

0: Kurz für die jüngeren Zuhörer zum Kontext. Dieser Song bezieht sich auf eine Zeit, wo Mobiltelefone neu waren und Kippitsch festgestellt hat, dass es seinem Leben nicht gut tut, weil seine Frau nun seine SMS lesen kann. Pull up.
1: Keep on.